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1: Um 3 Uhr mit Juliette Groß. Seit Mitternacht gilt der zweite Tankrabatt in diesem Jahr. Eine für 3 Monate geltende Absenkung der Energiesteuern soll eine Entlastung von 16,7 Cent pro Liter Benzin oder Diesel bringen. Aus Bonn, Anne Burkhardt.
2: Einschreiten kann das Bundeskartellamt aber nicht, falls es anders kommt, denn die Mineralölkonzerne sind gesetzlich nicht verpflichtet, den Rabatt an die Verbraucher weiterzugeben. Unabhängig vom Tankrabatt hat das Bundeskartellamt Verfahren gegen 12 Raffinerieunternehmen eingeleitet. Sie wurden zu Auskünften verpflichtet, unter anderem über Einkaufspreise, Margen und Produktionskosten. Diese Daten werden derzeit ausgewertet mit dem Ziel, herauszufinden, ob die Raffinerien die Spritpreise unangemessen in die Höhe treiben.
1: Umweltverbände und Verbraucherschützer kritisieren, dass das Deutschland-Ticket ab Januar teurer wird. Die Chefin der Verbraucherzentralen POP warnt, das Angebot müsse für alle bezahlbar bleiben. Greenpeace nennt die Erhöhung klimapolitisch kurzsichtig. Der Preis für das Deutschland-Ticket steigt ab Januar um knapp 4 Euro auf 66,80 Euro. Grund sind höhere Kosten für Personal und Energie. Bundesverkehrsminister Bilger nennt die Erhöhung moderat. Das Deutschland-Ticket sei weiterhin ein sehr attraktives Angebot. Der oberste Gerichtshof der USA hat den Weg für die erste Hinrichtung einer Frau im Bundesstaat Tennessee seit mindestens 200 Jahren freigemacht. Damit hob das Gericht einen kurz zuvor verhängten Aufschub der Hinrichtung auf. Die 50-jährige Krista Pike soll in einem Hochsicherheitsgefängnis durch eine Giftspritze getötet werden. Sie und ihr damaliger Freund waren 1995 schuldig gesprochen worden, eine Klassenkameradin erstochen zu haben. Der Fall hatte Bezüge zum Satanismus und erregte große Aufmerksamkeit in den USA. Die Gletscher in der Schweiz sind in diesem Jahr extrem stark geschmolzen. Messungen haben ergeben, dass sie mehr als 5% ihres Volumens verloren haben. Aus Genf, Sandra Bieger.
3: Als Gründe für den diesjährigen Gletscherschwund nennt Glamos die intensiven Hitzewellen im Sommer in Kombination mit einem vorangegangenen schneearmen Winter. Dadurch verschwand die schützende Schneedecke vielerorts schon früh, sodass das blanke Eis über Monate hinweg der Sonne und den hohen Temperaturen ausgesetzt war. Von der Eisschmelze besonders betroffen waren laut Glamos unter anderem auch der große Aletschgletscher am Jungfraujoch und der Rhonegletscher.
1: Das waren die Nachrichten. Das Wetter in Deutschland. Nachts im Süden und Osten kaum Wolken, von Westen kommen Schauer. 18 Grad am Niederrhein bis 5 Grad in Ostbayern. Tagsüber im Westen regnerisch, sonst heiter, maximal 18 bis 26 Grad. Es ist 3.03 Uhr.
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1: Um 4 Uhr mit Juliette Groß. Seit Mitternacht gilt der zweite Tankrabatt in diesem Jahr. Eine für 3 Monate geltende Absenkung der Energiesteuern soll eine Entlastung von 16,7 Cent pro Liter Benzin oder Diesel bringen. Aus Bonn, Anne Burkhardt.
2: Einschreiten kann das Bundeskartellamt aber nicht, falls es anders kommt, denn die Mineralölkonzerne sind gesetzlich nicht verpflichtet, den Rabatt an die Verbraucher weiterzugeben. Unabhängig vom Tankrabatt hat das Bundeskartellamt Verfahren gegen 12 Raffinerieunternehmen eingeleitet. Sie wurden zu Auskünften verpflichtet, unter anderem über Einkaufspreise, Margen und Produktionskosten. Diese Daten werden derzeit ausgewertet mit dem Ziel, herauszufinden, ob die Raffinerien die Spritpreise unangemessen in die Höhe treiben.
1: In Israel haben Passagiere über den dramatischen Vorfall an Bord einer Fly-Dubai-Maschine gestern Vormittag berichtet. Einer sagte, er habe gesehen, wie ein Pilot mit einem Messer auf den anderen eingestochen habe. Daraufhin sei er mit anderen ins Cockpit gestürmt, um den Angreifer zu überwältigen und die Steuerung zu übernehmen. Crewmitglieder von Fly-Dubai hätten die Maschine dann gelandet. Israels Regierungschef Netanyahu nannte die Passagiere Helden. Sie seien nur knapp einer Katastrophe entgangen. Der Bundesgerichtshof beschäftigt sich am Vormittag mit der Frage, ob eine Preiserhöhung bei Amazon Prime aus dem Jahr 2022 rechtens war. Geklagt hat die Verbraucherzentrale Nordrhein-Westfalen. Sie kritisiert, dass der Online-Händler Millionen Abokunden nicht ausdrücklich auf die Preisanpassung hingewiesen habe. Es geht um ein Plus von rund 21 Euro bei jährlicher Zahlweise. 2 Vorinstanzen hatten gegen Amazon entschieden und die Erhöhung für unwirksam erklärt. Ob noch heute ein Urteil fällt, ist unklar. Die Gletscher in der Schweiz sind in diesem Jahr extrem stark geschmolzen. Messungen haben ergeben, dass sie mehr als 5% ihres Volumens verloren haben. Aus Genf, Sandra Bieger.
3: Als Gründe für den diesjährigen Gletscherschwund nennt Klamos die intensiven Hitzewellen im Sommer in Kombination mit einem vorangegangenen schneearmen Winter. Dadurch verschwand die schützende Schneedecke vielerorts schon früh, sodass das blanke Eis über Monate hinweg der Sonne und den hohen Temperaturen ausgesetzt war. Von der Eisschmelze besonders betroffen waren laut Klamos unter anderem auch der große Aletschgletscher am Jungfraujoch und der Rhonegletscher.
1: Das waren die Nachrichten. Das Wetter in Deutschland. Tagsüber im Westen dicht bewölkt und Regen, teils Gewitter, im Osten und Südosten heiter. Maximal 18 bis 26 Grad. Am Freitag Richtung Osten Regen, von Westen her freundlich, 15 bis 23 Grad. Es ist gleich 4.03 Uhr.
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1: Um 5 Uhr mit Juliette Groß. Seit Mitternacht gilt der zweite Tankrabatt in diesem Jahr. Eine für 3 Monate geltende Absenkung der Energiesteuern soll eine Entlastung von 16,7 Cent pro Liter Benzin oder Diesel bringen. Aus Bonn, Anne Burkhardt.
2: Einschreiten kann das Bundeskartellamt aber nicht, falls es anders kommt, denn die Mineralölkonzerne sind gesetzlich nicht verpflichtet, den Rabatt an die Verbraucher weiterzugeben. Unabhängig vom Tankrabatt hat das Bundeskartellamt Verfahren gegen 12 Raffinerieunternehmen eingeleitet. Sie wurden zu Auskünften verpflichtet, unter anderem über Einkaufspreise, Margen und Produktionskosten. Diese Daten werden derzeit ausgewertet mit dem Ziel, herauszufinden, ob die Raffinerien die Spritpreise unangemessen in die Höhe treiben.
1: In Israel haben Passagiere über den dramatischen Vorfall an Bord einer Fly-Dubai-Maschine gestern Vormittag berichtet. Einer sagte, er habe gesehen, wie ein Pilot mit einem Messer auf den anderen eingestochen habe. Daraufhin sei er mit anderen ins Cockpit gestürmt, um den Angreifer zu überwältigen und die Steuerung zu übernehmen. Crewmitglieder von Fly-Dubai hätten die Maschine dann gelandet. Israels Regierungschef Netanyahu nannte die Passagiere Helden. Sie seien nur knapp einer Katastrophe entgangen. Die Hitzewelle in Europa und ein trockener Winter haben die Gletscherschmelze in den Schweizer Alpen extrem beschleunigt. Einem neuen Bericht zufolge haben sie in diesem Jahr 5,5% ihrer Gesamtmasse verloren. Seit 2022 ist demnach fast ein Fünftel des Gletschereises weggeschmolzen. Wegen mehrerer Hitzewellen sei schon im Sommer die schützende Schneedecke weitgehend verschwunden gewesen, so die Schweizer Organisation Glamis. Das Volumen der Gletscher in den Alpen geht seit mehr als einem Jahrhundert zurück. Durch die Erderwärmung hat sich die Entwicklung zuletzt deutlich beschleunigt. Der Bundesgerichtshof beschäftigt sich am Vormittag mit der Frage, ob eine Preiserhöhung bei Amazon Prime aus dem Jahr 2022 rechtens war. Geklagt hat die Verbraucherzentrale Nordrhein-Westfalen. Sie kritisiert, dass der Online-Händler Millionen Abokunden nicht ausdrücklich auf die Preisanpassung hingewiesen habe. Es geht um ein Plus von rund 21 Euro bei jährlicher Zahlweise. 2 Vorinstanzen hatten gegen Amazon entschieden und die Erhöhung für unwirksam erklärt. Ob noch heute ein Urteil fällt, ist unklar. Das waren die Nachrichten. Das Wetter in Deutschland. Tagsüber im Westen dicht bewölkt und Regen, teils Gewitter, im Osten und Südosten heiter, maximal 18 bis 26 Grad. Am Freitag Richtung Osten Regen, von Westen her freundlich, 15 bis 23 Grad. Es ist 5.03 Uhr.
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1: Manchmal erzählen Hände mehr über einen Menschen als sein Gesicht. Ich schaue gern auf die Hände älterer Menschen, auf ihre Falten und Adern, auf kleine Narben, auf einen Ring, der vielleicht seit Jahrzehnten am selben Finger steckt. Diese Hände haben viel erlebt. Sie haben gearbeitet und gekocht, Kinder getragen und getröstet, einen Garten gepflegt, Briefe geschrieben, andere Hände festgehalten. Sie haben aufgebaut, begleitet, gefeiert. Heute ist der Internationale Tag der älteren Menschen. Für mich ist dieser Tag auch eine Einladung, unseren eigenen Blick auf das Alter zu prüfen. Denn in unserer leistungsorientierten Gesellschaft schauen wir oft zuerst auf das, was im Alter nicht mehr geht. Auf nachlassende Kräfte, auf Grenzen, auf Hilfsbedürftigkeit. Dabei gerät leicht aus dem Blick, was ein langes Leben mit sich bringt. Ich höre älteren Menschen gern zu, wenn sie aus ihrem Leben erzählen. Von Entscheidungen, die vieles verändert haben. Von Fehlern, über die sie heute vielleicht lächeln können. Und von schweren Zeiten, durch die sie gegangen sind. Von Lebensglück, das manchmal ganz unscheinbar daherkommt. Diesen reichen Blick auf das Alter finde ich auch in der Bibel. In Psalm 92 heißt es: Und wenn sie auch alt werden, werden sie dennoch blühen, fruchtbar und frisch sein. Was für ein kraftvolles Bild! Ein Mensch blüht, er trägt Frucht, auch oder gerade im Alter. Ich mag diesen Gedanken, denn er erzählt vom Alter als einer reichen Zeit des Lebens. Einer Zeit, die ihren eigenen Wert und ihre eigene Würde hat. Und genau diesen Blick wünsche ich mir. Einen Blick, der ältere Menschen nicht daran misst, was sie leisten oder können, sondern der ihnen zuhört, der sie ernst nimmt und der neugierig bleibt auf das, was sie zu sagen haben. Denn das Leben kennt viele Zeiten des Wachsens. Und niemand kann wissen, in welchem Alter ein Mensch am schönsten blüht.
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1: Um 6 Uhr mit Raik Steingasser. Seit Mitternacht gilt wieder ein Tankrabatt. Bis Ende Dezember sinken damit die Steuersätze auf Benzin und Diesel um jeweils rund 17 Cent pro Liter. Verschiedene Portale zeigen, dass der Rabatt gleich zum Start vielerorts zu sinkenden Preisen an den Zapfsäulen geführt hat, teilweise um rund 10 bis 11 Cent. Wie der Tankstelleninteressenverband TIF dem MDR mitteilte, steigt ab einem Preis von 2,40 Euro pro Liter die Bereitschaft zum Tankbetrug deutlich. Bundesgesundheitsminister Carsten Linnemann ist dagegen, die Eigenanteile für Pflegekosten im Heim zu deckeln. Der CDU-Politiker erklärte am Abend im ZDF, der Vorschlag der SPD werde nicht in die geplante Pflegekommission gehen. Ein Deckel wäre hochgradig gefährlich. Er spare vielleicht 300 Euro, die Kosten könnten aber weiter ausarten. Stattdessen setzt Linnemann auf sozialverträgliche Leistungszuschüsse. Die Bundesregierung hatte die Pflegereform gestern beschlossen. Viele Fragen sollen aber erst von der neuen Kommission beraten werden. Die Gewerkschaft IG Metall will sich gegen Sparpläne von Volkswagen wehren. Bezirksdirektor Jan Otto sagte dem MDR, VW müsse mit Arbeitskämpfen rechnen. Wenn der Konzern etwa auf die Idee komme, längere Arbeitszeiten zu fordern, werde das massiven Widerstand der Belegschaft auslösen. Volkswagen hatte zuvor eine Reihe von Tarifverträgen gekündigt. Darunter ist nach Angaben der IG Metall auch der Manteltarifvertrag, der die Arbeitszeit und den Urlaubsanspruch regelt. US-Verteidigungsminister Pete Hegseth plant, die US-Armee umfassend umzubauen. Demnach soll jede fünfte vorgesehene Stelle für Generäle und Admirale gestrichen werden. Der Pentagon-Chef kündigte außerdem an, ein neues Projekt zur Zukunft der Kriegsführung zu starten. Dieses soll unter anderem von Tech-Milliardär Elon Musk geleitet werden. Erste Ergebnisse erwartet Hegseth innerhalb von 120 Tagen. In Dresden hat ein Polizist am Abend auf einen mutmaßlichen Sexualstraftäter geschossen und ihn dabei schwer verletzt. Nach bisherigen Erkenntnissen sollte der Verdächtige in seiner Wohnung im Stadtteil Prohlis verhaftet werden. Dabei holte er laut Polizei ein Messer hervor und drohte damit, sich selbst zu verletzen. Kurz darauf habe der Beamte eingegriffen und seine Dienstwaffe eingesetzt. Der Angeschossene kam ins Krankenhaus. Die Kriminalpolizei ermittelt. Das waren die Nachrichten.
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2: Guten Morgen, hier sind die Temperaturen gemessen kurz vor 6 auf dem Brocken fast wolkenlos 16 Grad. Artern meldet fast wolkenlos 11 Grad, Dresden wolkig 15, Eisenach 11, Erfurt 13, 7 in Gardelegen und 13 Grad in Hoyerswerda und in Magdeburg. Neuhaus am Rennweg leicht bewölkt 14 Grad, wolkenlos in Oschatz bei 8 Grad. Plauen meldet wolkig 10, Wernigerode 11 und Wittenberg 14 Grad. Heute erst freundlich mit Sonne, später von Westen her immer mehr Wolken und von der Rhön über den Harz bis zur Altmark am Nachmittag Schauer. Die Temperaturen heute maximal 21 bis 26 Grad, morgen deutlich kühler mit 18 bis 21 Grad, dabei viele Wolken und gebietsweise Regen, später dann wieder freundlicher. Der MDR Kulturverkehrsservice. Vorsicht auf der A2 Richtung Hannover. Zwischen Marienborn-Helmstedt und Helmstedt-Zentrum steht ein defektes Fahrzeug. Dann A4 Frankfurt Richtung Dresden. Zwischen Wilsdruff und dem Dreieck Dresden-West steht ein defekter LKW auf der rechten Fahrspur. Und A14 Richtung Dresden zwischen Magdeburg-Stadtfeld und Wandsleben blockiert ein Schwertransport im Baustellenbereich die rechte Spur. Soweit die Meldungen. Die Zeit, es ist 6.03 Uhr.
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2: Am Donnerstag, dem 1. Oktober. Ich bin Ellen Schweder. Willkommen bei uns.

Mumford & Sons, die Briten hier bei MDR Kultur zum Auftakt dieses Tages, Donnerstag. 1. Oktober. Oktober klingt nun wirklich nach Herbst. Und passenderweise wird es ja dann ab morgen auch kühler. Überhaupt ändert sich jetzt so einiges. Tanken wird billiger ab heute. In Berlin trifft sich die Linke mit den Grünen und mit der SPD. Der Bund der Steuerzahler veröffentlicht heute sein Schwarzbuch zur Steuerverschwendung. Wir beginnen den Tag mit dem Debattenthema Pflegereform. Im Kabinett hat man sich dazu geeinigt. In den Zeitungen wird weiter debattiert. Hören Sie dazu gleich die Medienschau.

0: Luisa Sobral hier bei MDR Kultur am Donnerstagmorgen 6:10. Die Bundesregierung hat sich auf eine Pflegereform geeinigt. Vorgesehen sind höhere Beiträge für Kinderlose und eine höhere Beitragsbemessungsgrenze. Um strukturelle Veränderungen haben Union und SPD aber erstmal einen Bogen gemacht in ihrem Entwurf. Eine Expertenkommission soll nun darüber beraten und dann Vorschläge unterbreiten. Hören Sie dazu Stimmen aus den Zeitungen heute Morgen. Hier ist die MDR Kultur Medienschau.
1: Natürlich lässt sich eine Finanzlücke wie die in der gesetzlichen Pflegeversicherung nicht schließen, ohne dass irgendwo Einsparungen gemacht werden, heißt es im Kommentar der Rheinpfalz aus Ludwigshafen. Dass diese aber nicht ausschließlich zulasten der Pflegebedürftigen und ihrer Angehörigen gehen sollten, ist richtig so. Es braucht auch strukturelle Änderungen am Pflegesystem, um dieses nachhaltig zu stabilisieren. Zumal die Anzahl der Pflegebedürftigen in den nächsten 10 bis 15 Jahren noch deutlich steigen dürfte. Die Lausitzer Rundschau aus Cottbus schreibt, neu ist, dass Betroffene und ihre Angehörigen weniger für die Unterkunft im Pflegeheim zahlen müssen und Kinderlose dafür aufkommen. Letztere dürften weit davon entfernt sein, sich fair behandelt zu fühlen, zumal von der Schonfrist beileibe nicht nur die Ärmsten profitieren. Die Thüringer Allgemeine aus Erfurt sieht es ähnlich. Weil vieles, was gestrichen werden sollte, als Leistung verbleibt, braucht es Menschen, die die Mehrkosten der entschärften Reform bezahlen. Das sind nach dem Kompromiss mit der SPD jetzt die Kinderlosen und die Besserverdiener in Deutschland. Zumindest in deren Ohren klingen die Mahnungen des Kanzlers, Abgaben müssten sinken und nicht steigen, jetzt ziemlich hohl. Das Straubinger Tagblatt kommentiert, tragfähige Antworten auf die Frage, wie in einer rasch alternden Gesellschaft das Pflegesystem aufrecht und bezahlbar gehalten werden kann, ist die schwarz-rote Koalition schuldig geblieben. Diese soll eine neue Expertenkommission geben, obwohl

0: Warum kommt der weit größere Brocken auf die Koalition erst noch zu?
1: Die Zeitungen diskutieren heute den Regierungsentwurf zur Pflegereform. Das war die Medienschau an diesem 1. Oktober.

Ein außergewöhnliches Kulturprojekt von Anfang an miterleben, das können Sie jetzt mit MDR Kultur. Schauplatz ist Dresden, am Ende wird es eine Konzertbühne sein und Initiatoren sind die Dresdner Sinfoniker. Die sind ja immer für spektakuläre Projekte gut. Vielleicht haben Sie wahrgenommen, das letzte aufsehenerregende Konzert, die Uraufführung einer Roboter-Sinfonie, bei der ein dirigierender Roboter vor dem Orchester stand und den Taktstock schwang. Jetzt haben Sie also wieder etwas ganz Außergewöhnliches vor. Der Titel, den verraten wir schon mal, Europa-Sinfonie. Und worum es dabei geht und wie weit die Vorbereitungen inzwischen gediehen sind, das hören Sie in 2 Minuten.

0: Musik von Nino Rota hier bei MDR Kultur. Corinna Simon saß am Flügel mit Puccettino. Es ist 6.18 Uhr an diesem Donnerstag. Immer für ein außergewöhnliches Projekt zu haben, sind die Dresdner Sinfoniker. Nach einem dirigierenden Roboter beim letzten Großereignis haben sie sich der nächsten spektakulären Idee zugewandt und das nennen sie die Europasinfonie. Es geht darum, Orchester und Chöre in 12 europäischen Metropolen zu beteiligen, den Kontinent also quasi musikalisch zu umfassen. Dafür lief jetzt ein Wettbewerb. Gesucht wurden Kompositionen für das Projekt und es gab reichlich Einreichungen. 220, um genau zu sein, aus 26 Ländern. Eine Jury, 12 Leute, international besetzt, hat jetzt 3 Gewinnerstücke ausgewählt und gestern bekannt gegeben. Grit Krause war dabei und hat noch keine Musik gehört, aber Details zu den Kompositionen und zum geplanten Konzert.
1: So I have the great honor now to announce the first name of our 3 selected winners.
2: Mit einer Partitur in der Hand verkündet Jurorin Jona Szybylski den ersten der 3 Gewinner des Kompositionswettbewerbs für die Europasinfonie. Es ist Damian Dziewenka, Student an der Musikakademie in Wrocław. Im Anschluss daran blättert sie in den Noten und hebt einige Details seiner Ideen hervor.
3: Aber hier kann man sehen, dass es eben mehr so ein bisschen nacheinander.
2: Die Violinistin saß nicht nur in der Jury, sondern ist auch erste Konzertmeisterin am Teatro Real in Madrid, bei einem der Orchester, die die Europasinfonie im kommenden Jahr mit uraufführen werden.
4: Der Reiz in dem Projekt besteht natürlich in der Grundidee, europäische Orchester miteinander zu verbinden.
2: Geplant ist, dass sich 10 Orchester und 2 Chöre von 12 Orten in Europa online zu einem Konzert zusammenschalten, dirigiert von Dresden aus durch Andrea Molino. Ein bisher einmaliges Experiment, was demzufolge auch neue Werke erforderlich machte.
4: Dieser Versuchsaufbau mit der technischen Übertragung, das ist zwar alles in der Ausschreibung beschrieben, sodass die Komponisten und Komponistinnen Anhaltspunkte hatten, was die Herausforderung sein wird, technisch gesehen. Aber im Prinzip wissen wir alle am Ende noch nicht, wie genau es funktionieren wird und was genau die Latenzen am Ende sein werden.
2: Mit Latenzen, also Zeitverzögerungen, die sich durch die Distanzen zwischen den beteiligten Orchestern ergeben, beschäftigt sich seit geraumer Zeit Markus Rindt, Intendant der Dresdner Sinfoniker, den die Idee von einer Europasinfonie schon seit fast 20 Jahren umtreibt.
5: Das heißt, dass man eben eine schon hörbare Verzögerung hat, die kann man nicht komplett wegkriegen. Wir haben sie so weit reduziert, wie es geht.
2: Für die Aufführung hat man sich entschieden, die verschiedenen Instrumentengruppen an einem Ort zu konzentrieren. Ein Aspekt, der in den Kompositionen eine Rolle spielen wird.
5: Wenn es sehr komplexe Dinge gibt, also rhythmisch extrem schwierig und schnell, dann muss das innerhalb einer Gruppe passieren. Die Streicher zum Beispiel, die sitzen ja in Dresden. Ne? Genauso die Schlagzeuger, die 3 Schlagzeuger, sind ja zusammen bei den Brüsseler Philharmonikern. Die können natürlich untereinander auch extrem schwierige Sachen spielen, aber die Komplexität muss dann auf diese Gruppe beschränkt bleiben.
2: Und Jurorin Jona Szybylski resümiert.
4: Ich glaube, wir haben uns für 3 Gewinnerstücke entschieden, die irgendwie einen überzeugenden Mittelweg finden. Also die integrieren sowohl rhythmische Elemente, aber auch klangliche Flächen, wo wir uns vorstellen können, dass das für den Aufbau ganz gut funktionieren kann. Und wenn nicht, da auch noch viel dran geschraubt werden kann, ohne die musikalische Idee zu untergraben, die den Stücken zugrunde liegen.
2: Jetzt liegt es an den Gewinnern des Kompositionswettbewerbes, alle übrigens Anfang, Mitte 30, was sie daraus machen. An bereits erwähntem Damian Dziewenka, an Andrzej Oszczynasz, ebenfalls aus Polen, und am Italiener Francesco Darmanin. Einreichen mussten sie bisher eine Art Ideenskizze und kurze Klangproben dazu. Diese sollen sie in den kommenden Monaten zu 3 Orchesterwerken ausarbeiten, wobei sie dafür mit jeweils 14.000 Euro Preisgeld unterstützt werden. Parallel laufen die Experimente für eine optimale Übertragung zusammen mit der tschechischen Forschungseinrichtung CESNET weiter. Auch daran haben die Projektpartner ein großes Interesse, wie etwa Heike Henning, Professorin für Instrumental- und Gesangspädagogik an der Universität Mozarteum in Salzburg und ebenfalls Jurorin.
6: Mich interessiert schon auch der Entwicklungsgedanke, nicht nur die Performance, sondern auch, was gewinnen wir für die Zukunft im Kontext Nachhaltigkeit, Inklusion auch, Leute zu beteiligen in Musizierprozesse, die aus irgendwelchen Gründen nicht vor Ort sein können.
2: Ein erster Test mit dem Dirigenten, 9 Orchestern und den Wettbewerbsgewinnern ist bereits für Oktober geplant. Und dann heißt es komponieren. Die Ergebnisse werden dann im Juni nächsten Jahres in Dresden zu erleben sein.
0: Juni nächsten Jahres, also es braucht noch etwas Geduld, aber wer dann im Sommer 27 dabei ist und die Uraufführung der Europasinfonie erlebt, der kann sagen, ich habe das im Werden über Monate hinweg schon wahrgenommen. Dank Grit Krause und ihrem Bericht für MDR Kultur. 6.24 Uhr ist es damit geworden und jetzt großer Auftakt für KC and the Sunshine Band.

Die Nachtclubs von Miami lieferten den Stoff für diesen Disco-Klassiker aus den 70ern, Get Down Tonight, bei dem Casey and the Sunshine Band auch die neue Technik bis an ihre Grenzen ausgeschöpft haben und Bänder in unterschiedlichen Schwierigkeiten die Gitarrensolos haben abspielen lassen. Get Down Tonight, ein schönes Stück Popgeschichte hier bei MDR Kultur, Musik aus dem Jahr 1978 war das, glaube ich, 75 sogar, der erste von 5 Nummer-1-Hits in den USA für Casey and the Sunshine Band bei MDR Kultur. Am Donnerstagmorgen. Hier gibt's jetzt erstmal gleich die Kulturnachrichten und bis dahin Ida Sand.

0: Es ist 6.30 Uhr.
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0: Und für die ist heute Morgen Ramon Zarges da. Guten Morgen.
2: Guten Morgen. In Leipzig lädt ab heute der Deutsche Chorverband zu seinem Branchentreffen. Bei der Chor.com treffen sich Enthusiasten, um sich auszutauschen und zu musizieren. Mit dabei das SWR-Vokalensemble, der Kammerchor Stuttgart und natürlich auch die Thomane aus Leipzig. Das Branchentreffen des Deutschen Chorverbandes findet 2026 zum ersten Mal in Leipzig statt. Davor war Hannover alle zwei Jahre Ausrichter der Chor.com. Zu den Gründen des Ortswechsels sagte der künstlerische Leiter Stefan Dormann dem MDR.
3: 2022 fand in Leipzig das Deutsche Chorfest statt. Das ist die andere große Veranstaltung des Deutschen Chorverbandes. Und dieses Chorfest 2022 war allen Beteiligten in besonders guter Erinnerung. Und daraufhin hat sich die Stadt Leipzig tatsächlich darum bemüht.
2: Heute startet die Chor.com in Leipzig. Bis zum 4. Oktober gibt es dann Konzerte, Workshops und Masterclasses sowie eine Ausstellermesse. Im Magdeburger Dom ist am Abend das Arnstädtsche Epitaph der Öffentlichkeit übergeben worden. Damit wurde die letzte sichtbare Wunde des Zweiten Weltkriegs verschlossen. Sieben Jahre lang hat es gedauert, bis das Monument aus über 300 Einzelteilen wieder zusammengesetzt werden konnte. Zu sehen ist in Dom fortan wieder die Familie des Domherrn Friedrich von Arnstädt. Die Arbeiten gestalteten sich wie eine Art mehrdimensionales Puzzle. So fehlte der zweiten Ehefrau Friedrichs der Kopf. Dazu erklärte die Geschäftsführerin des Fördervereins Dom zu Magdeburg, Ursula Klinger bei MDR Kultur.
4: Die Auftraggeberin da in einer großen Skulptur ohne Kopf hinzustellen, das ging nicht. Also kriegten wir von der Denkmalpflege die Genehmigung, dass ein Kopf angefertigt werden kann. Keine Vorbilder da, keine Fotos. Also einer der Restauratoren hat dann, angelehnt an den Kopf der ersten Ehefrau, dann einen zweiten Kopf gefertigt und Magdalena steht jetzt nicht mehr kopflos da oben.
2: Das Arnstädtsche Epitaph wurde 1610 von dem Bildhauer Bastian Oertlin im südlichen Seitenschiff des Doms errichtet. 1945 war das Werk bei einem Bombenangriff auf die Stadt Magdeburg zerstört worden. Das Holzfachwerk der St. Nikolai-Kirche in Sangerhausen-Morungen soll saniert werden. Die Deutsche Stiftung Denkmalschutz hat nach eigenen Angaben für den ersten Bauabschnitt 15.000 Euro an Fördermitteln bereitgestellt. Das Fachwerk sei von Feuchtigkeit und Fäulnis betroffen. Die St. Nikolai-Kirche in Sangerhausen-Morungen ist vermutlich 1322 errichtet worden. Im 18. Jahrhundert wurde sie umfassend umgebaut und erhielt ihre bis heute prägende barocke Gestalt. Heute ist die Kirche ein soziales und kulturelles Zentrum des Ortes Morungen. Der Krimi ist deswegen so beliebt, weil sich in dem Genre die gesamte Gesellschaft abbildet. Das sagt Sebastian Thiem von der Buchhandlung Peterknecht in Erfurt. Er hat das mittlerweile größte Krimi-Festival in Mitteldeutschland initiiert, das heute startet. Beim Krimi-Festival Erfurt sind in diesem Jahr 17 Lesungen geplant, mit Gästen aus Belgien, Brasilien, Deutschland, Finnland, Island, Irland und Österreich. Über die neuesten Trends der Krimi-Welt sagte Team MDR Kultur.
5: Druckreim gibt es schon eine ganze Weile, aber da vermischt sich jetzt zum Beispiel auch sehr, dass man originale Fälle nimmt und sie dann in einen Roman umschreibt. Und was natürlich in der letzten Zeit, wie es also überall auf dem Buchmarkt ist, New Adult, Romantasy, Thriller mit einem Suspense-Fall, das ist momentan natürlich auch was sehr trendig ist. Aber ganz grundsätzlich, der Krimi deckt wirklich alles ab. Vom Cozy Crime in irgendwelchen netten englischen Dörfchen bis hin zu blutigsten Thrillern.
2: Das Krimi-Festival in Erfurt startet heute mit der Lesung des Kabarettisten Horst Evers. Er wird in der Alten Oper seinen Kriminalroman Hope Joanna vorstellen.
0: Kulturnachrichten mit Ramon Zarges. Dankeschön.
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6: Heute zunächst heiter, später zunehmend wolkig und von der Rhön über den Harz bis zur Altmark Schauer sonst noch trocken, bei Höchstwerten zwischen 21 und 26 Grad. Böiger Wind nochmal im Osterzgebirge und in der Oberlausitz. Morgen wechselnd bis stark bewölkt und gebietsweise Regen, am Nachmittag dann von Westen her freundlicher, die Höchstwerte viel kühler als heute, 17 bis 21 Grad. Am Samstag erst stellenweise Frühnebel, später wechselnd bewölkt, die Sonne zeigt sich dann, es wird trocken bleiben und herbstlich milde. Der Blick auf die Straßen der MDR Kulturverkehrsservice. Vorsicht auf der A9 Richtung Berlin. Zwischen Eisenberg und Dreußig liegt ein Reifen auf der linken Spur. Vorsicht auf der A2 Richtung Hannover. Zwischen Marienborn-Helmstedt und Helmstedt-Zentrum steht ein defektes Fahrzeug. A14 Richtung Dresden. Zwischen Magdeburg-Stadtfeld und Wandsleben blockiert ein Schwertransport im Baustellenbereich die rechte Spur. Und Vorsicht im Burgenland und im Saalekreis. Zwischen Wengelsdorf und Kirch-Fährendorf sind Pferde auf der Fahrbahn. Kommen Sie gut an, die Zeit 6.35 Uhr.
7: 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Jetzt aus Dresden, Yellow Umbrella.

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Yellow Umbrella hier mit Habits bei MDR Kultur. Am frühen Morgen 6:59. Willkommen. Parteien haben Parteizeitungen. Bei der SPD ist es der Vorwärts. 1876 gegründet. Und entlang der Geschichte dieses Blattes lässt sich ein spannendes Stück Gesellschafts- und Kulturgeschichte erzählen. Können Sie gleich im Stichtag hören hier bei uns. Nach dieser Musik, das ist Michel van Dijk und Regenwahrscheinlichkeit 100%.

0: Wenn geküsst und trotzdem gelitten wird. Michel van Dijk hier bei MDR Kultur mit seiner Regenwahrscheinlichkeit, seiner hohen 6.43 Uhr ist es damit geworden.
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0: Welche Aufgaben hat eine Zeitung, die auf Beschluss eines Parteitages als Zentralorgan einer Partei gegründet wurde? In Leipzig haben das die Sozialdemokraten getan, vor 150 Jahren. Und sie haben die Quadratur des Kreises versucht. Kritisch und zugleich loyal sollte es sein, das neue Blatt mit Namen Vorwärts. Nicht einfach Sprachrohr des Parteivorstandes, sondern auch kritischer Begleiter. Das Erscheinen der ersten Ausgabe des Vorwärts im Oktober 1876. Das ist heute Anlass für den Stichtag von Hartmut Schade.
2: Kaum ist der Vorwärts gegründet, schon erntet er Kritik. Wegen zu wenig Kritik.
3: Im Vorwärts wird immer geprahlt mit der unantastbaren Freiheit der Diskussion. Aber zu merken ist davon nicht viel. Ihr wisst gar nicht, wie eigentümlich solche Neigung hier im Ausland einen anmutet, wo man gewohnt ist, die ältesten Parteichefs innerhalb der eigenen Partei gehörig zur Rechenschaft gezogen zu sehen.
2: Schreibt Friedrich Engels seinen Genossen ins journalistische Stammbuch. Und weiter?
3: Ihr müsst eine Presse in der Partei haben, die vom Vorstand und selbst Parteitag nicht direkt abhängig ist, die in der Lage ist, ungeniert Opposition zu machen und innerhalb der Grenzen des Parteianstandes auch Programm und Taktik frei der Kritik zu unterwerfen.
2: Dass sie eine eigene Zeitung braucht, ist der Arbeiterbewegung von Anfang an klar. Doch so gespalten wie sie ist auch ihre Presse. Der Allgemeine Deutsche Arbeiterverein gibt den Sozialdemokraten heraus, die Marxisten um Bebel und Liebknecht den Volksstaat. Nach der Parteivereinigung 1875 werden auch die beiden Blätter vereinigt und so erscheint am 1. Oktober 1876 der
3: Vorwärts, Zentralorgan der Sozialdemokratie Deutschlands.
2: Es ist ein traditionsreicher Name für das neue Blatt. Schon 1819 sind unter dem Titel Vorwärts in Weimar Schriften erschienen. In der 1848er Revolution gibt Robert Blum ein Vorwärts-Taschenbuch heraus und ein Pariser Emigrantenblatt, an dem Marx, Heine und Herwig mitarbeiten, heißt auch Vorwärts. Ihre Titelwahl begründen die Sozialdemokraten aber nicht historisch.
3: Vorwärts, so hallt das Kommandowort des Kriegsobristen, welches die Soldaten in die männermordende Schlacht treibt. Vorwärts, das ist nicht unser Vorwärts. Auch wir stehen mitten im Kampfe, doch gilt unser Kampf nicht den Sonderinteressen einzelner Personen oder einzelner Klassen, sondern der Erlösung der Menschheit aus tausendjähriger leiblicher und geistiger Sklaverei.
2: Der Vorwärts erscheint in der Buchstadt Leipzig, wo mit Bebel und Liebknecht auch die Granden der deutschen Arbeiterbewegung leben. Wilhelm Liebknecht ist der Chefredakteur des Blattes und hat von Anfang an mit den Schwierigkeiten eines Parteiblattes zu kämpfen.
3: Ich habe es stets für meine Pflicht gehalten, den verschiedenen Strömungen Rechnung zu tragen und abweichende Meinungen nicht vom Redaktionsstuhl herab zu verdammen oder gar zu exkommunizieren.
2: Es ist ein Spagat, der bis heute andauert. Wie dicht an der Sozialdemokratie soll ihr Blatt sein? Wie kritisch darf es sein? Symptomatisch dafür Willy Brandt. 1971 verkündet der SPD-Chef stolz geschwellt:
3: Man liest wieder Vorwärts.
2: Um 3 Jahre und einige kritische Artikel später zu behaupten:
3: Ich habe den Vorwärts nicht gelesen und werde ihn nicht lesen.
2: Diesem Weg folgen immer mehr Genossen und Leser. 1989 fusioniert der Vorwärts mit dem sozialdemokratischen Mitgliedermagazin und heute ist er in seiner gedruckten Form Geschichte. Die Genossen beerdigten ihn knapp vor seinem 150. Geburtstag.
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0: So fein und nuanciert, der Elfenreigen aus Felix Mendelssohn Bartholdys Sommernachtstraum, gespielt vom Münchner Kammerorchester. Gehört bei MDR Kultur 7 vor 7 am Donnerstag. Ich bin gerade ein kleines bisschen verschossen in Andreas Dresen und ich glaube, ich bin nicht alleine hier in der Redaktion. Manchmal möchte ich ein Mikrofon in unsere Redaktionssitzungen stellen und Ihnen das zeigen. Er war nämlich hier und er war so unglaublich charmant im Gespräch beim Café mit Knut Elstermann. Anlass war Andreas Dresens jüngster Film Alte Liebe. Und dazu haben wir Ihnen jetzt nochmal was mitgebracht. Der Film stellt ja die Frage, was von der Liebe bleibt nach fast 40 gemeinsamen Jahren. Elke Heidenreich und Bernd Schröder haben darüber schon 2009 den Roman Alte Liebe geschrieben. Und Andreas Dresen hat gemeinsam mit der Drehbuchautorin Laila Stieler diese Geschichte jetzt fürs Kino adaptiert. Ihre Figuren dabei auch noch von West nach Ost versetzt, auch weil ihnen diese Lebenswelt aus eigener Erfahrung näher ist. Und da ist ein komischer und auch melancholischer Film über das Altwerden zu zweit entstanden, der jetzt am 8. Oktober ins Kino kommt. Perfekt besetzt mit Dagmar Manzel und Joachim Kroll, die als altes Ehepaar wunderbar disharmonieren und über die Andreas Dresen sagt.
1: Das ist ein Film, der ausdrücklich auf den beiden Hauptdarstellern steht. Tatsächlich haben Dagmar und Joachim noch nie miteinander gespielt und das war sehr, sehr reizvoll, das zu beobachten. Und das sind ja sehr knackige Texte. Es ist ja nach einem Roman von Elke Heidenreich und Bernd Schröder ein großer Bestseller gewesen. Ein kleines Büchlein, das hat natürlich Elke Heidenreich, man kann sich's vorstellen, durchaus einen bissigen Witz und eine gewisse Schrulligkeit in der Art der Redundanz, wie diese beiden Figuren sich da gegenseitig die Kante geben. Und mit diesen beiden Schauspielern natürlich, kannst du dir vorstellen, schon bei der Leseprobe hat das einen riesigen Spaß gemacht. Fast ein bisschen Loyauhaft.
0: Andreas Dresen im Gespräch mit Knut Elstermann. Er war zu Gast im MDR Kultur Café. Das ganze Gespräch finden Sie in der App ARD Sounds. Und der Film kommt dann am 8. Oktober ins Kino, ist heute Abend aber auch nochmal Thema bei Arthur im MDR Fernsehen.

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3: Um 7 Uhr mit Raik Steingesser. Seit Mitternacht gilt wieder ein Tankrabatt. Bis Ende Dezember sinken damit die Steuersätze auf Benzin und Diesel um jeweils rund 17 Cent pro Liter. Verschiedene Portale zeigen, dass der Rabatt gleich zum Start vielerorts zu sinkenden Preisen an den Zapfsäulen geführt hat, teilweise um bis zu 11 Cent. Der Tankstelleninteressenverband TIF hat im MDR darauf hingewiesen, dass durch hohe Spritkosten die Bereitschaft zum Tankbetrug steigt, ab einem Preis von 2,40 Euro sogar deutlich. Bundesgesundheitsminister Carsten Linnemann ist dagegen, die Eigenanteile für Pflegekosten im Heim zu deckeln. Der CDU-Politiker erklärte am Abend im ZDF, der Vorschlag der SPD werde nicht in die geplante Pflegekommission gehen. Ein Deckel wäre hochgradig gefährlich. Er spare vielleicht 300 Euro, die Kosten könnten aber weiter ausarten. Stattdessen setzt Linnemann auf sozialverträgliche Leistungszuschüsse. Die Bundesregierung hatte die Pflegereform gestern beschlossen. Viele Fragen sollen aber erst von der neuen Kommission beraten werden. Die Gewerkschaft IG Metall will sich gegen Sparpläne von Volkswagen wehren. Bezirksdirektor Jan Otto sagte dem MDR, VW müsse mit Arbeitskämpfen rechnen. Wenn der Konzern etwa auf die Idee komme, längere Arbeitszeiten zu fordern, werde das massiven Widerstand der Belegschaft auslösen. Volkswagen hatte zuvor eine Reihe von Tarifverträgen gekündigt. Darunter ist nach Angaben der IG Metall auch der Manteltarifvertrag, der die Arbeitszeit und den Urlaubsanspruch regelt. US-Verteidigungsminister Pete Hegseth plant, die US-Armee umfassend umzubauen. Demnach soll jede fünfte vorgesehene Stelle für Generäle und Admirale gestrichen werden. Der Pentagon-Chef kündigte außerdem an, ein neues Projekt zur Zukunft der Kriegsführung zu starten. Dieses soll unter anderem von Tech-Milliardär Elon Musk geleitet werden. Erste Ergebnisse erwartet Hegseth innerhalb von 120 Tagen. In Dresden hat ein Polizist am Abend auf einen mutmaßlichen Sexualstraftäter geschossen und ihn dabei schwer verletzt. Nach bisherigen Erkenntnissen sollte der Verdächtige in seiner Wohnung im Stadtteil Prohlis verhaftet werden. Dabei holte er laut Polizei ein Messer hervor und drohte damit, sich selbst zu verletzen. Kurz darauf habe der Beamte eingegriffen und seine Dienstwaffe eingesetzt. Der Angeschossene kam ins Krankenhaus. Die Kriminalpolizei ermittelt. Das waren die Nachrichten.
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4: Die Temperaturen gemessen kurz vor 7. Auf dem Brocken wolkig bei 16 Grad. Chemnitz wolkenlos 13. Dresden meldet 15. Eisenach leicht bewölkt 10 Grad. Wolkig in Erfurt bei 12 Grad. Wolkenlos über dem Fichtelberg bei 12 ebenfalls. Wolkig in Gera bei 11. Görlitz meldet 14. Halle und Leipzig wolkig 7 Grad. Magdeburg wolkig 12. Und in Meiningen sind es ebenfalls 12. Dort der Himmel fast wolkenlos. Heute gibt es viel Sonne und diese unterschiedlichen Wolkenverhältnisse, die ziehen sich durch den ganzen Tag. Allerdings nehmen die Wolken von Westen her zu und es gibt dann erste Niederschläge von der Rhön über den Harz bis zur Altmark, also eher im Westen. Ansonsten trocken, 21 bis 26 Grad heute nochmal die Höchstwerte. Morgen dann überall viele Wolken und gebietsweise Regen. Im Laufe des Tages dann wieder freundlicher, kühler allerdings bei 18 bis 21 Grad. Der MDR Kulturverkehrsservice. A2 Richtung Berlin zwischen Allerengersleben und Eilsleben, 4 Kilometer Baustellenstau, hier dauert es 10 Minuten länger. Dann Vorsicht auf der A2 Richtung Hannover zwischen Marienborn, Helmstedt und Helmstedt Zentrum, hier steht ein defektes Fahrzeug. Vorsicht auf der A9 Richtung München zwischen Triptis und Dittersdorf befindet sich eine ungesicherte Unfallstelle und hier steht ein Anhänger auf der mittleren Fahrspur. A14 Richtung Dresden zwischen Magdeburg-Stadtfeld und Wansleben blockiert ein Schwertransport im Baustellenbereich die rechte Spur. Der steht da schon eine Weile, weil er zu breit ist für die Baustelle. B281 am Ortseingang Rockendorf aus Richtung Saalfeld, Behinderungen nach einem Unfall. Vorsicht auf der B71 Magdeburger Ring Richtung A14 zwischen Walter-Rathenau-Straße und Damaschke-Platz liegt ein totes Reh auf der Fahrbahn. Und das war die letzte Meldung. Soweit der Service. Es ist 7.04 Uhr.
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4: Am Donnerstag mit Ellen Schwedam. Wir starten in den Oktober zusammen heute. Hier sind Darling West.

In einer gut gefüllten Kirche zu stehen mit vielen anderen Menschen, was das mit einem machen kann, darüber hat Bodo Ramelow ein Buch geschrieben. Wie füllt man Kirchen und was kann man dabei lernen über die Kirchen hinaus, über Zusammenhalt und Zuversicht? Ramelow hat dieses Buch vorgelegt und es ist voll von Thesen dazu, wie unser Zusammenleben besser werden kann. Und spannenderweise gründet eben das Denken Ramelows, der eine prominente Figur der Partei Die Linke ist, in diesem Buch explizit auf christlichen Werten und Glaubensüberzeugungen. Dazu konnte ich ein kurzes Gespräch mit Bodo Ramelow führen und das hören Sie gleich nach John Mayer.

Bodo Ramelow, Bundestagsvizepräsident und ehemaliger Thüringer Ministerpräsident, in Niedersachsen geboren, in Hessen aufgewachsen, ist bekennender protestantischer Christ. In seinem neuen Sachbuch »Nie den Glauben verlieren«, ein Gespräch über Demokratie und Religion, das am heutigen 1. Oktober im Verlag Bene erscheint, beschäftigt er sich mit aktuellen politischen Themen, und zwar von einem ausdrücklich christlichen Standpunkt aus. Dieses Sachbuch ist ein Interviewbuch. Befragt wird Ramelow hier von Nina Brunetto, zwei Generationen jünger, Jahrgang 91, aber jetzt befragen

0: Wir brauchen mehr Gottvertrauen. Und mehr Gottvertrauen ist für mich eine universelle Form, ein höheres Maß an Gelassenheit zu entwickeln und zu sagen, wir haben Probleme, über die muss man reden. Aber wenn ich mir die Summe der Probleme in Deutschland angucke, würden uns 95% der ganzen Menschheit darum beneiden, nur diese Probleme zu haben.
1: Und da hört man es schon durch, mehr Gottvertrauen, aber ganz klar angewandt auf das Politische oder das Gesellschaftliche, auf unser Zusammenleben. Da gibt es einen großen Buchabschnitt, den haben Sie überschrieben mit Die verwundbare Demokratie. Und da geht es über weite Strecken um die Anziehungskraft populistischer und extremistischer Positionen. Welche Rolle spielen denn christliche Werte aus Ihrer Sicht im Nachdenken darüber?
0: Die Einladung, darüber nachzudenken, dass jeder Mensch gleich viel wert ist, dass Jesus auf jeden zugeht, dass Jesus auch auf Zachäus zugegangen ist. Das war der Zöllner, das war der Reiche, das war der Unangenehme, das war derjenige, der einen ganz schlechten Ruf hatte. Und Jesus geht genau auf ihn zu. Und aus der Perspektive zu sagen, lass uns reden miteinander, lass uns schauen auf das Herz des anderen, hör auch hin, auch wenn es unangenehme Aussagen sind, dann darüber zu versuchen, einen Gesprächsfaden zu finden, warum man es unangenehm findet, warum nicht alles, was gesagt wird, auch wirklich im Kontext der Bibel so akzeptabel ist, dass man Menschen dann abwertet, dass man sie niedermacht oder dass man einfach brüllt, die sollen einfach alle raus. Diese Pauschalität, die mir begegnet, besorgt mich, wenn jeder vierte Arzt in Thüringen ein Nichtdeutscher ist und der nimmt das wörtlich. Und die Konsequenz daraus wäre unüberschaubar. Der Anteil an Nichtdeutschen, die wir in Thüringen haben, ist 8%. Und von denen geht der überwiegende Teil sozialversicherungspflichtig arbeiten. Das sind alles Beitragszahler. Und wir reden im Allgemeinen so darüber, als wenn sie nicht zu uns gehören würden. Deswegen sage ich, das Grundgesetz und die Bibel sind in einem Punkt sehr einig. Die Würde des Menschen ist unantastbar.
1: Und darüber wollen Sie ins Gespräch kommen. Ein großer Aufruf zu Dialog, zu Verständigung, zum Reden um jeden Preis. Bodo Ramelow, nur wenn es zumindest einer Seite in den Auseinandersetzungen gar nicht um Kompromiss und Konsens geht, auf wie fruchtbaren Boden fallen denn da solche Vorschläge, wenn im politischen Raum zum Beispiel das Gegenüber zum Verbrecher erklärt wird, der gejagt werden soll oder gar entsorgt? Was hilft da noch reden?
0: So erlebe ich ja jeden Tag meine Social Media. Ich nenne sie an Social Media. Dort werde ich als der Bahnhofsklatscher bezeichnet. Dort werde ich als Inshallah-Bodo bezeichnet. Und interessanterweise ist es so, wenn derjenige vor mir steht, dann sagt er mir nicht ins Gesicht, dass ich ein Verbrecher bin. Also nicht so häufig. Wenn ich aber dann stehen bleibe und sage, worüber wollen wir reden? Was möchten Sie jetzt mit mir besprechen? Dann kommen entweder nur Plattitüden oder es kommt ein ernstes Problem. Und wenn es ein ernstes Problem gibt, kann ich darauf eingehen. Und deswegen nehme ich das als Beispiel. Wenn Jesus sagt, lass uns das Brot brechen, dann ist das im übertragenen Sinne das Teilen, aber es ist auch die Einladung zum Gespräch.
1: Jetzt haben wir viel über christliche Werte gesprochen oder jetzt über Verhalten, das in christlichen Werten begründet ist. Die sind ja das eine. Die Institution Kirche ist nochmal was anderes. Und die Kirchen haben Vertrauen eingebüßt, ebenso wie staatliche Institutionen und Parteien in unserem Land. Sehen Sie da Parallelen? Sie sagen ja in dem Buch, Gottes Bodenpersonal ist alles andere als unfehlbar.
0: Das ist so. Ich bin mal wegen Gottes Bodenpersonal aus der Kirche ausgetreten. Ich bin aber in Thüringen wieder eingetreten, weil ich eine Kirche gefunden habe, die ich vermisst habe und die ich wiedergefunden habe.
1: Was hatte diese Kirche, die Sie zurückgewonnen hat?
0: In Thüringen die Kirche zum Beispiel war im Arbeitskampf Bischofferode. Wir reden von 1993, dem schlimmsten Arbeitskampf in Ostdeutschland nach der Wende. Diesem Arbeitskampf war geprägt von den ökumenischen Andachten auf dem Schacht. Oder in Erfurt beim Gutenberg-Massaker mit 17 ermordeten Menschen. Die Kirchen waren abends offen. Die Frage, was bedeutet eine Kirche und wer füllt diese Kirche und wie füllen wir sie, ist meines Erachtens nicht nur Angelegenheit, ob ein Pfarrer da ist und ob irgendjemand zum Gottesdienst kommt, sondern es gibt auch andere Möglichkeiten, wie man Kirchräume wieder mit menschlichem Leben füllen kann. Es stimmt, das Ansehensverlust von Institutionen, und da gehört auch der öffentlich-rechtliche Rundfunk dazu, das Niedermachen von Institutionen gang und gäbe ist. Aber die Frage ist, sind wir offen? Sind unsere Herzen offen? Sind unsere Herangehensweisen so, dass wir sagen, wir wollen auch den anderen einladen oder wir fühlen uns eingeladen?
1: Letzte Frage, eine Frage zum Tag der Deutschen Einheit. Sie sagen in dem Buch, es gebe eine Art imaginäre Mauer zwischen Ost und West, die uns immer noch trenne. Mit welchen Konsequenzen?
0: Die Konsequenz ist, dass wir übereinander reden, wie unangenehm wir eigentlich seien. Die Wessis über die Ossis über die Wessis. Und wie sehr es mittlerweile auch bedient und bewirtschaftet wird. Die Angst, die

0: Die Menschen haben vor der Zukunft, wir haben im Moment ein echtes Problem, dass wir Zukunftsvertrauen in der Gesellschaft nicht haben. Das müsste viel stärker ausgeprägt sein, dass wir niemanden zurücklassen, dass die Probleme, die da sind, auch angepackt werden und nicht ausgesessen oder wegdebattiert werden. Das könnte uns stärken. Und wenn wir dann aus dem Osten Themen nehmen würden, wie Landambulatorium, die polytechnischen Oberschulen, also längeres gemeinsames Lernen, eine Bildungsoffensive und warum es richtig ist, dass Kinder im Kindergarten sind. Das sind alles Ostthemen, die könnten wir viel stärker gesamtdeutsch prägen. Und mir fehlt aktuell diese Option, diese Hoffnung, die vor 36 Jahren da war. Ich war vor 36 Jahren glücklich, dass die Menschen aus den Friedensgottesdiensten rausgegangen sind und gesagt haben, keine Gewalt. Und das würde ich mir im Moment wieder wünschen, mehr Kraft zu investieren, dass wir in einer friedlichen Welt leben wollen.
1: Der ehemalige Thüringer Ministerpräsident, jetzt Bundestagsvizepräsident Bodo Ramelow, bringt sich mit übergreifenden Perspektiven ins Gespräch mit seinem neuen Sachbuch »Nie den Glauben verlieren«, ein Gespräch über Demokratie und Religion. Das Interviewbuch ist gemeinsam mit der Autorin und Sängerin Nina Brunetto entstanden und im Bene Verlag erschienen. Herr Ramelow, vielen Dank.
0: Gerne.

0: MDR-Kultur am Donnerstag. Stoppock lebt nach und wir bringen Ihnen die Musik. Er hat ja Geburtstag gefeiert in diesem Jahr und ist jetzt mit einem neuen Album am Start. Wir haben aus Anlass dieses Geburtstags viel über Stoppock gehört in diesem Jahr. 70 ist er geworden. Eine ganze Reihe von angesehenen Kolleginnen und Kollegen hat ihn mit Coversongs gratuliert. Auf dem Tributalbum 2670, die Songs von Stoppock. Und jetzt lässt er es sich aber nicht nehmen, sich selbst zu Wort zu melden. Ein neues Album, Hoppla Hoppla heißt es. Das ist seine 21. Platte und erscheint nächste Woche. Da geht's um Bodenhaftung in bodenlosen Zeiten, so heißt es im Begleittext. Und wir hören jetzt mal rein, wie Stoppock klingt am Beginn eines Lebensjahrzehnts, in dem es für viele andere ja nun wirklich ruhiger wird.
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0: Hoppla hoppla. Niemand wird so richtig verschont im gleichnamigen Album von Stoppock. Sein neues, mit 70 hergestellt, und auf dem macht er wieder wie kein anderer Musik, die scharf und lässig zugleich ist. Hoppla hoppla, erscheint nächste Woche. Jetzt ist es 7.29 Uhr, gleich 7:30.
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0: Und für die ist heute Morgen Ramon Zages da.
2: In Leipzig lädt ab heute der Deutsche Chorverband zu seinem Branchentreffen. Bei der Chor.com treffen sich Chorenthusiasten, um sich auszutauschen und zu musizieren. Mit dabei ist auch das Leipziger Pop-Ensemble Quintenz. Quintenz treten bei der Chor.com auf zusammen mit der A Cappella-Gruppe Nobilis und verkörpern so das Motto des Branchentreffens. Das lautet Building Bridges, also Brücken bauen. Der künstlerische Leiter Stefan Dormann sagte dem MDR, was dahinter steckt.
3: Der Gedanke, wie Chormusik neue Verbindungen schafft. Wie Chormusik und das Chorsingen und die Begegnung im Chorsingen es ermöglicht, ganz nachhaltige, stabile Brücken zwischen Stilen, zwischen Religionen, zwischen Generationen zu bauen, die sich sonst nicht begegnen würden.
2: Das Branchentreffen des Deutschen Chorverbandes findet 2026 ab heute zum ersten Mal in Leipzig statt. Davor war Hannover alle zwei Jahre Ausrichter der Chor.com. Der Ahrensee in Sachsen-Anhalt hat neue Funde hervorgebracht. Archäologen sind auf die Reste von über 10.000 Jahre alten Holzkonstruktionen gestoßen. Das sei bisher einmalig in Mitteldeutschland, so Marcel Weiß vom Landesamt für Denkmalpflege und Archäologie Sachsen-Anhalt. Was die Funde außerdem verraten, dazu sagte er MDR Kultur.
4: Das lässt natürlich dann Rückschlüsse zu. Wir wissen ja, die mittelsteinzeitlichen Jäger-Sammlerinnen waren noch sehr mobil. Aber es scheint tatsächlich auch schon an gewissen Orten, wie eben zum Beispiel an dem See, Konstruktionen gegeben haben, die vielleicht zu Wohn- oder Speicherzwecken gedient haben. Und das ist ganz spannend, weil wir das bisher aus der Zeit der Jäger-Sammler nur ganz geringfügig kennen oder nur Indizien haben, dass es sowas überhaupt geben könnte. Und jetzt können wir das wahrscheinlich nachweisen.
2: Bisher seien lediglich Proben der Holzfunde entnommen worden. In den nächsten Jahren sollen diese vollständig geborgen werden. Der Ahrensee wird seit mehreren Jahren taucharchäologisch untersucht. Die europäische Kulturhauptstadt Chemnitz 2025 hat mehr Menschen erreicht als bisher angenommen. Nach neuesten Angaben haben rund 3,5 Millionen Menschen die Stadt besucht. Nach Abschluss des Kulturhauptstadtjahres war man zunächst von etwa 2 Millionen Gästen ausgegangen. Die neuen Daten seien auf der Grundlage von Veranstaltungsangaben, wissenschaftlichen Auswertungen und statistischen Erhebungen erstellt worden, so die Chemnitzer Stadtverwaltung. Damit sei das ursprüngliche Ziel von 2 Millionen Gästen deutlich übertroffen worden. Er gehörte zu den Schlüsselfiguren der Leipziger Schule. Der Maler, Grafiker und Bildhauer Gerhard Kurt Müller wäre heute 100 Jahre alt geworden. Zu diesem Anlass wird es am Abend in Chemnitz einen Festakt geben. Es ist zugleich die Finissage der Ausstellung, die die 7 Jahrzehnte seines künstlerischen Schaffens beleuchtet hat. Über Müllers Werk sagte Ilse Stein von der Gerhard Kurt Müller Stiftung Leipzig NDR Kultur.
5: Gerhard Kurt Müller ist mit 17 Jahren in den Krieg gegangen, hat sich dort freiwillig gemeldet und war noch einige Jahre in der Kriegsgefangenschaft. Und diese 5 Jahre haben sein gesamtes Werk bis heute bestimmt. Seine gesamte Kunst ist in diese Richtung auch ausgerichtet. Gerhard Kurt Müller hat auch keine Blumenbilder im Wesentlichen gemalt. Er hat sich immer zu den Ereignissen in der Welt über seine Bilder geäußert.
2: Gemeinsam mit Ilse Stein hatte Müller im Jahr 2004 die Gerhard Kurt Müller Stiftung gegründet. Diese übergibt im Laufe des 100. Jubiläumsjahres mehrere wichtige Werke des Künstlers an große Museen in Mitteldeutschland. Darunter das Kunstmuseum Moritzburg in Halle, das Grassi-Museum in Leipzig und das Anger-Museum in Erfurt.
0: Die Kulturnachrichten. Vielen Dank, Ramon Zages.
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0: Der Tag beginnt vielerorts mit blauem Himmel oder ganz wenigen Wolken. Zunächst also heiter. Später nehmen die Wolken zu und erste Regenfälle gibt es dann so eher im Westen Mitteldeutschlands, von der Rhön über den Harz bis zur Altmark. Ansonsten heute noch trocken bei Maximalwerten bis 26 Grad. Morgen dann überall wechselnd bewölkt und gebietsweise Regen. Am Nachmittag von Westen her wieder freundlicher. Höchstwerte maximal noch 21 Grad. Am Samstag erst stellenweise Frühnebel, später wechselnd bewölkt. Die die Sonne zeigt sich, es bleibt aber dann wieder trocken und herbstlich milde. Der MDR Kultur Verkehrsservice. Vorsicht auf der A4 Richtung Frankfurt. Zwischen Wilsdruff und dem Dreieck Nossen liegt ein Rad auf der rechten Spur. A2 Richtung Berlin. Zwischen Allerengersleben und Eilsleben 4 Kilometer stockender Verkehr an einer Baustelle. A4 Richtung Frankfurt. Die Abfahrt Gera ist gesperrt. Hier steht ein defekter Bus. A9 Richtung München. Zwischen Triptis und Dittersdorf 2 Kilometer Stau nach einem Unfall. A14 Richtung Dresden, zwischen dem Kreuz Magdeburg und Wansleben, Stau wegen eines Schwertransports im Baustellenbereich. Hier wird man 20 Minuten aufgehalten. Vorsicht auf der A73 Richtung Bamberg, zwischen Ebersdorf und Untersiemau liegen Fahrzeugteile auf der Fahrbahn. Und eine Meldung noch von der B184. Vorsicht zwischen dem Abzweig Wachtendorf und Bitterfeld, hier gibt es eine Unfallstelle, die im Moment noch ungesichert ist. Kommen Sie gut an, kommen Sie gut durch, es ist 7.35 Uhr.
6: 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Jetzt aus Dresden, Lux.

geballte Kreativität aus Dresden. Die Band Lux war das hier mit Sängerin Isobel Affonte und A Pearl Between Two Pearls. Damit 7.39 Uhr MDR Kultur am Donnerstagmorgen gleich mit unserem Blick in die Feuilletons, in die Kulturseiten der heutigen Tageszeitungen nach Vampire Weekend.

0: Unbelievers von Vampire Weekend bei MDR Kultur. Eine sehr menschliche Annäherung an einen großen Komponisten findet sich hier gleich bei uns. Und der Beweis, dass man auch auf das Oktoberfest fast schon liebevoll blicken kann. Das lässt sich nämlich alles heute in den Zeitungen finden.
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0: Den Anfang machen bei Jörg Schieke aber vorsichtige Blicke, historisch informiert, Richtung künstliche Intelligenz.
2: Waren die sogenannten Maschinenstürmer des frühen 19. Jahrhunderts tatsächlich Ewiggestrige, die sich dem Fortschritt entgegenstemmten? Diese Frage findet sich in der neuen Ausgabe der Wochenzeitung Die Zeit. Und sie zielt natürlich auf die Gegenwart und die Frage, ob die Ängste vor der KI auch etwas mit dieser symbolischen Verteidigung der Postkutsche gegen das Auto zu tun haben. Die Antwort? Nein. Die Maschinenstürmer verteidigten zum Beispiel ihre Einkommensquellen und waren nicht per se gegen den Fortschritt. Auch war der Kampf gegen neue Technologien etwa im 20. Jahrhundert oft von der berechtigten Angst vor Umweltzerstörungen geleitet, Beispiel Atomenergie. Und zur KI schreibt die Zeit, manche glauben, dass sie sich an einem bestimmten Punkt verselbstständigen und als Superintelligenz die Menschen unterjochen könnte. Man müsse ihr daher den Stecker ziehen, lieber früher als zu spät, oder zumindest verbindliche internationale Abkommen schließen, wie zur Begrenzung der Nuklearrüstung. Präzedenzlos dürfte nicht nur das Tempo sein, mit dem KI sämtliche Lebensbereiche durchdringt, sondern auch, wie fröhlich die Branche ein Produkt entwickelt, vor dem sie zugleich mit apokalyptischer Rhetorik warnt. Zitat Ende. Ein Text, der sich klar gegen den KI-Einsatz wendet, ist in der Zeitung Die Welt zu finden. Autorin Rebecca Brodsky sucht und findet nämlich die beste, ereignisreichste Party genau dort, wo man Social Media, Livestream und dergleichen einigermaßen aus den Festzelten verbannen kann, beim Oktoberfest. Man glaubt der Autorin jedes Wort, so mitreißend, wie sie alles beschreibt. Es reichen Musik, Menschen und die natürliche Freude daran, denselben Refrain zur selben Zeit zu kennen. So funktioniert die Musik als allgemeines Rauschmittel. Ein guter Abend produziert Erinnerungen, nicht 47 Stories und Content. Es gilt, die Party vor den Menschen zu schützen, die hauptsächlich beweisen wollen, dass sie auf ihr waren. Gegen 12:30 nachts beginnen Männer im Zelt, mir ihre Lebensgeschichte zu erzählen. Jede Nacht höre ich die herzzerreißende Misere irgendeines Kerls. Von »Ich lasse mich gerade scheiden« über »Mein Geschäftspartner ist gestorben«, »Ich habe ein Kokainproblem« oder »Meine litauische Affäre meldet sich nicht mehr« ist alles dabei. Eine Bekannte sitzt derweil im Kaffeezelt, verschwindet kurz unter dem Tisch, übergibt sich, taucht wieder auf und bestellt eine Flasche vom teuersten Champagner, will aber, dass alle anderen zahlen. Soweit, so glücklich beim Oktoberfest, wo der deutsche Schlager alle zum Schunkeln und Ausflippen bringt. Auf den großen Tonsetzer Heinrich Schütz und das ihm gewidmete Musikfest schaut die Thüringer Allgemeine. Alle drei mitteldeutschen Länder sind mit Veranstaltungsorten beteiligt. Zur Einführung empfiehlt sich diese kundige Beschreibung. Zitat: Wer war dieser Heinrich Schütz? Geboren am 8. Oktober 1585 in Köstritz, Sohn eines Gastwirts, eine Meile Weges von Gera entfernt. Ein Landgraf entdeckte sein Talent und schickte ihn nach Venedig zu Giovanni Gabrieli, damals die Champions League der Musik. Zurück in Deutschland leitete er 55 Jahre lang die Dresdner Hofkapelle. Er war der erste deutsche Komponist von europäischem Rang, der bedeutendste vor Bach. Zitat Ende. Und morgen geht's dann los mit dem Schütz-Musikfest.
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Phoebe Bridges bei MDR Kultur. Und nach ihren großen Songerfolgen in diesem Jahr ist sie jetzt mit ihrer Musik unterwegs und kündigt auf ihrer The Lost Tour auch zwei Stops in Deutschland an. In Düsseldorf ist sie sogar mit zwei Konzerten und in Berlin wird sie ebenfalls zu erleben sein, und zwar im Dezember im Velodrom. MDR Kultur am Donnerstag 10 vor 8.

0: MDR Kultur mit einem Tipp für dokumentarisches Theater. Ich meine, mehr Gegenwart auf der Bühne geht nicht als in dieser Theaterform und am Schauspiel Leipzig. Da gibt es einen Spielort, der sich zum Hotspot für solche Stücke entwickelt hat. Die Diskothek, und dort steht heute die nächste Premiere an. Der Tipp von Katrin Engelhardt.
1: Das Schauspiel Leipzig lädt ein zur ersten Premiere in der Diskothek. Auf die Bühne kommt dokumentarisches Theater. Und das ist das Spezialgebiet des Regieteams Dura Krösinger. Anhand von Interviews und Archivmaterial gestalten die beiden Theaterabende zu einem bestimmten Thema. In ihrem neuen Stück Kit geht es um das Wir, den Kit, der uns als Gesellschaft zusammenhält. Doch wer ist dieses Wir und was ist, wenn sich mehrere Wirs gegenüberstehen? Zu Wort kommen zum Beispiel Menschen, die sich in Vereinen engagieren, sagt Hans-Werner Krösinger.
2: Dafür gibt es zwei Beispiele. Einerseits Ostritz, wo man gegen ein Rechtsrock-Festival vorgeht. Und das zweite ist das Netzwerk für demokratische Kultur in Wurzen, die mit der Stadt kämpfen, mit Unterstützung. Dann gibt es als einen Referenzpunkt die Rettungsfantasien eines Peter Thiel, die Geschichte eines Bunkers in Thüringen und die Menschenfängerstrategien eines Björn Höcke. Das ist das, was von den Schauspielern verhandelt wird.
1: Kit. Dokumentartheater zum gesellschaftlichen Zusammenhalt. Heute Abend ist die Premiere dieser Uraufführung um 20 Uhr in der Diskothek am Schauspiel Leipzig. Es gibt noch einige Restkarten. Nächste Vorstellung ist dann am 10. Oktober.
0: Eine Kulturempfehlung für diesen 1. Oktober von Katrin Engelhardt. MDR Kultur jetzt mit Musik aus Deutschland. Das ist Tocumbo und When the Summer Ends.

In Hannover zu Hause, mit Vorfahren aus Nigeria, Takumbo, war das hier bei MDR Kultur am Donnerstag. Bei uns gleich die Filme der Woche nach den Nachrichten nach 8.

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3: Um 8 Uhr mit Raik Steingasser. Seit Mitternacht gilt wieder ein Tankrabatt. Bis Ende Dezember sinken damit die Steuersätze auf Benzin und Diesel um jeweils rund 17 Cent pro Liter, wie schon im Mai und Juni. Online-Portale zeigen, dass der Rabatt gleich zum Start zu sinkenden Preisen an vielen Zapfsäulen geführt hat, teilweise um bis zu 11 Cent. E10 kostete an günstigeren Tankstellen weniger als 2 Euro. Bundesgesundheitsminister Carsten Linnemann ist dagegen, die Eigenanteile für Pflegekosten im Heim zu deckeln. Der CDU-Politiker erklärte am Abend im ZDF, der Vorschlag der SPD werde nicht in die geplante Pflegekommission gehen. Ein Deckel wäre hochgradig gefährlich. Er spare vielleicht 300 Euro, die Kosten könnten aber weiter ausarten. Stattdessen setzt Linnemann auf sozialverträgliche Leistungszuschüsse. Die Bundesregierung hatte die Pflegereform gestern beschlossen. Viele Fragen sollen aber erst von der neuen Kommission beraten werden. Im US-Bundesstaat Tennessee ist die erste Hinrichtung einer Frau seit mehr als 200 Jahren vorerst gescheitert. Den Behörden zufolge lebte die 50-Jährige auch nach 2 Giftspritzen noch und wurde in ein Krankenhaus gebracht. Die Frau war vor 30 Jahren für den Mord an einer Mitschülerin zum Tode verurteilt worden. Der oberste Gerichtshof hatte erst kurz vor der geplanten Hinrichtung den Weg dafür freigemacht. In Sachsen-Anhalt wird darüber diskutiert, ob Kommunen auch weiterhin an neuen Windrädern mitverdienen sollten. Der Landesverband Erneuerbare Energien ist dafür, das entsprechende Beteiligungsgesetz zu erhalten. Geschäftsstellenleiter Stefan Palm sagte dem MDR, die Mehrwerte, die durch die Stromproduktion entstünden, müssten auch vor Ort ankommen. Nach dem Gesetz können Kommunen pro Windrad bis zu 40.000 Euro im Jahr erhalten. Die AfD will diese Einnahmequelle abschaffen. Das Gesetz sei ein Mittel, um widerspenstige Kommunen zu erpressen. In Dresden hat ein Polizist am Abend auf einen mutmaßlichen Sexualstraftäter geschossen und ihn dabei schwer verletzt. Nach bisherigen Erkenntnissen sollte der Verdächtige in seiner Wohnung im Stadtteil Prohlis verhaftet werden. Dabei holte er laut Polizei ein Messer hervor und drohte damit, sich selbst zu verletzen. Kurz darauf habe der Beamte eingegriffen und seine Dienstwaffe eingesetzt. Der Angeschossene kam ins Krankenhaus. Die Kriminalpolizei ermittelt. Das waren die Nachrichten.
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4: Die Temperaturen auf dem Brocken wolkig bei 15 Grad. Chemnitz meldet fast wolkenlos 13, Dresden 15, Eisenach wolkig 11 Grad. Wolkig auch in Erfurt bei 10, der Fichtelberg mit leichten Wolken und 12 Grad. Wolkig und 10 Grad in Gera und in Görlitz. Halle meldet 8, Leipzig ebenso. Wolkig dort und so auch in Magdeburg bei 12, Meiningen ebenfalls 12 Grad. Heute freundlich mit Sonne, von Westen her allerdings ziehen Wolken auf uns zu und bringen ein bisschen Regen schon mal in die Rhön, den Harz bis zur Altmark, aber erst am Nachmittag. Ansonsten trocken und freundlich bis 26 Grad. Morgen etwas kühler, 18 bis 21 Grad und in ganz Mitteldeutschland gebietsweise Regen. Am Samstag dann wieder trocken, Frühnebel allerdings und viele Wolken, dazwischen Sonnenstrahlen und herbstlich mildes Wetter. Der MDR Kulturverkehrsservice. A2 Richtung Berlin zwischen Marienborn, Helmstedt und Eilsleben 6 Kilometer Baustellenstau. Hier wird man eine halbe Stunde aufgehalten. A4 Richtung Frankfurt. Die Abfahrt Gera ist gesperrt. Da steht ein defekter Bus im Weg. Und A14 Richtung Dresden zwischen dem Kreuz Magdeburg und Wansleben. Stau wegen eines Schwertransports im Baustellenbereich. Im Moment dauert es dort 15 Minuten länger. Kommen Sie gut an. Es ist 8.03 Uhr.
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4: Am Donnerstag, dem 1. Oktober 2026. Ich bin Ellen Schweder. Guten Tag.

Mit Josh Rose ging's auf in diese Stunde. Willkommen bei MDR Kultur am Start einer neuen Kinowoche, in der einige dicke Bretter gebohrt werden. Da kommen aufwendig gemachte Filme und Filme mit schweren Themen. Klima, KI, der Gaza-Krieg. Es klingt wie so ein Mini-Porträt unserer Gegenwart, wenn man das so hört. Und wir werden mal gucken, ob sich das ergibt, gleich im Filmgespräch mit Knut Elstermann und was die filmischen Annäherungen an diese Themen so hergeben. Bis dahin hören wir erstmal Kacey Musgraves und Dry Spell. Es ist 6 Minuten nach 8. 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
0: Und dazu bin ich im Gespräch mit Knut Elstermann. Guten Morgen, Knut.
2: Guten Morgen, hallo.
0: Jetzt bin ich zunächst mal ziemlich gespannt, was du über Digger sagst. Das ist ja ein Film, von dem viele schon was wahrgenommen haben werden. Sei es Tom Cruise, nicht wiederzuerkennen unter seiner Maske. Sei es seine Co-Darstellerin Sandra Hüller, die ja gerade sehr sichtbar ist und fleißig wirbt für diesen Film. Es ist eine Dystopie, aber es wird auch komisch oder spektakelig, habe ich gelesen. Was heißt das und was für eine Zukunft führt uns denn diese Dystopie?
2: Ja, wirklich eine sehr graue und sehr triste Zukunft, und es stimmt, also es hat sich wirklich rumgesprochen, nicht Tom Cruise ist nicht wiederzuerkennen in der Rolle des gewissenlosen Ölmagnaten Digger Rockwell. Er hat so, ich würde das mal nennen, eine zerknautschte Ganzkörper-Altersmaske an und es sieht sehr merkwürdig aus. Er spielt diesen greisen Raffzahn nicht schlecht übrigens, ich finde, das macht er ganz hervorragend, aber es ist wirklich ein Irrer, dessen Habgier halb Grönland wegsprengt und die Welt mit einer gigantischen Umweltkatastrophe bedroht, um mal die Geschichte zu skizzieren. Ich frage mich allerdings auch, warum man nicht gleich einen guten alten Schauspieler besetzt hat und warum man diesen Aufwand betrieben hat, aber ganz sicher, weil eben Tom Cruise die Rolle spielen wollte und einen Oscar haben will. Vielleicht bekommt er den ja auch oder zumindest eine Nominierung. Es ist aber ebenso unklar für mich, worum es in diesem komplett überladenen Film überhaupt geht. Also das Ganze spielt in einer fahlen, künstlichen Welt. Das ist eine sehr platte Satire über faktisch alles und damit über gar nichts. Der Film kennt auch nur eine einzige Tonlage und zwar so ein permanentes, durchgehendes Gebrüll, das gehörig auf die Nerven geht. Und auch Sandra Hüller, die du ja schon erwähnt hast, muss als Diggers Schwester in diese Schreiorgie einstimmen und bleibt leider unerheblich. Der Regisseur ist ein ganz großer, Alejandro González Iñárritu, hat Filme gemacht wie Babel oder Birdman. Er war einst eine ganz große Hoffnung und einer der innovativsten Regisseure des Weltkinos. Mit dieser kraftlosen, zahnlosen Dystopie setzte seinen Ruf gründlich aufs Spiel.
0: Knut Elstermann, hoch enttäuscht von Digger.
2: Ja.
0: Gucken wir weiter. Frau Winkler verlässt das Haus. Da hat sich Doris Dörri Gedanken gemacht über unser Verhältnis zur Technik. Vor allem, wenn die Technik was Menschliches hat, wie der Pflegeroboter, der hier erstmal zu Frau Winkler ins Haus kommt. Knut.
2: Ja, das ist sehr anrührend. Das ist auch wieder, wenn man so will, eine Zukunftsprognose. Aber die Zukunft ist ganz nah, ist nur ein ganz kleiner Schritt. Und davon erzählt Doris Dörri in ihrem neuen Film. Wir haben eine alte, kranke Frau, die wird wunderbar gespielt von Angela Winkler. Also wir haben sogar den echten Namen hier im Filmtitel. Und sie muss gepflegt werden und diese Pflege überfordert die Tochter vollkommen. Amy, gespielt von Laura Tonke, auch eine großartige Schauspielerin. Und deshalb wird eben ein humanoider Roboter angeheuert. Und der ist sehr zugewandt, der ist herzlich, der ist freundlich. Der hat eine schnelle Auffassungsgabe, lernt sehr schnell. Und anfangs fremdelt die unwirsche Frau Winkler sehr mit dem, will damit nichts zu tun haben. Aber irgendwann weiß sie diesen Gefährten zu schätzen. Ihre Tochter probt inzwischen, das ist auch ein schöner erzählerischer Trick, im Theater die Olga in Tschechows Stück Drei Schwestern. Und in dieser Rolle hat die Mutter, die auch Schauspielerin war, früher mal geglänzt. Und das wird jetzt immer so hin und her geschaltet. Also das fällt mir sehr gut. Es ist auch kein Wunder, nicht? Die Vergangenheit kommt immer wieder in die Gegenwart hinein und überschattet eben auch die Geschichte. Das ist eine schöne Überblendung, wenn man so will, von Tschechow und von Vergangenheit und von Gegenwart. Frau Winkler verlässt das Haus ist für mich einer der schönsten Filme von Doris Dörri und sie hat ja schon sehr viele Filme gemacht. Menschenfreundlich, spielerisch verbindet eben sie mit ihren wunderbaren Darstellerinnen das Schicksal der beiden Frauen mit den ganz großen Themen unserer Zeit, die uns ja alle beschäftigen.

0: irgendeine Antwort? Geht man schlauer aus dem Kino?
1: Finde ich ja, weil du Story es sich auch nicht einfach macht. Man könnte das ja ganz einfach verurteilen und sagen, das ist ja bloß eine Maschine und so. Aber nein, das ist ja doch ein Partner. Und gerade in Altenheimen zum Beispiel, als Gesprächspartner, vielleicht in einsamen Stunden, ist das absolut vorstellbar. Und das finde ich auch überhaupt nicht verwerflich. Also der Film verurteilt das in keiner Weise. Natürlich sollte das nicht die Verwandten, wie im Tier Emi, die Tochter, entlasten und sagen, ich muss mich jetzt um gar nichts mehr kümmern. Sondern es ist eine Ergänzung. Und da, finde ich, erzählt der Film schon eine lebbare Utopie.
0: Mhm. Und dann ein Film, der wirklich heftig auffühlt, eine Doku zum israelischen Gaza-Einsatz, gedreht von Rachel Shaw und Yuval Abraham. Die kennt man schon vom Oscar-prämierten No Other Land. Dieser neue Film heißt NASA, bei den Filmfestspielen in Venedig hoch ausgezeichnet, vom israelischen Kulturminister aber als Verrat am Staat bezeichnet. Ich habe gelesen, der Film erzählt vor allem von zivilen palästinensischen Todesopfern, Knut. Wie macht er das? Wer erzählt da?
1: Ja, es sind Gespräche mit 24 israelischen Geheimdienstlern und Militärs während des Gaza-Krieges gedreht, und zwar über den Dächern von Tel Aviv, das nächtliche Tel Aviv. Da sitzen eben die Menschen, die da reden, die Männer und eben der Gesprächspartner Yuval Abraham. Nur ihn sieht man, also die Zeugen sind anonymisiert worden, das ist sicherlich notwendig für ihren Schutz, aber macht den Film auch angreifbar. Das muss man auch ganz klar sagen, von israelisch offizieller Seite, da heißt es eben, ist das jetzt wirklich alles glaubwürdig? Wir wissen ja nicht, wer da spricht. Und dieser Begriff NASA, der steht für die bewusst in Kauf genommenen hohen zivilen Opfer der militärischen Aktion. Und genau darum geht es ja in diesem sehr streng gebauten Dokumentarfilm. Also die Regisseure Yuval Abraham und Rachel Shaw, die stellen diese Gespräche aber, und das finde ich ganz wichtig, und das wird auch in diesen heftigen Kritiken oft gar nicht erwähnt, durchaus in den Kontext des 7. Oktober, also des furchtbaren Israeler traumatisierenden Massakers der Hamas und damit dem Auslöser des Krieges. Das wird hier eindeutig auch berichtet und erzählt. Aber eben eindringlich und sehr nüchtern, das ist ein sehr nüchterner Film, finde ich, stellen die beiden auch die erschreckenden Aussagen zusammen. Die hohen palästinensischen Opferzahlen, die verheerenden Zerstörungen, die Systematik des Tötens. Jeder Zuschauer kann sich bei diesem Film selbst ein Urteil bilden, das finde ich auch wichtig. Es ist ein schwer erträglicher, aber notwendiger Film, und der muss für dringlich notwendige Diskussionen sorgen. Und nicht nur über diesen Konflikt, denn der Krieg mit KI und Drohnen, darum geht es ja immer wieder in den Berichten der Männer, führt gerade überall auf der Welt, in allen Kriegsgebieten, zu einem abstrahierten, distanzierten Töten. Auch deshalb finde ich diesen Film so wichtig.
0: Drei Einladungen, drei Herausforderungen, wenn Sie so wollen, in dieser Woche in den Kinos. NASA, Frau Winkler, verlässt das Haus und Digger, Filme, über die noch zu reden sein wird, in der einen oder anderen Weise. Danke für die ersten Einblicke, Knut Elstermann.
1: Vielen Dank.

Ein kleines bisschen verzerrte Gitarre hier erinnert noch an die Ursprünge dieser Musik. Die kommt nämlich aus der Punk-Szene in Exeter im Südwesten Englands. Lendi Hecht war das, die Musikerin, die dort vor rund 15 Jahren zum ersten Mal so aufgetaucht ist auf der Bildfläche und die wie viele aus der Punk-Szene entdeckt hat, dass manchmal es gar kein Schreien braucht, um seine Botschaft rüberzubringen. Circles, die neue Musik beweist, das stammt von ihrer aktuellen EP Threadbare und war zu hören hier bei MDR Kultur am Morgen. Wir sind auf dem Weg zu den Kulturnachrichten und Goldmeister begleiten uns da jetzt noch ein Stück.

0: Sie ist weg, mit Blech verstärkt, hier in der Version dieser Fanta 4-Hit mit Goldmeister und den Hamburger Ragtime Bandits. Damit ist es 8.30 Uhr.
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0: Mit Ramon Zarges.
2: Für das groß angelegte Musikprojekt Europa-Sinfonie der Dresdner Sinfoniker wird es 3 neue Werke geben. Eine Jury hat jetzt dafür die jeweiligen Komponisten ausgewählt. Die besondere Herausforderung: bei der Europa-Sinfonie musizieren Orchestermusikerinnen und Musiker aus 12 europäischen Ländern in Echtzeit gemeinsam, obwohl sie bis zu 2200 Kilometer voneinander entfernt sind. Der Intendant der Dresdner Sinfoniker und Jurymitglied Markus Rindt ist mit der Auswahl sehr zufrieden. Dazu sagte er MDR Kultur:
3: Meine absoluten Favoriten haben es geschafft. Ich hatte den Eindruck, dass das Werke sind, die sind genauso gut wie die besten Werke, die wir heute für ein Orchester in einem Raum kriegen würden. Aber sie haben eben zusätzlich noch diese Intelligenz, sich mit dem zu beschäftigen, was wir hier mit diesen Herausforderungen, denen wir hier begegnen werden. Und wir gehen davon aus, dass das sehr gut funktionieren wird.
2: Die Aufführung der Europa-Sinfonie ist für Juni 2027 geplant. 7 Jahre hat es gedauert, das Arnstedtsche Epitaph aus dem Magdeburger Dom wieder zusammenzufügen. Am Abend ist es der Öffentlichkeit übergeben worden. Das Werk war im Zweiten Weltkrieg bei einem Bombenangriff zerstört worden. Daher ist die Fertigstellung auch so bedeutsam, wie die Geschäftsführerin des Fördervereins Dom zu Magdeburg, Ursula Klinger, MDR Kultur, sagte.
4: Eigentlich war es ja unser Anliegen zu sagen, es war die letzte ganz große Kriegswunde, die noch im Dom existiert hat. Und die haben wir jetzt schließen können. 81 Jahre nach Zerstörung ist es jetzt wieder als Epitaph erkennbar in seinen Umrissen an der Wand, auch wenn manche Teile einfach nicht vollständig sind oder die Bildwerke in der Mitte zum Teil fehlen. Es ist zu erkennen, wie sah es denn eigentlich grundsätzlich mal aus.
2: Das Arnstedtsche Epitaph wurde 1610 von dem Bildhauer Bastian Oertlin im südlichen Seitenschiff des Doms errichtet. Es zeigt die Familie des Domherrn Friedrich von Arnstedt. In Leipzig lädt ab heute der Deutsche Chorverband zu seinem Branchentreffen. Bei der Chor.com treffen sich Vokalmusik-Enthusiasten, um sich auszutauschen und zu musizieren. Dabei kommen klassische und poporientierte Chorensembles zusammen. Gemäß dem Motto der Chor.com, welches Building Bridges lautet, also Brücken bauen. Das Branchentreffen des Deutschen Chorverbandes findet ab heute zum ersten Mal in Leipzig statt. Davor war Hannover alle 2 Jahre Ausrichter der Chor.com. Bis zum 4. Oktober gibt es Konzerte, Workshops und Masterclasses sowie eine Ausstellermesse. Der russische Schriftsteller Sergei Lebedev erhält im kommenden Jahr den Erich-Löst-Preis. Damit werde vor allem sein jüngster Roman Die Beschützerin gewürdigt. Das teilte die Medienstiftung der Sparkasse Leipzig mit. Einzelheiten über den Preisträger von Ludwig Brohme.
5: In Die Beschützerin erzählt Lebedev vom Erbe der Sowjetunion und dessen Folgen für das Russland der Gegenwart. Der Roman spielt in einer fiktiven Bergbausiedlung, wo sich im Jahr 2014, also kurz nach Putins Annexion der Krim, Verbrechen aus verschiedenen Jahrhunderten überlagern. Die Jury ehrt Lebedevs Roman als ein sprachlich virtuoses Werk um Schuld und Verdrängung, das geschichtsphilosophisch fundiert und gleichsam prophezeiend aktuell sei. Der seit 2018 im Exil lebende Lebedev wird den mit 10.000 Euro dotierten Erich-Löst-Preis am 24. Februar in Leipzig entgegennehmen.
2: Der Preis geht auf den Schriftsteller Erich Löst zurück, der in diesem Jahr seinen 100. Geburtstag hätte.
0: Dankeschön, Ramon Zarges.
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0: Im Moment haben wir Temperaturen zwischen 8 und 15 Grad und die klettern heute noch mal ordentlich. Höchstwerte 21 bis 26, dabei freundlich mit viel Sonne. Von Westen her nähern sich allerdings schon Wolken und pirschen sich so über die Rhön und den Harz bis zur Altmark vor, bringen auch ein paar Schauer mit, allerdings erst in der zweiten Tageshälfte. In der Nacht dann von Westen her immer mehr Wolken, in Thüringen und Sachsen dann teilweise kräftiger Regen, Tiefstwerte 15 bis 7 Grad. Und morgen viele Wolken und gebietsweise Regen, bis es sich im Laufe des Tages wieder aufklart. Deutlich kühler allerdings mit 18 bis 21 Grad. Der Blick auf die Straßen, hier ist der MDR Kulturverkehrsservice. A2 Richtung Berlin, zwischen Marienborn-Helmstedt und Eilsleben, 6 Kilometer stockender Verkehr an einer Baustelle. A2 Richtung Berlin, am Kreuz Magdeburg steht ein defekter LKW auf der rechten Spur. A4 Richtung Frankfurt, die Abfahrt Gera ist gesperrt. Vorsicht auf der A4 Richtung Frankfurt zwischen Friedewald und Bad Hersfeld, hier liegt ein LKW-Kotflügel auf der linken Spur. Vorsicht auch auf der A9 Berlin-München. Zwischen dem Kreuz Rippachtal und Weißenfels läuft eine Person auf der Standspur. Und letzte Meldung A14 Richtung Dresden. Zwischen dem Kreuz Magdeburg und Wansleben. Stau wegen des Schwertransports, der dort in der Baustelle feststeckt seit gestern schon. Im Moment dauert es deswegen 10 Minuten länger. Es ist 8.35 Uhr.
6: 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Das Duo Stieler Lukacsu.

diese beiden. Das ist einer meiner Lieblingsalbumstitel aus den letzten Jahren. Kompott geht immer von Stieler und Lucaccio und auch in diesen Zeiten, wenn man sich manchmal fragt, geht das mit diesem Lebensgefühl? Ja, vor allem, wenn man die Musik der beiden hört. Plagwitz hörten wir. Ich finde, die hilft. Kompott geht immer. Kann ja auch Selbstgemachtes sein und damit ist es so herrlich Symbol für Bescheidenheit und Luxus zugleich. MDR Kultur am Donnerstagvormittag. Wir hören jetzt noch Nouvelle Vague und dann cruisen wir nochmal mit der Simson durch Suhl.

0: Es ist wirklich ein besonderes Stück Bühnenkunst, auf das wir zusteuern mit der Premiere morgen in Suhl. Vordergründig geht es um diese kleinen Krafträder mit Kultstatus. Schwalbe, S51, Simson, die Mopeds aus der DDR, die in den vergangenen Jahren immer beliebter geworden sind, um den Kult, der sich da abspielt in Garagen und Werkstätten in Gesamtdeutschland. Es geht aber auch darum, wie viel Geschichte dahinter steckt und welches Lebensgefühl. Nicht umsonst war in Thüringen, wo die Simsons 1 produziert wurden, im letzten Wahlkampf eine beliebte Strategie, sich nicht nur mit der Bratwurst in der Hand, sondern auch mit der Simson zu zeigen. Es ist also wenig überraschend, dass es die Simson nun auf die Theaterbühne geschafft hat. Morgen Abend feiert das Stück Freiheit Simson Uraufführung und Mareike Wiemann erzählt uns hier davon, wie die beiden Macher des Stückes quasi archäologisch in Gesprächen freigelegt haben, was es in diesem Zusammenhang zu erzählen gibt.
1: Alles begann mit einem Ausflug des Autors Aaron Boogs nach New York. Dort lernte er Dennis Baum kennen, einen Erben der jüdischen Simson-Fabrikantenfamilie, der ihm Erinnerungsstücke aus Suhl präsentierte. Zurück in Deutschland blickte Boogs mit anderen Augen auf die historischen Mopeds und auf die zunehmenden Vereinnahmungsversuche durch verschiedene Parteien, vor allem von Seiten der AfD.
2: Man wollte mit diesem Symbol eine Lücke, eine Sehnsucht nach Identität füllen und vor allen Dingen aber auch damit etwas vielleicht erfinden, was so nie da gewesen ist. Also eine Identität, eine Verknüpfung zwischen Vergangenheit und Gegenwart.
1: Für Boogs stellte sich die Frage, was war denn mal da gewesen rund um die Simson? Gemeinsam mit Regisseur Jannik Liebetroth entwarf er ein Konzept, Dokumentartheater rund um die Geschichte der Mopeds, direkt vor Ort in Suhl.
3: Es ist tatsächlich so ein bisschen die eierlegende Wollmilchsau, ne? Wir haben quasi die Menschen, die hier gearbeitet haben, die stehen auch bis heute im Mittelpunkt, auch im Stück stehen sie im Mittelpunkt. Wir haben aber auch schon gesagt, wir wollen auch schon ein bisschen früher einsteigen. Also quasi mit einer Geschichte, wo natürlich heute keine Zeitzeugen mehr gibt.
1: Startpunkt des Stücks ist nun das Jahr 1904. In diesem Jahr stirbt Gerson Simson, der das einstige Waffenunternehmen zuvor breit aufgestellt und um eine Fahrzeugsparte erweitert hat. Die Geschäfte florieren, bis die Familie von den Nazis enteignet wird und fliehen muss. Während des Zweiten Weltkriegs dann Rüstungsproduktion und ab der DDR-Zeit eben Kleinkrafträder bis zur Abwicklung nach der Wende. Liebetroth und Boogs haben 140 Menschen aus Suhl und Umgebung interviewt, um Stoff für ihr Stück zu bekommen. Sie haben Erzählcafés und Erinnerungsrundgänge übers frühere Werksgelände organisiert und in Suhl damit offene Türen eingerannt. Etwa bei Zeitzeugen wie Lutz König, der sich vor allem an den einstigen Zusammenhalt erinnert.
4: Weihnachten wurde gefeiert, da wurde dann einmal an dem heiligen Abend, da wurde bis Mittag noch gearbeitet, da wurden Tische aufgestellt, weiße Tischdecken, da standen gegrillte Steaks auf dem Tisch und so. Oder auch so Jubiläen wurden gefeiert. Ja, es war eine sehr schöne Zeit, muss ich echt sagen.
2: Leute kamen hier rein und haben gesagt, was soll ich denn jetzt hier erzählen? Und haben dann 2,5, 3 Stunden lang durchgehend erzählt und hätten auch noch weitergemacht, wenn wir nicht irgendwann hätten auch zumachen müssen sozusagen. Und ich glaube, diese Vermischung von großen Geschichtssteinen und dieser Übergang von Diktatur in eine nächste Diktatur, in die Wirren der Vereinigung, gemischt mit diesen Alltagsgeschichten, ich glaube, das war das, was das Ganze hier so einzigartig macht.
1: Verschiedene Fördermittelgeber, von der Bundeszentrale für politische Bildung bis zur Bundesstiftung Aufarbeitung, haben Geld für das Projekt gegeben und auch das Medieninteresse ist groß. Für die Theatermacher liegt das am verbindenden Element der Simson, Jannik Liebetroth.
3: Was es für uns spannend macht, ist, dass quasi dieses Objekt, dieses Moped, ein Aaron nennt das gerne den kleinsten gemeinsamen Teiler, dass quasi über das Moped Gespräche möglich sind auf beiden Seiten, also auch Jugendliche. Wir haben zum Beispiel mit Jugendlichen gesprochen, 2 Kumpels, der eine wählt AfD, der andere wählt Die Linke und die verbindet aber dieses Moped. So, und wir sehen das auch als Chance, sich vielleicht doch wieder irgendwo in der Nähe anzunähern.
1: Schrauben verbindet. Immer wieder wurde Liebetroth und Boogs in Suhl gespiegelt, dass die Menschen dort nicht einverstanden sind mit der zunehmenden Politisierung der Simson.
2: Das ist unseres, das ist nicht nur unseres im Sinne von hier von Suhl, sondern das ist irgendwie unsere Vergangenheit, das ist unsere Kindheit, das sind unsere ersten Küsse, unsere ersten Fahrten zur Ostsee, das ist Freiheit.
3: Genau, die Freiheit.
2: Dieses Thema kam immer wieder und wir haben keinen Bock, dass das irgendwie jetzt in eine politische Richtung gezogen wird.
1: So geht es bei diesem Theaterprojekt vielleicht auch darum, die Deutungshoheit wieder zu gewinnen über das, was man in Suhl jahrzehntelang mit den eigenen Händen gefertigt hat. Zur Premiere hat sich übrigens auch der Mann angekündigt, mit dem alles begonnen hat. Simson-Erbe Dennis Baum wird mit seiner Familie aus New York anreisen.
0: Und diese Premiere von Freiheit Simson morgen Abend auf dem ehemaligen Werksgelände in Suhl, wo die zwei Räder einst gebaut worden sind. Mareike Wiemann hat uns allerdings schon verraten, viele Termine sind schon ausverkauft, also bei Interesse nicht zu lang warten mit dem Ticketkauf.

MDR Kultur am Donnerstag. Und gleich begleiten wir wieder Toni durch den Frühling und den Frühsommer 89. Toni ist 13 und um ihn herum, da gerät alles ins Wanken. Thilo Krause erzählt davon sehr liebevoll in seinem Buch Jetzt, wo du ein Held bist. Und man kann sehr gut noch einsteigen. Es ist gerade Folge 4 und Toni wird seinen so wichtigen Freund Mike erst noch näher kennenlernen. Gerade sind wir noch bei der Vorgeschichte. Und Sie können dabei sein, wenn Sie möchten. Die Lesezeit nach 9 hier bei MDR Kultur. Das war der Morgen. Ich bin Ellen Schweder. Ich wünsche Ihnen einen ganz tollen Donnerstag. 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
3: Um 9 Uhr mit Raik Steingasser. Der Wirtschaftsrat der CDU hat Teile der gestern von der Bundesregierung beschlossenen Pflegereform scharf kritisiert. Die parteinahe Lobbyorganisation hält eine Anhebung der Beitragsbemessungsgrenze für ein falsches Signal. Generalsekretär Wolfgang Steiger sagte der Augsburger Allgemeinen, wer immer stärker auf noch höhere Beiträge für Leistungsträger setze, belaste Arbeit und Beschäftigung. Die Krankenkasse DRK Gesundheit sieht vor allem die stärkere Belastung von Kinderlosen kritisch. Die Forderung der SPD, die Eigenanteile der Pflegekosten in Heimen zu deckeln, lehnt CDU-Gesundheitsminister Carsten Linnemann ab. Seit Mitternacht gilt wieder ein Tankrabatt. Bis Ende Dezember sinken damit die Steuersätze auf Benzin und Diesel um jeweils rund 17 Cent pro Liter, wie schon im Mai und Juni. Online-Portale zeigen, dass der Rabatt gleich zum Start zu sinkenden Preisen geführt hat. E10 kostete an günstigeren Tankstellen weniger als 2 Euro. Die Grünen haben die Bundesregierung aufgefordert, einen weiteren Preisanstieg beim Deutschlandticket zu verhindern. Parteichef Felix Banaschak sagte dem Kölner Stadtanzeiger, mehr als 35% Preissteigerung seit der Einführung seien ein Hammer. Die Öffis dürften nicht zum Verkehrsmittel zweiter Klasse degradiert werden. Die Verkehrsministerkonferenz hatte gestern beschlossen, dass das Deutschlandticket ab Januar nicht mehr 63 Euro kosten soll, sondern 66,80 Euro. Eine neue Studie zeigt, dass die Wende für die meisten Menschen in Ostdeutschland einen radikalen beruflichen Neuanfang bedeutet hat. Aus der Untersuchung der Rockwool Foundation in Berlin geht hervor, dass nur 17% der Beschäftigten aus der ehemaligen DDR 1992 noch denselben Job hatten wie 1989. Der Studie zufolge hat der Umbruch im Osten oft mehr Aufstiegschancen als Abstiegsrisiken gebracht. Im US-Bundesstaat Tennessee ist die erste Hinrichtung einer Frau seit mehr als 200 Jahren vorerst gescheitert. Den Behörden zufolge lebte die 50-Jährige auch nach 2 Giftspritzen noch und wurde in ein Krankenhaus gebracht. Die Frau war vor 30 Jahren für den Mord an einer Mitschülerin zum Tode verurteilt worden. Der oberste Gerichtshof hatte erst kurz vor der geplanten Hinrichtung den Weg dafür freigemacht. Das waren die Nachrichten. Das Wetter mit den Temperaturen von 8 Uhr. Brocken, wolkig 16 Grad, auch in Chemnitz viele Wolken 14 Grad, Dresden wolkig 15, Eisenach wolkig 12, Erfurt wolkig 11 Grad. Fichteberg bewölkt 13 Grad, Gera leicht bewölkt 11 Grad, Görlitz wolkig 15, Halle 8 ebenso in Leipzig bewölkt dort, Magdeburg wolkig 12, Meiningen wolkig 11 Grad. Heute zunächst heiter, später zunehmend bewölkt und von der Rhön über den Harz bis zur Altmark Schauer. Ansonsten trocken, Höchstwerte 21 bis 26 Grad. In der Nacht in Thüringen und Sachsen-Anhalt bedeckt und teilweise kräftiger Regen. In Sachsen hingegen aufgelockert und trocken, Tiefstwerte 15 bis 12, in Sachsen bis 7 Grad. Morgen wechselnd bis stark bewölkt und gebietsweise Regen, am Nachmittag von Westen her freundlicher. Höchstwerte dann 17 bis 21 Grad. Am Samstag erst stellenweise Frühnebel, später wechselnd bewölkt mit Sonne. Es bleibt trocken und herbstlich mild. MDR Verkehrsdienst, A2 Richtung Berlin zwischen Allerengersleben und Eilsleben. 4 Kilometer stockender Verkehr an einer Baustelle. Hier dauert es 10 Minuten länger. A2 Richtung Hannover. Am Kreuz Magdeburg steht ein defekter LKW auf der rechten Fahrspur. A2 Richtung Hannover zwischen Eilsleben und Allerengersleben ist die rechte Fahrspur nach einem Unfall gesperrt. A4 Richtung Frankfurt, die Abfahrt Gera ist gesperrt, hier steht ein defekter Bus. A9 Richtung Berlin, die Auffahrt Vockerode ist wegen Bauarbeiten bis voraussichtlich 11 Uhr gesperrt. A14 Richtung Magdeburg, zwischen Döbeln Ost und Döbeln Nord, steht ein defekter LKW auf der rechten Fahrspur. A14 Richtung Dresden, zwischen dem Kreuz Magdeburg und Wanstleben, Stau wegen eines Schwertransports im Baustellenbereich. Das Fahrzeug ist zu breit für die Baustelle, hier dauert es 10 Minuten länger. Geblitzt wird auf der A71 Richtung Sangerhausen, zwischen Rentwertshausen und Meiningen Süd. Soweit der MDR Verkehrsdienst, 9.04 Uhr.
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4: Bengard Hernandez begrüßt Sie zur 4. Folge aus dem Roman Jetzt, wo du ein Held bist von Thilo Krause. Wie jedes Wochenende ist Toni mit seinen Eltern zum Hof der Großmutter gefahren, in Vatersdorf bei Leipzig. Dort gibt es immer viel zu tun und die ganze Verwandtschaft trifft sich dann zur Arbeit. Tante Greta, Onkel Kuno und seine älteren Cousins Thomas und Andreas. Toni langweilt sich aber die meiste Zeit, sitzt auf dem Apfelbaum oder strummert durch die Gegend. Doch an diesem Morgen nimmt ihn der Vater mit. Ein Nachbar ist herübergekommen, um ein Kaninchen zu schlachten. Toni sieht das zappelnde Tier und als das Blut aus dem Körper läuft, rennt er los, raus aus dem Hof und immer weiter weg. An der Lehmgrube lässt er sich die Böschung hinuntergleiten und geht durch den ersten der drei Teile vorbei an riesigen Pfützen, den Waggons, der Grubenbahn und über die Schienen, die zum Braunkohletagebau führen. Es liest Oskar Hoppe.
5: In den Pfützen schillert der Benzin. Einmal erschrak ich, als das Echo des nahen Zugs widerhallte, aber sonst blieb es still. Ich schielte hoch zum Rand der Grube, doch so sehr ich die Augen auch zusammenkniff, es zeigte sich niemand. Bald durchquerte ich den grob gemauerten Tunnel, der in den angrenzenden Teil führte. Ein paar Schritte im Dämmerlicht und ich konnte am anderen Ende schon den Ausgang erkennen. Die zweite Grube war nicht anders als die erste, und genauso erging es mir in der dritten. Ich schaute in den maihellen Himmel. Mir war weder warm noch kalt. Auf einem Fahrweg spazierte ich zurück an die Oberfläche. Ein Bach lief neben mir her. Ich wusch mir das Gesicht, trank aber nichts. Bald mündete der Fahrweg in eine Allee aus Obstbäumen, die seltsamerweise auf die Ödnis der Kohle zulief. Die Birnbäume waren am Verblühen, es regnete weiß. Zwischen den Stämmen tauchten einzelne Häuser auf. Ein Dorf wuchs daraus, das mir ebenso unbekannt war wie diese Allee. Ich sah niemanden. Ich hörte nichts. Ich zögerte, kniff die Augen zusammen und schaute mich um. In vielen Häusern standen die Fenster offen. Gardinen wehten heraus. Die Luft hatte sich verändert, als wäre es kühler geworden, dunkler. Trotzdem lief ich weiter, was immer es war, das mich anzog. Die Obstbäume gingen in Kastanien über, ein riesiges Dach, das sich über mir spannte. Da und dort flackerten die ersten Kerzen. Ich legte den Kopf in den Nacken, sah dem Wind zu, wie er in den Blättern wühlte, bis sich alles um mich zu drehen begann. Ich senkte den Blick und erschrak. Vor mir auf einer geräumigen Terrasse saß unser Nachbar. Zum Weglaufen war es zu spät. Ich steckte die Hände in die Hosentaschen, gähnte und trottete in der Art weiter, wie es Mike wohl gemacht hätte. Überhaupt verlieh mir der Gedanke an Mike ungeahnte Kräfte. Unser Nachbar wurde älter. Falten gruben sich in seine Wangen und ein Hut flog ihm zu. Ich fuhr mir mit der Hand übers Gesicht, rieb mir die Augen. Der Mann zog den Hut, graues, dichtes Haar quoll hervor. Ich war am Zug. Ich musste etwas sagen, so viel war klar. Es ist wegen des Kaninchens. Du bist wegen eines Kaninchens hier? Ich nickte. Verstehe ich nicht, sagte der Mann und zuckte mit den Schultern. Und ich verstehe nicht, warum hier keiner ist? Deine Geschichte gegen meine, erwiderte der Mann. Ich setzte mich. Über uns rauschte der Wind in den Kronen. Der Mann seufzte und ich blickte mich um. Wir saßen in der Mitte einer großen, gekiesten Fläche. Ein Plattenweg führte auf das nahe Haus zu. In der Fensterfront spiegelten sich die Kastanien und in einer Ecke auch wir selbst. Der Mann erzählte, wie Erwachsene erzählen, lang und in Schnörkeln, dass hier viele Leute gesessen, gegessen und getrunken hatten, dass er viele Gäste gehabt hatte. Und dann habe er mich auftauchen sehen und ihm wäre eine Idee gekommen. Er zog ein kleines Bündel aus der Tasche, die neben ihm am Stuhl lehnte, knüpfte das Tuch auf und platzierte ein Schneidebrett zwischen uns. Er legte zwei Semmeln darauf und zwei Knacker. Auch eine Wasserflasche stellte er auf den Tisch, aber nur ein Glas. »Du musst Durst haben«, sagte er und schenkte mir ein. »In ein paar Wochen wird der Tagebau dieses Dorf hier fressen. Der Bagger wird die Häuser zerbeißen und eins nach dem anderen verschlingen.« Ich riss die Augen auf und schaute mich um, als säße ich im Theater, als wäre alles hier nur aus Pappe gemacht. »Und jetzt deine Geschichte«, sagte der Mann. Und ich erklärte ihm, wie ich dabei war, als sie das Kaninchen geschlachtet haben, wie der Körper gezittert hatte und das Blut geströmt war und wie unerträglich das alles gewesen war. Wie ich durch die Lehmgruben gestreunt war, ich sagte nicht Strohmann, und wie ich am Ende hier gelandet war. »Ich verstehe«, erwiderte der Mann und fragte nach meinem Namen. Ich zögerte. Ich wollte meinen Namen nicht weggeben, als würde ich eine seltsame Kraft verschenken. Die meiste Zeit, die wir uns gegenüber saßen, hielt der Mann den Blick gesenkt, aber ich hatte seine Augen gesehen. Ich wollte die Traurigkeit dieses Mannes nicht. Er sollte sie genauso behalten wie seine Geschichte. Wie sollte das gehen, dass der Tagebau das Dorf fraß? Fast 13 war ich und solche Sachen ließ ich mir nicht mehr erzählen. Ich starrte auf die Häuser, ließ den Blick schweifen. Obstbäume, Kastanien, Pflasterstraße. Diese Dinge gab es noch. Aber auch ohne Tagebau und Bagger war alles um uns herum längst am Zerfallen. Ich räusperte mich und nannte meinen Namen. Der Mann zog den Hut und lächelte. »Ach, mein Junge«, sagte er. Ich begriff den Ton nicht, den Blick, das Lächeln. Aber wie immer, wenn ich nichts verstand, blieb ich still. Zu fragen traute ich mich nicht. Zu fragen brachte entweder Ärger oder Schweigen. Der Mann schob mir das Schneidebrett hin und nahm selbst eine Knacker. Er redete mit vollem Mund. Wieder fing die Schnörkel an und die Geschichte wuchs noch länger als die vorherige. Aber diese hier war meine. Ich biss in die Knacker, aber vergaß zu kauen. Das Wort, das der Mann am häufigsten benutzte, war reich. Ich war reich gewesen. Wir waren reich gewesen. Lehmgrube, Ziegelei und Zuckerfabrik. Das alles hatte uns einmal gehört. Ich schloss die Augen und versuchte nachzudenken. Ich kannte niemanden, der etwas besaß. Das heißt, niemanden, der riesige Dinge wie Fabriken oder Lehmgruben besaß. Autos konnten einem gehören, oder Fernseher oder Fahrräder, aber das war es auch. Der Rest war einfach da. Die Schule, die Werf, der Fernsehturm. Die Frage, wem die Dinge gehörten, hatte mich nie gestreift. Vielleicht hätte mir der Mann alles erklärt, aber ich nickte nur beiläufig, wie ich es mir von Mike abgeschaut hatte. Ich wollte die Freude nicht loslassen. Die Freude, dass sich jemand mit mir unterhalten hatte, als ob ich schon groß wäre. In Gedanken sah ich Großmutter in ihrem riesenhaften Haus, das alle für sie hüteten. Ich dachte an die Scheune, die Garage, den Stall und daran, dass die Tiere fehlten, bis auf die Hühner, Tauben und Kaninchen. Mir kam ein alter Apfelbaum in den Sinn, der Feuerlöschteich, die Rabatten, die riesige Birke. Mir schwirrte der Kopf, und in all dem Schwirren klang plötzlich ein Echo der Dinge herauf, die ich gerade gehört hatte. Wenn der Wein die Röte in Mutters Gesicht trieb, wenn sie den Blick glasig in die Ferne richtete, dann nahm sie mich manchmal zur Seite und erzählte von Vater, wie er in der Kalesche in die Kirche gefahren war. Ich griff die Semmel und sagte, »Entschuldigen Sie, darf ich mal eine Runde im Dorf machen?« Der Mann lachte, aber er lachte mich nicht aus. »Du darfst alles. Hier ist außer uns keine lebende Seele mehr.« Er schenkte mir noch ein Glas Wasser ein und sagte, ich solle das Kaninchen vergessen. Mit den Dorfjungs hätte man das immer so gehalten. Ich wusste nicht, ob ich ein Dorfjunge oder ein Stadtjunge war und was den einen vom anderen unterschied. Ich verabschiedete mich mit Handschlag, so wie ich es gelernt hatte, und bog auf die Straße ein. Aber Strohmann konnte ich dazu nicht sagen. Ich drehte mich nicht um. Ich ging auf Expedition, hinein in die lebensfeindliche Öde,

Regal. Ich lauschte, wie ich für gewöhnlich in Großmutters Haus hineinlauschte, aber nichts regte sich. Wenn ich zurückschaute, fiel mir der Staub auf und die Abdrücke, die ich hinterließ. Auf Zehenspitzen stieg ich die Treppe hinauf und inspizierte die Räume. Das Haus war wie eines jener Museen, in denen wir lernen sollten, wie früher die Fischer gelebt hatten, oder die Bauern oder die Reifendreher im Erzgebirge. Auf den Betten lagen noch die Decken, nur die Bezüge fehlten. Es gab Trockenblumensträuße, Bücher in den Regalen und einen Rest Sachen in den Schränken. An den Wänden hingen gemusterte Holzteller. Ich stieg die Treppe wieder hinunter, ging an der stinkenden Toilette vorbei und setzte mich an den Küchentisch. So oft hatte ich schon darüber nachgedacht, mein Buch aus dem Versteck zu holen und es mit mir herumzutragen. Aber nein, das wäre dumm. Lieber schrieb ich in Gedanken, stellte mir Sätze vor, versuchte sie mir einzuprägen wie Vokabeln. Ich sah die Trensen und Werkzeuge auf Großmutters Hof, die gespielte Heiterkeit der Erwachsenen. Ich sah meine andere Großmutter, glücklich, mit Großvater auf seinen zwei Beinen umhergehen. Ich sah den alten Mann vor seinem Gasthaus. Um diese Dinge sollte es gehen. Ich schloss die Augen und murmelte vor mich hin, aber was ich sagte, verklang. Stattdessen tauchten Mutter und Vater auf. Längst hatte es Mittag gegeben. Längst waren alle mit dem Kuchen für den Sonntag beschäftigt. Das Kaninchen war tot und ich würde damit klarkommen müssen. Fast war ich gegangen, als mir die kleine Schublade mit Knauf auffiel, in der Art, wie es sie auch an Großmutters Tisch gab. Als ich klein war, hatte ich mit jenen geheimnisvollen Dingen gespielt, die ich erst später zu benennen lernte. Serviettenringe, Besteckbänkchen, dazu Vorlegegabeln und ein Silberputztuch. Ich zog die Schublade heraus, die mir seltsam schwer entgegenrutschte. Irgendwie bekam ich den Knauf zu fassen und buxierte sie mit Händen und Knie hoch auf den Tisch. Ein kurzer Blick hinein und mir wurde heiß. Wie einem heiß wird, wenn man an der Tafel die Antwort nicht weiß oder allein vor der Klasse singen muss. Ich blinzelte und räusperte mich. Unter einem fleckigen Stück Stoff lugte eine Art Griff hervor, rotbraun mit einem noch röteren Stern darauf, wie ich sie unzählige Male gesehen hatte. Ein Sowjetstern. Ich schlug den Stoff zurück und starrte in die Schublade, als würde sich die Pistole gleich in roten Nebel auflösen. Aber nein, das tat sie nicht. Ich flüsterte: Pistole, Pistole, Pistole. Und begriff nicht, warum sie in der Schublade lag, wie eine Gabel oder ein Serviettenring und daneben vier golden schimmernde Patronen. Ich machte den Zeigefinger lang und stupste die Pistole ein-, zweimal an, bis ich den Mut aufbrachte, sie in die Hand zu nehmen. Schwer war sie. Schwerer, als mir je in den Sinn gekommen wäre. Als versteckte sich wer weiß was im kalten Metall des Griffes, den ich knapp umfassen konnte. Mit jeder Sekunde, die ich sie hielt, schwand mir die Kraft. Durch die Tür trat plötzlich meine Schwester herein. Sie stemmte die Hände in die Hüften und sagte: Denk nicht einmal daran. Ich schaute ihr in die blauen Augen und sagte: Du kannst mich mal fett lecken. Mit aller Kraft umfasste ich den Griff, streckte den Arm lang aus und kniff die Augen zusammen. Vorsichtig tastete ich nach dem Abzug, wie ich es beim Luftgewehr auf Großmutters Hof machte. Mein Finger schmiegte sich in die Rundung. Ich krümmte den Finger stärker, aber nichts passierte. Ich ließ den Arm sinken und spähte durchs Fenster. Nein, niemand war hier, bis auf meine Schwester. Ein Beutel fand sich schnell, einer aus Netzstoff mit runden Henkeln, wie sie die Erwachsenen in der Tasche trugen, um etwas zur Hand zu haben, wenn es Konserven gab oder das gute Bier. Ich schlug die Pistole in den Stoff ein und ließ sie in den Beutel gleiten. Die vier Patronen steckte ich in die Hosentasche. Ich musste weg von hier, aber ich würde nicht denselben Weg zurücknehmen. Ich konnte nicht. Der Himmel hatte sich mit hohen Wolken bezogen. Das Licht war gleißend. Ich schaute in die Richtung, wo ich Großmutters Hof vermutete,

0: erkannte nicht allzu weit entfernt das Bahnhofsgebäude, das auch aus Großmutters Stubenfenster zu sehen war. Durch die Wiesen hielt ich auf den Bahnhof zu und querte den Bach, in dem ich mir vor Stunden noch das Gesicht gewaschen hatte. Die Halme schwankten um mich. Mein Kopf wurde klar. Für einen Moment fügten sich die Dinge zusammen, wie wenn man schriftlich dividiert. Ein riesiger Schwanz wächst über die Seite und doch geht am Ende alles ohne Rest auf. Die Sache mit Mike hatte sich geklärt. Ich querte die Bahnstrecke. Der Schotter knirschte. Es roch nach Öl und Urin. Mit einiger Anstrengung wäre ich von Großmutters Haus zu erkennen. Aber wer sollte schon wissen, dass ich aus dieser Richtung kam? Neben Großmutters Hof lag ein Gasthof, an den unser verwilderter Gemüsegarten mit der Reihe alter Aprikosenbäume grenzte. Im Sommer saß ich da oben und ließ mir die Aprikosen in den Mund wachsen, auch wenn mir hinterher das Harz in den Haaren und an der Haut klebte. Auf dem Parkplatz sammelten sich die ersten Gäste. Unser Garten lag leer. Im Schatten eines Holunderbuschs kroch ich durch den Zaun zurück in Großmutters Reich. Es war nicht jenes Loch, das unser Nachbar benutzte. Es war mein eigenes, durch das ich mich manchmal in die Felder stahl, wenn der Mais hochstand und ich eine Pause brauchte. Ich querte den Verhau aus Brennnesseln und rannte durch den Hühnergarten auf den alten Stall zu. Ein paar Ziegel standen versetzt aus der Wand heraus, so musste man nicht die Leiter drinnen im Stall nehmen, um auf den Heuboden zu kommen. Die Tritte waren für Erwachsene gemacht, aber auch ich schaffte es mit dem Beutel über der Schulter von Stufe zu Stufe. Ein letzter Zug und ich bekam den eisernen Haltegriff neben der Tür zu fassen. Ich schob den Riegel hoch und schlüpfte auf den Heuboden. Es piepste und schilpte. Zwischen Putz und Balken hatten die Sperlinge ihre Nester gebaut. Vater sagte, sie fraßen das Korn und machten die Mauern kaputt. Aber auf Großmutters Hof ging es um nichts mehr. In der Ecke, wo das Heu am höchsten lag, grub ich tief, legte meinen Beutel auf die Bretter und häufte das Heu noch höher zurück als vorher. Ich blieb im Dämmerlicht sitzen, hörte die Sperlinge schimpfen und sah das Sonnenlicht durch die Ritzen hereinquellen. Vielleicht riefen Mutter und Vater nach mir. Ich konnte es nicht sagen. Bevor meine Schwester wieder auftauchen würde, stieg ich die Leiter hinab und trat ins Freie. Jetzt, wo ich die Pistole im Heu versenkt hatte, war es mir gleich, wenn man mich finden würde. Ich spazierte über den geziegelten Innenhof auf Großmutters Haus zu. Ich kroch nicht durchs Kellerfenster, ich stieg nicht durchs Bad ein, ich nahm den üblichen Weg. Es war niemand hier. Der Fernseher erzählte. Ich baute mich im Rahmen der Stubentür auf. Großmutter musterte mich eingehend. Alle suchen dich. Ich lächelte und setzte mich auf den Stuhl am Fußende der Couch und erwiderte, ich weiß, Oma. Ich weiß. Den Rest des Tages verbrachte ich im Schlafzimmer. Mutter hatte mich mit Tränen in den Augen umarmt. Ich musste erzählen, wo ich gewesen war, worüber ich log, aber niemanden schien es zu interessieren, warum ich weggelaufen war. Solche Dinge machte man nicht. Ende der Geschichte. Ich musste mich waschen und mich umziehen. Dann wurde ich ohne Essen und Trinken nach oben geschickt. Ab und an hörte ich Schritte auf der Treppe. Die Tür ging einen Spalt breit auf und Thomas oder Andreas schauten herein, um sicherzugehen, dass ihr kleiner Cousin machte, was er sollte. Im Zimmer sitzen und sich nicht rühren. Die Erwachsenen gingen draußen ihren Dingen nach. Auch meine Schwester hielt sich fern. In solchen Momenten tauchte sie nicht auf. Im Fensterrahmen hatten die Ameisen begonnen zu fliegen. Es wimmelte zwischen den Scheiben. Ich versuchte, sie nach draußen zu befördern, aber sie schwirrten um mich herum. Meine Brennnesselstiche juckten. Ich legte mich aufs Bett und lauschte hinaus. Auf der Fernstraße fuhren die Autos vorüber. Der Wind rauschte in den Bäumen unter dem Fenster. Von weiter her drangen Stimmen herauf. Das war mein Dorflied. Irgendjemand würde das Kaninchen essen. Der alte Mann war vielleicht auf sein Fahrrad gestiegen und dahin zurückgekehrt, wo er jetzt wohnte. Draußen verging die Zeit, während hier drinnen die Langeweile gefror. Ich schaute auf den Tanz der Ameisen im Sonnenlicht. Ich sah die Blätterschatten wehen und dachte im selben Moment an das ausgestorbene Dorf, kaum einen Kilometer entfernt. An all die Dinge, die verschwinden würden, ohne dass jemand groß Notiz davon nahm. Warum nur hatte ich die Pistole mitgenommen? Als ich wach wurde, standen ein Teller Schnitten neben meinem Bett und ein Glas Most. Es war dämmerig draußen. Ich legte ein Ohr an die Tür. Großmutter hielt wieder Audienz. Nichts schien an mein Fehlen zu erinnern. Ich drückte die Tür auf und tappte barfuß die Treppe hinunter zum Bad. Noch hatte mich niemand gesehen. Der Fernseher plapperte. Jeder saß ein wenig für sich auf seinem Stuhl. Mir fiel der alte Mann wieder ein und was er über meine Familie gesagt hatte. Dass wir reich gewesen waren, irgendwann. Welches irgendwann hatte er gemeint? Gehörte die Ziegelei mit den zwei Beinen meines Großvaters zusammen? Und meine Schwester? Aus welchem irgendwann kam sie? Ich zog die Spülkette und sprintete die Treppe hinauf, ohne dass ich mir die Hände gewaschen hatte. Ich wollte niemandem begegnen, mich nicht erklären und mich schon gar nicht von meinen Cousins anstarren lassen. Ich war wütend. Nicht auf Mutter oder Vater, nicht auf meine Großmütter oder den ganzen Rest der Verwandtschaft. Ich war wütend. Das reichte. Mir kribbelten die Beine wie nach dem Sprung vom Tor herab. Ich hatte das Gefühl, rennen zu müssen, ohne dass ich hätte sagen können, wohin. Längst waren meine Eltern die Treppe wieder heraufgestiegen. Mutter hatte sich über mich gebeugt, wie sie es immer tat. Und ich hatte mich schlafend gestellt, wie ich es immer tat. Vater bemerkte ich kaum. Meine Eltern wünschten sich nicht gute Nacht. Vielleicht wollten sie mich nicht wecken. Vielleicht fiel es ihnen leichter zu schweigen. Da legte man sich lieber ins Bett und zog, obwohl es Frühling war, die Decke bis zur Nasenspitze, dass jedwedes irgendwann verschwinden würde, wie die Nebel über der blauen Lagune der Chemiefabrik. Auch am nächsten Morgen durfte ich das Zimmer nur für dringende Geschäfte verlassen, wie Mutter sich ausdrückte. Ich bekam einen Teller Mehlsuppe und ein Stück Kuchen gebracht. Mutter und Vater schienen müde und traurig, wie so oft, wenn die Rückfahrt näher rückte. Auch ich hatte nicht viel geschlafen, doch ich hatte die Zeit genutzt. Als Vater das Geschirr holte, brach ich mein Schweigen und erzählte ihm, dass ich Mike versprochen hätte, einen Sack Heu für sein Meerschwein mitzubringen. Ich wusste, dass Vater sich der Macht des Worts Versprechen nicht entziehen konnte. »Verstehe«, sagte er. Er nickte und ich dachte einen Moment lang, dass er gleich fragen würde, warum ich weggelaufen war und wo ich mich denn nun wirklich rumgetrieben hatte. Stattdessen erwiderte er nach einer kurzen Bedenkzeit, »Deine Cousins werden das für dich erledigen.« Ich erschrak. Es gab Kinder, die vermochten zu weinen, wenn sie es wollten. Ich verzog das Gesicht, ich schluchzte so gut ich konnte. Keine einzige Träne erschien in meinen Augen. Ich drehte mich weg und hatte fast aufgegeben, als Vater sagte, »Also gut. Ich glaube, du hast deine Lektion gelernt.« Ich wischte mir die nicht geweinten Tränen von der Wange und sagte, »Danke, Papa.« Vater schärfte mir ein, dass ich den Sack bereit machen könnte, mich aber dann bis zur Rückfahrt wieder ins Haus zu setzen hatte. Ich zog mich an. Ich rief Großmutter aus der Ferne zu, aber ich ließ mich nicht ablenken. Aus dem Stall nahm ich einen Sack vom Stapel und stieg ungesehen die Leiter hoch. Ich fürchtete, dass meine Cousins plötzlich auf der Bildfläche erscheinen würden, wie sie es manchmal taten, weil sie jeden Zentimeter auf dem Hof kannten, die Geheimwege, die Durchschlüpfe. Aber an diesem Morgen ließen sie mich in Ruhe. Ich wühlte mich ins Heu, dachte kurz, dass alles ein Traum gewesen wäre, doch bald förderte ich den Beutel wieder zutage. Ich packte die Pistole aus, wog sie in der Hand und begann mich zu sorgen, so schwer wie sie war. Sorgfältig breitete ich das Heu in den Sack. Ab und an stellte ich mich mit den Füßen hinein, wie wir es beim Sackhüpfen machten, und presste das Heu zusammen. Als gut ein Drittel gefüllt war, bettete ich die Pistole auf die Halme und häufte Schicht um Schicht darüber. Ich lehnte mich mit meinem ganzen Gewicht auf die Hände, ich stopfte und drückte, bis mir die Haare feucht an den Schläfen klebten. Die Sperlinge chilpten. Ich war ein Eindringling in ihrem Königreich, aber ich durfte mich nicht ablenken lassen. Ich musste diesen Sack randvoll und schwer machen. Wenn mich jemand fragte, dann würde ich von Mikes riesigem Meerschwein erzählen, das einen unglaublichen Hunger hatte. Ich musste lachen bei dem Gedanken. Und ich dachte, auch Mike müsste lachen darüber. Schließlich band ich den Sack auf die Art zu, die mich Vater gelehrt hatte. Mit dem groben Strick und den immer gleichen Handbewegungen, damit er zwar leicht wieder zu öffnen war, aber nicht von selbst aufgehen konnte. Ich traute mich nicht, den Sack durch das Loch zu werfen und mühte mich die Leiter hinab. Auf halber Höhe ließ ich doch los. Der Sack prallte dumpf auf und ich stellte mir die Pistole tief im Innern, tief im Heu vor. Niemand würde etwas ahnen. So unbeschwert wie möglich trug ich den Sack über den Hof. Leicht sollte er wirken, unverdächtig. Selbst für meine Cousins, die immer noch auftauchen konnten, um ihre Nase in meine Angelegenheiten zu stecken. Schließlich wuchtete ich den Sack in den Kofferraum unseres Autos, das im Schatten der Obstbäume stand. Niemand hatte mich gesehen. Und wenn auch, was sollten meine Cousins oder mein Onkel schon an einem Sack Heu finden? Wir aßen noch zu Mittag, ehe wir losfuhren. Den Kuchen packten wir ein. Alle legten wir wieder ab von dieser Insel. Onkel Kuno pfiff durch die Zahnlücke, öffnete das Tor und ließ es offen, als er hupend davonfuhr. Tante Greta eilte auf den einen Bus, der sonntags im Plan stand. Meine Cousins verdrückten sich ungesehen. Ich wusste, auf eine Art wohnten sie ohnehin hier. Das war ihr Zuhause, mehr als ihr anderes in der nahen Kleinstadt, wo ihr Vater auf sie wartete, der sich auf dem Hof nie blicken ließ. Wir zuckelten die geziegelten Fahrspuren leicht ansteigend zur Straße hinauf. Großmutter war herausgekommen. Sie stand unter Großvaters Birke und winkte uns nach. Vater hielt auf dem Seitenstreifen, aber dieses Mal auf der Hausseite. Ich drehte mich um und sah ihn zurückschlendern. Mir schien, dass er diese letzten Momente auskostete, dass er sie dehnte, solange er es vermochte. Er rüttelte an der Torstange. Er schaute, dass er abgeschlossen hatte, drückte mehrmals die Klinke und legte zum Schluss die Hand aufs Tor, als würde er einen alten Freund verabschieden. Mutter war in irgendeiner Welt verschwunden. Sie hatte sich weggedreht und schaute aus dem Fenster. Ich sah ihr Profil, diesen Blick, den ich nur zu gut kannte, wenn sie auf eine Art ärgerlich schien, ohne dass mir aufging, was es sein könnte, das sie versteinern ließ. Ja, ich war weggelaufen. Ich hatte ihr Sorgen bereitet, wenngleich meine eigenen Gründe untergegangen waren. Über das Kaninchen, über den zuckenden Körper und das Blut wollte niemand etwas hören. Im Gegenzug behielt ich die Welt für mich, die ich entdeckt hatte. Das verlassene Dorf mit dem alten Mann, den Tagebau, den frischen Geruch nach Wald, obwohl ja längst Kohle daraus geworden war. Und das letzte Geheimnis auch, das tief im Heu mit uns fuhr. Wenn wir vom Dorf meines Vaters an den Rand von Dresden zurückkehrten, begriff ich, ohne es sagen zu können, warum Großmutter vom Dorf sprach, obwohl wir doch in der Stadt lebten. Alle waren wir uns selbst überlassen, in unseren bröckelnden Häusern und der Wildnis der Gärten dazwischen. Je mehr es auf den Sommer zuging und der Himmel hoch und blau jeden Morgen aufzog, desto mehr hatte ich das Gefühl, auf einem Planeten zu wohnen. Unserem Planeten der Vorstadt, der das Zentrum schwerelos umkreiste, mit seiner komischen Bewohnerschaft aus allen, die nichts von den Neubauten hielten, es nicht geschafft hatten, in das Paradies aus elektrischen Fahrstühlen und Müllschächten zu ziehen, oder es nicht wollten, wie Großmutter und ihre uralten Nachbarn.
1: Oskar Hoppe las die vierte Folge aus Thilo Krauses neuem Roman »Jetzt, wo du ein Held bist«, eine Produktion des Mitteldeutschen Rundfunks mit dem Norddeutschen Rundfunk. 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Hier bei uns in der Lesezeit geht es dann morgen weiter mit Tonis Geschichte und da wird dann seine Mathelehrerin zu ihm nach Hause kommen, zum angekündigten Gespräch mit seinen Eltern.
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1: Manchmal erzählen Hände mehr über einen Menschen als sein Gesicht. Ich schaue gern auf die Hände älterer Menschen, auf ihre Falten und Adern, auf kleine Narben, auf einen Ring, der vielleicht seit Jahrzehnten am selben Finger steckt. Diese Hände haben viel erlebt. Sie haben gearbeitet und gekocht, Kinder getragen und getröstet, einen Garten gepflegt, Briefe geschrieben, andere Hände festgehalten. Sie haben aufgebaut, begleitet, gefeiert. Heute ist der Internationale Tag der älteren Menschen. Für mich ist dieser Tag auch eine Einladung, unseren eigenen Blick auf das Alter zu prüfen. Denn in unserer leistungsorientierten Gesellschaft schauen wir oft zuerst auf das, was im Alter nicht mehr geht. Auf nachlassende Kräfte, auf Grenzen, auf Hilfsbedürftigkeit. Dabei gerät leicht aus dem Blick, was ein langes Leben mit sich bringt. Ich höre älteren Menschen gern zu, wenn sie aus ihrem Leben erzählen. Von Entscheidungen, die vieles verändert haben. Von Fehlern, über die sie heute vielleicht lächeln können. Und von schweren Zeiten, durch die sie gegangen sind. Von Lebensglück, das manchmal ganz unscheinbar daherkommt. Diesen reichen Blick auf das Alter finde ich auch in der Bibel. In Psalm 92 heißt es: Und wenn sie auch alt werden, werden sie dennoch blühen, fruchtbar und frisch sein. Was für ein kraftvolles Bild! Ein Mensch blüht, er trägt Frucht, auch oder gerade im Alter. Ich mag diesen Gedanken, denn er erzählt vom Alter als einer reichen Zeit des Lebens. Einer Zeit, die ihren eigenen Wert und ihre eigene Würde hat. Und genau diesen Blick wünsche ich mir. Einen Blick, der ältere Menschen nicht daran misst, was sie leisten oder können, sondern der ihnen zuhört, der sie ernst nimmt und der neugierig bleibt auf das, was sie zu sagen haben. Denn das Leben kennt viele Zeiten des Wachsens. Und niemand kann wissen, in welchem Alter ein Mensch am schönsten blüht.
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1: Das Schauspiel Leipzig lädt ein zur ersten Premiere in der Diskothek. Auf die Bühne kommt dokumentarisches Theater. Und das ist das Spezialgebiet des Regieteams Dura Krösinger. Anhand von Interviews und Archivmaterial gestalten die beiden Theaterabende zu einem bestimmten Thema. In ihrem neuen Stück Kit geht es um das Wir, den Kit, der uns als Gesellschaft zusammenhält. Doch wer ist dieses Wir und was ist, wenn sich mehrere Wirs gegenüberstehen? Zu Wort kommen zum Beispiel Menschen, die sich in Vereinen engagieren, sagt Hans-Werner Krösinger.
2: Dafür gibt es zwei Beispiele. Einerseits Ostritz, wo man gegen ein Rechtsrock-Festival vorgeht. Und das zweite ist das Netzwerk für demokratische Kultur in Wurzen, die mit der Stadt kämpfen, mit Unterstützung. Dann gibt es als einen Referenzpunkt die Rettungsfantasien eines Peter Thiel, die Geschichte eines Bunkers in Thüringen und die Menschenfängerstrategien eines Björn Höcke. Das ist das, was von den Schauspielern verhandelt wird.
1: Kit, Dokumentartheater zum gesellschaftlichen Zusammenhalt. Heute Abend ist die Premiere dieser Uraufführung um 20 Uhr in der Diskothek am Schauspiel Leipzig. Es gibt noch einige Restkarten. Nächste Vorstellung ist dann am 10. Oktober. Frauen heißt die Sonderausstellung im Feininger Museum in Quedlinburg. Gezeigt werden Werke 5 ostdeutscher Künstlerinnen, Gemälde, Grafik, Keramik und Scherenschnitte. Was sie gemeinsam haben, sie bilden Frauen ab, aber ganz unterschiedlich. Man sieht reduzierte, düstere Körper der Greizer Künstlerin Tanja Pohl, geheimnisvolle Fabelwesen von Kerstin Grimm, farbenfroh, comichafte Frauen von Menschig, dazu schöne und anmutige Gestalten der Hallenserin Greta Götze, die im Stil japanischer Holzschnitte gezeichnet sind, wie etwa ihr Frauenruheraum mit schlafenden, in weiche Kissen gebetteten Körpern. Museumsleiterin Adina Rösch.
3: Da sieht man natürlich auch eine künstlerische Überformung des Frauenruheraums, den man aus Betrieben früher zu DDR-Zeiten kannte, und eben auch die ästhetische Interpretation von Greta Götze.
1: Eine sehenswerte Ausstellung, die unterschiedliche weibliche Rollenbilder zeigt und bis 11. Januar in Quedlinburg zu sehen ist. Geöffnet ist das Feininger Museum täglich, außer dienstags.
4: War nicht gerade besonders schnell.
1: Abschließend nach Thüringen zu William Wahl, einem Musikkabarettisten, den Kritiker als Meister des Wortwitzes feiern. In diesem Jahr wurde er mit dem Deutschen Kleinkunstpreis in der Sparte Musik ausgezeichnet. Eines seiner bekanntesten Lieder heißt Manuel. Da geht es um Homonyme, also Wörter, die gleich klingen, aber unterschiedliche Bedeutung haben.
5: Stefanie, war in Stefan sehr verliebt. Mit vielen Jungs schlief Stefanie, aber halt mit
6: Stefanie.
5: Ja, Stefanie, Sie müssen es trennen, sonst kommt der Witz doch gar nicht raus.
1: Witzig und sehr musikalisch, mit einer ganz besonderen Mischung aus Poesie und Komik. Das ist William Wahl am Klavier. Mit seinem Programm Wahlweise ist er gerade auf Tour und macht heute Halt in Erfurt. Auf der Kleinkunstbühne Das die Brettel auf der Langen Brücke. Der Kabarettabend beginnt um 20 Uhr.
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3: Um 10 Uhr mit Raik Steingasser. Der Wirtschaftsrat der CDU hat Teile der gestern von der Bundesregierung beschlossenen Pflegereform scharf kritisiert. Die parteinahe Lobbyorganisation hält eine Anhebung der Beitragsbemessungsgrenze für ein falsches Signal. Generalsekretär Wolfgang Steiger sagte der Augsburger Allgemeinen, wer immer stärker auf noch höhere Beiträge für Leistungsträger setze, belaste Arbeit und Beschäftigung. Die Krankenkasse DRK Gesundheit sieht vor allem die stärkere Belastung von Kinderlosen kritisch. Die Forderung der SPD, die Eigenanteile der Pflegekosten in Heimen zu deckeln, lehnt CDU-Gesundheitsminister Carsten Lindemann ab. Zum Start des neuen Tankrabatts sind die Spritpreise auch in Mitteldeutschland deutlich gesunken. Preisportale zeigen, dass Diesel in Sachsen, Sachsen-Anhalt und Thüringen derzeit bundesweit am günstigsten ist. Im Schnitt kostet der Liter hier knapp 2,14 Euro bis 2,15 Euro. Bei Super E10 werden etwa 2 Euro fällig. In Sachsen, Berlin und Bayern sogar etwas weniger. Der Tankrabatt gilt seit Mitternacht. Bis Ende Dezember sinken die Steuersätze auf Benzin und Diesel um jeweils rund 17 Cent pro Liter. Die Finanzlage der Kommunen in Deutschland bleibt angespannt. Das zeigen neue Zahlen des Statistischen Bundesamtes. Demnach verzeichneten die Gemeinden und Gemeindeverbände im ersten Halbjahr ein Defizit von rund 20 Milliarden Euro. Haupttreiber auf der Ausgabenseite seien die gestiegenen Personalkosten gewesen. Diese kletterten laut Statistik um 5% im Vergleich zum Vorjahreszeitraum. 2,4 Milliarden Euro wurden allein für Zinszahlungen ausgegeben. Die Grünen haben die Bundesregierung aufgefordert, einen weiteren Preisanstieg beim Deutschland-Ticket zu verhindern. Parteichef Felix Banaschak sagte dem Kölner Stadtanzeiger, mehr als 35% Preissteigerung seit der Einführung seien ein Hammer. Der ÖPNV dürfe nicht zum Verkehrsmittel zweiter Klasse degradiert werden. Die Verkehrsministerkonferenz hatte gestern beschlossen, dass das Deutschland-Ticket ab Januar nicht mehr 63 Euro kosten soll, sondern 66,80 Euro. Eine neue Studie zeigt, dass die Wende für die meisten Menschen in Ostdeutschland einen radikalen beruflichen Neuanfang bedeutet hat. Aus der Untersuchung der Rockwool Foundation in Berlin geht hervor, dass nur 17% der Beschäftigten aus der ehemaligen DDR 1992 noch denselben Job hatten wie 1989. Der Studie zufolge hat der Umbruch im Osten oft mehr Aufstiegschancen als Abstiegsrisiken gebracht. Das waren die Nachrichten.
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4: Und zunächst mit den Temperaturen. Der Brocken wolkig bei 17 Grad, in Chemnitz wolkig 14, Dresden wolkig 16 Grad, Eisenach wolkig bei 12 Grad, in Erfurt Wolken bei 13, der Fichtelberg leicht bewölkt bei 14 Grad, Gera wolkig bei 12 Grad, Görlitz leicht bewölkt 19 Grad, Hall und Leipzig wolkig bei 13, Magdeburg ebenfalls wolkig bei 13 und auch in Meiningen Wolken bei 12 Grad. Heute erst heiter bis wolkig und überall trocken, dann von Westen her zunehmend Bewölkung, in Sachsen noch am längsten sonnig. Ab Mittag dann von der Rhön her über den Harz bis zur Altmark Schauer. Ansonsten bleibt es noch trocken, die Höchstwerte 21 bis 26 Grad. In der Nacht dann von Westen her immer mehr Wolken, in Thüringen und Sachsen-Anhalt teilweise mit kräftigem Regen dann bei 15 bis 7 Grad. Morgen wechselnd bis stark bewölkt, auch da gebietsweise Regen dabei. Am Nachmittag von Westen her dann freundlicher und trocken bei Höchstwerten von 16 bis 21 Grad. Der Sonnabend und Sonntag gebietsweise erst mit Frühnebel, danach wechselnd bewölkt mit Sonne, meist trocken und weiterhin mild. Und der MDR-Verkehrsdienst mit folgenden Meldungen. A2 Richtung Berlin zwischen Allerengersleben und Alsleben. 5 Kilometer stockender Verkehr an einer Baustelle. Hier etwa 10 Minuten Wartezeit. Die A2 Richtung Hannover zwischen Alsleben und Allerengersleben. Hier ist die rechte Fahrspur nach einem Unfall gesperrt. A4 Richtung Frankfurt. Die Abfahrt Gera ist wegen Bergungsarbeiten gesperrt. A14 Richtung Magdeburg zwischen Döbeln-Ost und Döbeln-Nord. Hier steht ein defekter LKW auf der rechten Fahrspur. Vorsicht auf der A38 Richtung Leipzig in Höhe Leipzig-Süd. Hier befindet sich eine ungesicherte Unfallstelle im Baustellenbereich. A71 Richtung Sangerhausen zwischen Ilmenau-Ost und Stadt Ilm. Hier steht ein defektes Fahrzeug und geblitzt wird auf der A9 Richtung Berlin zwischen Eisenberg und Treusig. Auf der A38 Richtung Leipzig zwischen dem Heilbad-Heiligenstadt und Leinefelde-Worbis. Und auf der A71 Richtung Sangerhausen zwischen Rentwertshausen und Meiningen-Süd. Wenn Sie unterwegs sind, gute Fahrt, fahren Sie vorsichtig. Die Zeit 10.04 Uhr.
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4: Mit Andre Sittner, schön, dass Sie bei uns sind. Das hier sind Young Guns, Silver Fox, Mojo Rising.

0: Young Guns, Silver Fox, die Herrschaften lassen ja regelmäßig die gute alte Disco-Zeit wieder aufleben, in diesem Fall mit ihrem Titel Mojo Rising, und sie hören MDR Kultur, 10.08 Uhr haben wir's. Seit diesem Jahr gibt es nur noch die Online-Version, vor 150 Jahren dagegen, da erschien die erste gedruckte Ausgabe des Vorwärts, also des Zentralorgans der Sozialdemokratie Deutschlands. Dazu erinnern wir gleich in unserem Stichtag.
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hat sie nur ein kleines Stückchen aus dem Spektrum ihres stimmlichen Könnens angedeutet. Brittany Howard, die schillernde Singer-Songwriterin aus Athens in Alabama, stilistisch ganz, ganz weit gefasst, kann stimmlich in nahezu jeder Lage unterwegs sein. Hier war es ein eher ruhiger Titel, Short and Sweet von ihr. Und das hier ist das lettische Nationale Sinfonieorchester mit dem Tanz der Schäferinnen aus der Bühnenmusik zu der Königmusik von Johann Halvorsen.

0: von Johann Halvorsen. Und Sie hören MDR Kultur, 10.15 Uhr.
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0: Totgesagt war er eigentlich schon mehrfach, der Vorwärts nämlich, das Zentralorgan der SPD. 1989 schon beschlossen die Genossen das Ende als Wochenzeitung und seit diesem Jahr ist es nun mit der Printausgabe endgültig vorbei. Den Vorwärts gibt es also nur noch online. Das ist ein merkwürdiges Geburtstagsgeschenk, das sich die SPDler da ausgedacht haben, denn vor 150 Jahren erschien die erste Ausgabe des Vorwärts, also eigentlich ein Jubiläum, ein Stichtag von Hartmut Schade.
2: Kaum ist der Vorwärts gegründet, schon erntet er Kritik, wegen zu wenig Kritik.
3: Im Vorwärts wird immer geprahlt mit der unantastbaren Freiheit der Diskussion, aber zu merken ist davon nicht viel. Ihr wisst gar nicht, wie eigentümlich solche Neigung hier im Ausland einen anmutet, wo man gewohnt ist, die ältesten Parteichefs innerhalb der eigenen Partei gehörig zur Rechenschaft gezogen zu sehen.
2: Schreibt Friedrich Engels seinen Genossen ins journalistische Stammbuch. Und weiter?
3: Ihr müsst eine Presse in der Partei haben, die vom Vorstand und selbst Parteitag nicht direkt abhängig ist, die in der Lage ist, ungeniert Opposition zu machen und innerhalb der Grenzen des Parteianstandes auch Programm und Taktik frei der Kritik zu unterwerfen.
2: Dass sie eine eigene Zeitung braucht, ist der Arbeiterbewegung von Anfang an klar. Doch so gespalten wie sie ist auch ihre Presse. Der Allgemeine Deutsche Arbeiterverein gibt den Sozialdemokraten heraus, die Marxisten um Bebel und Liebknecht den Volksstaat. Nach der Parteivereinigung 1875 werden auch die beiden Blätter vereinigt und so erscheint am 1. Oktober 1876 der
3: Vorwärts. Zentralorgan der Sozialdemokratie Deutschlands.
2: Es ist ein traditionsreicher Name für das neue Blatt. Schon 1819 sind unter dem Titel Vorwärts in Weimar Schriften erschienen. In der 1848er Revolution gibt Robert Blum ein Vorwärts-Taschenbuch heraus und ein Pariser Emigrantenblatt, an dem Marx, Heine und Herwig mitarbeiten, heißt auch Vorwärts. Ihre Titelwahl begründen die Sozialdemokraten aber nicht historisch.
3: Vorwärts, so hallt das Kommandowort des Kriegsobristen, welches die Soldaten in die männermordende Schlacht treibt. Vorwärts, das ist nicht unser Vorwärts. Auch wir stehen mitten im Kampfe, doch gilt unser Kampf nicht den Sonderinteressen einzelner Personen oder einzelner Klassen, sondern der Erlösung der Menschheit aus tausendjähriger leiblicher und geistiger Sklaverei.
2: Der Vorwärts erscheint in der Buchstadt Leipzig, wo mit Bebel und Liebknecht auch die Granden der deutschen Arbeiterbewegung leben. Wilhelm Liebknecht ist der Chefredakteur des Blattes und hat von Anfang an mit den Schwierigkeiten eines Parteiblattes zu kämpfen.
3: Ich habe es stets für meine Pflicht gehalten, den verschiedenen Strömungen Rechnung zu tragen und abweichende Meinungen nicht vom Redaktionsstuhl herab zu verdammen oder gar zu exkommunizieren.
2: Es ist ein Spagat, der bis heute andauert. Wie dicht an der Sozialdemokratie soll ihr Blatt sein? Wie kritisch darf es sein? Symptomatisch dafür Willy Brandt. 1971 verkündet der SPD-Chef stolz geschwellt:
3: Man liest wieder Vorwärts.
2: Um 3 Jahre und einige kritische Artikel später zu behaupten:
3: Ich habe den Vorwärts nicht gelesen und werde ihn nicht lesen.
2: Diesem Weg folgen immer mehr Genossen und Leser. 1989 fusioniert der Vorwärts mit dem sozialdemokratischen Mitgliedermagazin und heute ist er in seiner gedruckten Form Geschichte. Die Genossen beerdigten ihn knapp vor seinem 150. Geburtstag.
0: Und das war unser Stichtag von Hartmut Schade.
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Man kann es nicht oft genug wiederholen. Die Herrschaften sind 80, um die 80 teilweise drüber und klingen wie, als ob sie noch 20 wären. Mr. Charm, die Rolling Stones vom aktuellen Album Foreign Tongues und siehe, bald leider nicht mehr unter uns, ganz große Stimme, Amy Winehouse, Tears Dry on Their Own, die Tränen trocknen von selbst. Oh.

0: Die Crookie Gang mit der Vorliebe für die italienische Sprache laden sich oft Gäste ein, die dann Titel in Italienisch singen, die nicht immer in Italienisch im Original sind. Das gelingt mal mehr, mal weniger gut, in diesem Fall eher mehr, denn er ist quasi fast Muttersprachler, Faber nämlich. Der Papa ist Pippo Bolina. Damit haben wir es, 10.30 Uhr.
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0: Und im Studio ist Ramon Zages.
2: Der Entertainer Happe Kerkeling hat sich am Abend im Thüringer Landtag für die Einleitung eines Verfahrens zum Verbot der AfD ausgesprochen. Bei einer Anhörung des Justizausschusses sagte Kerkeling in Erfurt, er spreche nicht als Verfassungsrechtler, sondern als Nachfahre eines Opfers des Nationalsozialismus. Sein Großvater war KZ-Häftling in Buchenwald. Für Kerkeling sei in der Frage eines möglichen AfD-Verbots deren Auseinandersetzung mit der deutschen Geschichte von zentraler Bedeutung.
3: Eine Partei, die ihre Existenz aus der Schürung von Hass gegen Minderheiten speist, hat in unserem Land mit seiner grauenvollen Geschichte keinen Platz. Wer die Verbrechen von 1933 bis 1945 relativiert, verharmlost oder bagatellisiert, verlässt den Boden des Grundgesetzes.
2: Neben Kerkeling sprach im Erfurter Landtag auch der umstrittene ehemalige Chef des Verfassungsschutzes Hans-Georg Maaßen. Er sagte, die AfD bekenne sich klar zur freiheitlich-demokratischen Grundordnung. Für das groß angelegte Musikprojekt Europa-Sinfonie der Dresdner Sinfoniker können nun die Werke entstehen, denn die Jury hat jetzt die drei Komponisten ausgewählt. Die besondere Herausforderung: bei der Europa-Sinfonie musizieren Orchestermusikerinnen und Musiker aus 12 europäischen Ländern in Echtzeit gemeinsam, obwohl sie bis zu 2200 Kilometer voneinander entfernt sind. Daher werden die Komponisten als nächsten Schritt im Oktober nach Dresden kommen, so der Intendant der Dresdner Sinfoniker Markus Rind bei MDR Kultur.
4: Wir müssen ja bedenken, diese Stücke entstehen ja erst. Und da ist ja jetzt viel möglich. Also ich will jetzt nicht den Eindruck hervorrufen, dass man sagt, okay, wir wünschen uns jetzt genau das so und so und die Komponisten müssen das dann so machen. Das wäre natürlich Quatsch. Aber wir wollen Hilfestellungen geben mit unserer Erfahrung, die wir schon haben, dass man wirklich sagt, okay, guck mal, das funktioniert vielleicht nicht ganz so gut und überleg mal zum Beispiel dieses Zusammenspiel oder dieser Einsatz, ob man es nicht bisschen besser lösen kann am Ende. Mit diesem Background gehen die dann nach Hause und fangen an zu schreiben.
2: Die Aufführung der Europa-Sinfonie ist für Juni 2027 geplant. Die europäische Kulturhauptstadt Chemnitz 2025 hat mehr Menschen erreicht als bisher angenommen. Nach neuesten Angaben haben rund 3,5 Millionen Menschen die Stadt besucht. Nach Abschluss des Kulturhauptstadtjahres war man zunächst von etwa 2 Millionen Gästen ausgegangen. Die neuen Daten seien auf der Grundlage von Veranstaltungsangaben, wissenschaftlichen Auswertungen und statistischen Erhebungen erstellt worden, so die Chemnitzer Stadtverwaltung. Damit sei das ursprüngliche Ziel von 2 Millionen Gästen deutlich übertroffen worden. Der Krimi ist deswegen so beliebt, weil sich in dem Genre die gesamte Gesellschaft abbildet. Das sagt Sebastian Thiem von der Buchhandlung Peterknecht in Erfurt. Er hat das mittlerweile größte Krimi-Festival in Mitteldeutschland initiiert, das heute startet. Beim Krimi-Festival Erfurt sind in diesem Jahr 17 Lesungen mit internationalen Autoren geplant. Über die neuesten Trends der Krimi-Welt sagte Thiem MDR Kultur.
5: Ruckreim gibt es schon eine ganze Weile, aber da vermischt sich jetzt zum Beispiel auch sehr, dass man originale Fälle nimmt und sie dann in einen Roman umschreibt. Und was natürlich in der letzten Zeit, wie es also überall auf dem Buchmarkt ist, New Adult, Romantasy, Thriller mit einem Suspense-Fall, das ist momentan natürlich auch was, was sehr trendig ist. Aber ganz grundsätzlich, der Krimi deckt wirklich alles ab. Vom Cozy Crime in irgendwelchen netten englischen Dörfchen bis hin zu blutigsten Thrillern.
2: Das Krimi-Festival in Erfurt startet heute mit der Lesung des Kabarettisten Horst Evers. Er wird in der Alten Oper seinen Kriminalroman Hope Joanna vorstellen.
0: Dürfte also spannend werden. Ramon Zages war das mit den Kulturnachrichten. Vielen Dank.
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0: Und heute noch bis zum Mittag vermeidet heiter bis wolkig, überall erstmal trocken, von Westen her dann zunehmend Wolken, in Sachsen dann noch am längsten sonnig, ab Mittag von der Rhön über den Harz bis zur Altmark erste Schauer. Ansonsten bleibt's noch trocken, die Höchstwerte heute 21 bis 26 Grad. In der Nacht dann von Westen her immer mehr Wolken, im Thüringen und Sachsen-Anhalt teilweise mit kräftigem Regen dann, das Ganze bei 15 bis 7 Grad, morgen wechseln bis stark bewölkt, gebietsweise mit Regen, am Nachmittag von Westen her dann freundlicher und trocken. Die Höchstwerte 16 bis 21 Grad, der Sonnabend und Sonntag gebietsweise mit Frühnebel, danach wechselnd bewölkt mit Sonne, meist trocken und es bleibt weiterhin mild. Der MDR-Verkehrsdienst mit folgenden Meldungen: A2 Richtung Hannover zwischen Alsleben und Allerengersleben, hier ist die rechte Fahrspur nach einem Unfall gesperrt. A4 Frankfurt Richtung Dresden zwischen Eisenach-Ost und Sättelstedt, hier sind die rechte und mittlere Fahrspur ebenfalls nach einem Unfall gesperrt. A38 Richtung Leipzig zwischen Leipzig-Neuhardt und Leipzig-Süd, hier ist die rechte Fahrspur nach einem Unfall im Baustellenbereich gesperrt. Geblitzt wird auf der A9 Richtung Berlin zwischen Eisenberg und Dreußig, auf der A9 Richtung Berlin am Dreieck Potsdam, auf der A38 Richtung Leipzig zwischen Heilbad-Heiligenstadt und Leinefelde-Worbis und auf der A71 Richtung Sangerhausen zwischen Rentwertshausen und Meiningen-Süd. Fahren Sie überall vorsichtig und kommen Sie gut ans Ziel. Die Zeit 10.36 Uhr.
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Fisch aus Thüringen, jetzt, heute und hier mit den Stimmen von Hanna Flock und Tim Liebert. Und damit sind wir bei ihr hier, Nancy Sinatra. These boots are made for walking. Diese Stiefel sind gemacht, um zu stampfen oder zu laufen. Und zwar über dich drüber, wenn du mir untreu bist.

0: these boots are made for walking. Nancy Sinatra mit Lee Hazelwoods Song hier bei MDR Kultur. Und wir schauen an dieser Stelle auf die App AD Sounds und da finden Sie ja ganz viel. Zum Beispiel aktuell die 6 besten Hörspiele und Hörbücher im Oktober 2026. Und in diesem Jahr beging ja die Literaturwelt die 100. Geburtstage von Erich Löst und Siegfried Lenz. Aus diesem Anlass blicken wir da in AD Sounds auf das Werk der beiden Autoren unter dem Titel Löst und Lenz, 100 Chronisten aus Ost und West. Und mit dabei ist Erich Löst's Erzählung Haare, gelesen von Gerd Hauke. Erzählt wird von einer Pubertät in der DDR in den 1970er Jahren. Der junge Horst Burghausen rebelliert, indem er sich die Haare lang wachsen lässt, was seine Eltern auf die Palme treibt. Ein familiärer Machtkampf entbrennt da. Hier ein kleiner Ausschnitt raus.
1: Ich habe dir klipp und klar gesagt, so gehst du nicht in die Schule. Morgen fängt der Unterricht wieder an. Und wie siehst du aus? Burghausen hat die Stimme gehoben. Es ist Kommandoton, begreift er. Er hat ihn immer vermeiden wollen. Aber sowas darf er sich nicht bieten lassen. Muss ein Exempel statuieren. Welches? Das ist am 2. Septembertag, Sonntagabends. Es wird schon merklich früher dunkel. Als es noch lange hell war im Juni, war an diesem Tisch auch von Horsts Haaren die Rede gewesen, nicht zum ersten Mal, aber zum ersten Mal in einer schärferen Note. Am Anfang stand dieser Dialog. Wie war's in der Schule? Wie immer. Es ist nie wie immer. Darauf antwortete Horst nicht, hielt es für sinnlos. Ihm erschien es ebenso sinnlos zu erklären, dass es sinnlos war und warum. So ziemlich alles, fand er, während er Kräuterquark löffelte, war sinnlos. Bratkartoffeln waren sinnlos, denn man konnte auch Brot essen. Brot war sinnlos, weil es Brötchen gab. Quark war sinnlos, weil man auch eine Bulette einschieben konnte. Pfeffersoße war nicht sinnlos. Partysoße schon gar nicht. Alle diese scharfen Sachen, die man auf alles draufspritzen konnte. Abendbrot war sinnlos, weil ohne Abendbrot keiner verhungerte. Redereien über das Hungern im Krieg waren sinnlos, weil niemand von denen verhungert war, die jetzt noch darüber quatschten. Horst, möchtest du Fisch? Kopfschütteln.
0: Haare von Erich Löst, gelesen vom großartigen Gerd Hauke. Eines der Hörspiel-Highlights des Monats Oktober in der AD Sounds App. Da lohnt sich auch gewiss ein Stöbern. Und die besten 6 Hörspiele des Monats Oktober und vieles mehr finden Sie dort. 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Da ganz neu zu finden kulturelle Herbstferientipps für Sachsen und Thüringen. 20 abenteuerliche Tipps für Kinder und Familien. Sachsen-Anhalt muss ja noch ein bisschen warten, da beginnen die Herbstferien erst am 19.10.

Kingfisher, die Folkrock-Band aus Irland, hier bei MDR Kultur. Und das hier ist Kovacs, keine Angst vor Riesen, not scared of giants.

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1: Not Scared of Giants. Kovac aus den Niederlanden und Sie hören MDR Kultur und wir haben es 10.53 Uhr.
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1: Ernst Meister, geboren im Jahr 1911, gestorben 1979, hat lange Jahre seinen Unterhalt als kaufmännischer Angestellter verdient. Studiert allerdings hatte er Germanistik, Kunstgeschichte, Theologie und Philosophie. Seine sprachlich höchst konzentrierte und stark verinnerlichte symbolistische und mit Traummotiven durchsetzte Lyrik ist in gängige germanistische Ablagen kaum einzuordnen. Die Tatsache, dass zu Lebzeiten immerhin 16 Gedichtbände von Ernst Meister erscheinen konnten, spricht gleichermaßen für den Dichter wie auch für sein Publikum. Nikolaus Born und Peter Handke sorgten dafür, dass er den renommierten und zur Förderung der Poesie bestimmten Petrarca-Preis bekam. Im Herbst 1979 schließlich wurde Meisters Werk mit dem Büchner-Preis geehrt. Doch Meister konnte ihn nicht mehr entgegennehmen. Er starb kurz zuvor. Bald darauf waren Autor und Werk dann doch vergessen. Aus den Gedichten von Ernst Meister liest Veit Schubert.
3: 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Er runzelt die Braue, die Vogelwolke steigt auf aus besudelten Wipfeln und nimmt nach Norden. Unverständliche Richtung.

0: Stephen Hugh am Klavier mit Stephen Reynolds, Chanson de Dôme, dem Herbstlied aus den zwei Gedichten in Erinnerung an Gabriel Fauré. Und nach den Nachrichten unser Blick ins Feuilleton und wir schauen auf ein neues Album von Agnes Obel.
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3: Um 11 Uhr mit Raik Steingasser. Der Wirtschaftsrat der CDU hat Teile der gestern von der Bundesregierung beschlossenen Pflegereform scharf kritisiert. Die parteinahe Lobbyorganisation hält eine Anhebung der Beitragsbemessungsgrenze für ein falsches Signal. Generalsekretär Wolfgang Steiger sagte der Augsburger Allgemeinen, wer immer stärker auf noch höhere Beiträge für Leistungsträger setze, belaste Arbeit und Beschäftigung. Die Krankenkasse DRK Gesundheit sieht vor allem die stärkere Belastung von Kinderlosen kritisch. Bundesinnenminister Alexander Dobrindt rechnet schon bald mit einer Vereinbarung zu einem Abschiebezentrum für abgelehnte Asylbewerber in einem Land außerhalb der EU. Vor einem Treffen mit seinen Kollegen in Luxemburg sagte der CSU-Politiker, dass er eine Einigung bis Ende des Jahres für möglich halte. Details darüber, mit welchen Ländern gesprochen werde, wollte Dobrindt nicht bekannt geben. Deutschland treibt die Pläne für Abschiebezentren derzeit mit 4 weiteren Ländern voran. Das sind die Niederlande, Österreich, Griechenland und Dänemark. Zum Start des neuen Tankrabatts sind die Spritpreise auch in Mitteldeutschland deutlich gesunken. Preisportale zeigen, dass Diesel in Sachsen, Sachsen-Anhalt und Thüringen derzeit bundesweit am günstigsten ist. Im Schnitt kostet der Liter hier knapp 2,14 Euro bis 2,15 Euro. Bei Super E10 werden etwa 2 Euro fällig, in Sachsen, Berlin und Bayern sogar etwas weniger. Der Tankrabatt gilt seit Mitternacht. Bis Ende Dezember sind die Steuersätze auf Benzin und Diesel um jeweils rund 17 Cent pro Liter reduziert. Die Finanzlage der Kommunen in Deutschland bleibt angespannt. Das zeigen neue Zahlen des Statistischen Bundesamtes. Demnach verzeichneten die Gemeinden und Gemeindeverbände im ersten Halbjahr ein Defizit von rund 20 Milliarden Euro. Haupttreiber auf der Ausgabenseite seien die gestiegenen Personalkosten gewesen. Diese kletterten laut Statistik um 5% im Vergleich zum Vorjahreszeitraum. 2,4 Milliarden Euro wurden allein für Zinszahlungen ausgegeben. Nach monatelangen Bauarbeiten ist der Erfurter Hauptbahnhof zum Normalbetrieb zurückgekehrt. Wie die Deutsche Bahn mitteilte, gilt wieder der übliche Fahrplan. Zuletzt waren 2 Gleise nicht nutzbar, weil ein Segment der Bahnbrücke am Schmidtstädter Knoten ausgetauscht werden musste. Die betroffene Unterführung soll für Autofahrer allerdings erst am 20. November wieder vollständig freigegeben werden. Das waren die Nachrichten.
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4: Und die aktuellen Temperaturen in Aachen wolkig 14 Grad, Dresden wolkig 17, Eisenach wolkig 15, Erfurt wolkig 18 Grad. Gardelegen ebenfalls wolkig bei 16 Grad, Hoyerswerda bei 20, Magdeburg wolkig bei 16, Neuhaus am Rennweg, da hat es ein bisschen geregnet, wolkig bei 16 Grad, Uschatz wolkig ebenfalls 16, Plauen wolkig 18, Wernigerode wolkig bei 22 und die Lutherstadt Wittenberg stark bewölkt bei 16 Grad. Heute bleibt es erst heiter bis wolkig, überall trocken, von Westen her dann zunehmend Bewölkung, in Sachsen am längsten noch sonnig, ab Mittag dann von der Rhön über den Harz bis zur Altmark erste Schauer. Ansonsten bleibt es noch trocken bei Höchstwerten von 21 bis 26 Grad. In der Nacht dann von Westen her immer mehr Wolken, in Thüringen und Sachsen-Anhalt teilweise dann auch kräftiger Regen bei 15 bis 7 Grad, morgen wechselnd bis stark bewölkt, auch da gebietsweise Regen dabei. Am Nachmittag dann von Westen her zunehmend freundlicher und dann trocken, Höchstwerte 16 bis 21 Grad. Der Sonnabend und Sonntag gebietsweise mit Frühnebel, danach wechselnd bewölkt, mit Sonne meist trocken und es bleibt weiterhin mild. Der MDR-Verkehrsdienst meldet Folgendes: A2 Richtung Berlin. Zwischen Allerengersleben und Alsleben 4 Kilometer stockender Verkehr durch einen defekten LKW im Baustellenbereich. A2 Richtung Hannover. Zwischen Alsleben und Allerengersleben, hier ist die rechte Fahrspur nach einem Unfall gesperrt. A4 Frankfurt Richtung Dresden. Zwischen Eisenach-Ost und Sättelstedt Stau nach einem Unfall. Hier müssen Sie mit 10 Minuten mehr rechnen. Vorsicht auf der A4 Richtung Frankfurt. Zwischen Sättelstedt und Eisenach-Ost, hier liegt ein Plasteteil auf der Fahrbahn. Und A38 Richtung Leipzig, zwischen Leipzig-Neuhart und Leipzig-Süd. Hier ist die rechte Fahrspur nach einem Unfall im Baustellenbereich gesperrt. Geblitzt wird auf der A9 zweimal in Richtung Berlin, zwischen Eisenberg und Dreußig und am Dreieck Potsdam. Auf der A38 Richtung Leipzig, zwischen Heilbad-Heiligenstadt und Leinefelde-Worbis. Und auf der A71 Richtung Sangerhausen, zwischen Rentwertshausen und Meiningen-Süd. Wenn Sie unterwegs sind, gute Fahrt, fahren Sie vorsichtig. Die Zeit 11.45 Uhr.
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4: Mit Anders Sittner, schön, dass Sie bei uns sind. Und wir beginnen mit Grüßen aus Frankreich von Sass.

Sass Quervain da und Sie hören MDR Kultur. Das haben wir vor in dieser Stunde, gleich unser Blick ins Feuilleton und gegen drei Viertel, da schauen wir auf das neue Album von Agnes Obel, The Meaning of Flowers heißt es. Hier ist aber erstmal ein kleiner Ausflug nach Reykjavik mit Svava Knutur.

0: Musik von Sven Helbig, Vision, so hieß diese Komposition aus dem Album Skills aus dem Jahr 2022. Und Sie hören MDR Kultur, 11.16 Uhr haben wir's.
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0: Da wird heute unter anderem die Verbindung von Maschinenstürmerei des 19. Jahrhunderts zur heutigen Diskussion um KI hergestellt. Jörg Schieker hat mal nachgelesen.
2: Waren die sogenannten Maschinenstürmer des frühen 19. Jahrhunderts tatsächlich Ewiggestrige, die sich dem Fortschritt entgegenstemmten? Diese Frage findet sich in der neuen Ausgabe der Wochenzeitung Die Zeit. Und sie zielt natürlich auf die Gegenwart und die Frage, ob die Ängste vor der KI auch etwas mit dieser symbolischen Verteidigung der Postkutsche gegen das Auto zu tun haben? Die Antwort: Nein. Die Maschinenstürmer verteidigten zum Beispiel ihre Einkommensquellen und waren nicht per se gegen den Fortschritt. Auch war der Kampf gegen neue Technologien etwa im 20. Jahrhundert oft von der berechtigten Angst vor Umweltzerstörungen geleitet, Beispiel Atomenergie. Und zur KI schreibt die Zeit, manche glauben, dass sie sich an einem bestimmten Punkt verselbstständigen und als Superintelligenz die Menschen unterjochen könnte. Man müsse ihr daher den Stecker ziehen, lieber früher als zu spät, oder zumindest verbindliche internationale Abkommen schließen, wie zur Begrenzung der Nuklearrüstung. Präzedenzlos dürfte nicht nur das Tempo sein, mit dem KI sämtliche Lebensbereiche durchdringt, sondern auch, wie fröhlich die Branche ein Produkt entwickelt, vor dem sie zugleich mit apokalyptischer Rhetorik warnt. Zitat Ende. Ein Text, der sich klar gegen den KI-Einsatz wendet, ist in der Zeitung Die Welt zu finden. Autorin Rebecca Brodsky sucht und findet nämlich die beste, ereignisreichste Party genau dort, wo man Social Media, Livestream und dergleichen einigermaßen aus den Festzelten verbannen kann, beim Oktoberfest. Man glaubt der Autorin jedes Wort, so mitreißend, wie sie alles beschreibt. Es reichen Musik, Menschen und die natürliche Freude daran, denselben Refrain zur selben Zeit zu kennen. So funktioniert die Musik als allgemeines Rauschmittel. Ein guter Abend produziert Erinnerungen, nicht 47 Stories und Content. Es gilt, die Party vor den Menschen zu schützen, die hauptsächlich beweisen wollen, dass sie auf ihr waren. Gegen 12:30 nachts beginnen Männer im Zelt, mir ihre Lebensgeschichte zu erzählen. Jede Nacht höre ich die herzzerreißende Misere irgendeines Kerls. Von »Ich lasse mich gerade scheiden« über »Mein Geschäftspartner ist gestorben«, »Ich habe ein Kokainproblem« oder »Meine litauische Affäre meldet sich nicht mehr« ist alles dabei. Eine Bekannte sitzt derweil im Kaffeezelt, verschwindet kurz unter dem Tisch, übergibt sich, taucht wieder auf und bestellt eine Flasche vom teuersten Champagner, will aber, dass alle anderen zahlen. Soweit, so glücklich beim Oktoberfest, wo der deutsche Schlager alle zum Schunkeln und Ausflippen bringt. Auf den großen Tonsetzer Heinrich Schütz und das ihm gewidmete Musikfest schaut die Thüringer Allgemeine. Alle drei mitteldeutschen Länder sind mit Veranstaltungsorten beteiligt. Zur Einführung empfiehlt sich diese kundige Beschreibung. Zitat: Wer war dieser Heinrich Schütz? Geboren am 8. Oktober 1585 in Köstritz, Sohn eines Gastwirts, eine Meile Weges von Gera entfernt. Ein Landgraf entdeckte sein Talent und schickte ihn nach Venedig zu Giovanni Gabrieli, damals die Champions League der Musik. Zurück in Deutschland leitete er 55 Jahre lang die Dresdner Hofkapelle. Er war der erste deutsche Komponist von europäischem Rang, der bedeutendste vor Bach. Zitat Ende. Und morgen geht's dann los mit dem Schütz-Musikfest.
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Die Frage der Garderobe am Ende der Welt. Annette Louisan hier bei MDR Kultur. 11.24 Uhr haben wir es gleich. Und das hier sind Mehr als wir, das Bandprojekt von Matthias Herrich mit den Patchwork 7.

0: Robbie Williams mit Swing Supreme. Damit haben wir es 11.30 Uhr.
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0: Und der Traumann Zeiger für Sie.
2: Der Entertainer Harpe Kerkeling hat sich am Abend im Thüringer Landtag für die Einleitung eines Verfahrens zum Verbot der AfD ausgesprochen. Bei einer Anhörung des Justizausschusses sagte Kerkeling in Erfurt, er spreche nicht als Verfassungsrechtler, sondern als Nachfahre eines Opfers des Nationalsozialismus. Sein Großvater war KZ-Häftling in Buchenwald. Für Kerkeling sei in der Frage eines möglichen AfD-Verbots deren Auseinandersetzung mit der deutschen Geschichte von zentraler Bedeutung.
3: Eine Partei, die ihre Existenz aus der Schürung von Hass gegen Minderheiten speist, hat in unserem Land mit seiner grauenvollen Geschichte keinen Platz. Wer die Verbrechen von 1933 bis 1945 relativiert, verharmlost oder bagatellisiert, verlässt den Boden des Grundgesetzes.
2: Neben Kerkeling sprach im Erfurter Landtag auch der umstrittene ehemalige Chef des Verfassungsschutzes Hans-Georg Maaßen. Er sagte, die AfD bekenne sich klar zur freiheitlich-demokratischen Grundordnung. Der russische Schriftsteller Sergei Lebedev erhält im kommenden Jahr den Erich-Löst-Preis. Damit werde vor allem sein jüngster Roman Die Beschützerin gewürdigt. Das teilte die Medienstiftung der Sparkasse Leipzig mit. Einzelheiten über den Preisträger von Ludwig Brohme.
4: In Die Beschützerin erzählt Lebedev vom Erbe der Sowjetunion und dessen Folgen für das Russland der Gegenwart. Der Roman spielt in einer fiktiven Bergbausiedlung, wo sich im Jahr 2014, also kurz nach Putins Annexion der Krim, Verbrechen aus verschiedenen Jahrhunderten überlagern. Die Jury ehrt Lebedevs Roman als ein sprachlich virtuoses Werk um Schuld und Verdrängung, das geschichtsphilosophisch fundiert und gleichsam prophezeiend aktuell sei. Der seit 2018 im Exil lebende Lebedev wird den mit 10.000 Euro dotierten Erich-Löst-Preis am 24. Februar in Leipzig entgegennehmen.
2: Der Preis geht auf den Schriftsteller Erich Löst zurück, der in diesem Jahr 100 Jahre alt geworden wäre. Im Zwickauer Dom St. Marien ist die Restaurierung wertvoller Kunstschätze abgeschlossen. Nach über 10-jähriger Arbeit werden heute Grabgedenktafeln sowie Mobiliar feierlich an das Gotteshaus übergeben. Matthias Vollmer mit den Einzelheiten.
5: Es handelt sich zum einen um das Epitaph für den vor knapp 400 Jahren verstorbenen Bürgermeister Michael Kratzbär. Die Grabtafel ist prächtig verziert und zeigt ein Gemälde nach einem Text aus der Offenbarung des Johannes. Auch das Epitaph zu Ehren des vor 350 Jahren gestorbenen Offiziers Karl von Heldreich glänzt wieder. Unter anderem wurde die 7 Meter hohe Holzfigur des Grabmals von Staub und Schimmel befreit sowie ausgebessert. Auch das historische Ratsgestühl von 1617 und der Wohlgemutaltar wurden aufgearbeitet bzw. gereinigt. Die Restaurierung der einzelnen Objekte dauerte teils über 10 Jahre. Sie wurde über Fördermittel und Spenden finanziert.
2: Die Band Oasis hat die Versteigerung bisher unveröffentlichter Aufnahmen gestoppt. Laut der britischen Tageszeitung Guardian hatte das Auktionshaus Littleton Auctions eine Sammlung des ehemaligen Tontechnikers der Band gelistet. Unter den sogenannten Desk Tapes befinden sich demnach 63 Live-Auftritte, stundenlanges Probematerial sowie private Gespräche zwischen den Brüdern Gallagher, die der Tontechniker zwischen 1994 und 2001 mitgeschnitten hatte. Die Aufnahmen wurden jetzt vom Sohn des Tontechnikers zum Verkauf angeboten. Wie das Auktionshaus jetzt mitteilte, werde die Versteigerung der Tonbänder vorerst verschoben, bis der Streit gerichtlich oder auf anderem Wege geklärt sei.
0: Ramon Zagos war das mit den Kulturnachrichten. Vielen Dank.
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0: Und von Westen her nimmt allmählich die Bewölkung zu. In Sachsen ist es noch am längsten sonnig. Ab Mittag dann von der Rhön über den Harz bis zur Altmark erste Schauer. Und ansonsten bleibt es noch trocken. Die Höchstwerte 21 bis 26 Grad. In der Nacht dann von Westen her immer mehr Wolken in Thüringen und Sachsen-Anhalt. Dann teilweise auch kräftiger Regen bei 15 bis 7 Grad in der Nacht. Morgen wechselnd bis stark bewölkt. Auch da gebietsweise Regen mit dabei. Am Nachmittag von Westen her freundlicher. Dann wird es trockener. Die Höchstwerte 16 bis 21 Grad, der Sonnabend und Sonntag gebietsweise mit Frühnebel, danach wechselnd bewölkt mit Sonne, meist trocken und es bleibt weiterhin mild. Und der MDR Verkehrsdienst mit folgenden Meldungen: A2 A2 Richtung Hannover zwischen Alsleben und Allerinnersleben. Hier ist die rechte Fahrspur nach einem Unfall gesperrt. A4 Frankfurt Richtung Dresden zwischen Eisenach-Ost und Sättelstedt. Hier ist die rechte Fahrspur nach einem Unfall gesperrt. A13 Richtung Dresden zwischen Freiwald und Lübbenau. 7 Kilometer stockender Verkehr wegen Bauarbeiten. Hier 15 Minuten Wartezeit. Vorsicht auf der A38 Richtung Leipzig zwischen Nordhausen West und Nordhausen. Hier liegt ein Plasteteil im Baustellenbereich. A38 Richtung Leipzig zwischen Leipzig-Neuer Hart und Leipzig-Süd. Hier ist die rechte Fahrspur nach einem Unfall im Baustellenbereich gesperrt. Und Vorsicht auf der B91 Richtung Zeitz zwischen der A38 Abfahrt Leuna und Weißenfels. Hier liegt ein totes Reh auf der Fahrbahn. Geblitzt wird auf der A9 Richtung Berlin zwischen Eisenberg und Reußig sowie am Dreieck Potsdam. Auf der A38 Richtung Leipzig zwischen Heilbad Heiligenstadt und Leinefelde-Worbis und auf der A71 Richtung Sangerhausen zwischen Rentwertshausen und Meiningen Süd. Soweit die Meldungen. Fahren Sie bald vorsichtig und kommen Sie gut an. Die Zeit 11.36 Uhr.
1: 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Jetzt Like Mint.

When I'm home, wenn ich zu Hause bin, so sagen sie hier, like Mint, und das Zuhause, das wäre in ihrem Fall das Erzgebirge, dort kommt sie nämlich her, heute lebt sie in Berlin, schreibt auch ihre Songs dort. Und sie hier sind in Glasgow zu Hause, die Pearl Fishers, Paint on a Smile.

Die Perlfischer ist die Band um David Scott hier bei MDR Kultur mit Paint und a Smile. Und das hier ist Musik von Nino Rota.

0: Musik von Nino Rothaan, was ja so ein bisschen nach Zirkus klang. Das war auch so gemeint. The Clowns, so hieß dieses kleine Stück aus den Histoires Extraordinaire. Und Sie hören MDR Kultur. Die dänische Musikerin Agnes Obel ist Mutter geworden. Und das hat die Entstehung und Themen auf ihrem neuen Album The Meaning of Flowers ordentlich beeinflusst. Das ist ein Album über die Zeit geworden, wenn ein anderes Lebewesen ins eigene Leben tritt und man nicht mehr selbst der Mittelpunkt der eigenen Welt ist. Um diesen Zustand zu verstehen, hat Agnes Obel viel gelesen und wurde bei einer Autorin fündig, die man bei diesem Thema vielleicht nicht erwartet hätte.
1: Ich wollte diesmal über Leben und Geburt schreiben. Es war allerdings ziemlich schwierig, überhaupt etwas dazu zu finden. Über Schwangerschaft und Geburt aus medizinischer Sicht gibt es jede Menge, aber kaum etwas aus philosophischer Sicht. Die einzige Philosophin, die ich finden konnte, war Hannah Arendt. Ich liebe Hannah Arendt und ich liebe ihr Konzept der Natalität, die Vorstellung, dass wir alle das Potenzial für einen Neuanfang in uns tragen, allein dadurch, dass wir geboren werden. Es hat Spaß gemacht, dazu zu recherchieren.
2: Ja, it was really cool to do this research.
0: Ja, so eine Art Neuanfang ist nun auch also das neue Album Meaning of Flowers. Das neue Album von Agnes Obel. Gerade hat sie dafür auch neue Tourdaten für das nächste Jahr bekannt gegeben. Am 13. November, also in gut einem Jahr, spielt sie unter anderem ein Konzert in Berlin. Solange müssen wir hier nicht warten. Das ist Agnes Obel von ihrem neuen Album mit Leimelli.

Ja, sich neu erfunden, sich doch treu geblieben. Unverwechselbar Agnes Obel Limerly vom aktuellen Album The Meaning of Flowers. Und Sie hören MDR Kultur, 11:53 Uhr.

Anthony Strong mit dem Go-Titel You to Me Are Everything. Und in der kommenden Stunde, da schauen wir nach Leipzig. Leipzig ist die neue Heimat der Chorkomm. Die beginnt heute, dieses Fachtreffen und Festival der deutschlandweiten Chor- und Vokalmusikszene. Das wird uns interessieren. Und heute ist Weltvegetariertag. Auch das ein Thema bei uns in der kommenden Stunde.

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2: 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Um 12 Uhr mit Alexander Terhorst. 59% der Bundesbürger haben Angst, dass ihr Geld nicht mehr zum Leben reicht. Wie aus der neuen Studie die Ängste der Deutschen der R&V-Versicherung hervorgeht, sind das 7 Prozentpunkte mehr als vor einem Jahr. Die Autoren erklärten, besonders ausgeprägt sei die Furcht im Westen Deutschlands. Insgesamt hätten die Bundesbürger aber trotz aller Krisen weniger Angst, so sei etwa die Angst vor dem Klimawandel auf einem Tiefststand. Die R&V-Versicherung hatte im Mai und Juli rund 2400 Menschen befragt. Der Bund der Steuerzahler hat sein neues Schwarzbuch veröffentlicht. Darin werden 100 Fälle genannt, in denen Bund, Länder und Kommunen aus Sicht des Vereins sorglos mit Steuergeldern umgegangen sind. Auch Fälle aus Mitteldeutschland sind dabei. Kritisiert werden unter anderem die hohen Kosten für das geplante Zukunftszentrum in Halle, die Umsetzung der linken Mühlenbrücke am Hohen Wartestausee in Ostthüringen und das teure neue Corporate Design von Leipzig inklusive Stadtlogo. Die von Bundesregierung beschlossene Pflegereform bleibt umstritten. Arbeitgeber aus Sozialverbänden haben sich nach dem gestrigen Kabinettsbeschluss erleichtert gezeigt. Unter anderem gäbe es nun Planungssicherheit, heißt es. Scharfe Kritik kommt dagegen vom Wirtschaftsrat der CDU. Die parteinahe Lobbyorganisation hält vor allem die Anhebung der Beitragsbemessungsgrenze für ein falsches Signal. Bundesinnenminister Alexander Dobrindt rechnet schon bald mit einer Vereinbarung zu einem Abschiebezentrum für abgelehnte Asylbewerber in einem Land außerhalb der EU. Vor einem Treffen mit seinen Kollegen in Luxemburg sagte der CSU-Politiker, dass er eine Einigung bis Ende des Jahres für möglich halte. Details darüber, mit welchen Ländern gesprochen werde, wollte Dobrindt nicht bekannt geben. Deutschland treibt die Pläne für Abschiebezentren derzeit mit 4 weiteren Ländern voran. Das sind die Niederlande, Österreich, Griechenland und Dänemark. In Jena hat der erste Thüringer Luft- und Raumfahrttag begonnen. Die Landesentwicklungsgesellschaft sieht die Messe als Chance für mehr internationales Gewicht des Landes in der Branche. Geschäftsführer Andreas Krei sagte dem MDR, es gehe in der Raumfahrt strategisch weg von staatlichen Programmen hin zu mehr kommerziellen Themen. Außerdem ändere sich die europäische und die deutsche Sicherheitsstrategie. Die Neuverteilung gebe Thüringen die Möglichkeit, am Markt mitzuspielen. Das waren die Nachrichten. 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
3: Und zunächst die aktuellen Temperaturen. Der Brocken wolkig bei 18 Grad, Chemnitz leicht bewölkt 20, Dresden leicht bewölkt 19 Grad, Eisenach wolkig bei 17, Erfurt wolkig bei 19 Grad, der Fichtelberg leicht bewölkt bei 17 Grad, Gera wolkig 18, Görlitz leicht bewölkt 21, Hall und Leipzig wolkig bei 19, Magdeburg wolkig ebenfalls 19 und Meiningen wolkig bei 17 Grad. Von Westen her nimmt die Bewölkung allmählich zu. In Sachsen ist es noch am längsten sonnig, ab Mittag dann von der Rhön über den Harz bis zur Altmark vermehrt Schauer. Ansonsten bleibt es noch trocken bei Höchstwerten von 21 bis 26 Grad. In der Nacht dann von Westen her immer mehr Wolken in Thüringen und Sachsen-Anhalt, dann teilweise auch mit kräftigem Regen bei 15 bis 7 Grad. Morgen wechselnd bis stark bewölkt, auch da gebietsweise noch Regen dabei. Am Nachmittag von Westen her freundlicher und trocken bei Höchstwerten von 16 bis 21 Grad. Der Sonnabend und Sonntag gebietsweise erst mit Frühnebel, danach wechselnd bewölkt mit Sonne, meist trocken und es bleibt weiterhin mild. Und der MDR Verkehrsdienst mit folgenden Meldungen: A2 Richtung Hannover zwischen Alsleben und Allerengersleben. Hier ist die rechte Fahrspur nach einem Unfall gesperrt. A13 Richtung Dresden zwischen Freiwalde und Lübbenau 8 Kilometer stockender Verkehr wegen Bauarbeiten. Hier 15 Minuten Wartezeit. Und Vorsicht im Landkreis Nordsachsen zwischen Luppa und Wermsdorf. Hier befindet sich eine ungesicherte Unfallstelle. Geblitzt wird auf der A9 Richtung Berlin zwischen Eisenberg und Reusig sowie am Dreieck Potsdam. A38 Richtung Leipzig zwischen Heilbad Heiligenstadt und Leinefelde-Worbis und auf der A71 Richtung Sangerhausen zwischen Rentwertshausen und Meiningen Süd. Soweit die Meldungen. Wenn Sie unterwegs sind, fahren Sie bald vorsichtig und kommen Sie gut ans Ziel. Die Zeit 12.04 Uhr.
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3: Mit Andre Sittner, schön, dass Sie bei uns sind. Und ich grüße Sie mit Wilco Wicked.

Evicted from your heart, aus deinem Herzen vertrieben und die Einsicht, I deserve it, ich hab's verdient. Wilco, die Band aus Chicago um Jeff Tweedy hier bei MDR Kultur. Und das haben wir vor in dieser Stunde. Heute beginnt in Leipzig die diesjährige CoorCom, das Fachtreffen und Festival der deutschlandweiten Chor- und Vokalmusikszene. Und Leipzig ist ja ab diesem Jahr die neue Heimat des alle zwei Jahre stattfindenden Events. Da werfen wir gleich einen Blick drauf hier bei MDR Kultur. Und heute ist Weltvegetariertag. Mit ihm beginnt ein ganzer Monat, der World Vegetarian Awareness Month. Der endet dann am 1. November mit dem Weltvegan-Tag. Aus diesem Grund schauen wir gegen dreiviertel mal auf den ökologischen Fußabdruck der Fleischindustrie. Und der ist ja bekanntlich nicht unbeträchtlich.

0: Diana Krall mit Doug Doherty's I'm Confessing That I Love You und Sie hören MDR Kultur. 12.12 Uhr haben wir es. 700.000 Mitglieder in rund 13.000 Chören. Das sind die stolzen Zahlen des Deutschen Chorverbandes. Er ist der größte Zusammenschluss von Chorsängerinnen und Sängern in Deutschland. Präsident ist Christian Wulff, der ehemalige Bundespräsident. Und das Schaufenster des Deutschen Chorverbandes ist alle zwei Jahre die Chorcom, der ultimative Branchentreff in Deutschland. Die letzten Male hat sie in Hannover stattgefunden, nun kommt sie erstmals nach Leipzig. Heute geht's da los in der Kongresshalle am Leipziger Zoo und auch in der ganzen Stadt. Und welch hochkarätiges Programm die Besucherinnen und Besucher erwartet, das weiß Klaus Fischer.
1: Wir haben bekannte Spitzenensembles wie das SWR-Vokalensemble, der Thomaner-Chor singt, der Kammerchor Stuttgart.
2: Stefan Dohrmann, der künstlerische Leiter der Chorcom, ist stolz auf das umfangreiche Programm, das er mit seinen Mitarbeiterinnen und Mitarbeitern zusammengestellt hat. Motto in diesem Jahr ist Building Bridges, auf Deutsch Brücken bauen. Dahinter, so Stefan Dohrmann, steckt
1: der Gedanke, wie Chormusik neue Verbindungen schafft. Wie Chormusik und das Chorsingen und die Begegnung im Chorsingen es ermöglicht, ganz nachhaltige, stabile Brücken zwischen Stilen, zwischen Religionen, zwischen Generationen zu bauen, die sich sonst nicht begegnen würden.
2: Selbstverständlich ist die Vokalmusikszene Leipzigs bei der Chorcom stark vertreten, denn sie ist eine der spannendsten in Deutschland. Und auch hier gilt das Motto Building Bridges. Zwei Protagonisten werden gemeinsam auftreten, das klassische Männerensemble Nobiles und die gemischte Vokalpopgruppe Quintenz.
3: Dass wir jetzt zusammen auf der Bühne stehen können, freut uns total,
2: sagte Sopranistin Sabrina Heckel von Quintenz vor 3 Jahren, als die beiden Ensembles sozusagen offiziell zusammengekommen sind, und zwar auf Initiative des MDR Musiksommers, erzählt Paul Heller, Altus im Ensemble Nobiles.
4: Wir haben uns in mehreren, damals waren es noch Zoom-Meetings, zusammengesetzt und erstmal Repertoire abgeglichen, um ein Gefühl dafür zu bekommen, wo Brücken geschlagen werden können. Und dann haben sich eigentlich relativ schnell Stücke gefunden, die sich sehr, sehr gut kombinieren lassen, ineinander verschränkt.
2: Das Ergebnis ist also kein jeder macht seins, sondern ein Crossover im besten Sinne. Klassik, Pop und Jazz verschmelzen miteinander, aber ohne dass beide Ensembles ihre individuelle Identität verleugnen. Ein Beispiel: 2 Nachtlieder, eins von Johannes Brahms und eins von Quintenz.

ihre Erfahrungen auf einer gemeinsamen Bühne werden die Ensembles Nobilis und Quintens nicht nur im Konzert demonstrieren, sondern auch im Rahmen eines Workshops thematisieren, als Beispiel für Ensembles, die Ähnliches ausprobieren wollen. Ein weiteres spannendes Beispiel für Building Bridges ist die Verbindung von Musik aus unterschiedlichen Kulturen,

0: indischen Musikensemble werden in einem Workshop auf der CoreCom thematisiert. Insgesamt 150 solcher Bildungsveranstaltungen werden angeboten, viele geeignet auch für Laienchorsängerinnen und Sänger. Es gibt aber auch 3 Masterclasses für hauptberufliche Chorleiterinnen und Chorleiter. Für Leipzig und die Vokalmusikszene ist die CoreCom ein absoluter Gewinn. Warum hat sich das Organisationsteam unter Leitung von Stefan Dormann nach 3 Ausgaben in Hannover jetzt für die sächsische Messestadt entschieden?
1: 2022 fand in Leipzig das Deutsche Chorfest statt. Das ist die andere große Veranstaltung des Deutschen Chorverbandes. Und dieses Chorfest 2022 war allen Beteiligten in besonders guter Erinnerung. Und daraufhin hat sich die Stadt Leipzig tatsächlich darum bemüht.
0: Dieser Erfolg ist ein weiterer Mosaikstein im Bild von Leipzig als einer Metropole der Vokalmusik, in der auch Karrieren beginnen. 2018 hat das Berliner Männervokalensemble German Gents beim Festival A Cappella den A Cappella Award für die beste Nachwuchsgruppe gewonnen. Zur CoreCom kommen die 4 Herren, die inzwischen ausgezeichnet im Geschäft sind, nun in die Messe- und Musikstadt zurück.
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3: Building Bridges ist das Motto der CoreCom 2026. Heute geht's los in Leipzig. Das war eine Vorschau aufs Programm von Klaus Fischer und es gibt zahlreiche Mitsingangebote und diverse Konzerte. Alles finden Sie im Netz unter core.com.

Norman and Norma, Neil Hannon und die Divine Comedy hier bei MDR Kultur. 12.21 Uhr ist es und das hier ist ein Blick nach Stockholm. Dort in der Nähe befindet sich das königliche Schloss Drottningholm und für eine dortige Hochzeit hat der Barockmeister Johann Helmich Roman extra eine Suite geschrieben, die berühmte Drottningholms-Musik. Hier ist der erste Satz draus, das Allegro.

festliche Musik fürs königliche Beilager. Das war ja nicht nur, da war nicht nur der eigentliche Vollzug der Hochzeit gemeint damit, sondern die Hochzeit an sich auf Schloss Trottingholm 1744 am 18. August. Da haben sich der schwedische Kronprinz Adolf Frederik und die preußische Prinzessin Luisa Ulrika trauen lassen und das zur Musik von Johann Helmich Roman, hier gespielt vom Uppsala Chamber Orchestra. Und das hier sind Kids with Buns.

0: Mercury Ave, Drop in Time, und Sie hören MDR Kultur, 12.30 Uhr.
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0: Und Diadrama Zages für Sie.
2: Die Stadt Radebeul gewährt keinen weiteren Aufschub bei der Räumung des Lügenmuseums. Das teilte eine Sprecherin auf Anfrage von MDR Kultur mit. Gestern war der planmäßig letzte Öffnungstag des Museums. Noch sei das Museum jedoch nicht geräumt, Ben Hähnchen berichtet.
3: Bereits im Mai hatte ein Gericht die Räumung angeordnet. Die von der Stadtverwaltung gesetzte Frist bis 30. September ließ der Betreiber nun verstreichen, betrieb das Museum bis zur letzten Minute. Vergangene Woche hatte er um 2 Monate Aufschub gebeten, was die Stadt Radebeul nun erneut ablehnt. Die Räumung soll jetzt zwangsweise durchgesetzt werden. Einen genauen Termin dafür nennt die Stadt nicht. Seit 2 Jahren wird in Radebeul um die Zukunft des Lügenmuseums gestritten. Es befindet sich in einem sanierungsbedürftigen Gasthof, der verkauft werden soll. Deshalb hatte die Stadt den Mietvertrag 2024 gekündigt, da sie die Kosten für die Instandsetzung nach eigenen Angaben nicht tragen kann.
2: Das Lügenmuseum Radebeul beinhaltet fantasievolle Installationen aus Alltagsgegenständen oder skurrile Nonsensmaschinen. 2014 wurde es mit dem Kunstpreis der Stadt Radebeul ausgezeichnet. Der Entertainer Harpe Kerkeling hat sich am Abend im Thüringer Landtag für die Einleitung eines Verfahrens zum Verbot der AfD ausgesprochen. Bei einer Anhörung des Justizausschusses sagte Kerkeling in Erfurt, er spreche nicht als Verfassungsrechtler, sondern als Nachfahre eines Opfers des Nationalsozialismus. Sein Großvater war KZ-Häftling in Buchenwald. Für Kerkeling sei in der Frage eines möglichen AfD-Verbots deren Auseinandersetzung mit der deutschen Geschichte von zentraler Bedeutung.
4: Eine Partei, die ihre Existenz aus der Schürung von Hass gegen Minderheiten speist, hat in unserem Land mit seiner grauenvollen Geschichte keinen Platz. Wer die Verbrechen von 1933 bis 1945 relativiert, verharmlost oder bagatellisiert, verlässt den Boden des Grundgesetzes.
2: Neben Kerkeling sprach im Erfurter Landtag auch der umstrittene ehemalige Chef des Verfassungsschutzes Hans-Georg Maaßen. Er sagte, die AfD bekenne sich klar zur freiheitlich-demokratischen Grundordnung. In Mühlhausen wurde heute zum ersten Mal ein Stolperstein in einem Ortsteil der Stadt verlegt. Der Gedenkstein ist dem Pastor Friedrich Zippel gewidmet. Er wohnte und wirkte im Ortsteil Grabe in Mühlhausen. Dort schloss er sich der bekennenden Kirche an. Am 8. April 1941 wurde er verhaftet und in das Gestapo-Gefängnis auf dem Petersberg in Erfurt eingeliefert. Von dort wurde er am 13. Juni 1941 in das Konzentrationslager Dachau deportiert. Pastor Zippel überlebte die Haft und konnte im April 1945 in seine Pfarrstelle zurückkehren. Im Magdeburger Dom ist am Abend das Arnstedtsche Epitaph der Öffentlichkeit übergeben worden. Damit wurde die letzte sichtbare Wunde des Zweiten Weltkriegs verschlossen. 7 Jahre hat es gedauert, bis das Monument aus über 300 Einzelteilen wieder zusammengesetzt werden konnte. Zu sehen ist im Dom fortan wieder die Familie des Domherrn Friedrich von Arnstedt. Die Arbeiten gestalteten sich wie eine Art mehrdimensionales Puzzle. So fehlte der zweiten Ehefrau Friedrichs der Kopf. Dazu erklärte die Geschäftsführerin des Fördervereins Dom zu Magdeburg, Ursula Klinger, bei MDR Kultur.
5: Die Auftraggeberin da in einer großen Skulptur ohne Kopf hinzustellen, das ging nicht. Also kriegten wir von der Denkmalpflege die Genehmigung, dass ein Kopf angefertigt werden kann. Keine Vorbilder da, keine Fotos. Also einer der Restauratoren hat dann, angelehnt an den Kopf der ersten Ehefrau, dann einen zweiten Kopf gefertigt und Magdalena steht jetzt nicht mehr kopflos da oben.
2: Das Arnstedtsche Epitaph wurde 1610 von dem Bildhauer Bastian Oertlin im südlichen Seitenschiff des Doms errichtet. 1945 war das Werk bei einem Bombenangriff auf die Stadt Magdeburg zerstört worden.
0: Und nun steht's wieder, das ist doch schön. Das war Rahmen Tages mit den Kulturnachrichten. Vielen Dank.
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0: Und es wird zunehmend wolkig und bedeckt dann auch. In Sachsen ist es dabei noch am längsten sonnig. Ab Mittag dann von der Rhön über den Harz bis zur Altmark Schauer. Ansonsten bleibt es noch trocken im Osten. Höchstwerte 21 bis 26 Grad. In der Nacht dann von Westen her immer mehr Wolken in Thüringen und Sachsen-Anhalt. Teilweise kräftiger Regen dabei bei 15 bis 7 Grad. Morgen wechseln bis stark bewölkt, gebietsweise dann auch mit Regen. Am Nachmittag von Westen her freundlicher und trocken bei Höchstwerten von 16 bis 21 Grad. Der Sonnabend und Sonntag gebietsweise erst mit Frühnebel, danach dann wechselnd bewölkt mit Sonne, meist trocken und es bleibt weiterhin mild. Und der Blick noch auf die Straßen. Momentan sieht es da so aus, A2 Richtung Hannover zwischen dem Kreuz Braunschweig Nord und Peine Ost. Stockender Verkehr an einer Baustelle, hier müssen Sie 15 Minuten mehr rechnen. Die A13 Richtung Dresden zwischen Freiwald und Lübbenau, Stau wegen Bauarbeiten, hier 20 Minuten mehr. Im Landkreis Nordsachsen ist die Straße zwischen Luppa und Wermsdorf nach einem Unfall gesperrt. Und geblitzt wird zweimal auf der A9 Richtung Berlin, zwischen Eisenberg und Reusig und am Dreieck Potsdam, auf der A38 Richtung Leipzig zwischen dem Heilbad Heiligenstadt und Leinefelde-Worbis und auf der A71 Richtung Sangerhausen zwischen Rentwertshausen und Meiningen-Süd. Soweit die Meldungen. Fahren Sie bei vorsichtig und kommen Sie gut an. Die Zeit 12.36 Uhr.
1: 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Jetzt aus Dresden, Twornach.

Das waren Tvorna mit ihrer Variante von Wenn ich ein Vöglein wäre, diesem Volkslied aus dem späten 18. Jahrhundert. Die heutige Textfassung stammt ja aus der Sammlung des Knaben Wunderhorn von Johann Gottfried Herder. Wahrscheinlich ist es aber auch schon älter, stammt möglicherweise aus der Schweiz. So ganz geklärt ist das nicht. Tvorna aus Sachsen, die machen ja traditionelle Volksmusik mit Weltmusik und Folkmusik-Anteilen. Und das haben wir auch hier bei diesem Lied gehört. Das hier ist Mark Cohen mit dem Mädchen von merkwürdiger Traurigkeit, Girl of Mysterious Sorrow.

Marcone mit dem Girl of Mysterious Sorrow und Sören MDR Kultur. Und das hier ist der große Grigori Solokolov am Klavier mit Le Sauvage aus der Nouvelle Suite de Pièces de Clavecin von Jean-Philippe Rameau.

0: Le Sauvage, Grigori Sokolov spielt hier. Jean-Philippe Rameau und Sören, MDR Kultur, 12.46 Uhr. Ja, was essen Sie so an Hauptgerichten? Fleisch oder eher nicht? Schnitzel, Nackensteak, Bärchenwurst. Da gibt's ja ganz unterschiedliche Gefühlspaletten. Von bedingungsloser Liebe zum Fleisch bis zum kompletten Unverständnis für Fleischfresser. Der Fleischkonsum in Deutschland geht in der Tendenz seit 2018 zwar leicht zurück. Der Appetit auf tierische Lebensmittel ist aber immer noch ziemlich groß. Gegessen wird allen voran Schweinefleisch, aber auch viel Rind und Geflügel. Und gerade Rindfleisch wird ja immer mal nachgesagt, es sei besonders klimaschädlich. Grund genug, am heutigen Weltvegetariertag mal einen Blick drauf zu werfen. Fleisch und Klima. Wie war das nochmal? Florian Zinner aus der ARD Klimaredaktion hat dahingehend zumindest eine gute Nachricht mitgebracht.
1: Dass weniger Fleisch das Klima schützt, könnte sich inzwischen herumgesprochen haben. Aber vielleicht nicht bis zu Bundesagrarminister Alois Rainer. Der sagte 2025, Klimaschutz,
2: das hat mit dem Fleischkonsum meines Erachtens nichts zu tun.
1: Zwar erklärte er später, dass Tierhaltung sich durchaus aufs Klima auswirke, Zitat, wenn die rülpsen oder auf der anderen Seite was rauskommt, einschränken müsse man den Konsum tierischer Produkte in Deutschland aber nicht. Dabei sind die Zusammenhänge zwischen Ernährung und Klima ausnahmsweise mal ganz einfach, erklärt Benjamin Burdirski, Agrarökonom am Potsdam-Institut für Klimafolgenforschung.
3: Das Tier ist schlicht ein Umweg vom Acker auf den Teller. Also jede tierische Kalorie benötigt mehr pflanzliche Kalorien als Futter.
1: Das heißt, Proteine landen erst im Tier und dann auf dem Teller, statt direkt dort. Dafür pupsen Kühe und Schafe das starke Treibhausgas Methan und durch Gülle und Dünger gelangt hochklimawirksames Lachgas in die Atmosphäre. Und dann ist da noch der Flächenverbrauch. Der Anteil von Futtermitteln verdrängt natürliche Kohlenstoffspeicher wie Wälder und Moore. Wenn man sich die Flächenverteilung in Deutschland ansieht,
3: dann wird nur ungefähr 20% von dem Getreide und damit auch von der Fläche genutzt für menschlichen Verzehr, also als Brot oder als Nudeln.
1: Ganze 60% sind es für Tierfutter. Podirski räumt ein, dass Kühe zwar auch Biomasse wie Stroh und Gras essen, denen wir Menschen nichts abgewinnen können, das reiche aber bei weitem nicht, um sie zu ernähren. Tierische Proteine brauchen also Platz. Nur sind Fleisch, aber auch Käse in hohem Maße für die Ernährung gar nicht notwendig. Ein internationales Forschungsteam hat mit der Planetary Health Diet schon vor Jahren einen Speiseplan entwickelt, der gut für den Menschen und den Planeten ist, erklärt die Nachhaltigkeitsforscherin Amelie Michalke.
4: Im Vergleich zu einer jetzigen durchschnittlichen deutschen Ernährungsweise ein bisschen weniger Fleisch, dafür mehr Gemüse, mehr Obst, Hülsenfrüchte mal als Proteinquelle.
1: So ganz neu ist das ja auch nicht. Gesunde Ernährung muss sich aber den Vorwurf gefallen lassen, unterm Strich teurer zu sein. Amelie Michalke ist deshalb einkaufen gefahren und hat in verschiedenen Bundesländern zu verschiedenen Zeitpunkten bei verschiedenen Supermärkten Warenkörbe gefüllt, fast 100 standardisierte Lebensmittel, gemäß der Planetary Health Diet zum einen und typisch deutsch zum anderen.
4: Also im durchschnittlichen deutschen Warenkorb ist da zum Beispiel eine Salami öfter vertreten als in einem Planetary Health Warenkorb, wo zum Beispiel rote Linsen öfter vorkommen.
1: Das Ergebnis der wissenschaftlichen Vorabveröffentlichung zeigt, eine ausgewogene, maßgeblich pflanzliche Ernährung ist nicht nur gesünder, sondern günstiger.
4: Ein deutscher Zwei-Personen-Haushalt könnte damit im Jahr über 1.300 Euro sparen.
1: Damit wäre ein kleiner Urlaub finanziert und das Potenzial, etwas zu bewirken, enorm. Ein Drittel der Treibhausgasemissionen entsteht durch unsere Ernährung. Durch vegetarische Ernährung ließe sich dieser Anteil bis zur Hälfte eindämmen, durch eine rein pflanzliche sogar um ein Dreiviertel. Die reellen Chancen liegen da irgendwo dazwischen. Aber Agrarökonom Benjamin Burdirski ist guter Dinge.
3: Ich habe tatsächlich eine Wette mit einem Schulfreund laufen, wo ich drauf gewettet habe, dass bis 2050 Vegetarismus die Norm ist.
1: Und letztendlich das, worum es geht. Niemanden das Fleisch zu verbieten, aber den Speiseplan für Klima und Geldbeutel vielleicht etwas appetitlicher zu gestalten.
0: Soweit also die Informationen von Florian Zimmer. Wer sparen möchte, was für die eigene Gesundheit tun und vielleicht auch ein bisschen die Welt retten will, der isst einfach ein bisschen weniger Fleisch oder vielleicht gar keins, wenn man so viel Enthaltsamkeit üben möchte. Zumindest heute vielleicht am Weltvegetariertag.

Ulita Knaus und Nils Wilker mit dem Flügelhorn und diesem Nils Wilker Titel Without You und sehen MDR Kultur 12:55 Uhr.

0: Jake Buck, Never Can Tell, und Sie hören MDR Kultur. In der kommenden Stunde, da geht es um die Neuverfilmung eines Stückes amerikanischen Kulturguts, John Steinbecks Jenseits von Eden, East of Eden, kommt jetzt als Serie heraus. Es gibt ja diese berühmte Verfilmung mit James Dean, da ist aber bloß ein Teil des Romans verfilmt worden. Nun also der gesamte Roman als mehrteilige Serie stellen wir Ihnen vor. Nach den Nachrichten hier bei uns bei MDR Kultur.
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4: 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Um 13 Uhr mit Alexander Terhorst. Der von Bundesfinanzminister Lars Klingbeil vorgelegte Entwurf für eine Zuckersteuer ist offenbar gestoppt worden. Wie mehrere Medien berichten, hat das Kanzleramt sein Veto eingelegt. Die Vorschläge wichen von den bisherigen Plänen ab und seien nicht mehrheitsfähig. Klingbeil hatte seinen Entwurf gestern an die Ministerien geschickt. Den Plänen zufolge sollen alle Getränke mit mehr als 5 Gramm Zucker pro 100 Milliliter besteuert werden. Erwartet werden Einnahmen von rund 1 Milliarde Euro im Jahr. Der Bund der Steuerzahler hat sein neues Schwarzbuch veröffentlicht. Darin werden 100 Fälle genannt, in denen Bund, Länder und Kommunen aus Sicht der Lobbyorganisation sorglos mit Steuergeldern umgegangen sind. Auch Fälle aus Mitteldeutschland sind dabei. Kritisiert werden unter anderem die hohen Kosten für das geplante Zukunftszentrum in Halle und die Ausgaben für das neue Stadtlogo von Leipzig. Die SPD fordert bei der Pflege eine strukturelle Änderung. Der gesundheitspolitische Sprecher der SPD-Bundestagsfraktion Christos Pantazis sagte dem NDR, man dürfe sich nicht nur in Kürzungen ergießen. Die Pflegereform müsse eine stabile Perspektive bieten. Pantazis bekräftigte das Ziel der SPD, die privaten Anbieter zur Finanzierung mit heranzuziehen. Das Bundeskabinett hatte sich gestern auf eine erste Stufe der Pflegereform verständigt. Die Sorge vor steigenden Lebenshaltungskosten bleibt die größte Angst der Deutschen. Rund 59% der Menschen fürchten sich vor einer dauerhaften finanziellen Überlastung, wie aus der Langzeitstudie die Ängste der Deutschen hervorgeht. Die Autoren erklärten, besonders ausgeprägt sei die Furcht im Westen Deutschlands. Insgesamt hätten die Bürger aber trotz aller Krisen weniger Angst, so sei etwa die Angst vor dem Klimawandel auf einem Tiefstand. Für die Studie waren im Auftrag der R&V-Versicherung rund 2.400 Menschen befragt worden. Nach der gescheiterten Hinrichtung in Tennessee hat der Gouverneur des US-Bundesstaates eine Untersuchung angeordnet. Er setzte außerdem den Vollzug von Todesstrafen bis auf Weiteres aus. Eine verurteilte Mörderin hatte zuvor 2 Hinrichtungsversuche mit der Giftspritze überlebt. Nach Angaben ihrer Anwälte wurde sie in ein Krankenhaus gebracht. Der Fall hatte in den USA die Debatte über die Todesstrafe für jugendliche Straftäter neu entfacht. Das waren die Nachrichten. 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
0: Und die Temperaturen in Attern wolkig 20 Grad, Dresden leicht bewölkt ebenfalls 20, in Eisenach wolkig auch hier 20 Grad, Erfurt wolkig 19 Grad, Gardelegen wolkig 20 Grad, Hoyerswerda und Magdeburg wolkig 21 Grad, Neuhaus am Rennweg hier nach Sprühregen 18 Grad, in Oschatz wolkig 22 Grad, Plauen wolkig 20 Grad, Wernigerode wolkig 23 und Lutherstadt Wittenberg bewölkt bei 19 Grad. Von Westen her nimmt die Bewölkung allmählich zu, in Sachsen bleibt es noch am am längsten sonnig, ansonsten dann von der Rhön über den Harz hereinziehende Schauer und die Höchstwerte 21 bis 26 Grad. In der Nacht dann von Westen her immer mehr Wolken, in Thüringen und Sachsen-Anhalt teilweise mit kräftigem Regen bei 15 bis 7 Grad. Morgen wechselnd bis stark bewölkt, auch da gebietsweise Regen dabei. Am Nachmittag dann von Westen her zunehmend freundlicher und dann auch trockener. Höchstwerte 16 bis 21 Grad. Der Sonnabend und Sonntag gebietsweise mit Frühnebel, danach wechselnd bewölkt mit Sonne, meist trocken und es bleibt weiterhin mild. Und der Blick noch auf die Straßen A2 Richtung Hannover zwischen dem Kreuz Braunschweig Nord und Peine Ost. Stockender Verkehr hier an einer Baustelle und 15 Minuten Verzögerung. A13 Richtung Dresden zwischen Freiwald und Lübbenau. Stau wegen Bauarbeiten. Hier müssen Sie mit 20 Minuten mehr rechnen. Im Landkreis Nordsachsen ist die Straße zwischen Luppa und Wermsdorf nach einem Unfall gesperrt. Und im Landkreis Sächsische Schweiz-Osterzgebirge. Hier ist die Straße zwischen Rugiswalde und dem Abzweig Schönbach wegen eines Feuerwehreinsatzes gesperrt. Geblitzt wird auf der A9 zweimal Richtung Berlin zwischen Eisenberg und Reusig und am Dreieck Potsdam. Auf der A38 Richtung Leipzig zwischen dem Heilbad Heiligenstadt und Leinefelde-Worbis und auf der A71 Richtung Sangerhausen zwischen Rentwertshausen und Meiningen Süd. Soweit die Meldungen. Wenn Sie unterwegs sind, gute Fahrt, fahren Sie vorsichtig. Die Zeit 13.04 Uhr.
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0: Mit Andrew Sittner, schön, dass Sie bei uns sind und das hier ist Lady Blackbird.

wahlweise mit schwarzer oder blendend weißer Afromähne unterwegs. Lady Blackbird, die Soul- und Jazz-Stimme aus New Mexico in den USA, Reborn, dieser Titel hier von ihr. Und das haben wir vor in dieser Stunde hier bei MDR Kultur. Jenseits von Eden, East of Eden, John Steinbecks Roman, ist ein Stück amerikanisches Kulturgut. Diese Familiensaga über mehrere Generationen, deren letzter Teil ja besonders berühmt geworden ist in der Verfilmung mit James Dean in der Hauptrolle. Nun aber kommt Jenseits von Eden ganz neu vor die Kamera oder kam, und zwar in Gänze, und das Ganze nämlich als Serie. Und diese Adaption stellt uns gleich unsere Serienkritikerin Anna Wollner vor. Und unser MDR-Kultur-Fragebogen gegen 13:45 geht dann an den Regisseur Andreas Dresen. Heute Abend können Sie ihn bei uns ab 20 Uhr im MDR-Kulturcafé erleben.

0: how do I say, Slow Leaves hier bei MDR Kultur. Und wir kommen zum Thema Serie. James Dean als schwieriger Sohn, der um die Anerkennung seines Vaters kämpft, so kennen viele Jenseits von Eden. Elia Kazans zumindest Teilverfilmung von 1955 hat sich tief ins Kinogedächtnis geschrieben. Dabei ist ja nur der letzte Teil von John Steinbecks großem Familienroman dabei verfilmt worden. Und jetzt hat ausgerechnet Kazans Enkelin Zoe den Stoff nochmal adaptiert. Und zwar als siebenteilige Netflix-Serie und mit einem ganz anderen Blick auf die Geschichte, vor allem nämlich auf die Frauen auch. Und AD Kultur Serienkritikerin Anna Wollner hat East of Eden schon gesehen.
1: Ein Monster ist eine Abweichung von der anerkannten Norm. In stärkerem oder schwächerem Maße.
2: Es ist ein starker erster Auftritt von Florence Pugh als Kathy Ames. Wer den Roman Jenseits von Eden von Steinbeck kennt, weiß, was diese Frau noch alles anrichten wird. Sie lügt, sie manipuliert, sie verletzt Menschen. Steinbeck beschreibt sie unmissverständlich als böse. Eine Wertung, die Showrunnerin Zoe Kazan in ihrer siebenteiligen Serienneuauflage etwas verschiebt. Ihre Kathy bleibt zwar brutal und schwer zu fassen, Kazan interessiert sich aber für ihre Motivation dahinter. Sie lässt Kathy selbst erzählen, statt sie nur durch die Augen der Männer zu betrachten.
1: Es kann verhüllt erscheinen. In Schönheit. Oder Güte. Oder Macht. Oder Liebe.
2: Einer dieser Männer ist Adam Trask. Er verliebt sich in Kathy, heiratet sie und glaubt an ein gemeinsames, glückliches Leben in Kalifornien. Allerdings hat er eine ziemlich genaue Vorstellung, wie dieses Leben auszusehen hat. Und diese Vorstellung entspricht wenig der von Kathy. Das verschiebt den Schwerpunkt gegenüber dem berühmten Film von 1955 deutlich. Dort setzt die Geschichte viel später ein, bei den Söhnen Aaron und Cal, gespielt von James Dean und ihrem Konflikt mit dem Vater. Zoe Kazan aber wagt den Schritt zurück an den Anfang, zu Adam, seinem Bruder Charles und eben Kathy. Und zu der Frage, wie diese Familie überhaupt so toxisch geworden ist.
3: Ein Familienporträt, wie schön! Ein Geschenk für Ihre Mutter?
4: Nein, ein Andenken für meinen Bruder. Meine Frau und ich ziehen nach Kalifornien.
3: Dann müssen wir noch ein Bild machen. Eines für jeden von Ihnen. Gott weiß, wann Sie wieder vereint sind.
5: Nein, ein Bild wird genügen.
2: Diese Perspektivverschiebung geht auf. Vor allem, weil East of Eden nicht auf Teufel komm raus versucht, modern zu wirken. Es ist und bleibt ein historisches Familiendrama mit weiten Landschaften, patriarchal geprägten Welten und strengen gesellschaftlichen Regeln, die von Kathy gebrochen werden. Dennoch geht es vor allem darum, was es bedeutet, wenn sich eine Frau komplett den Erwartungen an Ehe, Mutterschaft und Familie verweigert.
4: Kathy, sieh mich an. Sieh mich an, bitte.
5: Verdunkel die Fenster und geh weg.
6: Das ist nur die Müdigkeit, Adam. In ein paar Tagen geht es ihr besser und alles ist vergessen.
5: Ich vergesse es nicht. Bring sie aus dem Zimmer und lass mich allein.
2: Noch eine andere Figur bekommt endlich den Raum, den sie auch bei Steinbeck hat. Lee, gespielt von Hoon Lee. Im Film von 1955 war er praktisch verschwunden. Hier wird er zum engen Vertrauten der Trasks und zu einem der Menschen, die sehr genau verstehen, was in dieser Familie passiert.
7: Die größte Angst, die ein Kind haben kann, ist nicht geliebt zu werden. Ablehnung ist die Hölle, die es fürchtet. Und mit Ablehnung kommt Zorn. Und mit Zorn

0: Klassikerpflege noch nach demonstrativer Neuerfindung an, sondern nach einer historisch anmutenden und gleichzeitig sehr gegenwärtigen Interpretation von Steinbecks Jenseits von Eden.
1: Anna Wollner über East of Eden, die Serie zu finden bei Netflix.

unverkennbare Stimme Tori Amos mit Wildwood hier bei MDR Kultur. Und das hier ist das Concerto de Cavalieri.

Pokey LaFarge vom aktuellen Album Rent Money, das so ein bisschen klingt, als sei es in den 60er Jahren entstanden, aber das ist ein Markenzeichen von Pokey LaFarge, so ein bisschen diese Patina auf der Musik. Hambone, so hieß dieser Titel von ihm hier, und das hier sind Pink Martini.

0: Ja, lassen wir mal ein bisschen allein. China Forbes und Philippe Catherine mit Jeannette Templu. Und damit haben wir es 13.30 Uhr.
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0: Vorne mit Anne Wiehan.
2: Die Stadt Radebeul gewährt keinen weiteren Aufschub bei der Räumung des Lügenmuseums. Das teilte eine Sprecherin auf Anfrage von MDR Kultur mit. Gestern war der planmäßig letzte Öffnungstag des Museums. Noch sei es jedoch nicht geräumt. Ben Hähnchen berichtet.
3: Bereits im Mai hatte ein Gericht die Räumung angeordnet. Die von der Stadtverwaltung gesetzte Frist bis 30. September ließ der Betreiber nun verstreichen, betrieb das Museum bis zur letzten Minute. Vergangene Woche hatte er um 2 Monate Aufschub gebeten, was die Stadt Radebeul nun erneut ablehnt. Die Räumung soll jetzt zwangsweise durchgesetzt werden. Einen genauen Termin dafür nennt die Stadt nicht. Seit 2 Jahren wird in Radebeul um die Zukunft des Lügenmuseums gestritten. Es befindet sich in einem sanierungsbedürftigen Gasthof, der verkauft werden soll. Deshalb hatte die Stadt den Mietvertrag 2024 gekündigt, da sie die Kosten für die Instandsetzung nach eigenen Angaben nicht tragen kann.
2: Der Arendsee in Sachsen-Anhalt hat neue archäologische Funde hervorgebracht. Dabei stieß man auf die Reste von über 10.000 Jahre alten Holzkonstruktionen. Das sei bisher einmalig in Mitteldeutschland, so Marcel Weiß vom Landesamt für Denkmalpflege und Archäologie Sachsen-Anhalt. Was die Funde außerdem verraten, dazu sagte er MDR Kultur.
4: Das lässt natürlich dann Rückschlüsse zu. Wir wissen ja, die mittelsteinzeitlichen Jäger-Sammlerinnen waren noch sehr mobil. Aber es scheint tatsächlich auch schon an gewissen Orten, wie eben zum Beispiel an dem See, Konstruktionen gegeben haben, die vielleicht zu Wohn- oder Speicherzwecken gedient haben. Und das ist ganz spannend, weil wir das bisher aus der Zeit der Jäger-Sammler nur ganz geringfügig kennen oder nur Indizien haben, dass es sowas überhaupt geben könnte. Und jetzt können wir das wahrscheinlich nachweisen.
2: Bisher seien laut Marcel Weiß lediglich Proben der Holzfunde entnommen worden. In den nächsten Jahren sollen sie vollständig geborgen werden. Die geplante Sanierung des Otto-Dix-Hauses in Gera kommt voran. Der Stadtrat hat mit deutlicher Mehrheit beschlossen, die Planung zum Umbau des Museums zu beauftragen. Das Geburtshaus des Malers ist bisher nicht barrierefrei. Zudem fehlen ein Depot sowie moderne Klima- und Sicherheitstechnik. Die Gesamtkosten des Vorhabens werden auf rund 7 Millionen Euro geschätzt. Nun müssen Fördermittel beantragt und Spenden für die Sanierung gesammelt werden. Otto Dix zählt zu den bedeutendsten deutschen Künstlern des 20. Jahrhunderts. Sein Geburtshaus in Gera unterm Haus wird seit 1991 als Museum genutzt. Schriftsteller Hendrik Bolz will in seinem neuen Roman darüber aufklären, wie unterschiedlich Menschen durch ihr Aufwachsen geprägt werden, gerade im Nachwendeosten. Er sagt der MDR Kultur:
5: Ich glaube, was wichtig ist, ist, dass man zu einem anderen Verständnis kommt davon, wie Leute auch innerhalb Deutschlands aufwachsen, in was für gewaltvollen Umfeldern viele Leute im Nachwendeosten aufgewachsen sind, aber auch im Westen viele meiner Freunde und viele echte Aufsteiger und Aufsteigerinnen, die haben noch einen viel längeren Weg zurückgelegt. Und ich will einmal dann schon klar sagen, wie war es denn bei mir und was waren vielleicht auch Privilegien, die ich hatte, die mir auch diesen Weg irgendwie erleichtert haben. Und für mich, denn das ist nämlich der Punkt, aber für mich war es schon so sauschwer. Und das kann man in dem Buch gut nachvollziehen.
2: Hendrik Bolz wurde als Autor des Romans Nullerjahre bekannt. Sein zweites Werk, Aus Ruinen, erscheint heute. Es beschreibt sein Ankommen in Berlin.
0: Anne Wiehan war das mit den Kulturnachrichten. Vielen Dank.
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0: Und von der Rhön über den Harz bis zur Altmark machen sich allmählich Schauer breit. Ansonsten bleibt's noch trocken, vor allem im Osten. Die Höchstwerte 21 bis 26 Grad. In der Nacht dann von Westen ja immer mehr Wolken. In Thüringen und Sachsen-Anhalt dann teilweise auch kräftiger Regen bei 15 bis 7 Grad. Morgen insgesamt wechselnd bis stark bewölkt, gebietsweise mit Regen. Am Nachmittag von Westen her freundlicher und dann auch trockener. Höchstwerte 16 bis 21 Grad. Der Sonnabend und Sonntag gebietsweise mit etwas Frühnebel, danach wechselnd bewölkt mit Sonne. Meist bleibt es trocken und auch weiterhin mild. Und der MDR-Verkehrsdienst meldet A2 Richtung Berlin zwischen Allerhingesleben und Alsleben. Hier stockender Verkehr an einer Baustelle mit etwa 10 Minuten Verzögerung. Vorsicht auf der A2 Richtung Hannover zwischen Lehrte und dem Kreuz Hannover-Ost. Hier befindet sich eine ungesicherte Unfallstelle auf der rechten Fahrspur. A4 Frankfurt Richtung Dresden zwischen Meran und Glaucher-Ost. Stau an einer Tagesbaustelle. Hier müssen Sie 20 Minuten mehr rechnen. Vorsicht auf der A9 Richtung Berlin in der Auffahrt Halle. Halle. Hier liegt ein Rad auf der rechten Fahrspur. A13 Richtung Dresden zwischen Freiwald und Lübbenau. Stau wegen Bauarbeiten hier 20 Minuten mehr. Und im Landkreis Nordsachsen ist die Straße zwischen Luppa und Wermsdorf nach einem Unfall gesperrt. Geblitzt wird auf der A9 zweimal in Richtung Berlin zwischen Eisenberg und Treußig sowie am Dreieck Potsdam. Auf der A38 Richtung Leipzig zwischen dem Heilbad Heiligenstadt und Leinefelde-Worbis. Und auf der A71 Richtung Sangerhausen zwischen Rentwertshausen und Meiningen Süd. Soweit die Meldungen. Kommen Sie gut an, wenn Sie unterwegs sind. Fahren Sie vorsichtig. Die Zeit 13.35 Uhr.
6: 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Violet Greens.

Violet Greens, Jamstream aus Leipzig, und die haben sich den texanischen Rapper Slim Guerrilla eingeladen für diesen Titel Fallen. Und sie hier kommen aus London, Machiba, die Band um Sky Edwards, Rome Wasn't Built in a Day. 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

0: Um Sonja an einem Tag erbaut worden, diese Weisheit hier von Matschiba aus London und Sören, MDR Kultur, 13.43 Uhr. Andreas Dresen gehört schon seit langem zu den wichtigsten deutschen Regisseuren. Filme wie Halbe Treppe, Wolke 9 oder Halt auf freier Strecke haben den genauen Beobachter und einfühlsamen Geschichtenerzähler auch international bekannt gemacht. So unterschiedlich seine Themen und Herangehensweisen auch sind, immer ist seine menschliche Haltung, seine Liebe auch zu den Figuren erkennbar, der unverwechselbare Dresen-Touch. Sein neuer Film Alte Liebe, der im Oktober in den deutschen Kinos startet, bestätigt diesen Ruf erneut. Basierend auf dem Roman von Elke Heidenreich und Bernd Schröder gestaltet er warmherzig und humorvoll mit den glänzenden Darstellern Dagmar Manzel und Joachim Krohl Szenen einer langen Ehe und für uns ein schöner Anlass, Andreas Dresen wieder ins MDR Kulturcafé einzuladen und mit ihm über die Kunst des Geschichtenerzählens, über das Altern, das Abschiednehmen und über die Kraft einer gereiften Liebe zu sprechen. Hier zunächst aber erstmal seine Antworten auf den MDR Kultur Fragebogen.
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2: Haben Sie ein Vorbild oder eine Lebensmaxime?
3: Das ist ein Spruch von Samuel Beckett. Einmal versucht, einmal gescheitert, einerlei. Wieder versuchen, wieder scheitern, besser scheitern.
2: Welches Bildungserlebnis ist Ihnen in Erinnerung geblieben?
3: Vor allen Dingen Herzensbildung. Und die habe ich an der Filmhochschule erfahren unter Lothar Bieski, der ein ganz toller Rektor war und der uns Studenten ermutigt hat, unseren eigenen Weg zu gehen, auch wenn das in den finalen Jahren der DDR nicht immer ganz leicht war. Aber mit welcher Liebe, mit welcher Offenheit, mit welchem Verständnis er uns begleitet hat, das war für mich eine ganz wichtige Lebenserfahrung.
2: Worüber können Sie nicht lachen?
3: Ich kann nicht lachen darüber, wenn man dem anderen Menschen nicht zuhört und ihm nicht seine Meinung zugesteht. Ich finde, eine Demokratie lebt vom Streit. Auch vom Meinungsstreit, der sollte sachlich und fair ausgetragen werden, aber wir müssen ertragen, dass Menschen andere Meinungen haben, sie anhören und dann den besten Weg finden, wie unsere Gesellschaft gebaut werden kann.
1: Sein und haben.
2: Was haben Sie sich zuletzt Schönes gekauft?
3: Ich schenke eigentlich eher gerne. Ich habe zuletzt tatsächlich für meine Freundin ein Regal gekauft und es ihr geschenkt. Das ist natürlich jetzt nicht sehr romantisch und ein eher pragmatisches Geschenk, aber manchmal können auch kleine Geschenke schön sein. Die mache ich auch sehr gerne.
2: Welches Buch würden Sie niemals weggeben?
3: Das schönste Buch übers Filmemachen überhaupt ist für mich nach wie vor François Truffaut, Mr. Hitchcock, wie haben Sie das gemacht? Zwei so große Altmeister im Gespräch. Und das andere große Buch, was ich sehr, sehr liebe, ist von Jonathan Franzen, Die Korrekturen. Ich liebe das, in so eine Romanwelt einzutauchen. So ein lustiges Buch zum Teil und so schwarzhumorig, das liebe ich wirklich sehr.
2: Wann fühlen Sie sich am lebendigsten?
3: Sehr lebendig und äußerst lebendig fühle ich mich, wenn ich mit unserer Band auf der Bühne stehe. Wir gehen raus und wenn dann der Funke überspringt, gibt es eigentlich nichts Schöneres.
1: Gott und die Welt.
2: Woran glauben Sie?
3: Ich glaube daran, dass die Welt, in der wir leben, zumindest was die politischen und gesellschaftlichen Verhältnisse betrifft, von Menschen gemacht ist und deswegen auch veränderbar ist.
2: Gibt es für Sie einen Ort des Friedens?
3: Ich habe einen Garten, wo ich mit meiner Freundin gerne sitze. Jetzt die letzten Tage haben wir immer mal abends draußen gesessen, jetzt so in der Dämmerung, zwischen da plötzlich die Fledermäuse über einen hinweg. Das ist dann so ein Moment, das kann ich sehr genießen am Ende so eines Tages. Ja.
2: Was meinen Sie, war Ihre letzte gute Tat?
3: Bei mir vor dem Supermarkt, ich würde mal ossi-mäßig sagen Kaufhalle, steht immer und ganz regelmäßig eine Zeitungsverkäuferin, also eine von diesen obdachlosen Menschen, die so eine Zeitung verkaufen. Und immer, wenn sie da steht, gebe ich ihr Geld und nehme ihr eine Zeitung ab. Ich weiß, man geht daran manchmal gerne vorbei und manchmal nervt es auch. Ich habe ja mit Obdachlosen auch gedreht, was das für ein hartes Leben ist und wie schwer es ist, sich mit Würde da eine Existenz zu erhalten.
1: Freud und Leid.
2: Wovon haben Sie zuletzt geträumt?
3: Ein Standardtraum von mir ist tatsächlich, dass ich bei Bandkonzerten auf die Bühne komme und da liegt eine Setliste, von der ich noch nie irgendwas gehört habe. Und ich komme dahin und denke, ach du Scheiße, was soll ich denn jetzt spielen?
2: Welche Musik berührt Sie am tiefsten?
3: Musik hat die Fähigkeit, finde ich, einen im Herzen zu ergreifen, und zwar ohne, dass man genau weiß, warum. Ich kann bei der Arie der Gräfin am Beginn des zweiten Aktes von Hochzeit des Figaro in Tränen ausbrechen, genauso wie bei Songs von Gundermann.
2: Was finden Sie schwerer? Anfangen oder aufhören?
3: Aufhören, tatsächlich. Jedem Anfang wohnt ein Zauber inne, sagt man ja so schön. Und aufhören ist in der Kunst tatsächlich schwierig, weil das ja bedeutet, man muss jetzt sagen, das ist es jetzt.
0: Andreas Dresen hat den MDR-Kultur-Fragebogen beantwortet. Und das Café mit ihm, das Kulturcafé, das hören Sie heute ab 20 Uhr hier bei uns im Radio, jederzeit natürlich auch in der App ARD Sounds unter MDR-Kultur-Gespräche. Und hier ist noch der, den er auch gut findet, Gundermann und Seilschaft.

Heather Nova on the Path of Hurricanes und Sie hören MDR Kultur nach den Nachrichten. Unsere Klassikerlesung, damit Karl Emil Franzos Reise und Kulturbilder, die sind 1903 in Berlin erschienen. Geistreich und entspannt, voller Hingabe und Witz hat der Österreicher Franzos über Anhalt geschrieben. Im Vorwort der Buchausgabe heißt es da: Lieb ist mir dies Buch, weil es mich an sonnige Tage erinnert, aber auch, weil ich es mit gutem Gewissen in die Welt hinaussenden darf, denn es ist bei aller warmen Neigung für Land und Leute ein ehrliches und fleißig gearbeitetes Buch. Im Übrigen muss es nun selber zusehen, wie es durch die Welt kommt. In unserer Klassikerlesung hören Sie nach den Nachrichten Folge 1, in der Karl Emil Franzos mit noch unbekanntem Ziel seine Reise beginnt. Und durch den Nachmittag ab 15 Uhr begleitet sie dann meine Kollegin Beatrice Schwartner. Die Musik bisher kam von Thomas Remmert. Ich bin André Sittner. Danke fürs Zuhören. Tschüss und machen Sie es gut.

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3: Um 14 Uhr mit Alexander Terhorst. Der von Bundesfinanzminister Lars Klingbeil vorgelegte Entwurf für eine Zuckersteuer ist offenbar gestoppt worden. Wie mehrere Medien berichten, hat das Kanzleramt sein Veto eingelegt. Die Vorschläge wichen von den bisherigen Plänen ab und seien nicht mehrheitsfähig. Klingbeil hatte seinen Entwurf gestern an die Ministerien geschickt. Den Plänen zufolge sollen alle Getränke mit mehr als 5 Gramm Zucker pro 100 Milliliter besteuert werden. Erwartet werden Einnahmen von rund 1 Milliarde Euro im Jahr. Die SPD fordert bei der Pflege eine strukturelle Änderung. Der gesundheitspolitische Sprecher der SPD-Bundestagsfraktion, Christos Pantazis, sagte dem MDR, man dürfe sich nicht nur in Kürzungen ergießen. Die Pflegereform müsse eine stabile Perspektive bieten. Pantazis bekräftigte das Ziel der SPD, die privaten Anbieter zur Finanzierung mit heranzuziehen. Das Bundeskabinett hatte sich gestern auf eine erste Stufe der Pflegereform verständigt. Der Ausbau des Südabschnitts der Bahnstrecke Leipzig-Chemnitz wird etwa doppelt so teuer wie geplant. Wie die Deutsche Bahn mitteilt, wird jetzt mit rund 600 Millionen Euro kalkuliert. Der Anstieg komme durch Preissteigerungen und zusätzliche Planungskosten zustande. Der Bahnabschnitt zwischen Chemnitz und Geithain ist 37 Kilometer lang. Der Bau soll 2032 beginnen. Der Bund der Steuerzahler hat sein neues Schwarzbuch veröffentlicht. Darin werden 100 Fälle genannt, in denen Bund, Länder und Kommunen aus Sicht der Lobbyorganisation zu sorglos mit Steuergeldern umgegangen sind. Auch Fälle aus Mitteldeutschland sind dabei. Kritisiert werden unter anderem die hohen Kosten für das geplante Zukunftszentrum in Halle und die Ausgaben für das neue Stadtlogo von Leipzig. In Jena hat der erste Thüringer Luft- und Raumfahrttag begonnen. Die Landesentwicklungsgesellschaft sieht die Messe als Chance für mehr internationales Gewicht des Landes in der Branche. Geschäftsführer Andreas Krei sagte dem MDR, es gehe in der Raumfahrt strategisch weg von staatlichen Programmen hin zu mehr kommerziellen Themen. Außerdem ändere sich die europäische und die deutsche Sicherheitsstrategie. Die Neuverteilung gebe Thüringen die Möglichkeit, am Markt mitzuspielen. Das waren die Nachrichten. Das Wetter mit den Temperaturen von 13 Uhr. Auf dem Brocken wolkig bei 18 Grad, Chemnitz leicht bewölkt 23. Dresden leicht bewölkt 21, Eisenach bedeckt 21 Grad. Erfurt wolkig 21, Fichtelberg leicht bewölkt 18 Grad. Gera wolkig 23, Görlitz fast wolkenlos 23. In Halle wolkig bei 22 Grad, Leipzig wolkig 23. Magdeburg wolkig 22, in Meiningen wolkig bei 19 Grad. Die Vorhersage, nachmittags locker bewölkt, teilweise heiter, von der Rhön bis zum Harz zunehmend bewölkt und einzelne Schauer sind möglich. Höchstwerte 22 bis 27 Grad, im Osterzgebirge und der Oberlausitz mäßiger und böiger Südostwind. Nachts in Thüringen und Sachsen-Anhalt bedeckt und teilweise Regen, in Sachsen aufgelockert und trocken. Die Tiefstwerte in der Nacht 15 bis 10 Grad, in Sachsen bis 7. Morgen wechselnd bewölkt bis stark bewölkt, gebietsweise auch Regen. Anfangs in Ostsachsen Sonne, später auch von Westen her hier Auflockerungen, Höchstwerte 16 bis 21 Grad. Und am Samstag gebietsweise Frühnebel, dann wechselnd bewölkt mit Sonne, trocken und warm. MDR Verkehrsdienst. A2 Richtung Berlin zwischen Allerengersleben und Alsleben. 4 Kilometer stockender Verkehr an einer Baustelle. A2 Richtung Hannover zwischen Lehrte und Kreuz Hannover Ost ist die rechte Spur nach einem Unfall blockiert. A9 Richtung Berlin, Höhe Halle, ist die Fahrbahn stark verschmutzt. A13 Richtung Dresden zwischen Freiwalde und Lübbenau Stau wegen Bauarbeiten. Im Landkreis Nordsachsen ist die Straße zwischen Lupa und Wermsdorf nach einem Unfall gesperrt. Geblitzt wird auf der A9 Richtung Berlin am Dreieck Potsdam und auf der A71 Richtung Sangerhausen zwischen Rentwertshausen und Meiningen Süd. Soweit der MDR Verkehrsdienst. Die Zeit 14.04 Uhr.
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1: Ben-Garrit Hernandez begrüßt Sie zur MDR Kultur Klassikerlesung. Heute beginnen wir mit einer neuen Ausgabe und dann nehmen wir Sie mit auf eine Reise. Begleitet werden Sie von dem österreichischen Journalisten Karl Emil Franzus. 1901 notierte dieser seine Reisebeschreibungen bei seinen Ausflügen in die anhaltinischen Städte Zerbst, Dessau und Wirlitz. Seine Aufzeichnungen liefern einzigartige Erinnerungen an das Leben in diesen damals bedeutsamen Städten. Erinnerungen an Bauten und Orte, die nach den Bombenangriffen auf Dessau und Zerbst im April 1945 nicht mehr auffindbar waren. Die Gebäude des spätmittelalterlichen Stadtkerns von Zerbst und der dortigen Residenz sind ebenso unwiederbringlich verschwunden wie das herzogliche Schloss von Dessau, die Schlosskirche und die von Franzus so ausführlich dargestellte Kaiser-Friedrich-Kavalier-Straße. Franzus selbst begann seine Reise von Berlin aus. 1887 war er nach Jahren als Schriftsteller, Übersetzer und Herausgeber in Graz und Wien dorthin gezogen, wo er 1904 starb und auf dem jüdischen Friedhof Berlin-Weißensee beigesetzt wurde. In der ersten Folge beschreibt Franzus zunächst dieses wunderbare Gefühl der Reiselust. Gelesen wird es von Ilja Richter.
2: Von einer verschollenen Fürstenstadt. Alljährlich, wenn die Tage länger und heißer werden, fasst mich ein Gefühl aus brennender Sehnsucht und behaglicher Neugier gemischt, das mich nie verlässt. Es folgt mir bis in den tiefsten Traum. Wer ein Landkind ist wie ich, sehnt sich sein Leben lang, kaum dass der Winter vorbei ist, nach grünen, rauschenden Bäumen, nach Kühle und Stille. Und hat er den höchst nervenstärkenden Beruf, Schriftsteller und Redakteur zu sein, so rüttelt ihn das Sehnen in der qualmenden Stadt endlich wie ein Fieber. Ich mache mir keinen Plan, dessen Knecht ich dann bin, nehme mir nichts vor und versäume daher nichts, weiß am Morgen nie, wo ich am Abend sein werde, und lasse mich vom Augenblick tragen wie der Fisch von der Welle. Darüber werden die klugen, zielbewussten Leute, die 8 Monate an dem Plan ihrer 4-wöchigen Reisearbeiten, sicherlich lächeln, und mit Recht. Aber du lieber Himmel, das ganze bisschen Leben und Lebensglück vergeht uns ja in der klugen Jagd nach bestimmten Zielen. Sollte man da nicht mindestens in seinem Vergnügen töricht sein dürfen? Auch ist es eine sehr angenehme Torheit, wenn ich so, nachdem der Koffer gepackt ist, die Landkarte vor mir ausbreite und mein Blick über die bunten Linien schweift, dann ergreift mich ein Gefühl, das ich nicht in Worte fassen kann, das mir um keine Weisheit der Welt feil wäre. Da liegt die schöne Erde selbst vor mir ausgebreitet. Die Flüsse rauschen, die Wälder flüstern, die Seen blinken zu mir empor und die Wahrzeichen der Städte heben grüßend ihr Haupt. Und dies alles ist mein. Ich werde davon sehen und genießen dürfen, was mir beliebt. Und weil schließlich alles schön ist, für das Auge fast und in der Erinnerung gar ganz gleich schön, darum weiß ich, wenn ich abreise, höchstens die Himmelsrichtung und auch die nur, weil es des Bahnhofs wegen sein muss. Diesmal also wollte ich nach Westen, zunächst nach Frankfurt und dann in die Schweiz oder weiß Gott wohin. Und mit diesem Gedanken ging ich vorgestern Abend zu Bette, fröhlich wie ein Schneidergesell, der sich auf den morgigen Sonntag freut. Aber war es die Hitze oder die Freude, ich konnte nicht schlafen und holte daher aus der Handtasche eines der Bücher heraus, die ich mir als Reisebegleiter gewählt hatte. Goethes Briefe an Frau von Stein. Und da fiel mein Auge auf die Briefstelle aus Wörlitz, 14. Mai 1778. Hier ist's jetzt unendlich schön. Es ist, wenn man so durchzieht, wie ein Märchen, das einem vorgetragen wird und hat ganz den Charakter der elysäischen Felder. In der sachten Mannigfaltigkeit fließt eins ins andere. Keine Höhe zieht das Auge und das Verlangen an einen einzigen Punkt. Man streicht herum, ohne zu fragen, wo man ausgegangen ist und hinkommt. Wörlitz? Und so schön ist's dort. Wo ist Wörlitz? Offenbar bei Dessau. Goethe war ja dort der Gast des Fürsten Franz von Anhalt-Dessau. Aber das ist ja so nahe bei Berlin. Das kann man schon von Berlin aus haben. Nein, morgen bis Frankfurt. Und mit diesem Gedanken schlief ich ein. Anders gestern Morgen, als ich zum Bahnhof Zoologischer Garten fuhr. Freilich dachte ich, ist Wörlitz nahe bei Berlin und schön und eigentümlich wie manches andere, wie zum Beispiel der Spreewald, den du noch nicht kennst, eben weil du immer denkst, also nächstens. Mit Wörlitz soll's dir nicht so gehen, und ich nahm meine Karte nur bis Güterglück. Mit mir fuhr ein junges Ehepaar, das ich von irgendeinem Diner her kannte. Es wollte nach Rippoldsau und malte mir die Reize des dortigen Kurhotels enthusiastisch aus. »Das teuerste Haus in Deutschland«, rief er begeistert. »Und diese Toiletten«, flüsterte sie, »mindestens dreimal muss man sich umkleiden.« Nun wieder er, »kein Mann unter 50 Mille Einkommen.« Dann klagten beide über ihre Nerven. Darum wollten sie von Rippoldsau nach St. Moritz und schließlich nach Scheveningen. Oh, der Blick, mit dem sie mich maßen, als ich ihnen sagte, dass ich zunächst nur nach Wörlitz wollte. Und mit solchen Leuten kommt man bei Berliner Diners zusammen, dachten sie. Ich auch. In Güterglück, wie sich nur der seltsame freundliche Name erklären mag, musste ich über eine Stunde auf den Magdeburg-Leipziger Zug warten, der mich nach Dessau bringen sollte. Und das war keine verlorene Zeit. Denn ich bin dadurch zu zwei stillbehaglichen Tagen in einer hübschen alten Stadt gekommen, an der ich sonst gewiss gleich den meisten vorbeigefahren wäre. Das aber kam so. Als ich in der Bahnhofswirtschaft mein Bier trank, tat neben mir ein dicker alter Mann das Gleiche. Jeder Zoll ein schlechter Meister, dachte ich im Stillen. Und richtig fragte er die Wirtin, ob sie Brägenwurst gebrauchen könne. »Echte Zerbster Brägenwurst mit Zwiebeln«, sie lehnte ab.

0: Sie kennen ja die besten Sachen nicht, sagte er mitleidig. Fahren Sie nach Zerbst und tun Sie sich's an, die schönste Stadt. Und morgen ist auch Königsvogelschießen auf der Schützenwiese.
1: Was gibt's denn sonst dort zu sehen?
0: Ach, ja, also ein Kriegerdenkmal haben wir und die Butterjungfer aus Gold und eine Pferdebahn und alte Sachen. Und dann ist ja doch von uns die große Katrin her, die sich dann mit mindestens 30 Männern nacheinander hat trauen lassen. Im Schloss sind Bilder von ihr und ihre Wiege und so Zeugs.
1: Welche Katrin? Aber da fiel's mir bei. Richtig. Katharina die Zweite war ja eine Prinzess von Anhalt-Zerbst. Bregenwurst und Bitterbier, Vogelschießen, Pferdebahn und Kriegerdenkmal hätten mich kalt gelassen. Und was die goldene Butterjungfer sein sollte, wusste ich nicht. Aber die Andenken an die große Kaiserin lockten mich. Und um keinen Preis hätte ich den eifrigen und ohnehin gekränkten Lokalpatrioten darüber aufklären mögen, dass es zwar mit den mindestens 30 Männern seine Richtigkeit hatte, aber mit den Trauungen nicht. Noch ein Blick in den Baedeker, und als ich dort las, noch von Mauern, Türmen und Graben umgeben, da sagte ich, ich will hin. Der Schlächtermeister lächelte mit Mund und Backen und allen vier Unterkinnen.
0: So ist's recht. Ich selbst muss nach Magdeburg, aber meine Würste treffen sie überall. Was sind sie denn?
1: Schriftsteller.
0: Also beim Gericht,
1: sagte er. Er hatte offenbar von Schriftsätzen gehört.
0: Dann gehen Sie zu Schulzen gegenüber der Nikolaikirche hinter dem Rathaus.
1: Ihm pfiff sein Zug nach Magdeburg, ich aber stieg eine halbe Stunde später in Zerbst aus. Die Wahrheit zu sagen, der Anfang war nicht ermutigend. Außer mir stieg niemand aus, und als ich aus dem Bahnhof trat, lag in der prallen Sonnenglut ein von grünen Büschen umrahmter kleiner Platz vor mir. In der Ferne tauchten hinter dem Buschwerk Häuser auf, und etwas näher, in einer Ecke des Platzes, stand ein kleiner Pferdebahnwagen mit einem Ross davor, das melancholisch der grausamen Hitze Schwanz und Ohren hängen ließ. Aber ein Kutscher war weit und breit nicht zu sehen. Minute um Minute verstrich, rings kein Laut, nur heiße, brütende Stille. Das war ja allerdings eine Sehenswürdigkeit, diese Pferdebahn. Aber dann kam Leben in die Sache. Aus der Bahnhofswirtschaft trat der Kutscher, wischte sich den Mund und fragte,
0: »Machen Sie vielleicht mit hinein? Dann geht's los!«
1: Er schaffte mein Gepäck in den Wagen, nun ging's wirklich los, aber sachte, ohne jede Übereilung, rollten wir der Stadt zu. Zunächst breite, gerade Straßen mit kleinen, modernen, freundlichen Villenhäusern. Dann, jenseits eines kleinen Brückleins, unter dem ein Bächlein dahinschlich, eine hohe, graue Mauer. Aber sie, jählings, als wär's nicht mehr dieselbe Stadt, rücken nun die Häuser enger zusammen, dass das Wägelchen fast den ganzen kleinen Raum zwischen den Bürgersteigen einnimmt. Und diese Häuser sind alte, heimelige Giebelhäuser, und die Leute rechts und links bleiben stehen und gucken neugierig den Fremden an. Nun gar ein Prachtstück, ein uralter, riesiger, freistehender Glockenturm, dann immer stattlichere Häuser aus dem 16., höchstens 17. Jahrhundert. Endlich aber als schönstes der Marktplatz. Das prächtige, dreigiebelige Rathaus mit der Rolandsäule davor, aber auch sonst fast jedes Haus mit einem Wahrzeichen geschmückt und selbst ein stattliches, wohlerhaltenes Wahrzeichen deutscher Baukunst.
0: »Ja«, sagte der Kutscher stolz, »unser Markt.«
1: Dann begann er sachte, mein Gepäck auf das glühende Pflaster abzuladen. Flachshaarige Buben und Mädel schlichen neugierig herbei, einige von ihnen teilten sich in mein Gepäck, und hinter ihnen her wandelte ich langsam über den schönen Platz meinem Gasthof zu. Ja, es lohnt sich zuweilen, dachte ich im Stillen, wenn man unterwegs mit alten Schlächtermeistern redet. Aber warum bedurfte es erst dieses Zufalls? Seltsam, diese Stadt und dieser Verkehr.
2: Ilja Richter war das. Er las die erste Folge aus Verschollene Fürstenstadt Zerbst, Dessau, Wörlitz.

Reisebeschreibungen von Karl Emil Franzos. Diese Produktion des Mitteldeutschen Rundfunks aus dem Jahr 2013 finden Sie in ARD Sounds, und zwar in dem Reisefeed namens Schöne Grüße.

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1: Mit Anne Wiehan. Hallo. Das Festival Osten in Bitterfeld-Wolfen wird in der aktuellen Form nicht weiter stattfinden. Stattdessen werde der Veranstalter Kulturpark e.V. versuchen, die Arbeit an den Festivalstandorten wie dem leerstehenden Kino Wolfen ganzjährig fortzusetzen. Festivalleiter Martin Naundorf sagte MDR Kultur:
2: Das Festival als Projekt des Kulturparks e.V. wird jetzt enden, aber nicht die Arbeit in Bitterfeld-Wolfen, nicht die Auseinandersetzung mit dem Ort, mit der Landschaft, mit der Region. Und wir werden weiterhin künstlerische Formate, künstlerische Projekte umsetzen, die aber ja über das ganze Jahr verteilt stattfinden werden und nicht mehr alle zwei Jahre als Festivalspektakel.
1: Naundorf begründet das Aus für das Festival mit sinkenden Fördermitteln und politisch enger werdenden Spielräumen. Gleichzeitig zogen die Veranstalter für das diesjährige Festival Osten eine positive Bilanz. Knapp 10.000 Besucher hätten die Veranstaltungen an den zurückliegenden drei Wochenenden besucht. Die Stadt Radebeul gewährt keinen weiteren Aufschub bei der Räumung des Lügenmuseums. Das teilte eine Sprecherin auf Anfrage von MDR Kultur mit. Gestern war der planmäßig letzte Öffnungstag des Museums. Noch sei es jedoch nicht geräumt. Ben Hähnchen berichtet.
3: Bereits im Mai hatte ein Gericht die Räumung angeordnet. Die von der Stadtverwaltung gesetzte Frist bis 30. September ließ der Betreiber nun verstreichen, betrieb das Museum bis zur letzten Minute. Vergangene Woche hatte er um zwei Monate Aufschub gebeten, was die Stadt Radebeul nun erneut ablehnt. Die Räumung soll jetzt zwangsweise durchgesetzt werden. Einen genauen Termin dafür nennt die Stadt nicht. Seit zwei Jahren wird in Radebeul um die Zukunft des Lügenmuseums gestritten. Es befindet sich in einem sanierungsbedürftigen Gasthof, der verkauft werden soll. Deshalb hatte die Stadt den Mietvertrag 2024 gekündigt, da sie die Kosten für die Instandsetzung nach eigenen Angaben nicht tragen kann.
1: Die städtischen Museen Jena haben einen neuen Kurator. Ab heute übernimmt der aus Gotha stammende Künstler Konstantin Bayer die Leitung der Kunstsammlung Jena. Bayer tritt damit die Nachfolge des bisherigen Kurators Erik Stephan an, der im Dezember in den Ruhestand geht. Paula Kautz berichtet für Kultur kompakt.
4: Der 1983 geborene Konstantin Bayer hatte zunächst Medienkunst an der Bauhaus-Uni Weimar studiert. Nach Studienaufenthalten in China gründete er 2006 die Galerie Eigenheim in Weimar. In den vergangenen Jahren realisierte Bayer zahlreiche kuratorische Projekte in Zusammenarbeit mit öffentlichen und internationalen Partnern, unter anderem dem Goethe-Institut, der Bauhaus-Uni Weimar oder dem Kunstfest Weimar. Kunst sei für ihn vor allem eine Möglichkeit, historische Erfahrungen mit gegenwärtigen Entwicklungen in Beziehung zu setzen und Räume für Austausch und neue Perspektiven zu schaffen, sagte der neue Kurator der städtischen Museen Jena.
1: Die Band Oasis hat die Versteigerung bisher unveröffentlichter Aufnahmen gestoppt. Laut dem britischen Guardian hatte das Auktionshaus Littleton Auctions eine Sammlung des ehemaligen Tontechnikers der Band angeboten. Darunter sind 63 Live-Mitschnitte, Probenaufnahmen und private Gespräche der Band aus den Jahren 1994 bis 2001. Zum Verkauf gestellt hatte die Tonbänder der Sohn des Tontechnikers. Wie das Auktionshaus mitteilte, wird die Versteigerung nun verschoben, bis der Streit gerichtlich und anderweitig geklärt ist.
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1: Der Blick aufs Wetter verrät. Von der Rhön bis zum Harz gibt es recht viele Wolken. Später sind da auch Schauer möglich. Sonst gibt es einen guten Mix aus Wolken und auch Sonne. Und sogar in der Sächsischen Schweiz und in der Oberlausitz bleibt es heiter und trocken. Die Höchstwerte liegen bei 22 bis 27 Grad. Und morgen dann wechselnd bis stark bewölkt. Gebietsweise kann es auch etwas Regen geben. Anfangs in Ostsachsen gibt es Sonne, später auch vom Westen her etwas freundlicher. Mit Sonne und schönen 16 bis 21 Grad. Der MDR-Verkehrsdienst meldet, A2 Richtung Berlin zwischen Alleringer'sleben und Alsleben gibt es 4 Kilometer stockenden Verkehr an einer Baustelle, da bitte 10 Minuten länger einplanen. A2 Richtung Hannover zwischen Lehrte und Kreuz Hannover Ost ist die rechte Fahrspur nach einem Unfall blockiert. Vorsicht auf der A9 Richtung Berlin in Höhe Halle ist die Fahrbahn stark verschmutzt. A13 Richtung Dresden zwischen Freiwalde und Lübbenau gibt es Stau wegen Bauarbeiten, da dauert es 20 Minuten länger. Und im Landkreis Nordsachsen ist die Straße zwischen Lupper und Wermsdorf nach einem Unfall gesperrt. Und ein Blitzer gibt's noch, und zwar auf der A71 Richtung Sangerhausen zwischen Rentwertshausen und Meinigen Süd. Soweit der MDR-Verkehrsdienst, 14.34 Uhr.
5: 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Jetzt aus Halle. Slicks featuring Arlene Cohen.

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1: Das Schauspiel Leipzig lädt ein zur ersten Premiere in der Diskothek. Auf die Bühne kommt dokumentarisches Theater. Und das ist das Spezialgebiet des Regieteams Dura Krösinger. Anhand von Interviews und Archivmaterial gestalten die beiden Theaterabende zu einem bestimmten Thema. In ihrem neuen Stück Kit geht es um das Wir, den Kit, der uns als Gesellschaft zusammenhält. Doch wer ist dieses Wir und was ist, wenn sich mehrere Wirs gegenüberstehen? Zu Wort kommen zum Beispiel Menschen, die sich in Vereinen engagieren, sagt Hans-Werner Krösinger.
2: Dafür gibt es zwei Beispiele. Einerseits Ostritz, wo man gegen ein Rechtsrock-Festival vorgeht. Und das zweite ist das Netzwerk für demokratische Kultur in Wurzen, die mit der Stadt kämpfen, mit Unterstützung. Dann gibt es als einen Referenzpunkt die Rettungsfantasien eines Peter Thiel, die Geschichte eines Bunkers in Thüringen und die Menschenfängerstrategien eines Björn Höcke. Das ist das, was von den Schauspielern verhandelt wird.
1: Kit, Dokumentartheater zum gesellschaftlichen Zusammenhalt. Heute Abend ist die Premiere dieser Uraufführung um 20 Uhr in der Diskothek am Schauspiel Leipzig. Es gibt noch einige Restkarten. Nächste Vorstellung ist dann am 10. Oktober. Frauen heißt die Sonderausstellung im Feininger Museum in Quedlinburg. Gezeigt werden Werke 5 ostdeutscher Künstlerinnen, Gemälde, Grafik, Keramik und Scherenschnitte. Was sie gemeinsam haben, sie bilden Frauen ab, aber ganz unterschiedlich. Man sieht reduzierte, düstere Körper der Greizer Künstlerin Tanja Pohl, geheimnisvolle Fabelwesen von Kerstin Grimm, farbenfroh, komikhafte Frauen von Menschig, dazu schöne und anmutige Gestalten der Hallenserin Greta Götze, die im Stil japanischer Holzschnitte gezeichnet sind, wie etwa ihr Frauenruheraum mit schlafenden, in weiche Kissen gebetteten Körpern. Museumsleiterin Adina Rösch.
3: Da sieht man natürlich auch eine künstlerische Überformung des Frauenruheraums, den man aus Betrieben früher zu DDR-Zeiten kannte, und eben auch die ästhetische Interpretation von Greta Götze.
1: Eine sehenswerte Ausstellung, die unterschiedliche weibliche Rollenbilder zeigt und bis 11. Januar in Quedlinburg zu sehen ist. Geöffnet ist das Feininger Museum täglich, außer dienstags.
4: War nicht gerade besonders schnell.
1: Abschließend nach Thüringen zu William Wahl, einem Musikkabarettisten, den Kritiker als Meister des Wortwitzes feiern. In diesem Jahr wurde er mit dem Deutschen Kleinkunstpreis in der Sparte Musik ausgezeichnet. Eines seiner bekanntesten Lieder heißt Manuel. Da geht es um Homonyme, also Wörter, die gleich klingen, aber unterschiedliche Bedeutung haben.
5: Stefanie, war in Stefan sehr verliebt. Mit vielen Jungs schlief Stefanie, aber halt mit
6: Stefanie.
5: Ja, Stefanie, Sie müssen es trennen, sonst kommt der Witz doch gar nicht raus.
1: Witzig und sehr musikalisch, mit einer ganz besonderen Mischung aus Poesie und Komik. Das ist William Wahl am Klavier. Mit seinem Programm Wahlweise ist er gerade auf Tour und macht heute Halt in Erfurt. Auf der Kleinkunstbühne Das die Brettel auf der Langen Brücke. Der Kabarettabend beginnt um 20 Uhr.
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3: Um 15 Uhr mit Alexander Terhorst. Der von Bundesfinanzminister Lars Klingbeil vorgelegte Entwurf für eine Zuckersteuer ist offenbar gestoppt worden. Wie mehrere Medien berichten, hat das Kanzleramt sein Veto eingelegt. Die Vorschläge wichen von den bisherigen Plänen ab und seien nicht mehrheitsfähig. Klingbeil hatte seinen Entwurf gestern an die Ministerien geschickt. Den Plänen zufolge sollen alle Getränke demnach mit mehr als 5 Gramm Zucker pro 100 Milliliter besteuert werden. Erwartet werden dadurch Einnahmen von rund 1 Milliarde Euro pro Jahr. Die SPD fordert bei der Pflege eine strukturelle Änderung. Der gesundheitspolitische Sprecher der SPD-Bundestagsfraktion Christos Pantazis sagte dem MDR, man dürfe sich nicht nur in Kürzungen ergießen. Die Pflegereform müsse eine stabile Perspektive bieten. Pantazis bekräftigte das Ziel der SPD, die privaten Anbieter zur Finanzierung mit heranzuziehen. Das Bundeskabinett hatte sich gestern auf eine erste Stufe der Pflegereform verständigt. Der Ausbau des Südabschnitts der Bahnstrecke Leipzig-Chemnitz wird etwa doppelt so teuer wie geplant. Wie die Deutsche Bahn mitteilt, wird jetzt mit rund 600 Millionen Euro kalkuliert. Der Anstieg komme durch Preissteigerungen und zusätzliche Planungskosten zustande. Der Bahnabschnitt zwischen Chemnitz und Geithain ist 37 Kilometer lang. Der Bau soll 2032 beginnen. Der Bund der Steuerzahler hat sein neues Schwarzbuch veröffentlicht. Darin werden 100 Fälle genannt, in denen Bund, Länder und Kommunen aus Sicht der Lobbyorganisation zu sorglos mit Steuergeldern umgegangen sind. Auch Fälle aus Mitteldeutschland sind dabei. Kritisiert werden unter anderem die hohen Kosten für das geplante Zukunftszentrum in Halle und die Ausgaben für das neue Stadtlogo von Leipzig. In Jena hat der erste Thüringer Luft- und Raumfahrttag begonnen. Die Landesentwicklungsgesellschaft sieht die Messe als Chance für mehr internationales Gewicht des Landes in der Branche. Geschäftsführer Andreas Krey sagte dem MDR, es gehe in der Raumfahrt strategisch weg von staatlichen Programmen hin zu mehr kommerziellen Themen. Außerdem ändere sich die europäische und die deutsche Sicherheitslage und Strategie. Die Neuverteilung gebe Thüringen die Möglichkeit, am Markt mitzuspielen. Das waren die Nachrichten.
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4: Von der Rhön bis zum Harz recht viele Wolken. Teilweise regnet es auch etwas. Ansonsten neben Wolken auch Sonne, trockenes Wetter. Bis zum Abend 16 bis 22 Grad. Der MDR-Verkehrsdienst meldet. A2 Richtung Berlin zwischen Allerhingersleben und Eilsleben dauert 10 Minuten länger. 4 Kilometer stockender Verkehr hier an einer Baustelle. A2 Richtung Hannover zwischen Lehrte und Kreuz Hannover Ost ist die rechte Fahrspur nach einem Unfall blockiert. A13 Richtung Dresden zwischen Freiwalde und Lübbenau staut sich wegen Bauarbeiten. Hier brauchen Sie 20 Minuten länger. A72 Richtung Leipzig zwischen Chemnitz Süd und Kreuz Chemnitz 4 Kilometer Stau plus 15 Minuten hier. Und im Landkreis Nordsachsen ist die Straße zwischen Luppa und Wermsdorf nach einem Unfall gesperrt. Ihnen unterwegs überall gute und sichere Fahrt mit uns. 15.03 Uhr.
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4: Und durch diesen Donnerstagnachmittag begleitet sie Beatrice Schwartner. Ich grüße. Hallo.

Heute ist der 1. Oktober. Apropos Things Have Changed, Bob Dylan. Und da wollen wir Ihnen gleich ein Buch vorstellen von Emmanuel Carrère, Kolchose. Und wir wollen dann auch noch mit der Regisseurin Katja Benrath sprechen, denn morgen startet in Chemnitz der Schlingel. Das internationale Filmfestival für Kinder und junges Publikum, ausgerechnet mit ihrem Film, und zwar Sammy und Frieda, Chaos mit Sense. Da geht's um das Thema Tod und um Freundschaft. Zwei Themen in dieser Stunde hier bei MDR Kultur. Schön, dass Sie bei uns sind.

0: Das Vasya-Projekt mit, oder Project, so heißt es wahrscheinlich besser, Bleeding Gold, der Titel. Dieses Buch wurde als Livre Événement in Frankreich im letzten Jahr gefeiert, ein Buchereignis. Den Prix Goncourt hat es zwar entgegen vieler Voraussagen nicht bekommen, aber gelesen wurde vielerorts und aller Orten, was der Sohn einer berühmten Mutter über seine Familie und die große Politik zu sagen hat. Nicht irgendein Sohn, Emmanuel Carrère, bekannter Schriftsteller und Bestsellerautor, einer, von dem man weiß, dass seine Mutter eben die Generalsekretärin der Académie Française ist. Und vor allen Dingen einer, von dem man weiß, dass er, egal was er schreibt, auch von sich selbst schreibt. Nach Yoga, einem Buch zwischen Meditationsweisheit und Psychiatrie und einer großen Reportage über den Prozess gegen die Attentäter der Anschläge vom 13. November 2013, ist sein neues Buch eines, in dem seine Mutter im Mittelpunkt steht, obwohl es den merkwürdigen Titel Kolchose trägt. Judith Heidkamp stellt's vor.
1: Nein, es geht an sich nicht um die landwirtschaftlichen Zwangskollektive der Sowjetunion, aber schon um russische Bezüge. Kolchose machen hieß es in der Familie Carrère-Doncos, wenn Papa auf Reisen war und die drei Kinder bei Mama schlafen durften.
2: Denn im Guten wie im Schlechten ist Russland für mich eine Familienangelegenheit, unsere vertikale Achse.
3: Depuis le début de la guerre en Ukraine, j'essayais d'écrire quelque chose qui tournait autour de ça, mais c'est-à-dire aussi autour de ce qu'a été la Russie pour moi, pour ma famille.
1: Seit dem Anfang des Ukraine-Krieges wollte ich darüber schreiben, was der Krieg, was Russland für meine Familie bedeutet.
3: De culture et d'amour de la Russie.
1: Erzählt Carrère hier im Sender France Inter. Meine Mutter kam aus Russland, sie war eine Expertin für das Land. Ich bin in der Liebe zu dieser Kultur aufgewachsen. Emmanuel Carrère ist ein bekannter Schriftsteller, aber zumindest in Frankreich war der Name seiner Mutter lange weitaus bekannter. Hélène Carrère-Doncos, Hüterin der Hochkultur, über 2 Jahrzehnte an der Spitze der Académie Française, Historikerin, Russland-Koryphäe mit direktem Draht in den Élysée-Palast und in den Kreml. Keine einfache Verwandtschaft für einen angehenden Schriftsteller. Den zärtlichen Kindheitserinnerungen stehen Zerwürfnisse unter Erwachsenen gegenüber. Unterm Strich ist das Porträt der Mutter, das Carrère zeichnet, schonungslos. Dass er sich ebenfalls mit russischen Themen beschäftigt, irritiert die strenge und ehrgeizige Intellektuelle. Dass er seinen Großvater, ihren Vater, als Nazi-Kollaborateur hinstellt, schockiert sie und führt zum zeitweiligen Bruch. Und als Putin die Vollinvasion in die Ukraine befiehlt, bröckeln Ruhm und Weltbild von Hélène Carrère-Doncos, denn noch eine Woche zuvor hatte sie das im Fernsehen als ausgeschlossen bezeichnet. Emmanuel seinerseits fliegt als Journalist nach Moskau.
3: Je me suis un peu construit, bien sûr, dans une espèce de d'opposition et surtout, enfin, en étant en tout un peu le contraire, en écrivant moi aussi.
1: Ich habe mich immer in Opposition gestellt, war der Gegensatz, schrieb über die gleichen Themen und das auch noch in der ersten Person. Meine Mutter war nicht sehr erfreut darüber, sagt Carrère.
3: Il est certain que ma mère était pas du tout portée là-dessus.
1: Und doch sei sie stolz gewesen, dass er Schriftsteller war. Nach ihrem Tod kamen alle diese Themen zusammen. Die Mutter-Sohn-Beziehung, der Horror von Putins Krieg, die Frage nach der russischen Kultur, die vertikale Achse der Familiengeschichte. Kolchose entstand.
2: Ist es angesichts all dessen nicht völlig unangebracht, über sein eigenes, kleines, zu Ende gehendes Leben zu schreiben? Die letzten Monate meiner Eltern und die große zeitliche Kluft, die mich von dem kleinen Jungen in den 60er Jahren trennt, mögen unbedeutend erscheinen. Aber sie sind nicht bedeutungslos.
1: Bedeutung hat das Große und Bedeutung hat das Kleine. Achtung also, Carrère zu lesen macht nur Sinn, wenn man dieses skandalöse Gefälle, aber auch die subjektiven Zooms in die Zeitgeschichte, die persönlichen Unwuchten akzeptiert. Wenn man sich seinem eleganten Stil in der gleichfalls eleganten Übersetzung von Claudia Hamm überlässt und damit, wie sollte es anders sein, seiner Sichtweise, seiner Unverschämtheit, seiner Welt. Man tut es tatsächlich gerne. Der Autor beherrscht die Kunst, schwindelerregende Sprünge plausibel zu machen. Kolchose wird zum Page-Turner, voller Anekdoten und Details. Kuscheln oder Kolchose machen, das passierte in der gleichen Welt, in der die Gegner der Oktoberrevolution zerstückelt oder Zivilisten in Butscha vergewaltigt wurden und in der die drei längst erwachsen gewordenen Kinder, die damals bei Mama schlafen durften, schließlich Abschied nehmen müssen.
0: Judith Heidkamp über Emmanuel Carrères neues Buch Kolchose. Übersetzt ist es von Claudia Hamm, erschienen bei Matthes und Seitz und wird heute veröffentlicht. Emmanuel Carrère kommt übrigens im November auf Lesereise nach Deutschland, unter anderem nach Berlin, München, Köln und Leipzig. Und dort ist er am 10. November im Felsenkeller zur Lesung. Das vielleicht schon mal zum Vormerken.

wie würde Haydn wohl heute komponieren? Das war offenbar eine Frage, die Sergei Prokofjew 1916 umtrieb, als er seine erste Sinfonie schrieb, die den Beinamen Die Klassische trägt, weil er eben im Stile von Haydn komponieren wollte mit modernen Wendungen. Und so ist diese populäre Symphonie Klassik entstanden, voller Regelbrüche, plötzlicher Modulation und immer wieder Überraschungen. Bis heute eines der meistgespielten Prokofjew-Werke, weil sie einfach wirklich gut zugänglich ist. Hier haben wir das Finale draus gehört aus der Symphonie Klassik von Sergei Prokofjew, gespielt vom Chamber Orchestra of Europe unter Claudio Abbado. 15.25 Uhr und am 1. Oktober, da fallen ja nicht nur die Kastanien, sondern eben auch die Blätter. Fallen Autumn Leaves von Eric Clapton bringt uns bis halb, dann gibt's Aktuelles von den Kulturnachrichten.

0: So, und bevor wir jetzt in den Herbstblues reinfallen, das wollen wir ja nicht, es ist ja erst Oktober, 1. Oktober, noch so viel Zeit dafür und es ist auch noch hell, das möge man beachten, blenden wir jetzt Eric Clapton aus, Autumn Leaves und damit 15.30 Uhr.
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0: Und die hat für uns Anne Wiehan.
2: Das Festival Osten in Bitterfeld-Wolfen wird in der aktuellen Form nicht weiter stattfinden. Stattdessen will der Veranstalter Kulturpark e.V. die Arbeit an den Festivalstandorten wie dem leerstehenden Kino Wolfen ganzjährig fortsetzen. Dazu sagte Festivalleiter Martin Naundorf, MDR Kultur.
3: Das Festival als Projekt des Kulturpark e.V. wird jetzt enden, aber nicht die Arbeit in Bitterfeld-Wolfen, nicht die Auseinandersetzung mit dem Ort, mit der Landschaft, mit der Region. Und wir werden weiterhin künstlerische Formate, künstlerische Projekte umsetzen, die aber ja übers ganze Jahr verteilt stattfinden werden und nicht mehr alle 2 Jahre als Festivalspektakel.
2: Naundorf begründete das Festival aus mit sinkenden Fördermitteln und politisch enger werdenden Spielräumen. Gleichzeitig zogen die Veranstalter für die diesjährige Ausgabe eine positive Bilanz. Knapp 10.000 Gäste hätten die Veranstaltungen an den zurückliegenden 3 Wochenenden besucht. Das Deutsche Archiv der Kulinarik an der Sächsischen Landesbibliothek, Staats- und Universitätsbibliothek Dresden, kurz SLUB, übernimmt den Nachlass des verstorbenen Kochs und Sammlers Reinhard Lemmel. Dieser umfasse rund 1500 historische Menü- und Speisekarten aus dem 19. und 20. Jahrhundert, so Janosch Förster, wissenschaftlicher Mitarbeiter an der SLUB. Er sagte MDR Kultur:
4: Wir haben zum einen natürlich Kochbücher, da haben wir im Deutschen Archiv der Kulinarik auch eine große Sammlung, 50.000 Kochbücher ungefähr. Die Menükarten, die Speisekarten, die Reinhard Lemmel gesammelt hat, sind aber insofern interessant, als dass sie uns zeigen, was auch tatsächlich gegessen wurde. Ja, also ein Kochbuch ist geduldig, da kann alles Mögliche drinstehen. Auf der Menükarte steht, was es auch tatsächlich dann gab. Und Herr Lemmel hat vor allen Dingen mit dem Schwerpunkt Dresden und Sachsen gesammelt. Und das ist natürlich für uns hier sozusagen nochmal doppelt interessant, weil wir dann auch hier mit der Regionalgeschichte Bezüge herstellen können.
2: Der Nachlass von Reinhard Lemmel soll nun bibliothekarisch erschlossen und dann der Forschung zur Verfügung gestellt werden. Die Grabmalskulptur Feuerapokalypse der Bildhauerin Ellie Viola Narmacher ist nach Greiz zurückgekehrt. Das 1977 entstandene Werk erinnere an den Pfarrer Oskar Brüsewitz, der sich ein Jahr zuvor aus Protest gegen die DDR-Verhältnisse öffentlich verbrannte, teilte die evangelische Kirche in Mitteldeutschland mit. Die Staatssicherheit habe die Skulptur erworben und in ihren Archiven verschwinden lassen. Später gelangte das Kunstwerk den Angaben zufolge nach Hof Geismar. Von Freitag an werde die Skulptur erstmals wieder öffentlich an ihrem Entstehungsort in Greiz gezeigt. Die Leipziger Schauspielerin Sandra Hüller ist ab heute wieder im Kino zu sehen. In der Weltuntergangssatire Digger spielt sie an der Seite von Tom Cruise. Er verkörpert einen Milliardär, der eine Umweltkatastrophe auslöst. Hüller spielt seine Halbschwester. ARD-Filmexpertin Andrea Burz hat den Film vorab gesehen.
5: Digger ist keine geradlinige Gesellschaftssatire. Der Film spielt mit Zeitebenen, Fiktion und Realität und unterläuft so beständig Erwartungen der Zuschauer. Über 10 Jahre hat der mexikanische Regisseur Alejandro González Iñárritu an dem originären Filmstoff gearbeitet und auch am Drehbuch mitgewirkt. Seinem kühnen Grundkonzept folgen auch die beeindruckenden Szenenbilder. Satirische Dialoge kommentieren den trostlosen Zustand der Welt und die Selbstüberschätzung der Mächtigen. Wo das enden kann, überzeichnet Alejandro González Iñárritu in seiner Inszenierung bis an den Rand der Hysterie.
2: Andrea Burz über den Film Digger mit Sandra Hüller, der heute in die Kinos kommt.
0: Und dann habe ich jetzt gleich schon mal eine Aussprachehilfe gehabt vom Regisseur, weil heute Abend um 18 Uhr oder in der 18 Uhr Stunde kommt dann noch mal eine genauere Besprechung dieses Films. Vielen Dank für die Kulturnachrichten.
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0: So, dann mache ich es jetzt nochmal komplett. Vielen Dank für die Kulturnachrichten. Anne Wiehan, das wollen wir ja nicht vergessen, wenn wir hier schon bei ganz vielen Namen sind. So, aktuell sieht es wie folgt am Himmel aus. Von der Rhön bis zum Harz recht viele Wolken. Teilweise regnet es auch ein bisschen, ansonsten neben Wolken auch Sonne. 16 bis 22 Grad. In der Nacht gehen die Werte runter auf 15 bis 10, in Sachsen bis 7 Grad. Und morgen geht's wechselnd bis stark bewölkt los. Gebietsweise regnet es auch. Anfangs in Ostsachsen noch ein bisschen Sonne, später auch von Westen her freundlicher mit Sonne. 16 bis 21 Grad. Also sieht so nach einer Gemengelage von allem, was eben so ein Herbsttag zu bieten hat, aus. Am Samstag erst gebietsweise Frühnebel, danach wechselnd bewölkt mit Sonne. Und am Sonntag sind einige Schauer und Gewitter am Start und die Temperaturen sinken. Aber wie gesagt, wir haben es jetzt auch Oktober, es wird Zeit. Der MDR Kulturverkehrsservice meldet: A9 Richtung Berlin, Vorsicht zwischen Coswig und Köselitz, brennt ein PKW. A2 Richtung Berlin, zwischen Allerengersleben und Alsleben, 4 Kilometer stockender Verkehr an einer Baustelle, hier brauchen Sie 10 Minuten länger. A9 Richtung München, zwischen Hof West und Münchberg Nord steht ein defektes Fahrzeug. A9 Richtung München, Vorsicht, zwischen Gefries und Markt Schorgast liegen Fahrzeugteile auf der linken Spur. A13 Richtung Dresden, zwischen Freiwalde und Löbenau, Stau wegen Bauarbeiten, hier brauchen Sie 20 Minuten länger. Und eine Viertelstunde länger dauert es auf der A72 Richtung Leipzig, zwischen Chemnitz Süd und Kreuz Chemnitz, 4 Kilometer Stau. Fahren Sie überall vorsichtig, kommen Sie gut an Ihr Ziel, 15.36 Uhr.
6: 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Jetzt aus Leipzig, Frau Elfie.

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1: Och, und dann auch noch Meeresrauschen und noch ein bisschen Möwengekreische hinten raus bei Beiboot und Tiger, dem Song von Frau Elfi, der Musikerin aus Leipzig, die sie übrigens auch für Hochzeiten, Firmenfeiern und andere Events buchen können. Das und vieles mehr auf ihrer Homepage. Frau Elfi hier gehört bei MDR Kultur. 15.41 Uhr und damit kommen wir jetzt zu der Betrachtungsweise In Your Eyes, Peter Gabriel.

0: In Chemnitz startet morgen am 2. Oktober der Schlingel, die 31. Ausgabe des Internationalen Filmfestivals für Kinder und junges Publikum. Insgesamt 194 Lang- und auch Kurzfilme aus aller Welt stehen auf dem Programm. Mehrere sind Welturaufführungen. Also, wenn man das Aktuellste vom Aktuellen sehen will, was Kinder- und Jugendfilme betrifft, sollte man sich unbedingt aufmachen nach Chemnitz. Am besten gleich morgen zur Eröffnung. Denn dann feiert der Film Sammy und Frieda, Chaos mit Sense, seine Deutschlandpremiere. Mit der Regisseurin Katja Benrath bin ich jetzt verbunden. Willkommen bei MDR Kultur.
1: Hallihallo.
0: Frau Benrath, damit wir alle mitnehmen, erzählen wir vielleicht erstmal ganz kurz, dass es sich um den 11-jährigen Samuel in dem Film handelt, der lange krank war, jetzt endlich wieder zu Hause ist und entsprechend übervorsichtig. Wollen Sie noch kurz den Inhalt weiter zusammenfassen?
1: Ich versuch's. Es ist ein Junge, der lange im Krankenhaus war. Sein bester Freund ist an der Krankheit, die er hatte, gestorben. Er wird jetzt am Anfang des Films als gesund entlassen und hat aber eben sein Leben lang damit verbracht, Angst vor dem Tod zu haben. Er ist selber schon, ich glaube, 7 oder 8 Mal fast gestorben und geht jetzt, verlässt das Krankenhaus nicht mit dem Gefühl, dass jetzt das richtige Leben losgeht, so wie sein Vater es ihm sagt, sondern er hat keine Ahnung, was es bedeutet und er hat vor ganz, ganz vielen Sachen Angst. Er möchte sein Leben unbedingt bewahren, aber das bewahrt ihn leider auch davor, das Leben kennenzulernen, also sich Dinge zu trauen, nach draußen zu gehen, auf den Spielplatz, in die Schule. Das traut er sich alles nicht. Er zieht sich zurück und soll ich weitererzählen, wer dann dazu kommt?
0: Dann kommt Frieda, die was ihm als normales Mädchen erscheint, wenn ich es richtig weiß. Aber sie ist der kleine Tod in Ausbildung mit Sense, wenn ich es richtig weiß. Frieda glaubt, sie soll ihn holen, muss zuvor aber alles von ihm über das Leben lernen, was in der Konstellation für beide zu einer Entdeckungsreise wird. Um es mal ganz zu verknappen, hoffentlich richtig. Ja. Es ist die Verfilmung des mehrfach ausgezeichneten Kinderbuchs Hey, ich bin der kleine Tod, aber du kannst auch Frieda zu mir sagen, von Anne Gröger, die auch das Drehbuch zum Film geschrieben hat. Was war denn an der Geschichte von Anne Gröger für Sie so reizvoll, diesen Stoff zu verfilmen?
1: Ich finde die Prämisse einfach toll. Also jemand, der nicht vom Sterben betroffen ist, vor dem wir alle Angst haben, in eine Situation zu bringen, also in dem Fall den kleinen Tod, die ist ja quasi tot in Ausbildung. Sie möchte mal der große Tod werden, sie möchte endlich auch Menschen holen dürfen. Bisher darf sie nur Tiere und Pflanzen. Und sie wird zu Samuel geschickt in der Annahme, dass sie jetzt diejenige sein darf, die ihn endlich holen darf. Sie hat auch sein Leben schon mitverfolgt. Er ist ja mehrfach fast gestorben. Und die Aufgabe ist aber eine andere. Sie soll über das Leben erfahren. Sie soll verstehen, warum das Leben den Menschen so wichtig ist. Und das soll sie bei ihm lernen, der sich gar nicht wirklich ins echte Leben traut. Und so kommen da zwei sehr verschiedene Charaktere. Für mich ist sie manchmal so ein bisschen eine Mischung aus Pippi Langstrumpf und dem Sams. Sie ist einfach eine wilde Hummel, sie will alles erleben, sie will aber auch auf jeden Fall, dass er jetzt mal langsam über den Jordan geht und tut auch einiges dafür. Also sie versucht, ihn in Gefahr zu bringen, aber sie ist halt in einem menschlichen Körper, den sie vorher auch nie hatte und erlebt eben auch alle menschlichen Bedürfnisse nach, ja, das ist ganz normale, ich muss mal aufs Klo, aber eben auch Hunger und das Bedürfnis nach Gemeinschaft und Freundschaft und merkt mehr und mehr, dass sie eigentlich doch gerne nicht nur die Freundin vorspielen möchte, damit sie ihn endlich in eine gefährliche Situation kriegt, sondern dass sie wirklich das auch erleben möchte, wie sich Freundschaft anfühlt. Und was soll ich sagen, natürlich am Ende kommen sie in eine Situation, wo es dann drauf ankommt.
0: Wir wollen nicht zu viel spoilern, genau. Frau Benrath.
1: Deswegen stotter ich hier auch so ein bisschen rum.
0: Die Kinder, das können wir auf alle Fälle sagen, die Kinder sind in Ihrem Film die Hauptpersonen, Erwachsene kommen nur am Rand vor. Wie haben Sie denn mit Ihren jungen Darstellern Tod und Sterben thematisiert? Oder wie man damit umgeht? Oder war es doch eher das Lebensbejahende, eben Themen wie Freundschaft, wie Vertrauen?
1: Beides. Also tatsächlich ist es ja eher ein Film übers Leben als übers Sterben. Die Angst vor dem Tod spielt eine Rolle, die wollen wir auch nicht nehmen, weil das gar nicht geht. Das muss man sich gar nicht auf die Flagge schreiben. Nur der Zugang dazu, der war uns wichtig. Und das Thema spielt bei jedem Kind auch schon eine Rolle. Jedes Kind hat sich darüber schon Gedanken gemacht, hat schon Haustiere oder Großeltern oder auch, also es gab schon Verluste in den Leben auch unserer Darsteller. Und deswegen gab es zu jedem Kind einen anderen Zugang. Das haben wir auch ganz flexibel und ganz offen gehalten. Aber genau viel wichtiger war, was ist eigentlich Leben und wie gehen wir ans Leben heran und wie ist Leben eigentlich gedacht und dass es sich auch so anfühlt, als würden wir leben.
0: Und den Tod als Freund betrachten ist ja auch ein spannender Ansatz, zumal mit so einem freundlichen Sensenmädchen eben wie Frieda. Seine Weltpremiere hat der Film im Sommer beim renommierten Gifoni Filmfestival für Kinder und Jugendliche gefeiert. Dort gab es gleich schon den ersten Preis als bester Film. Aber die Feuertaufe, die absolviert ja ein Film immer vor dem Publikum. Wie waren denn die ersten Reaktionen des jungen Publikums in Italien?
1: Für mich total spannend, denn der Film wurde natürlich mit Untertiteln gezeigt und das Publikum war so irgendwas zwischen 8 bis 12 Jahre alt. Und ich finde das schon eine Herausforderung, einen ganzen Film mit Untertiteln, also nur auf Untertitelbasis verstehen zu können. Und die waren sehr laut. Ich hatte das Gefühl, sie kriegen gar nicht so richtig was mit, aber es dauerte nicht lange, nämlich ich glaube gerade mal so 5, 6 Minuten. Da merkte man, dass sie einfach sehr viel mitbekommen, ganz oft. Deutlich mehr emotional schon, als wir uns gedacht hätten beim Schneiden. Also die sind so mitgegangen, die haben gejubelt, die haben sich gefreut, die haben zwischendurch, gab es Szenenapplaus. Das war wirklich beeindruckend. Ich weiß nicht, ob das die italienische Mentalität auch zusätzlich ist, aber es war ein Raum voller Kinder, 500, und die sind wirklich mitgegangen und haben danach auch wirklich ganz beeindruckende und tiefgründige Fragen gestellt zum Thema. Das war ein wirklich sehr besonderes Erlebnis. Umso mehr freue ich mich jetzt auf den Schlingel, denn da verstehe ich dann auch die Fragen wirklich ohne Übersetzer.
0: Und Sie werden sehen, wie emotional auch dort in Chemnitz das Publikum reagiert.
1: Genau.
0: Sagt die Regisseurin Katja Benrath über Sammy und Frieda, Chaos mit Sense. Der Film, der morgen am 2. Oktober in Chemnitz das Schlingel-Festival eröffnet, um 16.15 Uhr im Opernhaus und dann nochmal am 8. Oktober im CineStar zu sehen um 11. Und es gibt natürlich noch viele andere neue Filme während des Festivals zu entdecken, was bis zum 31. Oktober läuft. Aber in dem Fall haben wir über den Eröffnungsstreifen gesprochen. Vielen Dank fürs Gespräch, Katja Benrath.
1: Sehr gerne, ich habe mich auch gefreut.
0: Und gutes Gelingen morgen.
1: Dankeschön.
0: Danke Ihnen.

Jean-Baptiste Lully, hier gespielt von Le Concert des Nations aus Le Bourgeois, Gentilhomme, war das der Marsch pour la Cérémonie Turque. 15.55 Uhr mittlerweile und da schließen wir mit einer ganz anderen Musikfarbe ein. Und ein Hollywood-Schauspieler ist auch noch dabei, Mr. Jeff Goldblum and the Mildred Snitzer Orchestra und diesem Klassiker hier, Misty, bis zu den Nachrichten.

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3: Um 16 Uhr mit Alexander Terhorst. Der Tankrabatt ist nach Angaben des Bundeskartellamtes am ersten Tag weitgehend an die Kunden weitergegeben worden. Präsident Andreas Mundt sagte dem MDR, es handele sich allerdings um eine Momentaufnahme. Die Preise an den Tankstellen seien vergangene Nacht im Schnitt bundesweit um rund 18 Cent gesunken. Die Preiserhöhung am Mittag habe bei etwa 19 Cent gelegen. Das sei im Rahmen dessen, was man auch in den vergangenen Monaten beobachtet habe. Mundt sagte, um ein genaues Bild zu bekommen, müsse aber der ganze Zeitraum der Steuersenkung betrachtet werden. Die Innenminister der EU-Länder haben abschließend den verschärften Migrationsregeln zugestimmt. Damit können auch Abschiebezentren in Drittstaaten eingerichtet werden. Nach einem Ministertreffen in Luxemburg hieß es, die neuen Vorschriften sollten eine wirksame Abschiebung von Menschen ohne rechtmäßige Aufenthaltserlaubnis ermöglichen. Bundesinnenminister Alexander Dobrindt geht davon aus, dass bis Ende des Jahres über ein Abschiebezentrum in einem Land außerhalb der EU entschieden wird. Das Bundeskanzleramt hat die Pläne für eine Zuckersteuer offenbar gestoppt. Wie mehrere Medien berichten, wurde der Gesetzentwurf von Finanzminister Lars Klingbeil zurückgewiesen. Zur Begründung hieß es, der Entwurf weiche von den bisherigen Vorschlägen ab und sei nicht mehrheitsfähig. Klingbeil will erreichen, dass alle Getränke mit mehr als 5 Gramm Zucker pro 100 Milliliter besteuert werden. Die Höhe der Steuer soll in 3 Stufen bemessen werden. Zero, Getränke und Fruchtsäfte sollen davon ausgenommen sein. Der Bund der Steuerzahler hat sein neues Schwarzbuch veröffentlicht. Darin werden 100 Fälle genannt, in denen Bund, Länder und Kommunen aus Sicht der Lobbyorganisation zu sorglos mit Steuergeldern umgegangen seien. Auch Fälle aus Mitteldeutschland sind dabei. Kritisiert werden unter anderem die hohen Kosten für das geplante Zukunftszentrum in Halle und die Ausgaben für das neue Stadtlogo von Leipzig. In Deutschland ist erstmals ein Patient mit einer sogenannten Genschere behandelt worden. Der 19-Jährige erhielt an der Charité in Berlin ein Medikament, das auf der CRISPR-Technologie beruht. Ihm wurden Stammzellen entnommen, genetisch im Labor verändert und anschließend wieder eingesetzt. Der Patient leidet an einer genetisch bedingten Bluterkrankung und war bisher auf regelmäßige Transfusionen angewiesen. Das waren die Nachrichten.
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4: Und so sieht's aktuell aus, von der Rhön bis zum Harz recht viele Wolken. Teilweise ist es auch ein bisschen regnerisch. Ansonsten neben Wolken auch Sonne. Und das heißt, bis zum Abend haben wir es nochmal mit einem schönen Spätsommertag zu tun. 16 bis 22 Grad. Dann noch in der Nacht Tiefstwerte von 15 bis 10, in Sachsen bis 7 Grad. Morgen geht's so ein bisschen wechselnd bis stark bewölkt los, gebietsweise auch mit Regen. Aber in Ostsachsen zum Beispiel und später auch von Westen her kriegen sie noch ordentlich Sonnenschein ab. 16 bis 21 Grad nochmal. Am Sonnabend erst gebietsweise Frühnebel, danach ein wechselnd bewölkt mit Sonne und nochmal warm. Ab Sonntag sinken die Temperaturen dann und dann gibt es auch Schauer und Gewitter. Wir schauen auf die Straßen. Der MDR Kulturverkehrsservice meldet. A2 Richtung Berlin zwischen Allerengersleben und Eilsleben. 4 Kilometer stockender Verkehr an einer Baustelle, da brauchen Sie 10 Minuten länger. Eine Viertelstunde länger dauert es auf der A4 Richtung Frankfurt zwischen Hermsdorf und Dreieck Dresden-Nord. 4 Kilometer Stau. Vorsicht auf der A4 Richtung Frankfurt in Höhe Hainichen, steht ein defekter PKW auf der linken Fahrspur. A9 Richtung München, zwischen Münchberg Süd und Gefries liegen Fahrzeugteile auf der linken Spur. A13 Richtung Dresden, zwischen Freiwalde und Lübbenau, 20 Minuten mehr Fahrzeit einplanen, Stau hier wegen Bauarbeiten. Und A72 Richtung Leipzig, zwischen Chemnitz Süd und Kreuz Chemnitz, 4 Kilometer Stau, kostet Sie 15 Minuten mehr. Fahren Sie überall vorsichtig und kommen Sie gut und sicher an Ihr Ziel. 16.04 Uhr.
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4: Weiter mit Beatrice Schwartner. Ich grüße. Hallo.

Bildung in Deutschland, das ist tatsächlich so eine größere Sache. Es gibt Notstand, auch an den hiesigen Grundschulen. Und das Theater der jungen Generation in Dresden beschäftigt sich genau mit diesem Thema. Heike Schwarzer hat für uns eine Probe besucht vom Stück Smile am TJG Dresden. Da sind wir gleich mal mit vor Ort. Und wir wollen natürlich am 1. Oktober auch mal schauen, was es eigentlich so für neue, tolle Ausstellungen gibt. Die Empfehlung gleich im Kunstkalender. Gleich, sage ich, in einer halben Stunde ungefähr. Aber alles das in dieser Stunde hier bei MDR Kultur.

0: Salt and Sugar von Ida Sand hier gehört bei MDR Kultur, 16 Uhr und 12 Minuten haben wir es. Deutschland hat ein Bildungsproblem. Die gerade veröffentlichten PISA-Ergebnisse haben die Debatte darüber neu entfacht. In Mathematik, Lesen und Naturwissenschaften schneiden die 15-Jährigen so schlecht ab wie noch nie seit der Erhebung. Diskutiert wird über Lehrermangel, Unterrichtsausfall und vor allem auch über Bildungsgerechtigkeit. Aber wie spiegeln Kinder selbst ihren Schulalltag? Das TJG, Theater Junge Generation in Dresden, macht diese Frage in dieser Spielzeit zum Thema. In der Uraufführung Smile von Esther Becker erlebt eine vierte Klasse, wie an ihrer Schule immer mehr gestrichen wird. Und irgendwann beschließen die Kinder, sich zu wehren. Heike Schwarzer hatte eine Probe besucht.
1: Wenn alles gekürzt und gestrichen wird, ist es richtig scheiße, zur Schule zu gehen. Aber uns fragt da niemand.
2: Was passiert, wenn Kindern die Lust an Schule vergeht? Und sogar das Lachen fürs Klassenfoto.
3: Klassenfoto!
4: Es wird die Geschichte erzählt von einer Schulklasse, der Klasse 4b. Und dann passieren verschiedene Dinge. Die Mutter einer Klassenkameradin wird gekündigt, die an der gleichen Schule putzt. Woraufhin die SchülerInnen bemerken müssen, oh, plötzlich wird alles dreckig.
2: Schauspieler Mirko Neger-Guckeisen gehört zum Chor, der die Geschichte der 4b im Stück erzählt. Und er übernimmt, wie alle der insgesamt 5 Schauspielerinnen und Schauspieler in dieser neuen Produktion, gleich mehrere Rollen.
1: Wenn Jos Mutter nicht mehr die Schule putzt,
5: wer putzt sie dann?
4: Und dann spitzt sich das mehr und mehr zu, dass sich plötzlich die eigentlich sehr gemochte Klassenlehrerin anfängt zu verändern. Nach mehreren Gesprächen mit der Schulleitung verkündet sie dann, Sport wird gekürzt, Kunst und Musik wird zusammengelegt, es gibt plötzlich keine Klassenfahrten. Das finden die SchülerInnen natürlich ganz schlimm.
2: So schlimm wie im Theater findet die 9-jährige Lotta ihre Grundschule in Dresden nicht. Sie hat mit ihrer Klasse eine der Proben von Smile besucht. Und trotzdem, auch ihr vergeht manchmal das Lachen.
6: In der 2. Klasse, da war so, dass wir keine Musik hatten. Vielleicht, weil es nur eine Musiklehrerin gab. Ja, und das war auch ein bisschen blöd. Bei Musik ist halt einfach ein schönes Fach, weil man da halt auch sich bewegen kann und so. Und dann ist auf einmal einfach nichts davon da.
7: Überhaupt keinen Bock mehr.
1: Null!
2: Das TJG, Theater Junge Generation in Dresden, hat das Thema Schule in dieser Spielzeit zu einem Schwerpunkt gemacht. Mit 2 Theaterproduktionen und einer Schulkonferenz, in der 100 Kinder und Jugendliche Ideen entwickeln, wie es in Schulen besser laufen kann. Auch Smile betrachtet diese Debatte aus der Kinderperspektive und mit Fakten aus erster Hand. Nicht nur Esther Becker, die Autorin des Stücks, auch das Schauspielteam am TJG hat dafür in Schulen recherchiert. Mirko Neger-Guckeisen.
4: Der Ekel vor den Schultoiletten, schlecht sanierte Schulgebäude, der Wegfall von Schulsozialarbeit, SchulpsychologInnen, der ist real. Der ist auch hier in Dresden real. Darunter leiden SchülerInnen ganz konkret. Ja, deswegen greifen wir die Nöte der SchülerInnen auf.
1: Aber sie sind ja doch die von oben.
8: Ja!
7: Nein, ich meine die über uns.
2: Doch wer eigentlich ist zuständig? Und wer hört Kindern überhaupt zu? Die 4b im Stück beginnt sich einzumischen. Ausgerechnet die Schultoiletten werden zu ihrem Treffpunkt. Regisseurin Tamira Kalmbach.
9: Wir haben uns dazu entschieden, das ganze Stück dort stattfinden zu lassen, weil wir finden, dass die Schultoilette so ein bisschen der Ort ist, wo die SchülerInnen Privatsphäre haben. Das ist für uns der Ort der Intrigen und wo Pläne geschmiedet werden.
2: Obwohl sie verschmutzt sind, die Toilettenräume. Was für die Bühne zugespitzt erscheint, kennen viele der Drittklässlerinnen im Publikum aus ihrem eigenen Schulalltag. Annabelle und Lotta.
6: Die Toiletten, die sind ziemlich dreckig. Da hängt zwar eine Pflanze, aber es ist halt irgendwie auch alles so grau. Da sollte so eine Verschönerung in den Sommerferien gemacht werden, aber wurde dann halt nicht gemacht. Erst jetzt.
10: Ich würde die Toiletten besser machen, dass nicht so viele Kinder sie da dreckig machen.
2: Nicht jedes Kind erkennt sich in allen Problemen auf der Bühne wieder. Einige der 8- und 9-Jährigen erzählen nach der Probe, dass sie sich, abgesehen von den Toiletten, in ihrer Schule ausgesprochen wohlfühlen. Theater kann Kinder auch dafür sensibilisieren, Ungerechtigkeiten zu erkennen, sagt die Regisseurin.
9: Und sie, auch wenn sie nicht in der Schule Ungerechtigkeit erfahren, vielleicht in anderen Momenten, wo sie es erfahren, merken, meine Stimme zählt.
5: Klassenfoto!
2: Die 4B im Stück wehrt sich auf ihre Weise. Beim Fototermin für das Klassenbild lächelt niemand. Das Bild landet in der Zeitung, die Probleme werden öffentlich. Ein kleiner Protest mit großer Wirkung. Doch eine Frage bleibt: Ob wir Kindern erst zuhören, wenn ihnen das Lachen vergeht?
0: Smile heißt das Theaterstück von Esther Becker, was morgen am 2. Oktober am TJG, am Theater Junge Generation in Dresden, uraufgeführt wird. Regie führt Tamira Kalmbach. Die Inszenierung ist für Kinder ab 8 Jahren. Und die Empfehlung kam von Heike Schwarzer.

Das zieht sich. Keimzeit mit Norbert Leisegang. Und damit haben wir es 16.27 Uhr. Ich finde ja nicht, dass es zieht. Ich finde, es geht relativ schnell. Und jetzt auch noch ein bisschen mit Fieber von John Davenport. Dieser Titel begleitet uns bis halb. Und dann gibt es wieder Aktuelles von den Kulturnachrichten.

0: 16.30 Uhr.
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0: Und die hat für uns Anne Wiehan.
2: Jedes Jahr greift der Bund der Steuerzahler Einzelfälle von aus ihrer Sicht Steuerverschwendung aus. In der heute veröffentlichten Ausgabe des sogenannten Schwarzbuchs kritisiert der Verein unter anderem das entstehende Zukunftszentrum für deutsche Einheit und europäische Transformation in Halle. Matthias Becker mit den Einzelheiten.
3: Im aktuellen Schwarzbuch spricht der Bund der Steuerzahler von üppigen Kosten und einem mageren Konzept beim Zukunftszentrum. Die Kosten seien von ursprünglich veranschlagten 200 Millionen Euro auf nun geschätzte 277 Millionen Euro gestiegen. Für den Lobbyverband stellt sich die Frage, welchen konkreten Nutzen das Zukunftszentrum für die Menschen vor Ort habe, während überall Geld für Schulen, Krankenhäuser und Infrastruktur fehle. Im August wurde der erste Spatenstich für den Umbau des Rebeck-Platzes in Halle gesetzt, an dem bis 2032 das Zukunftszentrum entstehen soll. Geplant ist ein Ort, der die Erfahrungen der Menschen mit den Umbrüchen seit 1989 greifbar machen soll.
2: Das Festival Osten in Bitterfeld-Wolfen wird in der aktuellen Form nicht weiter stattfinden. Stattdessen will der Veranstalter Kulturpark e.V. die Arbeit an den Festivalstandorten wie dem leerstehenden Kino Wolfen ganzjährig fortsetzen. Dazu sagte Festivalleiter Martin Naundorf, MDR Kultur.
4: Das Festival als Projekt des Kulturparks e.V. wird jetzt enden, aber nicht die Arbeit in Bitterfeld-Wolfen, nicht die Auseinandersetzung mit dem Ort, mit der Landschaft, mit der Region. Und wir werden weiterhin künstlerische Formate, künstlerische Projekte umsetzen, die aber ja über das ganze Jahr verteilt stattfinden werden und nicht mehr alle zwei Jahre als Festivalspektakel.
2: Naundorf begründete das Festival aus mit sinkenden Fördermitteln und politisch enger werdenden Spielräumen. Gleichzeitig zogen die Veranstalter für die diesjährige Ausgabe eine positive Bilanz. Knapp 10.000 Gäste hätten die Veranstaltungen an den zurückliegenden drei Wochenenden besucht. Die geplante Sanierung des Otto-Dix-Hauses in Gera kommt voran. Der Stadtrat hat mit deutlicher Mehrheit beschlossen, die Planung zum Umbau des Museums zu beauftragen. Das Geburtshaus des Malers ist bisher nicht barrierefrei. Zudem fehlen ein Depot sowie moderne Klima- und Sicherheitstechnik. Die Gesamtkosten des Vorhabens werden auf rund 7 Millionen Euro geschätzt. Nun müssen Fördermittel beantragt und Spenden für die Sanierung gesammelt werden. Otto-Dix zählt zu den bedeutendsten deutschen Künstlern des 20. Jahrhunderts. Sein Geburtshaus in Gera unterm Haus wird seit 1991 als Museum genutzt. Schriftsteller Hendrik Bolz will in seinem neuen Roman darüber aufklären, wie unterschiedlich Menschen durch ihr Aufwachsen geprägt werden. Gerade im Nachwendeosten. Er sagte MDR Kultur.
5: Ich glaube, was wichtig ist, ist, dass man zu einem anderen Verständnis kommt davon, wie Leute auch innerhalb Deutschlands aufwachsen, in was für gewaltvollen Umfeldern viele Leute im Nachwendeosten aufgewachsen sind, aber auch im Westen viele meiner Freunde und viele echte Aufsteiger und Aufsteigerinnen, die haben noch einen viel längeren Weg zurückgelegt. Und ich will einmal dann schon klar sagen, wie war es denn bei mir und was waren vielleicht auch Privilegien, die ich hatte, die mir auch diesen Weg irgendwie erleichtert haben. Und für mich, und das ist nämlich der Punkt, aber für mich war es schon so sauschwer. Und das kann man in dem Buch gut nachvollziehen.
2: Hendrik Bolz wurde als Autor des Romans Nullerjahre bekannt. Sein zweites Werk, Aus Ruinen, erscheint heute. Es beschreibt sein Ankommen in Berlin.
0: Die Kulturnachrichten. Danke, Anne Wiehan.
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0: Aktuell gibt es gerade von der Rhön bis zum Harz recht viele Wolken und teilweise auch ein bisschen Regen. Ansonsten dichte Wolken und trocken. In Ostsachsen scheint die Sonne. Zum Abend sind noch 16 bis 22 Grad auf den Thermometern abzulesen. In der Nacht geht es runter auf 15 bis 10, in Sachsen bis 7 Grad. Und morgen starten wir in den Freitag wechselnd bis stark bewölkt, gebietsweise regnet, anfangs in Ostsachsen allerdings noch Sonne. Und später kommt auch von Westen her wieder die Sonne raus. Da ist es also freundlicher, 16 bis 21 Grad. Der Samstag dann mit Frühnebel und danach auch wechselnd bewölkt mit Sonne. Trocken und warm nochmal. Ab Sonntag werden wir den Herbst spüren, die Temperaturen sinken und es sind Schauer und Gewitter angekündigt. Der MDR Kulturverkehrsservice meldet A2 Richtung Berlin zwischen Allerengersleben und Eilsleben. 4 Kilometer stockender Verkehr an einer Baustelle, hier brauchen Sie 10 Minuten länger. A4 Frankfurt Richtung Dresden zwischen Jena-Göschwitz und Jena-Zentrum, 2 Kilometer Stau an einer Baustelle. A13 Richtung Dresden zwischen Freiwalde und Lübbenau staut sich wegen Bauarbeiten. Hier brauchen Sie 20 Minuten länger. A38 Richtung Leipzig zwischen Leipzig-Neue Hart und Leipzig-Südost stockt der Verkehr. Hier dauert es 10 Minuten länger. A71 Richtung Sangerhausen zwischen Heldrungen und Artern steht ein defektes Fahrzeug im Baustellenbereich. A72 Richtung Leipzig zwischen Chemnitz-Süd und Kreuz-Chemnitz 4 Kilometer Stau plus 10 Minuten hier. Und genauso lange dauert es auf der A72 Richtung Hof zwischen Kreuz-Chemnitz und Chemnitz-Rottluff staut sich's nach einem Unfall. Ihnen unterwegs überall gute und sichere Fahrt mit uns. 16.36 Uhr.
6: 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Jetzt aus Hasselfelde, Chris Averell.

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0: So, und nach diesem Kuss jetzt Folgendes.
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0: Und den für den Monat Oktober blättert für uns Ulrike Thielmann durch.
2: Den Pathosformeln des Sozialismus hat er sich nie unterworfen. Und dennoch gehört der Leipziger Maler und Grafiker Wolfgang Mattheuer zu den bekanntesten der DDR. Auch der Westen schätzte Mattheuer, seine Lesart der menschlichen Existenz, die meist als Sinnbild oder Allegorien daherkommt. Zu Lebzeiten stand seine Ehefrau, die Zeichnerin und Grafikerin Ursula Mattheuer-Neustädt, 1952 heirateten sie im Schatten ihres Mannes. Dabei galt Ursula Mattheuer-Neustädt als intellektuell tiefgründige sowie belesene Künstlerin, die schon lange vor Mattheuers Ruhm mit ihm durchs Leben ging. Dieses Jahr, am 10. Juli, wäre sie 100 Jahre alt geworden. Mit einer großen Doppelausstellung würdigen die Kunstsammlungen Chemnitz nun erstmals das Künstlerpaar Mattheuer. Kuratorin Diana Kopka betont.
3: Ich möchte gerne, dass beide im Dialog gezeigt werden. Im ersten Teil der Ausstellung geht es ganz klar darum, wie sieht sie ihn und er sie. Und das wird dann auch immer in tiefere Facetten gehen, dass man nur ihr Werk mal in einem Raum sieht und dann sein Werk. Und dann kommt es so wieder zusammen in Liebe vereint sozusagen und die Literatur und die Landschaft und das Stillleben wird da das Verbindungselement sein.
4: Allegorien des Lebens lautet der Titel der neuen wichtigen Schau in den Kunstsammlungen Chemnitz am Theaterplatz. In einer Doppelausstellung wird erstmals das Künstlerpaar Ursula Mattheuer-Neustädt und Wolfgang Mattheuer gemeinsam betrachtet. Vom 3. Oktober bis zum 11. April.
2: Weitere sehenswerte Ausstellungen können im Oktober in Weimar, Halle und Leipzig besucht werden.
4: In Weimar öffnet das Stadtschloss wieder seine Türen. Am 2. Oktober steht die große Wiedereröffnung an. In den historischen Räumen der Belletage mit frisch restaurierten Wandmalereien, kostbaren Möbeln und Gemälden öffnet auch die neue Dauerausstellung Weimarer Klassik. 3 Tage lang steht das Stadtschloss offen für Kunst, Musik und besondere Einblicke. Zum 50. Todestag der Bauhausweberin und Burglehrerin Benita Koch-Otte widmet ihr die Kunststiftung Sachsen-Anhalt in Halle eine Sonderausstellung. Bis zum 6. Dezember ist sie anzusehen unter dem Titel Meine liebste Otte. Queere Kunst in der DDR? Biografien zwischen Underground und Propaganda heißt die neue Schau in der Kustodie der Uni Leipzig, die am 15. Oktober eröffnet und bis zum 6. Februar angesehen werden kann.
2: Gerhard Altenburg gehört zur Gruppe der nicht staatskonformen, aber dennoch berühmten DDR-Künstler. Zeit seines Lebens arbeitete er in Altenburg, fernab des DDR-Kunstbetriebs. Ein künstlerischer Außenseiter, der abstrakt malte und zeichnete, der aber dennoch beim Stichwort DDR-Kunst in einer Reihe mit den bedeutenden Staatskünstlern genannt wird. Nun jährt sich am 22. November Altenburgs Geburtstag zum 100. Mal. Und das Leonhardi-Museum in Dresden zeigt Altenburgs weltberühmte Schnepfenthaler Suite. Entstanden zwischen 1985 und 88, Spät- und Hauptwerk des Künstlers, indem er sich in einer Grafikserie aus 100 Kaltnadelradierungen intensiv mit den Wurzeln seines Geburtsortes Schnepfenthal im heutigen Landkreis Gotha auseinandersetzt. Bernd Heise, Leiter des Leonhardi-Museums, erklärt.
5: Unser Haus hat ja versucht, wesentliche Kunst, die auch in der DDR entstanden ist, hier zu zeigen. Wir haben Glöckner gezeigt, wir haben Karl Friedrich Klaus gezeigt und in der Reihe fehlt eigentlich nur noch Altenburg. Wir haben Leihgaben aus Privatbesitz. Ich habe das große Glück, dass mein lieber Kollege Volker Jeckel von der Galerie am Sachsenplatz mir die Schnepfenthaler Suite für die Ausstellung zur Verfügung stellt.
4: Zum 100. Geburtstag von Gerhard Altenburg zeigt das Leonhardi-Museum in Dresden seine Schnepfenthaler Suite. Anzuschauen vom 31. Oktober bis zum 7. Februar.
0: Und das waren die Empfehlungen aus dem Kunstkalender für den Monat Oktober von Ulrike Thielmann.

Jetzt habe ich gerade mal geschaut, ob die Kollegen vom MDR-Sinfonieorchester, die wir hier gerade gehört haben, mit dem 21. der ungarischen Tänze von Johannes Brahms, eben auch die ungarischen Tänze mitspielen beim nächsten Konzert bei Soundtrack meines Lebens am 9. Oktober, was ja im MDR-Studio am Augustusplatz in Leipzig zusammen mit dem Supertalent-Gewinner Riccardo Marinello aufgeführt wird. Das ist tatsächlich nicht mit dabei, also die ungarischen Tänze von Johannes Brahms, aber ganz viel anderes. Edvard Grieg, die Morgenstimmung, ABBA, Mamma Mia ist dabei. Es ist Mozart, Bach natürlich dabei. Es ist Depeche Mode, Schostakowitsch, Puccini. Wir sind Helden mit dabei. Also schauen Sie gerne mal direkt vorbei. Natürlich auch John Lennons Imagine. Und wenn Sie nicht direkt bei dem Konzert dabei sein können, bei Soundtrack meines Lebens am 9. Oktober, dann gibt es das Konzert im Übrigen auch dann hier bei uns im Radio zu hören am 11. Oktober 19.30 Uhr und danach auf der Homepage von mdrklassik.de. Das als Empfehlung für die nächsten Tage. Und jetzt geht's um Michel Ngedocello. Coverversionen gibt's ja viele, einige gute. Es gibt viele, die eher so mittelmäßig sind oder relativ einfallslos. Und die Bassistin und Sängerin Michel Ngedocello, muss man sehr schön langsam sprechen, sie veröffentlicht morgen ein ganzes Album voller Coverversionen. Synonym heißt es, spielt also auch im Albumtitel mit dem Unterschied zwischen Original und Cover. Und sie covert eben auf ihrem dritten Album nicht einfach nur Songs wie Don't You Want Me von The Human League oder I Got You Babe von Sonny and Cher. Sie hat auch noch hochkarätige Gäste mit ins Studio geholt, zum Beispiel Chaka Khan, Cat Power, Brandy Carlisle, Robert Glasper. Es verspricht also spannend zu werden. Das Album stellen wir Ihnen natürlich demnächst bei MDR Kultur vor. Einen Song davon gibt es schon jetzt. Don't Look Any Further, im Original ein großer Motown-Hit von Dennis Edwards, hier gesungen von Michel Ngedocello und der britischen Sängerin Liana Lahavas.

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1: Michelle de Giocello und Liana Lahavas vom neuen Album, was morgen rauskommen wird. Synonym heißt es und davon haben wir gehört. Don't look any further. 16.57 Uhr, diese kleine Empfehlung. Und im Hintergrund hören wir schon Ben Folds. Das ist Exhausting Lover. Der bringt uns bis zu den 17 Uhr Nachrichten. Und danach wollen wir auf Betteroff schauen. Der hat nämlich gerade seinen Debütroman vorgelegt und Golden Retriever stellen wir Ihnen dann vor. So heißt das Buch. Nach den Nachrichten hier bei MDR Kultur. Bis dahin.

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3: Um 17 Uhr mit Uta Georgi. Der Tankrabatt ist nach Angaben des Bundeskartellamts am ersten Tag weitgehend an die Kunden weitergegeben worden. Präsident Andreas Mundt sagte dem MDR, es handle sich allerdings um eine Momentaufnahme. Die Preise an den Tankstellen seien vergangene Nacht im Schnitt bundesweit um rund 18 Cent gesunken. Die Preiserhöhung am Mittag habe bei etwa 19 Cent gelegen. Das sei im Rahmen dessen, was man auch in den vergangenen Monaten beobachtet habe. Mundt sagte, um ein genaues Bild zu bekommen, müsse aber der ganze Zeitraum der Steuersenkung betrachtet werden. Die Innenminister der EU haben abschließend den verschärften Migrationsregeln zugestimmt. Damit können auch Abschiebezentren in Drittstaaten eingerichtet werden. Nach einem Ministertreffen in Luxemburg hieß es, die neuen Vorschriften sollten eine wirksame Abschiebung von Menschen ohne rechtmäßige Aufenthaltserlaubnis ermöglichen. Bundesinnenminister Alexander Dobrindt geht davon aus, dass bis Ende des Jahres über ein Abschiebezentrum in einem Land außerhalb der EU entschieden wird. Nach der gewaltsamen Auseinandersetzung an Bord eines Flugzeugs sind die Hintergründe weiter unklar. Die Behörden in den Vereinigten Arabischen Emiraten haben Ermittlungen eingeleitet. Sie konzentrieren sich vor allem auf das Motiv des Piloten aus dem Oman. Er soll gestern während eines Fluges von Dubai nach Tel Aviv den Co-Piloten angegriffen haben. Ein Absturz der Maschine konnte durch das beherzte Eingreifen von Passagieren verhindert werden. Die israelische Regierung spricht von einem versuchten Terroranschlag. In Deutschland ist erstmals ein Patient mit einer sogenannten Genschere behandelt worden. Der 19-Jährige erhielt an der Charité in Berlin ein Medikament, das auf der CRISPR-Technologie beruht. Ihm wurden Stammzellen entnommen, genetisch im Labor verändert und anschließend wieder eingesetzt. Der Patient leidet an einer genetisch bedingten Bluterkrankung und war bisher auf regelmäßige Transfusionen angewiesen. Die Sorge vor steigenden Lebenshaltungskosten bleibt die größte Angst der Deutschen. Rund 59% der Menschen fürchten sich vor einer dauerhaften finanziellen Überlastung, wie aus einer Langzeitstudie die Ängste der Deutschen hervorgeht. Die Autoren erklärten, besonders ausgeprägt sei die Furcht im Westen Deutschlands. Insgesamt hätten die Bundesbürger aber trotz aller Krisen weniger Angst. Das waren die Nachrichten.
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4: Aktuell von der Rhön bis zum Harz recht viele Wolken und teilweise auch ein bisschen Regen. Ansonsten dichte Wolken und trockenes Wetter. Nur in Ostsachsen gibt es im Moment Sonne. Und zum Abend wird es sich insgesamt noch mehr bewölken und da sind Schauer angekündigt, 16 bis 22 Grad. In der Nacht in Thüringen und Sachsen-Anhalt bedeckt mit Regen, in Sachsen aufgelockert und trocken, Tiefstwerte 15 bis 10, in Sachsen bis 7 Grad. Und morgen starten wir in den Freitag, wechselnd bis stark bewölkt, gebietsweise gibt es Regen. Dafür aber wieder in Ostsachsen Sonne und später wird es dann von Westen her auch insgesamt freundlicher. Die Sonne hat also nochmal einen richtig starken Tag, 16 bis 21 Grad. Auch am Samstag soll die Sonne uns noch erhalten bleiben. Allerdings werden die Wolken immer dichter und zum Sonntag sind die dann gefüllt. Schauer und Gewitter stehen an, die Temperaturen sinken. Wir schauen auf die Straßen. Der MDR-Verkehrsdienst mit folgenden Meldungen. A2 Richtung Berlin. Zwischen Allerengersleben und Eilsleben dauert es 10 Minuten länger. 4 Kilometer stocken der Verkehr hier an einer Baustelle. A4 Richtung Frankfurt. Zwischen Jena-Göschwitz und Bucha steht ein defektes Fahrzeug vor dem Jagdbergtunnel. A13 Richtung Dresden. Zwischen Freiwalde und Lübbenau staut sich wegen Bauarbeiten. Hier brauchen Sie 20 Minuten länger. Vorsicht auf der A17 Richtung Prag. Zwischen Heidenau und Pirna liegen Fahrzeugteile auf der linken Spur. A38 Richtung Leipzig. Zwischen Leipzig-Neue Hart und Leipzig-Südost stockt der Verkehr. Hier brauchen Sie 10 Minuten länger. A71 Richtung Sangerhausen. Zwischen Heldrungen und Artern steht ein defektes Fahrzeug im Baustellenbereich. Und A72 Richtung Leipzig. Zwischen Chemnitz-Süd und Kreuz-Chemnitz 4 Kilometer Stau. Brauchen Sie 15 Minuten durch. Fahren Sie überall vorsichtig. Kommen Sie gut und sicher an Ihr Ziel. 17 Uhr und gleich 5 Minuten.
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4: Und durch den Donnerstagnachmittag begleitet Sie weiterhin Beatrice Schwartner. First Aid Kit sind auch mit dabei. Wir sagen willkommen. Schön, dass Sie bei uns sind.
5: Well.

Distant Star, First Aid Kit hier zum Auftakt in dieser Stunde gehört. Die DDR war zu Zeiten des Kalten Krieges das Land im sozialistischen Block, das bezogen auf seine Einwohnerzahl die meisten Bücher veröffentlicht bzw. produziert hat. Bis heute wirkt in der gesamtdeutschen Leselandschaft die Literatur von Christa Wolf oder Heiner Müller, Brigitte Reimann oder Christoph Heinen nach. Und immer wieder fällt auch mal der Name Fritz Rudolf Fries, der literarisch sehr eigene Wege gegangen ist. Morgen und übermorgen gibt es in Leipzig eine Tagung der Fritz Rudolf Fries Gesellschaft. Darüber sprechen wir in einer guten halben Stunde. Davor, wie immer donnerstags, das Musikrätsel. Spitzen Sie schon mal Ihre Ohren und legen Sie alles Mögliche bereit, damit Sie gleich mitraten können oder es vielleicht auch direkt erkennen. Und als erstes schauen wir auf Betteroff, den wir ja als Musiker kennen. Der geht jetzt in die Literaturszene. Der Mann heißt ja im echten Leben Manuel Bittorff. Und der hat gerade seinen Debütroman vorgelegt. Golden Retriever stellen wir gleich vor hier bei MDR Kultur. Und das ist er natürlich, Better Off. Du hast in mein Herz gemalt.

0: Betteroff, du hast in mein Herz gemalt. Der Musiker, ursprünglich aus Thüringen, den kennen wir ja aus dem Programm von MDR Kultur mit etlichen Songs, war auch im letzten Jahr bei unserem Festival Musik von hier zu Gast und hat gesungen. Dieser Betteroff, Manuel Bittorff, hat jetzt auch einen ersten Roman geschrieben, der heißt Golden Retriever. Dieses Buch wird jetzt im Gutkind Verlag veröffentlicht und MDR Kulturredakteur Henrik Proske hat die Geschichte um einen jungen Mann namens Max gelesen, der aus der Provinz aufbricht, um in Berlin zu studieren.
1: Max liegt auf der Straße. Wie er da gelandet ist und warum plötzlich Blaulicht um ihn herum flackert, das weiß er nicht.
2: Hallo? Ich tue noch so, als hätte ich das nicht gehört. Können Sie mich hören? Hey! Dann drehe ich halt doch meinen Kopf. Über mir stehen jetzt 3 gepanzerte Polizisten mit Sturmhauben, schwarze Uniform, blaues Licht. Können Sie mich hören? Sagt eine der Uniformen. Und ich denke, dass die das bestimmt üben. Die haben bestimmt so Kurse, in denen die das in der Polizeischule simulieren.
1: Nur ein paar Tage zuvor war Max noch irgendwo in der nicht näher benannten deutschen Provinz. Ein junger Erwachsener mit Träumen, eine Freundin, einem besten Freund und dem Plan, nach Berlin zu gehen und Jura zu studieren. Aber jetzt liegt er hier in Charlottenburg auf der Straße und muss sich von Polizisten befragen lassen. Damit war ein paar Tage zuvor noch nicht zu rechnen.
2: Ich werde das hier schon auch vermissen. Diese Düsterheit, die die Felder haben, wenn es gerade geregnet hat und der Dunst langsam aufsteigt. Wenn der Löwenzahn auf den Pferdekoppeln steht und man bis zum Horizont nur gelbe Farbe sieht und weiß, dass Sommer ist. Ich weiß nicht, was mir am meisten fehlen wird, aber das werde ich jetzt wohl herausfinden.
1: Manuel Bittorff beschreibt uns diesen jungen Max als nachdenklichen, aber nicht verträumten Typen. Sein Plan, in die große Stadt zu ziehen, folgt dem altbekannten Drang einer jugendlichen Sehnsucht, aber ohne das bisherige Umfeld als drängenden Fluchtgrund zu verteufeln. Hier ist er aufgewachsen, hier hat er sich verliebt, hier ruft die Oma noch kurz vor der Abreise um Hilfe.
2: In einer Stunde fährt mein Zug, 9 Uhr irgendwas. Gut, dann kannst du dir doch nochmal schnell Arbeitsklamotten anziehen. Die Schafe sind raus, weil wieder irgend so ein Besoffener über die Koppel abgekürzt und dann das Gatter offen gelassen hat. Das müssen wir jetzt schnell noch machen. Ich möchte mal wissen, was da gestern wieder los war.
1: Bittorff kennt das alles aus eigenem Erleben. Aufgewachsen bei Bad Salzungen, erste Theatererfahrungen in Eisenach und dann zum Studieren nach Berlin. Man kann also schnell in die Falle tappen und den Goldener Retriever zu viel Biografisches vermuten. Aber er weiß schon, wovon er da schreibt. Und er zeichnet seine Figuren mit Liebe. Sein Stil hat Sinn für Tempo, Witz und Details und er lässt seinen Protagonisten mit einer bemerkenswerten Gelassenheit durch die Geschichte wandeln. Es ist nicht gerade wenig, was da über diesen Max in kurzer Zeit hereinschwappt. Der Abschied von der Heimat, von einer Familie, die es aus diversen Gründen nicht einfach hat, von einer Freundin und all die Überwältigungen in der neuen großen Stadt. Kann sein, dass diese Gelassenheit naiv ist. Kann sein, dass sie ein Rezept ist. Kann sein, dass sie etwas überdeckt oder verdrängt. Und so ertappt man sich beim Lesen, dass man auch manchmal gern etwas von dieser Gelassenheit hätte.
2: Ich überlege die ganze Zeit, was man jetzt Gutes fragen könnte. Ich denke sowas wie, wo kommst du her? Aber wahrscheinlich ist das ein bisschen zu langweilig. Wie heißt du, könnte man auch fragen, aber ehrlicherweise bringt es mir jetzt auch nichts, wenn ich das weiß. Hast du schon mal woanders Jura studiert, es nicht geschafft und versuchst es jetzt hier nochmal? Fällt mir jetzt auch ein, ist aber sehr lang und sehr fies. Moin, Fiete, reißt er mich aus meinen Gedanken und hält mir die Hand hin. Klar, so geht das natürlich auch.
1: Max kommt an in Berlin, findet überraschend schnell mit seinem Freund eine Wohnung, stolpert in eine Kneipe und über einen scheinbar herrenlosen Hund und mit dem in eine, sagen wir, windige, aber profitable Geschäftsidee. All das erzählt Manuel Bittorff zunächst ganz entspannt und unaufgeregt, zieht dann aber geschickt das Tempo an bis zu einem furiosen Finale, das den Leser fast atemlos und mit Fragen zurücklässt. Bittorff hat als Musiker Betteroff schon bewiesen, dass er ein ausgezeichneter Geschichtenerzähler ist. Der Spaß, sich nun für einen Roman mehr Zeit nehmen zu können als eine Popsonglänge, ist dem Buch deutlich anzumerken. Inklusive der Erkenntnis, dass dieses plötzliche Ende ein perfekt inszenierter Cliffhanger für einen zweiten Teil sein muss.
0: Manuel Bittorff alias Betteroff mit seinem Debütroman Golden Retriever, vorgestellt von Henrik Proske. Das Buch erscheint mit 224 Seiten im Gutkind Verlag.

So, wenn Sie jetzt gerade Johann Sebastian Bach erkannt haben, Martin Stadtfeld hat hier sein Präludium in D-Moll gespielt, Bachwerk Verzeichnis 935. Dann sind Sie bestens vorbereitet aufs Musikrätsel, was jetzt ansteht. Sie kennen das Prozedere. Wir spielen ein Musikstück, bei dem es sich um eine Bearbeitung, eine Coverversion bzw. Nachinterpretation oder um eine Adaption handelt und fragen Sie nach dem Original. Also von wem stammt das folgende Stück, das hier verändert wurde und wie heißt der Originaltitel? Kleiner Tipp, Bach ist es schon mal nicht. Unsere Telefonnummer 0800 55 99 884. Wir hören jetzt mal rein und sobald Sie irgendwas denken, rausgefunden zu haben, wir brauchen gerne das Original, den Originaltitel und wer es komponiert hat oder von wem es stammt, 0800 55 99 884. Hören Sie auf die Melodie, geht eigentlich ziemlich gut ins Ohr und man kommt drauf.

0: So, war gar nicht schwer, oder? Bei uns glühen mittlerweile die Leitungen. Und durchgekommen ist wer, bitte?
1: Ich bin Maren Eifler, Austaucher.
0: Frau Eifler, Austaucher,
1: ja.
0: bei Leipzig. Was haben Sie denn rausgekriegt?
1: Von den Beatles, It's a Hard Day's Night.
0: Na wunderbar. Und wie lange haben Sie gebraucht?
1: Och, es war relativ einfach.
0: War schnell, ne? Das ja. kriegt man schon raus. Und ja. sagen Sie, haben Sie auch rausgekriegt von, oder wissen Sie zufällig, wer da gespielt hat?
1: Nee, wer da jetzt gespielt hat? Nee, das weiß ich nicht.
0: Das löse ich schnell auf, denn das ist ganz spannend. Das ist Ralf Gauck, der 1965 in Worms geboren ist. Er ist inzwischen dreimal von der Deutschen Pop-Stiftung als bester deutscher Bassist ausgezeichnet, obwohl er eigentlich Jazz-Gitarre studiert hat. Und er hat dann aber eben zum E-Bass gewechselt, und zwar fretless, hat mir mein Musikredakteur dazu geschrieben, also ohne Buntstäbchen. Und damit hat er jetzt ein reines Bass-Solo-Album schon vor vielen Jahren vorgelegt. A Hard Day's Night ist genau von diesen Beatles on Bass. Und das haben wir gerade gehört. Alles richtig gemacht.
1: Schön.
0: Dann bleiben Sie bitte noch ganz kurz dran, wenn wir gleich das Original natürlich noch hören. Denn Sie bekommen von uns noch eine schöne Musik, die Sie sich aussuchen dürfen, die wir Ihnen nach Hause schicken. Und die Beatles werden Sie jetzt natürlich begleiten. Wir hören tatsächlich ins Original von 1964 rein. A Hard Day's Night. Und das war eine ganz schnelle Lösung. Vielen Dank fürs Mitspielen bei MDR Kultur, bei Musikrätsel. Ich wünsche Ihnen einen schönen Tag.
1: Dankeschön.
0: Grüße nach Taucher. Tschüss.
1: Ja, danke.
0: Tschüss. Und das, wie gesagt, das Original.

0: Ja, das hätte ich Ihnen vielleicht vorher sagen müssen, dann hätten wir gemeinsam hören können, ob wir was hören. Denn Ralf Gauck, den wir vorhin in der adaptierten Version gehört haben mit dem Bass, der hat, das hat mir Kai-Erik Ziegenrücker noch aufgeschrieben, der spielt übrigens auf einer Höfner 5001 Bassgitarre, so wie sie einst auch Paul McCartney benutzt hat. Aber wie gesagt, vielleicht hören das Profis auch, aber wir haben einfach Beatles gehört und zwar bis kurz vor 5:30 und das haben wir es nämlich jetzt.
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0: Und die hat für uns Anne Wiehan nochmal.
2: Jedes Jahr stellt der Bund der Steuerzahler Projekte vor, die er für Steuerverschwendung hält. In der heute veröffentlichten Ausgabe des sogenannten Schwarzbuchs kritisiert der Verein unter anderem das entstehende Zukunftszentrum für deutsche Einheit und europäische Transformation in Halle. Matthias Becker mit den Einzelheiten.
3: Im aktuellen Schwarzbuch spricht der Bund der Steuerzahler von üppigen Kosten und einem mageren Konzept beim Zukunftszentrum. Die Kosten seien von ursprünglich veranschlagten 200 Millionen Euro auf nun geschätzte 277 Millionen Euro gestiegen. Für den Lobbyverband stellt sich die Frage, welchen konkreten Nutzen das Zukunftszentrum für die Menschen vor Ort habe, während überall Geld für Schulen, Krankenhäuser und Infrastruktur fehle. Im August wurde der erste Spatenstich für den Umbau des Rebeckplatzes in Halle gesetzt, an dem bis 2032 das Zukunftszentrum entstehen soll. Geplant ist ein Ort, der die Erfahrungen der Menschen mit den Umbrüchen seit 1989 greifbar machen soll.
2: Die katholische Kirche in Deutschland hat vor einer weiteren Stärkung der AfD und vor wachsendem Antisemitismus gewarnt. Zum Abschluss der Herbstvollversammlung der Deutschen Bischofskonferenz in Fulda sagte deren Vorsitzender Heiner Wilmer, die AfD stelle die Grundwerte des gesellschaftlichen Zusammenlebens in Frage. Mit Blick auf Sachsen-Anhalt warnte er vor den Folgen einer möglichen Regierungsbeteiligung der Partei. Zugleich zeigte sich Wilmer besorgt über zunehmenden Antisemitismus von rechts und links. Judenhass dürfe keine Plattform erhalten. Die katholische Kirche wolle sich weiterhin für Menschenwürde, Demokratie und gesellschaftlichen Zusammenhalt einsetzen, hieß es. Bei Grabungen sind Archäologen auf den Palast des Bischofs von Zeitz aus dem 10. Jahrhundert gestoßen. Der Fund gelang während der diesjährigen Lehrgrabung mit Studierenden der Martin-Luther-Universität Halle und anderen Universitäten im Bereich des ehemaligen Benediktinerklosters Posa. Was gefunden wurde, weiß Ramon Zages.
4: Laut Landesamt für Denkmalpflege und Archäologie wurden Mauern und Fußbodenreste des Bauwerks gefunden. Es handele sich demnach um einen mächtigen, sicher mehrstöckigen Baukörper von etwa 18 Metern Breite. Bisher sei man davon ausgegangen, dass dort lediglich ein Wohnturm des Bischofs stand, so Projektleiter Donat Wehner. Mit der diesjährigen Grabungskampagne konnte nun der Palast nachgewiesen werden. Seit 2017 finden auf dem Posaer Berg bei Zeitz jährlich archäologische Ausgrabungen statt. Sie sollen Einblick in die Bau- und Nutzungsgeschichte der mittelalterlichen Anlage geben und neue Erkenntnisse hinsichtlich ihrer historischen Bedeutung liefern.
2: Das Deutsche Archiv der Kulinarik an der Sächsischen Landesbibliothek Staats- und Universitätsbibliothek Dresden, kurz SLUB, übernimmt den Nachlass des verstorbenen Kochs und Sammlers Reinhard Lemmel. Dieser umfasse rund 1500 historische Menü- und Speisekarten aus dem 19. und 20. Jahrhundert, so Janosch Förster, wissenschaftlicher Mitarbeiter an der SLUB. Er sagte MDR Kultur:
5: Wir haben zum einen natürlich Kochbücher, da haben wir im Deutschen Archiv der Kulinarik auch eine große Sammlung, 50.000 Kochbücher ungefähr. Die Menükarten, die Speisekarten, die Reinhard Lemmel gesammelt hat, sind aber insofern interessant, als dass sie uns zeigen, was auch tatsächlich gegessen wurde. Ja, also ein Kochbuch ist geduldig, da kann alles Mögliche drinstehen. Auf der Menükarte steht, was es auch tatsächlich dann gab. Und Herr Lemmel hat vor allen Dingen mit dem Schwerpunkt Dresden und Sachsen gesammelt. Und das ist natürlich für uns hier sozusagen nochmal doppelt interessant, weil wir dann auch hier mit der Regionalgeschichte Bezüge herstellen können.
2: Der Nachlass von Reinhard Lemmel soll nun an der SLUB Dresden bibliothekarisch erschlossen und dann der Forschung zur Verfügung gestellt werden.
0: Und das waren die Kulturnachrichten. Vielen Dank, Anne Wiehan. Schönen Feierabend. Tschüss.
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0: Aktuell von der Rhön bis zum Harz recht viele Wolken, teilweise regnet es dort auch, ansonsten dichte Wolken und trocken über Mitteldeutschland. In Ostsachsen scheint noch die Sonne. Das kann auch nicht mehr lange sein, denn wir haben ja jeden Tag ein kleines bisschen früher schon dunkel. In der Nacht Tiefstwerte 15 bis 10, in Sachsen bis 7 Grad und morgen geht's los, verbreitet in Mitteldeutschland bedeckt. Mit zeitweise Regen, nur in Ostsachsen ist es wieder aufgelockert. Im Tagesverlauf wird's von Westen her insgesamt freundlicher, 16 bis 21 Grad. Sonnabend ähnliches Bild nach Frühnebel, dann kommt nochmal die Sonne raus und die sollten wir alle genießen. Denn ab Sonntag sind wirklich dichte Wolken am Start und es wird insgesamt kühler. Der MDR Kulturverkehrsservice mit folgenden Meldungen. A2 Richtung Berlin zwischen Allerengersleben und Eilsleben dauert 10 Minuten länger, 4 Kilometer stockender Verkehr hier an einer Baustelle. A4 Frankfurt Richtung Dresden zwischen Bucher und Jena-Göschwitz ist die rechte Fahrspur im Jagdbergtunnel durch ein defektes Fahrzeug blockiert. A13 Richtung Dresden zwischen Freiwalde und Lübbenau staut sich's wegen Bauarbeiten, hier brauchen Sie 20 Minuten länger. A38 Richtung Leipzig zwischen Leipzig-Neue Hart und Leipzig-Südost stockt der Verkehr, plus 10 Minuten hier einrechnen. A71 Richtung Sangerhausen zwischen Heldrungen und Artern steht ein defektes Fahrzeug im Baustellenbereich. Und A72 Richtung Leipzig zwischen Chemnitz-Süd und Kreuz-Chemnitz 4 Kilometer Stau, das kostet Sie 15 Minuten mehr. Fahren Sie überall vorsichtig, kommen Sie gut und sicher an Ihr Ziel, 17.35 Uhr.
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I Want Poetry, das Indie-Pop-Duo, was wir hier gerade gehört haben. Und das nächste Mal sind die beiden zu erleben am 13. November 19 Uhr auf dem 8mm oder 8mm Festival, A Night of Synesthesy, und zwar in Berlin. Alles andere finden Sie auf der Homepage von I Want Poetry. Und wir machen jetzt mit einer ganz anderen musikalischen Farbe weiter. Übrigens, falls Sie das komplette Stück hören wollen von Kurt Weill, dann sei Ihnen der Blick ins Gewandhausprogramm anempfohlen, denn da steht in ein paar Tagen, also auf alle Fälle im Oktober noch, Mahagoni auch an. Das hier ist der Alabama-Song daraus von Kurt Weill, und zwar mit den Doors.

0: Der Alabama-Song aus Aufstieg und Fall der Stadt Mahagoni kennt man natürlich von den Doors, aber man kennt vielleicht nicht in jedem Fall die komplette Brechtweil-Oper Aufstieg und Fall der Stadt Mahagoni. Ist ja in Leipzig vor fast 100 Jahren uraufgeführt worden und das Uraufführungsorchester, nämlich das Gewandhausorchester, hat, das habe ich vorhin schon so ganz kurz angedeutet, jetzt im Oktober zwei konzertante Aufführungen geplant. Eines der größten Skandalstücke der Weimarer Republik, die ja als unverhohlen übelste kommunistische Propaganda beschimpft wurde und kurz nach der Uraufführung in Leipzig 1930 eben von Anhängern der NSDAP mit Störaktionen runtergebuht wurde, sodass im Grunde eine Fortführung der Vorstellung fast unmöglich wurde. Sie können das komplette Stück erleben und zwar am 22. Oktober 1930 im großen Saal des Gewandhauses mit dem Gewandhausorchester, mit vielen, vielen Solisten. Der MDR Rundfunkchor ist auch mit dabei und am Pult steht HK Gruber, ein ausgewiesener Fachmann für diese Musik. Das also als Empfehlung, denn das sollte man nicht verpasst haben, denn das ist ein großes Highlight in dieser Gewandhaussaison und natürlich auch im Tacheles-Jahr, dem Jahr der jüdischen Musik in Sachsen. Ein historisches anderes Jubiläum steht an, über das wir jetzt sprechen wollen. 60 Jahre Debütroman und 60 Jahre Verbot in der DDR. 2026 jährt sich das Erscheinen von Fritz Rudolf Fries' Debütroman Der Weg nach Obliado im Suhrkamp Verlag zum 60. Mal. Gleichzeitig ist es das 60. Jahr des Verbots dieses Romans in der DDR. Ein Werk, das als eines der am längsten unterdrückten Texte der DDR-Literatur gilt. Erst im November 1989, kurz vor dem Mauerfall, durfte es in der DDR erscheinen. Die Fritz-Rudolf-Fries-Gesellschaft e.V. nimmt dieses Doppeljubiläum zum Anlass, um ab morgen mit einer zweitägigen Tagung in Leipzig die lange überfällige Aufarbeitung und Würdigung des Romans und seines Autors voranzutreiben. Gleich sind wir dazu im Gespräch mit Thorsten Arendt. Vorgeführt wird im Rahmen der Tagung morgen, 16.30 Uhr, übrigens in der Schaubühne Lindenfels, auch die Hörspielversion des Romans, die der MDR vor mehr als 30 Jahren realisiert hat, mit Winfried Glatzeder und Manfred Krug in den Hauptrollen. Sie spielen zwei berüchtigte Bohemiens, die mit Hilfe von Jazz, West, Büchern und Mädchen versuchen, ihrem fahnengeschmückten Vaterland DDR eine Nase zu drehen. Wir hören rein.
1: Es ist Literatur. Die Spur unserer Erdentage, zuverlässig aufgezeichnet.
2: Wenn du jenen Abend in der Kongresshalle meinst, Silvester 1960, da hatte von uns beiden nur einer sein Examen noch nicht bestanden und das warst du, mein Lieber.
1: Kann schon sein. Dafür hatten wir beide noch die Zukunft vor uns, während die Stadt im Rausch versank.
2: Kalbaum oder Meldelikör.
1: Konvitschny wie in jedem Jahr die Neunte dirigiert hatte und die Kongresshalle wieder uns gehörte. Ein Schattenreich mit den blinden Spiegeln im Gang und den Schatten der Garderobenfrauen, mit deren Garderobenmarken wir eine Runde Domino hätten spielen können. Oder so ähnlich. Beethoven hat überlebt.
2: Die Überlebenden sind wir.
1: Wenn du genau hinhörst, sie haben inzwischen den Text verfälscht. Es muss heißen, Freude schöner Götterfunken, nicht Freiheit.
2: Freiheit ist schöner. Sind wir etwa nicht frei?
3: Prost Neuer!
0: Das war ein Ausschnitt aus Fritz Rudolf Fries, Der Weg nach Obliado. Und bis heute gilt ja eben dieser Fritz Rudolf Fries als einer der sprachmächtigsten Autoren der DDR-Literatur. Und doch ist er ein bisschen in Vergessenheit geraten. Das will ein Verein ändern, die Fritz Rudolf Fries Gesellschaft, die sich jetzt zu einer zweitägigen Tagung trifft. Ein interessantes Programm steht an und darüber spreche ich jetzt mit Thorsten Arendt, der das Literaturhaus Leipzig leitet und als Lektor beim Gustav Kiepenheuer Verlag, bei Suhrkamp und bei Wallstein immer wieder auch Bücher von Fritz Rudolf Fries betreut hat. Hallo, Herr Arendt.
4: Hallo, guten Tag.
0: Fritz Rudolf Fries ist Jahrgang 1935, gestorben 2014. Warum bemühen Sie und Ihre Mitstreiter sich mit einem eigenen Verein um diesen Autor? Was unterscheidet ihn vielleicht auch von all den anderen DDR-Autoren?
4: Der Motor des Vereins ist Ansgar Weber, ein Buchhändler in Leipzig. Und der hat eine ganze Menge Mitstreiter um sich versammelt, die eben die Bedeutung von Fritz Rudolf Fries als eine sehr große einschätzen. Fries war ein singulärer Fall in der DDR. So wie er geschrieben hat, hat niemand sonst geschrieben, auch nicht so ähnlich. Er war in der DDR bekannt, aber immer eher als Geheimtipp. So riesige Auflagen hatten seine Bücher nicht. Und der Weg nach Obliaidu, sein bekanntestes Buch, das 1966 bei Suhrkamp rauskam. Er war da angestellt in der Akademie der Wissenschaften in Berlin. Diese Publikation kostete ihn die Arbeitsstelle. Er flog da raus oder wurde gezwungen, selber zu kündigen. Und es gehörte sich einfach nicht, dass ein Mensch in der DDR, der noch nicht mal bekannt ist, bei Suhrkamp sein Debüt herausgibt. Und insofern war das ein schwieriger Fall. Und Karl Corino hat dieses Buch mal das bedeutendste Unbuch und das längste Unbuch der DDR-Literatur genannt. Es erschien tatsächlich im Herbst 89, als es irgendwie niemanden interessierte und als es auch sehr wenig Leute überhaupt mitkriegten im Aufbauverlag.
0: Jetzt sagen Sie mir doch mal, wenn Sie sagen, er hat so ganz besonders geschrieben und auch nicht so ähnlich wie irgendjemand, können Sie es ein bisschen genauer machen?
4: Er ist im Baskenland geboren, in Bilbao, und hat irgendwie immer auch betont, er hat eine spanische Geisteshaltung oder eine baskische Geisteshaltung. Er hat sehr viel getan für die spanischsprachige Literatur, lateinamerikanische Literatur, Herausgaben und Übersetzungen. Und er selber hat auch eher so geschrieben, wie er vielleicht seine Vorbilder in der spanischen Literatur schrieben. Also seine Texte sind sehr, sehr fantastisch. Sie sind, man könnte es auch ein bisschen experimentell nennen. Sie erzählen nicht von A nach B, schon gar nicht nach den Mustern des sozialistischen Realismus. Und man konnte ihn nicht so einordnen. Er war natürlich kein Staatsautor, wie dieses Etikett ja manchmal schnell verteilt wird. Und er war auch nicht ein dissidentischer Autor, der mit kleinen Spitzen versuchte, die kulturpolitischen Koryphäen zu ärgern. Seine Texte handelten von ganz anderen Dingen. Und dieses Obliaidu, das ist bezieht sich auf einen Song von Dizzy Gillespie, The Princess of Obliaidu. Und das hat 1966 selbst im Westen die Leute sehr verblüfft, die auch sich darüber gewundert haben. Zwei der avanciertesten Autoren deutscher Sprache, Uwe Jonsson und Fritz Rudolf Fries, beide kommen aus dem Osten, beide haben in Leipzig studiert. Und tatsächlich hat Uwe Jonsson für den Druck bei Suhrkamp sich sehr eingesetzt und hat Siegfried Unseld davon überzeugt, dass das ein großartiger Autor ist, der allerdings eben kompliziert ist oder als kompliziert gilt. Und man muss bereit sein, sich überraschen zu lassen, sich darauf einlassen zu können, dass die Dinge nicht gerade Wege nehmen, sondern in Sprüngen geschehen und dass sie auch in Sprüngen erzählt werden.
0: Herr Ahren, gibt es denn jetzt einen speziellen Anlass, im Oktober 2026 die Fries-Fans zusammenzurufen?
4: Ach, die haben sich eigentlich andauernd getroffen. Da fand jedes Jahr was statt. Ich habe über Obliaidu schon mal eine Veranstaltung mit Clemens Mayer zusammen gemacht oder allgemein über Fritz Rudolf Fries. Und das ist auch das Verdienst dieser Gesellschaft, dass die verschiedene Anlässe organisieren, um was für Fries zu tun. Und diese Konferenz ist ein bisschen größer als sonst. Da kommen ein paar Koryphäen des Fries-Umfeldes zusammen. Es wird einen Jazzabend geben am Freitagabend. Helmut Böttiger, der bekannte Kritiker und Fries-Kenner, der mal vor sehr vielen Jahren, ich weiß nicht, 80er Jahre, in Stuttgart eine Doktorarbeit über Fritz oder Fries geschrieben hat und sein Werk auch dann begleitet hat, wird da sein, zusammen mit einem Jazzer. Und es gibt eine ganze Menge Vorträge von Katja Leuchtenberger, Gunnar Decker, Lutz Hagestedt, sodass es am Ende zwei Tage werden. Und einer der wichtigen Romanisten hier an der Leipziger Uni, Jobst Welge, wird den Abschlussvortrag halten von Cervantes bis Cortázar, Fritz Rudolf Fries als Übersetzer und Vermittler der iberoamerikanischen Literatur. Also ist ein weites Feld und wir hoffen, dass da im Lindenfels auch ein größeres Publikum das zur Kenntnis nimmt und kommt. Und Ansgar Weber, der Leiter der Buchhandlung oder Besitzer der Buchhandlung, die quasi was für Fries getan hat, schon seit vielen Jahren, organisiert auch öfter Stadtspaziergänge, Spaziergänge durch Leut, weil eben Fries als Knabe mit seiner baskischen Großmutter und der Mutter aus Spanien ausgereist ist und nach Deutschland gekommen ist und dann in Leipzig für längere Zeit hängen geblieben ist.
0: Das also alles am 2. und 3. Oktober, wenn sich die Fries-Gesellschaft in Leipzig trifft. Und die Veranstaltungen im Einzelnen sind auch auf der Website der Fritz-Rudolf-Fries-Gesellschaft angekündigt. Vielen Dank, Thorsten Arendt. Ich wünsche gutes Gelingen.
4: Ja, ich danke auch.

Filmmusik von Clifton Parker zum Film The Sword and the Rose. Und damit hat unser Musikredakteur schon mal so ein ganz bisschen auf die kommende Stunde vorausgeschaut. Wenn meine Kinder Digger sagen, dann meinen die meistens irgendwie jemanden in ihrer Peer Group. Bei mir zu Hause wird nicht gediggert, aber wir werden gleich über Digger sprechen und meinen damit den neuen Film von Alejandro González Iñárritu. Und da heißt der Öltycoon eben wirklich Digger, Rockwell, Tom Cruise und Sandra Hüller in den Hauptrollen. Und das ist eines der Themen im Filmspezial in der kommenden Stunde hier bei MDR Kultur. Bis gleich. Ja.

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3: Um 18 Uhr mit Uta Georgi. Der Tankrabatt ist nach Angaben des Bundeskartellamts am ersten Tag weitgehend an die Kunden weitergegeben worden. Präsident Andreas Mundt sagte dem MDR, es handle sich allerdings um eine Momentaufnahme. Die Preise an den Tankstellen seien vergangene Nacht im Schnitt bundesweit um rund 18 Cent gesunken. Die Preiserhöhung am Mittag habe bei etwa 19 Cent gelegen. Das sei im Rahmen dessen, was man auch in den vergangenen Monaten beobachtet habe. Mundt sagte, um ein genaues Bild zu bekommen, müsse aber der ganze Zeitraum der Steuersenkungen betrachtet werden. Die meisten Ostdeutschen sehen durch die Wiedervereinigung eher Vor- als Nachteile. Im aktuellen ARD-Deutschland-Trend gaben 44% an, dass ihnen die Einheit persönliche Vorteile gebracht habe. Nur 19% verbinden damit Nachteile. Bei den Westdeutschen gab eine Mehrheit an, dass die Wiedervereinigung ihr Leben kaum beeinflusst habe. Ein Fünftel der Befragten zieht eine positive Bilanz, etwa ähnlich viele eine negative. Die Verbraucherorganisation Foodwatch hat die gestoppten Pläne für eine Zuckersteuer kritisiert. Eine Sprecherin sagte, während die Koalition streite, freue sich die Zuckerlobby. Der aktuelle Gesetzentwurf wäre ein Meilenstein im Kampf gegen ernährungsbedingte Erkrankungen. Das Kanzleramt hatte den Entwurf von Finanzminister Lars Klingbeil vorläufig auf Eis gelegt. Klingbeil wollte mit der Steuer auf zuckerhaltige Getränke pro Jahr rund 1 Milliarde Euro einnehmen. Nach der gewaltsamen Auseinandersetzung an Bord eines Flugzeugs sind die Hintergründe weiter unklar. Die Behörden in den Vereinigten Arabischen Emiraten haben Ermittlungen eingeleitet. Sie konzentrieren sich vor allem auf das Motiv des Piloten aus dem Oman. Er soll gestern während eines Fluges von Dubai nach Tel Aviv den Co-Piloten angegriffen haben. Die israelische Regierung spricht von einem versuchten Terroranschlag. In Deutschland ist erstmals ein Patient mit der sogenannten Genschere behandelt worden. Der 19-Jährige erhielt an der Charité in Berlin ein Medikament, das auf der CRISPR-Technologie beruht. Ihm wurden Stammzellen entnommen, genetisch im Labor verändert und anschließend wieder eingesetzt. Der Patient leidet an einer genetisch bedingten Bluterkrankung und war bisher auf regelmäßige Transfusionen angewiesen. Das waren die Nachrichten.
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4: In Ostsachsen bekommen Sie aktuell noch ein bisschen Sonne, ansonsten dichte Wolken, trockenes Wetter. Von der Rhön bis zum Harz gibt es hier und da auch etwas Regen und viele Wolken. In der Nacht wird es von den Temperaturen runtergehen auf 15 bis 10, in Sachsen bis 7 Grad. Und morgen starten wir in den Tag verbreitet bedeckt. Zeitweise gibt es auch Regen, nur in Ostsachsen ist es aufgelockert und meist trocken. Im Tagesverlauf wird es insgesamt auflockern und freundlicher, 16 bis 21 Grad morgen. Dann am Feiertag starten wir mit gebietsweise Frühnebel, danach wechselnd bewölkt mit Sonne, trockenes Wetter nochmal bei 17 bis 21 Grad und auch der Sonntag, das haben die Kollegen Meteorologen mittlerweile geändert. Einzelne Schauer sind angekündigt für Sonntag, aber die Temperaturen bleiben konstant bei 17 bis 21 Grad. Auch der Montag heiter bis wolkig, meist trockenes Wetter und weiterhin mild. Der MDR Kulturverkehrsservice mit folgenden Meldungen. A2 Richtung Berlin zwischen Alleringersleben und Alsleben. 4 Kilometer stockender Verkehr an einer Baustelle. Vorsicht auf der A4 Frankfurt Richtung Dresden. Zwischen Apolda und Magdala liegt ein Plasteteil auf der linken Spur. A4 Frankfurt Richtung Dresden. Zwischen Bucha und Jena-Göschwitz ist die rechte Spur im Jagdbergtunnel durch ein defektes Fahrzeug blockiert. A13 Richtung Dresden zwischen Freiwalde und Lübbenau staut sich wegen Bauarbeiten. Hier brauchen Sie 20 Minuten länger. A38 Richtung Leipzig zwischen Leipzig-Neue-Hart und Leipzig-Südost stockt der Verkehr. Da brauchen Sie 10 Minuten mehr mittlerweile. Und Vorsicht auf der A73 Richtung Suhl zwischen Eisfeld-Nord und Schleusingen liegen Fahrzeugteile auf allen Spuren. Fahren Sie überall vorsichtig und kommen Sie gut und sicher an Ihr Ziel. 18 Uhr und 45.
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4: Und das ist das Filmspezial und dazu begrüßt sie Beatrice Schwartner. Hallo.

0: Neue Filme, neue Serien und Themen ums Kino und Streaming stehen im Filmspezial an. Heute kommt die Frischware sozusagen in die Lichtspielhäuser. Und wir starten mit dem neuen Streifen von Doris Dörrie. Wenn Sie den Trailer vielleicht schon im Kino gesehen haben, hat er sicher Ihr Interesse geweckt. Die Beziehung zwischen Angela Winkler und einem Pflegeroboter. Skurril, humorvoll. Knut Elstermann stellt den Film Frau Winkler verlässt das Haus heute früh im Gespräch mit Ellen Schweder so vor.
1: Ja, das ist sehr anrührend. Das ist auch wieder, wenn man so will, eine Zukunftsprognose. Aber die Zukunft ist ganz nah, ist nur ein ganz kleiner Schritt. Und davon erzählt Doris Dörrie in ihrem neuen Film. Wir haben eine alte, kranke Frau, wunderbar gespielt von Angela Winkler. Also wir haben sogar den echten Namen hier im Filmtitel. Und sie muss gepflegt werden und diese Pflege überfordert die Tochter vollkommen. Amy, gespielt von Laura Tonke, auch eine großartige Schauspielerin. Und deshalb wird eben ein humanoider Roboter angeheuert. Und der ist sehr zugewandt, der ist herzlich, der ist freundlich, der hat eine schnelle Auffassungsgabe, lernt sehr schnell. Und anfangs fremdelt die unwirsche Frau Winkler sehr mit dem, will damit nichts zu tun haben. Aber irgendwann weiß sie diesen Gefährten zu schätzen. Ihre Tochter probt inzwischen, das ist auch ein schöner erzählerischer Trick, im Theater die Olga in Tschechows Stück Drei Schwestern. Und in dieser Rolle hat die Mutter, die auch Schauspielerin war, früher mal geglänzt. Und das wird jetzt immer so hin und her geschaltet. Also das fällt mir sehr gut. Es ist auch kein Wunder, nicht? Die Vergangenheit kommt immer wieder in die Gegenwart hinein und überschattet eben auch die Geschichte. Das ist eine schöne Überblendung, wenn man so will, von Tschechow und von Vergangenheit und von Gegenwart. Frau Winkler verlässt das Haus ist für mich einer der schönsten Filme von Doris Dörrie und sie hat ja schon sehr viele Filme gemacht. Menschenfreundlich, spielerisch verbindet eben sie mit ihren wunderbaren Darstellerinnen das Schicksal der beiden Frauen mit den ganz großen Themen unserer Zeit, die uns ja alle beschäftigen, also Altern, Einsamkeit, Zukunftsangst. Und ja, wie Tschechow in seinen Stücken stellt sich die ganz einfache Frage, die so schwer zu beantworten ist, wie soll man leben? Und irgendwie hatte ich das Gefühl, irgendwann muss auch der Roboter sich mal so eine Frage stellen und vielleicht auch eine gültige Antwort finden, denn er hat eine eigene Persönlichkeit.
0: Klare Empfehlung also für den Film Frau Winkler verlässt das Haus von Knut Elstermann. Das ganze Gespräch mit ihm finden Sie zum Nachhören im ARD Sounds bei MDR Kultur.

0: Sun will never settle, die Kingfisher hier bei MDR Kultur im Filmspezial. Mit großer Spannung wird die schwarze Komödie Digger von Oscar-Preisträger Alejandro González Iñárritu erwartet, den wir kennen von Birdman, von The Revenant, hat auch das Drehbuch mitverantwortet und es geht um den Öl-Tycoon Digger Rockwell, der, nachdem er einen gewaltigen Tsunami ausgelöst hat, beschließt schließlich selbst die Welt zu retten. Mit Tom Cruise und Sandra Hüller hat Iñárritu einen bissigen und äußerst überraschenden Film geschaffen, eine Rezension jetzt von Andrea Burz.
1: Was zur Hölle ist das?
2: Das Ding ist riesig.
3: Öl-Tycoon Digger Rockwell kann es nicht fassen. Ein gewaltiger Tsunami droht Europa zu überschwemmen und er ist schuld daran. Denn durch seine Bohrungen hat sich in Grönland ein riesiges Stück Gletschereis gelöst, das jetzt auf die Küste zurast. Der einflussreiche Mann nutzt seinen kurzen Draht zur Macht.
4: Mr. President, vor 55 Minuten wurde ich über die Explosion auf unserer Plattform informiert.
5: Sie verursacht gewaltige Wasserverdrängung und einen Tsunami.
3: Digger persönlich will den Planeten retten. Auf den ersten Blick traut man das diesem blassen Typen mit stattlichem Bierbauch nicht zu, der sein schütteres Haar über die Glatze kämmt und zu jedem Anlass Cowboystiefel trägt. Unter der opulenten Prothesenmaske des alten Herrn steckt Actionstar Tom Cruise, der in dieser facettenreichen Rolle wieder einmal seine Wandlungsfähigkeit beweisen darf. Um zum kauzigen Digger zu werden, sollte er ursprünglich täglich 6 Stunden im Schminkraum sitzen. Doch die Zeit wollte Cruise lieber vor der Kamera nutzen.
6: So what I did was, is I said, listen, we're gonna get it down to an hour.
7: Ich sagte, wir schaffen das Make-up in einer Stunde. Ich habe mit einer Stoppuhr jeden einzelnen Arbeitsschritt gemessen. Sie wurden immer schneller. Das Make-up zum Ballett. Am Ende haben sie es sogar unter einer Stunde geschafft. Das war außergewöhnlich.
3: Warum das Make-up von Digger auf den ersten Blick zu dick aufgetragen, ja fast künstlich wirkt, gehört zu einer der beiden überraschenden Wendungen des Films. Ohne zu viel zu verraten. Digger ist keine geradlinige Gesellschaftssatire. Der Film spielt mit Zeitebenen, Fiktion und Realität und unterläuft so beständig Erwartungen der Zuschauer. Über 10 Jahre hat der mexikanische Regisseur Alejandro González Iñárritu an dem originären Filmstoff gearbeitet und auch am Drehbuch mitgewirkt. Seinem kühnen Grundkonzept folgen auch die beeindruckenden Szenenbilder. Diggers Luxusanwesen und die Kabine seines Privatjets in entsättigten, stilisierten Farben. Sie unterstreichen die Scheinwelt, in der er mit seiner Schwester lebt, präzise interpretiert von Sandra Hüller.
1: Klar schieben Sie die ganze Schuld auf mich.
8: Du hast gerade einen halben Kontinent ertränkt. Was willst du denn machen? Noch einen draufsitz?
3: Satirische Dialoge kommentieren den trostlosen Zustand der Welt und die Selbstüberschätzung der Mächtigen.
9: Runden wir die Scheiße aus hier raus, Mr. President.
10: Ich habe eine Tomahawk, die ist so präzise, die schießt eine russische Ballerina am anderen Ende der Welt die Titten ab.
11: Es sind Frauen anwesend.
3: Sie lachen, weil in ihrem Kosmos alter, weißer Regierender keine einzige Frau ihren Platz hat. Neben dem US-Präsidenten, bis zur Schmerzgrenze persifliert von John Goodman, läuft der unscheinbare Digger zur Höchstform auf. Mit dem minutenlangen Monolog dürfte sich Tom Cruise für die nächste Oscar-Verleihung empfehlen.
12: Ich kann den Lauf der Natur nicht kontrollieren, das Narrativ allerdings schon.
3: Wohlhabende Narzissten stürzen die Welt in die Krise und manipulieren anschließend den öffentlichen Diskurs. Wo das enden kann, überzeichnet Alejandro González Iñárritu in seiner Inszenierung bis an den Rand der Hysterie. Sein kühnes Konzept einer Satire über die Rolle der Satire funktioniert blendend, auch wenn manche Absurdität gleichauf mit der Realität ist.
0: Sagt Andreas Burz. Knut Elstermann sieht es übrigens ganz anders, diese schwarze Komödie von Oscar-Preisträger Alejandro González Iñárritu mit Tom Cruise in der Hauptrolle als Erdölmagnat Digger Rockwell, der nach einer selbstverursachten Katastrophe die Menschheit retten will. Sehen Sie selbst ab heute im Kino. Und wenn Sie lieber daheim bleiben und Serien durchsuchten, wie Babylon Berlin, gerade ist ja die 5. Staffel draußen, zu Babylon Berlin gibt es jetzt ein Computerspiel, was wir gleich vorstellen.

0: Die Fernsehserie Babylon Berlin erzählt vom Ende der Weimarer Republik. Die finale 5. Staffel ist gerade in der ARD-Mediathek zu sehen. Ich bin gerade voll im Fieber und freue mich auf die nächste Folge. Vielleicht haben Sie sie ja auch schon gesehen. Und nun gibt's auch noch ein Computerspiel. Eine Nacht im Mokka Efti, ein Babylon-Berlin-Story, das man kostenlos spielen kann. Man schlüpft in die Rolle einer Journalistin und rekonstruiert unter Hypnose die Ereignisse einer rätselhaften Nacht im legendären Berliner Nachtclub Mokka Efti. Das Spiel, ein sogenanntes Adventure, verbindet Krimi, Psychodrama und Zeitgeschichte. Und ich konnte vor der Sendung mit Jörg Friedrich sprechen, der das Spiel mit seinem Team von Paint Bucket entwickelt hat. Hallo, Herr Friedrich.
1: Hallo.
0: Warum braucht denn eine erfolgreiche Serie wie Babylon Berlin ein Computerspiel oder was kann ein Spiel im Vergleich zur Serie?
1: Also, in einer Serie schaue ich ja den Figuren zu. Ich gucke zu, wie die handeln, ich werde mitgerissen, ich fühle mit, ich fiebere mit. Im Computerspiel mache ich das alles auch, aber zusätzlich muss ich selber handeln. Ich muss mich selber entscheiden, ich muss selber überlegen, wenn ein Problem auftritt, wie löse ich das jetzt, wie komme ich weiter? In dem Fall ist es ja auch zum Beispiel einen Kriminalfall, den ich löse. Also muss ich selber recherchieren, selber überlegen, was ist die Lösung. Und damit kann ich die Geschichte und das Ende beeinflussen. Und deswegen sind Computerspiele meiner Meinung nach das erzählende Medium des 21. Jahrhunderts. Und deswegen brauchen gute Geschichten, wie Babylon Berlin eine ist, unbedingt auch ein Computerspiel.
0: Das Mokka Efti ist ja einer der bekanntesten Orte aus Babylon Berlin, vor allem in den ersten Staffeln. Warum eignet sich denn dieser Ort für ein Computerspiel?
1: Wir mussten uns fokussieren. Die Serie hat ja 50 Stunden, um zu erzählen. Wir haben mit unserem Spiel nur ungefähr 3. Und deswegen wollten wir einen Ort uns raussuchen, der eben auch ikonisch ist für das, wofür Babylon Berlin steht, für diese Kunst und Kultur, für dieses alles, was dann auch bedroht ist in der 5. Staffel und wahrscheinlich wegbricht dann. Und wir haben uns überlegt, wie wäre es, im Mokka Efti zu sein und diesen Ort erkunden zu können und dort mal die Türen selber aufmachen zu können, die sonst vielleicht in der Serie immer verschlossen blieben, wo man immer dachte, da hätte ich aber gerne mal reingeschaut.
0: Ich hoffe ja, dass vom Mokka Efti Orchester irgendwie Hintergrundmusik ist, aber das ist jetzt mal nur nebenbei. In der Serie spielt ja die Hypnose eine zentrale Rolle, deshalb ist es naheliegend, dass Sie das im Spiel auch aufgreifen. Welche Möglichkeiten eröffnet das?
1: Was wir an der Geschichte und der Art, wie es in der Serie erzählt wird, auch so gut und wichtig fanden, war, dass man manchmal nicht weiß, was ist jetzt eigentlich wahr und was bilden sich vielleicht Leute auch nur ein. Was ist eben Teil dieser Hypnose-Erfahrung, was ist Erinnerung? Und das fanden wir extrem faszinierend und auch einen super interessanten Rahmen für eine Computerspielhandlung. Und das kann man eben in einer Hypnose dann sehr gut machen, weil ich eben nicht an realen Zeitablauf gefesselt bin oder an eine reale Verbindung, beispielsweise Räumen oder so, sondern ich kann einfach springen. Ich kann sozusagen so szenisch erzählen, auch innerhalb eines Computerspiels. Und auch immer wieder so Momente auslösen, wo die Spieler sich fragen, okay, was ist jetzt gerade passiert? Was stimmt jetzt eigentlich? Und was bildet sich die Figur, die ich spiele, vielleicht auch nur ein?
0: Und begegnet man dann wirklich den bekannten Figuren aus der Serie, also Charlotte Ritter, Gereon Rath?
1: Also die bekannteste Figur, die auch eine zentrale Rolle im Spiel hat, ist Dr. Schmidt, bei dem man eben, den man kennt schon seit der ersten Staffel, man kennt seine ikonische Stimme, das ist Jens Harzer, der Schauspieler, der ihn auch spricht im Spiel. Und der ihn eben hypnotisiert und mit auf diese Reise nimmt. Und der ist die ganze Zeit mit dabei als sozusagen Austauschpartner der Erzählung. Ansonsten ist es eine eigenständige Handlung, die zwar zeitlich angelehnt ist und auch an die Ereignisse in der 5. Staffel, aber eben unabhängig davon spielt.
0: Sie haben gerade schon die Ereignisse in der 5. Staffel angesprochen. In dieser finalen Staffel spürt man ja die politische Bedrohung durch den aufkommenden Nationalsozialismus. Wie passt das zur eskapistischen Seite des Spielens?
1: Naja, also ich würde behaupten, dass Computerspiele auch nicht nur Eskapismus sind. Also es sind genauso viel und genauso wenig Eskapismus wie Serien oder auch Filme können ja tragische und ernste

0: Themen abhandelt und tun das auch schon lange. Und so können das Computerspiele eben auch.
1: Eine Nacht im Mokka Efti ist nicht Ihr erstes Spiel zum Nationalsozialismus und seinen Folgen. Sie beschäftigen sich schon länger damit. Können Computerspiele einen anderen Zugang zur Geschichte schaffen als Filme, Bücher oder Dokumentationen?
0: Ich denke auf jeden Fall, ja. Also wie gesagt, Computerspiele erlauben mir eben, mich in Situationen zu begeben, in denen ich dann selber handeln und entscheiden muss. Passe ich mich an oder traue ich mich was? Und dann kann ich die Konsequenzen direkt im Spiel erleben und sehen. Sind natürlich nicht real, aber deswegen, das ist ja auch das Tolle an einem Spiel, dass ich Dinge mal ausprobieren kann. Das ist, glaube ich, was, was andere Medien eben einfach nicht können.
1: Und wo finde ich das Spiel? Sie haben mich überzeugt.
0: Das Spiel ist kostenlos auf der Plattform Steam. Das ist sozusagen ein App Store für Computerspiele für PC und Mac.
1: Eine Nacht im Mokka Efti, das Spiel zur Serie Babylon Berlin als Erweiterung, Ergänzung zur Serie. Wir haben mit dem Spieleentwickler Jörg Friedrich gesprochen. Und es gab hier und da kleine Aussätze zwischen Berlin und hier Halle im Studio. Und die bitten wir zu entschuldigen. Herzlichen Dank, Jörg Friedrich, für diese Einblicke.
0: Ja, gerne.

0: klar mussten wir, wenn es gerade um Babylon Berlin ging und das Mokka-FD, mussten wir auch noch das Mokka-FD-Orchester hören. Und das war gerade Wannsee Weise aus Babylon Berlin. Sie hören das MDR-Kulturspezial zum Film. Und da kommen wir jetzt zu einer neuen Serie, einer ZDF-Serie. Dafür bin ich nicht zuständig. Ein Satz wie gemacht für die deutsche Verwaltung. Die Berlinerin Thülin Seskin hat daraus gleich eine Karriere gemacht. Als Connie from the Block parodiert die ehemalige Beamtin seit Jahren auf Social Media den Behördenalltag. Und jetzt ist aus ihrem Kosmos tatsächlich eine ZDF-Fernsehserie geworden. 9 to 5, das Amt. Eine improvisierte Workplace-Comedy über Faxgeräte, Dienstwege und Menschen, die sich in einem ziemlich starren System eingerichtet haben. MDR-Kultur-Serienkritikerin Anna Wollner stellt uns die Serie jetzt vor.
1: Legen wir mal los. Dann bräuchte ich bitte einmal den Ausweis.
2: Berlin Tiergarten Mitte West. Ein fiktives Bürgeramt mit Neonlicht, Aktenbergen und Kaffeeküche. In diesem deutschesten aller deutschen Mikrokosmosse tritt Ronja ihren neuen Job an. Sie kommt aus der Privatwirtschaft und soll als neue Chefin frischen Wind in die Verwaltung bringen. Nur hat auf sie niemand so wirklich gewartet.
3: Hallo, ich bin Ronja Keller, die Neue.
4: Wieso haben wir denn jetzt eine Neue?
5: Eine Neue. Hieß es nicht, dass mir schon zu viele in der Abteilung sind?
2: Das Setting von 9 to 5, das Amt, ist eine klassische Versuchsanordnung für eine Workplace-Comedy. Der Vergleich zu Stromberg liegt nahe, nur eben mit Dienstsiegel statt Versicherungsschaden. Dabei stammen die Figuren ursprünglich aus einem anderen Kosmos. Thülin Seskin spielt als Connie from the Block in kurzen Social-Media-Videos seit Jahren selbst die verschiedenen Typen aus deutschen Ämtern. 2023 erschien ihr Buch »Da bin ich nicht zuständig, Mausi«. Danach kamen die ersten Anfragen für eine Verfilmung. Für die Serie musste Seskin ihre Figuren allerdings aus der Hand geben.
6: Also es war am Anfang, habe ich wirklich gekämpft, weil ich dachte, oh Gott, wie soll ich die nur abgeben, weil ich spiele die ja alle selber. Und habe dann aber relativ schnell und auch gut, glaube ich, für mich verstanden, dass die Figuren trotz alledem so koexistieren können.
2: Jetzt spielt ein illustres Ensemble die Beschäftigten des Bürgeramts. Seskin selbst übernimmt eine Nebenrolle als Kantinenchefin Hanni. Die Dialoge sind komplett, die Szenen zu großen Teilen improvisiert. 9 to 5 ist insgesamt eher behäbig als bissig, aber zu diesem Amt passt das erstaunlich gut.
7: Liebe Familie, ich muss eine kleine Ankündigung machen. Mit wachsender Verantwortung kommen auch wachsende Aufgaben. Und ich habe jetzt die Aufgabe, jemanden von euch abzuordnen.
2: Es sind gerade diese Pausen, das Warten, die Blicke und die kleinen sozialen Unfälle, in denen die Serie ihren eigenen Humor findet. Leiser und weniger pointiert als Seskins kurze Clips im Netz.
6: Und das, finde ich, hat die Serie aber echt ganz gut hingekriegt, weil sie auch viel von Schweigen und von unangenehmen Ruhesituationen lebt. Man schaut die Serie und denkt, ja, ich sehe die Figuren wieder, aber es sind nicht 1:1 die Figuren. Und aber das Allerwichtigste eigentlich, diesen Amtsmuff gut rübergebracht bekommt, finde ich.
2: Dieser Amtsmuff ist mehr als nur Dekoration. Hinter Faxgeräten, Schnitzeltag und Personalrat geht es um ein System, in dem verschiedene Generationen und Arbeitskulturen aufeinanderprallen. Die einen haben das schon immer so gemacht, die anderen wollen mit einer Excel-Tabelle alles umkrempeln. Seskin kennt beide Perspektiven aus eigener Erfahrung.
6: Und auf einmal kommt da, und ich war auch eine Ronja, ne? Also sie kommt da eine jüngere, liegt gar nicht unbedingt am Alter, aber jemand aus der Privatwirtschaft, kommt dann da rein und sagt, dafür gibt es doch, weiß ich nicht, Excel-Tabellen, die berechnen das automatisch, müsst ihr nicht händisch machen. Und die sagen, was? Nee, mach ich nicht.
2: Das könnte sehr schnell beim alten Klischee vom faulen Beamten landen. Könnte. Denn die Serie macht sich über Bürokratie lustig, aber eben nicht über die Menschen, die darin arbeiten.
6: Versuchen halt zu zeigen, dass alle irgendwelche Eigenheiten schon haben, aber sie sehr liebevoll sind trotz alledem. Und indem man das zeigt, was sie dann so dazu gemacht hat, dass sie so eine harte Schale bekommen hat und woher diese Ängste kommen und woher diese Vorurteile auch kommen. Und wir lachen gemeinsam gemeinsam über uns. Ich glaube, das ist der Schlüssel des Ganzen.
2: Damit wird aus der etwas muffigen Workplace-Comedy eben auch eine Gesellschaftssatire. Ein Amt ist ein guter Mikrokosmos. Unterschiedliche Generationen, Herkunft, Lebensentwürfe und Temperamente sitzen 8 Stunden am Tag miteinander in einem Raum und müssen irgendwie miteinander klarkommen. Nicht jede Pointe von 9 to 5 funktioniert, aber die Serie hat etwas, das vielen Bürokratiewitzen fehlt. Sympathie für die Menschen hinter dem Schreibtisch. Auch wenn es zwischendurch etwas behäbig ist. Warum sollte es in der Fiktion anders sein als in der Wirklichkeit?
0: Meint Anna Wollner und empfiehlt 9 to 5. Das Amt startet morgen mit allen 8 Folgen im ZDF-Streaming-Angebot. Und ab dem 27. Oktober läuft die Serie dann außerdem in Doppelfolgen bei ZDF Neo.

0: eigentlich ein Trinklied, was hier mit in die Filmmusik aufgenommen wurde. Tourdillon aus dem Kaufmann von Venedig. Und damit ist es jetzt 18.39 Uhr, Sie hören MDR Kultur, das Filmspezial. 36 Jahre nach der deutschen Einheit wird noch immer viel über Ostdeutschland gesprochen. Oft stehen dabei Klischees und Defizite im Mittelpunkt. Gleichzeitig engagieren sich viele Menschen vor Ort für Demokratie, für Kultur, für gesellschaftlichen Zusammenhalt. In der aktuellen Unikato-Ausgabe Generation Einheit spricht Markus Kafka mit Menschen, die zeigen, wie vielfältig ostdeutsche Perspektiven heute sind. Eine von ihnen ist Vanessa Bayer, die Co-Gründerin der Initiative Einheit, setzt sich dafür ein, die Stimmen junger Ostdeutscher sichtbar zu machen. Die Gen Z hat sehr unterschiedliche Berührungen mit ihrer Ostherkunft.
1: Ich würde aber trotzdem sagen, dass allen irgendwie gemein ist, dass sie eben diese Nachwirkungen der Transformationszeit, die Nachwirkungen der Wendezeit spüren. Sei es einerseits Familienerzählungen, also Großeltern, Eltern haben ja Geschichten, die sie erzählen und auch weitergeben. Oder sei es auch diese strukturellen Nachwirkungen, die wir vor Ort auch tagtäglich sehen. Allein schon die Tatsache, dass die jungen Ostdeutschen auch merken, dass über sie gesprochen wird, dass sie aber keinen Platz im Diskurs für sich selber finden können. Ich und mein Team bei der Initiative Keinheit, wir versuchen ja auch Räume zu schaffen, wo wir uns begegnen können, in den Dialog treten können, ohne dass wir jetzt jemanden belehren wollen, sondern wir sagen erstmal, alles was ist, darf erstmal kommen und Geschichten müssen erzählt werden. Und dann müssen wir aber an diesem Punkt auch gemeinsam schauen, wie wollen wir damit weitermachen und weitergehen. Und es braucht die richtigen Rahmenbedingungen für Dialog, würde ich sagen. In den vergangenen Jahren habe ich schon den Eindruck gewonnen, dass mehr Stimmen in den Diskurs gekommen sind. Also nicht zuletzt mit der dritten Generation Ost, die jetzt auch selber literarisch Dinge aufarbeitet, reflektiert, konstruktiv hinterfragt, neue Zugänge schafft über Literatur und aber auch Popkultur. Ich habe aber auch gesehen, eben mit unserem Projekt, dass auch filmisch viel passiert, dass sich Menschen ein Mikro nehmen und eben auch ihrer Stimme Gehör verleihen, Dinge vor allem hinterfragen. Und was mir auch sehr wichtig ist, nochmal zu betonen, dass wir auch migrantische Stimmen stärker nochmal hören. Viele Geschichten sind noch unerzählt und ich glaube, viele Geschichten sind noch unsichtbar, die wir sichtbar machen sollten. Und wir sollten den Diskurs nicht einigen wenigen überlassen, sondern wirklich vielen den Raum geben.
0: Sagt Vanessa Bayer von der Initiative Keinheit. In der aktuellen Unikato-Ausgabe trifft Markus Kafka auf Menschen, die ihre ganz persönlichen Erfahrungen und Sichtweisen auf Ostdeutschland teilen. Außerdem zeigt die Sendung Filme junger ostdeutscher Filmschaffender und fragt, welche Geschichten über den Osten erzählt werden, welche noch fehlen und wie die Generation nach der Wiedervereinigung auf Vergangenheit, Gegenwart und Zukunft blickt. Zu sehen jetzt in der ARD Mediathek.

0: 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Versuch mich doch zu kriegen. Jamie Faulkner hier bei MDR Kultur. Die Debatte, ob KI die Menschheit auslöschen kann und wann es soweit ist, klingt zuweilen, als sei sie direkt aus irgendeinem Hollywood-Studio entsprungen. Dabei kann KI bei der Produktion von Filmen mittlerweile eine Menge. Und die Frage ist, ob es für KI-generierte Produkte wirklich ein Publikum gibt. Die kalifornische Firma Fairground Entertainment probiert das gerade aus, lässt in den USA rund um die Uhr KI-generierte Inhalte im Fernsehen laufen. Beim verbreitenden TV-Anbieter Roku zum Beispiel auf einem kostenfreien werbefinanzierten Kanal und auf anderen Streaming-Plattformen. Antje Sieb hat sich diesen Kanal angeschaut und die Hintergründe recherchiert.
1: Ich muss ehrlich gesagt ein bisschen gegen die Müdigkeit ankämpfen, während auf dem kostenfreien KI-Kanal die Serie Mythen und Legenden an mir vorbeiflimmert.
2: Myths and Legends.
1: Ein eintöniger Erzähler, kein Dialog, sich wiederholende Bilder, seltsame Schnitte. Es bewegt sich zwar was, aber das Ganze wirkt trotzdem wie eine schlechte Diashow über antike Heldensagen. In Kritiken zum erst kürzlich gestarteten KI-Kanal liest man häufig das Wort AI-Slop. Hinter den Inhalten steht Colin Petrie Norris von Fairground Entertainment. Dort können KI-Filmemacher ihre Werke einreichen und vielleicht werden sie gesendet. Die Urheber seien immer Menschen, betonte er in einem Gespräch mit Machine Cinema, einem Verbund von KI-Kreativen.
3: Wir machen auch Behind-the-Scenes-Sachen. Wie hast du das gemacht? Was war deine Inspiration? Um zu zeigen, das ist ein neues Format, aber da stecken Kreative dahinter, auch wenn sie nicht wie bei TikTok vor der Kamera stehen.
1: Menschen schreiben die Prompts und bauen das Endprodukt zusammen, zu Zeichentrickfilmchen, Kurzkrimis oder einer Doku über Jack London.
4: Was an 18-year-old Jack London. He was a wayward hobo on the road at the time, but he would go on to become one of the world's most widely read authors. The greatest story Jack ever wrote might have been the
1: auch die
4: one
1: allerdings
4: lived.
1: Wenig überzeugend. Selbst wenn KI Bilder möglich macht, die man nur schwer oder teuer filmen könnte. Genau das ist eins der Argumente für KI in Filmen. Sie macht Kreative unabhängig von großen Filmstudios und Millionenbudgets.
5: The fact that it democratizes it. So stories that could never be told before.
1: In Hollywood zweifeln viele daran, dass es für reine KI-Filme überhaupt ein Publikum gibt. Petrie Norris dagegen hofft darauf, dass KI langfristig neue Möglichkeiten erschließt. Sowas wie personalisiertes Fernsehen, wo das Programm direkt auf die Nutzer reagieren kann.
3: Wenn Kunden etwas bekommen, was sie vorher nicht hatten, wenn diese neue Form von Unterhaltung eine Rolle in ihrem Leben ausfüllt, dann ändert sich das.
1: Für ihn war wichtig, KI-Inhalte ins Fernsehen zu bringen. Er gibt allerdings zu, die Copyright-Frage ist nicht einfach. Es gab offenbar vorab lange Verhandlungen darüber mit den Streamern. Denn wer geschütztes Material oder Figuren verwendet, muss mit Klagen rechnen. KI-Modelle haben jede Menge davon im Training geschluckt und können es auch wieder ausspucken.
5: Don't be prompting for Star Wars characters in your shows.
1: Sein Tipp für Kreative: nichts prompten, was geschützt ist. Okay, das wäre relativ einfach. Trotzdem werde bei Fairground TV gegengecheckt mit Software und mit menschlichen Augen. Die Endverantwortung liege allerdings bei dem, der das Video erstellt.
5: We're providing a backstop before it goes into television, but it really is the creator's responsibility to learn about that.
1: Die Kosten für die Streamer dürften gering sein, meint Miranda Banks, Filmwissenschaftlerin von der Loyola Marymount Universität in Los Angeles. Ob es jemand guckt, könne man deshalb ja ruhig mal ausprobieren.
6: They can test things out. They're not putting a huge amount of money into kind of play spaces. Things that they're testing out.
1: Solche Experimente in Sachen KI kämen häufig von Startups.
6: It's coming mostly from startups. I think that a lot of Hollywood execs are AI curious, but also there's some really serious concerns.
1: Bei den großen Playern der Branche käme KI zwar auch schon zum Einsatz, es gäbe aber auch noch mehr Vorbehalte.
0: Antje Sieb klang auch nicht wirklich überzeugt, berichtete über einen amerikanischen Fernsehkanal, der rund um die Uhr KI-generierte Inhalte sendet.

Und das war das MDR-Kulturfilm-Spezial in der Redaktion von Claudia Bleibaum. Die Musik kam von Kai-Erik Ziegenrücker. Wir hoffen, dass Sie sich jetzt gut ausgestattet fühlen mit Tipps fürs Kino, für Fernsehen und sogar für Computerspielfans. War ja was dabei. Einen angenehmen Abend, wie auch immer Sie den verbringen, wünscht Beatrice Schwartner.

0: Schon 1901 hält die Bahn nicht immer das, was sie verspricht.
1: In Güterglück musste ich über eine Stunde auf den Zug warten, der mich nach Dessau bringen sollte. Und das war keine verlorene Zeit.
0: Der Berliner Autor Karl Emil Franzos trifft nämlich in der Bahnhofswirtschaft einen engagierten Fleischermeister.
1: Den Leipzigern, sagte er mir, läuft das Wasser im Mund zusammen, wenn sie von Zerbster Prägenwurst hören. Und in Güterglück mag man sie nicht. Fahren sie nach Zerbst, die schönste Stadt.
0: So nimmt der Berliner einen ungeplanten Umweg und entdeckt die kulturellen Schätze Anhalts.
1: Zerbst ist ein richtiges Dornröschen.
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1: Um 19 Uhr mit Uta Georgi. Die Bundeswehr will zur Bekämpfung von unbemannten Systemen ein eigenes Drohnenregiment aufstellen. Das kündigte Verteidigungsminister Boris Pistorius auf dem niedersächsischen Truppenübungsplatz Bergen an. Der Verband werde aus bis zu 600 Männern und Frauen bestehen und solle eine Reichweite von bis zu 500 Kilometern abdecken. Neben Drohnen würden auch ferngesteuerte Fahrzeuge und Roboter bekämpft. Nach Angaben des SPD-Politikers soll das erste Drohnenregiment im Lauf des nächsten Jahres aufgebaut werden. Es ist eine Konsequenz aus dem Ukraine-Krieg. Die meisten Ostdeutschen sehen durch die Wiedervereinigung eher Vor- als Nachteile. Im aktuellen ARD-Deutschland-Trend gaben 44% an, dass ihnen die Einheit persönliche Vorteile gebracht habe. Nur 19% verbinden damit Nachteile. Bei den Westdeutschen gab eine Mehrheit an, dass die Wiedervereinigung ihr Leben kaum beeinflusst habe. Ein Fünftel der Befragten zieht eine positive Bilanz, etwa ähnlich viele eine negative. Die Verbraucherorganisation Foodwatch hat die gestoppten Pläne für eine Zuckersteuer kritisiert. Eine Sprecherin sagte, während die Koalition streite, freue sich die Zuckerlobby. Der aktuelle Gesetzentwurf wäre ein Meilenstein im Kampf gegen ernährungsbedingte Erkrankungen. Das Kanzleramt hatte den Entwurf von Finanzminister Lars Klingbeil vorläufig auf Eis gelegt. Klingbeil wollte mit der Steuer auf zuckerhaltige Getränke pro Jahr rund 1 Milliarde Euro einnehmen. Auf der Mülldeponie Lochau im Saalekreis ist ein Brand ausgebrochen. Die Feuerwehr befindet sich in einem Großeinsatz. Über die Warn-App Nina wurden Anwohner auf eine Rauchentwicklung und Geruchsbelästigung hingewiesen. Die Rauchwolke war auch in Halle und Leipzig zu sehen. Die Deponie bei Schkopau liegt in der Einflugschneise des Flughafens Leipzig-Halle. In Deutschland ist erstmals ein Patient mit einer sogenannten Genschere behandelt worden. Der 19-Jährige erhielt an der Charité in Berlin ein Medikament, das auf der CRISPR-Technologie beruht. Ihm wurden Stammzellen entnommen, genetisch im Labor verändert und anschließend wieder eingesetzt. Der Patient leidet an einer genetisch bedingten Bluterkrankung und war bisher auf regelmäßige Transfusionen angewiesen. Das waren die Nachrichten. Das Wetter mit den Temperaturen von 18 Uhr. Auf dem Brocken stark bewölkt nach Regen 14 Grad. In Chemnitz wolkig 21. Dresden wolkig 20 Grad. Eisenach bedeckt nach Regen 19 Grad. In Erfurt wolkig 21 Grad. Auf dem Fichtelberg wolkig 14 Grad. Gera wolkig 22. Görlitz leicht bewölkt 20 Grad. In Leipzig wolkig bei 23 Grad. Magdeburg bedeckter Himmel 23 Grad. Und in Meiningen bedeckt leichter Regen bei 19 Grad. Sonnenuntergang in Halle ist heute um 18.50 Uhr, Sonnenaufgang morgen um 7.14 Uhr. Die Wettervorhersage: in der Nacht in Thüringen und Sachsen-Anhalt Regen bei 15 bis 10 Grad und morgen zunächst viele Wolken, gebietsweise Regen am Nachmittag aufgelockert bei 16 bis 21 Grad. Der MDR-Verkehrsdienst. Zunächst eine Entwarnung von der A38 Leipzig-Göttingen. Da ist kein Falschfahrer mehr unterwegs zwischen Leinefelde, Worbis und Ahrenshausen. Und A72 Richtung Hof zwischen Penig und Hartmannsdorf. Behinderungen nach einem Unfall. Soweit der Verkehrsdienst. Es wird 19.04 Uhr.
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2: Ben Garrett Hernandez begrüßt Sie zur 4. Folge aus dem Roman Jetzt, wo du ein Held bist von Thilo Krause. Wie jedes Wochenende ist Toni mit seinen Eltern zum Hof der Großmutter gefahren, in Vatersdorf bei Leipzig. Dort gibt es immer viel zu tun und die ganze Verwandtschaft trifft sich dann zur Arbeit. Tante Greta, Onkel Kuno und seine älteren Cousins Thomas und Andreas. Toni langweilt sich aber die meiste Zeit, sitzt auf dem Apfelbaum oder strummert durch die Gegend. Doch an diesem Morgen nimmt ihn der Vater mit. Ein Nachbar ist herübergekommen, um ein Kaninchen zu schlachten. Toni sieht das zappelnde Tier, und als das Blut aus dem Körper läuft, rennt er

0: Los, raus aus dem Hof und immer weiter weg. An der Lehmgrube lässt er sich die Böschung hinuntergleiten und geht durch den ersten der drei Teile vorbei an riesigen Pfützen, den Waggons, der Grubenbahn und über die Schienen, die zum Braunkohletagebau führen. Es liest Oskar Hoppe.
1: In den Pfützen schillert der Benzin. Einmal erschrak ich, als das Echo des nahen Zugs widerhallte, aber sonst blieb es still. Ich schielte hoch zum Rand der Grube, doch so sehr ich die Augen auch zusammenkniff, es zeigte sich niemand. Bald durchquerte ich den grob gemauerten Tunnel, der in den angrenzenden Teil führte. Ein paar Schritte im Dämmerlicht und ich konnte am anderen Ende schon den Ausgang erkennen. Die zweite Grube war nicht anders als die erste, und genauso erging es mir in der dritten. Ich schaute in den maihellen Himmel. Mir war weder warm noch kalt. Auf einem Fahrweg spazierte ich zurück an die Oberfläche. Ein Bach lief neben mir her. Ich wusch mir das Gesicht, trank aber nichts. Bald mündete der Fahrweg in eine Allee aus Obstbäumen, die seltsamerweise auf die Ödnis der Kohle zulief. Die Birnbäume waren am Verblühen, es regnete weiß. Zwischen den Stämmen tauchten einzelne Häuser auf. Ein Dorf wuchs daraus, das mir ebenso unbekannt war wie diese Allee. Ich sah niemanden. Ich hörte nichts. Ich zögerte, kniff die Augen zusammen und schaute mich um. In vielen Häusern standen die Fenster offen. Gardinen wehten heraus. Die Luft hatte sich verändert, als wäre es kühler geworden, dunkler. Trotzdem lief ich weiter, was immer es war, das mich anzog. Die Obstbäume gingen in Kastanien über. Ein riesiges Dach, das sich über mir spannte. Da und dort flackerten die ersten Kerzen. Ich legte den Kopf in den Nacken, sah dem Wind zu, wie er in den Blättern wühlte, bis sich alles um mich zu drehen begann. Ich senkte den Blick und erschrak. Vor mir auf einer geräumigen Terrasse saß unser Nachbar. Zum Weglaufen war es zu spät. Ich steckte die Hände in die Hosentaschen, gähnte und trottete in der Art weiter, wie es Mike wohl gemacht hätte. Überhaupt verlieh mir der Gedanke an Mike ungeahnte Kräfte. Unser Nachbar wurde älter. Falten gruben sich in seine Wangen und ein Hut flog ihm zu. Ich fuhr mir mit der Hand übers Gesicht, rieb mir die Augen. Der Mann zog den Hut, graues, dichtes Haar quoll hervor. Ich war am Zug. Ich musste etwas sagen, so viel war klar. Es ist wegen des Kaninchens.
2: Du bist wegen eines Kaninchens hier?
1: Ich nickte.
2: Verstehe ich nicht, sagte der Mann und zuckte mit den Schultern.
1: Und ich verstehe nicht, warum hier keiner ist?
2: Deine Geschichte gegen meine, erwiderte der Mann. Ich setzte mich. Über uns rauschte der Wind in den Kronen. Der Mann seufzte und ich blickte mich um.
1: Wir saßen in der Mitte einer großen, gekiesten Fläche. Ein Plattenweg führte auf das nahe Haus zu. In der Fensterfront spiegelten sich die Kastanien und in einer Ecke auch wir selbst. Der Mann erzählte, wie Erwachsene erzählen, lang und in Schnörkeln, dass hier viele Leute gesessen, gegessen und getrunken hatten, dass er viele Gäste gehabt hatte. Und dann habe er mich auftauchen sehen und ihm wäre eine Idee gekommen. Er zog ein kleines Bündel aus der Tasche, die neben ihm am Stuhl lehnte, knüpfte das Tuch auf und platzierte ein Schneidebrett zwischen uns. Er legte zwei Semmeln darauf und zwei Knacker. Auch eine Wasserflasche stellte er auf den Tisch, aber nur ein Glas.
2: »Du musst Durst haben«, sagte er und schenkte mir ein.
1: »In ein paar Wochen wird der Tagebau dieses Dorf hier fressen. Der Bagger wird die Häuser zerbeißen und eins nach dem anderen verschlingen.« Ich riss die Augen auf und schaute mich um, als säße ich im Theater, als wäre alles hier nur aus Pappe gemacht.
2: »Und jetzt deine Geschichte«, sagte der Mann.
1: Und ich erklärte ihm, wie ich dabei war, als sie das Kaninchen geschlachtet haben, wie der Körper gezittert hatte und das Blut geströmt war und wie unerträglich das alles gewesen war. Wie ich durch die Lehmgruben gestreunt war, ich sagte nicht Strohmann, und wie ich am Ende hier gelandet war.
2: »Ich verstehe«, erwiderte der Mann und fragte nach meinem Namen.
1: Ich zögerte. Ich wollte meinen Namen nicht weggeben, als würde ich eine seltsame Kraft verschenken. Die meiste Zeit, die wir uns gegenüber saßen, hielt der Mann den Blick gesenkt,
2: aber ich hatte seine Augen gesehen. Ich wollte die Traurigkeit dieses Mannes nicht. Er sollte sie genauso behalten wie seine Geschichte. Wie sollte das gehen, dass der Tagebau das Dorf fraß? Fast 13 war ich und solche Sachen ließ ich mir nicht mehr erzählen. Ich starrte auf die Häuser, ließ den Blick schweifen. Obstbäume, Kastanien, Pflasterstraße. Diese Dinge gab es noch. Aber auch ohne Tagebau und Bagger war alles um uns herum längst am Zerfallen. Ich räusperte mich und nannte meinen Namen. Der Mann zog den Hut und lächelte. »Ach, mein Junge«, sagte er. Ich begriff den Ton nicht, den Blick, das Lächeln. Aber wie immer, wenn ich nichts verstand, blieb ich still. Zu fragen traute ich mich nicht. Zu fragen brachte entweder Ärger oder Schweigen. Der Mann schob mir das Schneidebrett hin und nahm selbst eine Knacker. Er redete mit vollem Mund. Wieder fing die Schnörkel an und die Geschichte wuchs noch länger als die vorherige. Aber diese hier war meine. Ich biss in die Knacker, aber vergaß zu kauen. Das Wort, das der Mann am häufigsten benutzte, war reich. Ich war reich gewesen. Wir waren reich gewesen. Lehmgrube, Ziegelei und Zuckerfabrik. Das alles hatte uns einmal gehört. Ich schloss die Augen und versuchte nachzudenken. Ich kannte niemanden, der etwas besaß. Das heißt, niemanden, der riesige Dinge wie Fabriken oder Lehmgruben besaß. Autos konnten einem gehören, oder Fernseher oder Fahrräder, aber das war es auch. Der Rest war einfach da. Die Schule, die Werf, der Fernsehturm. Die Frage, wem die Dinge gehörten, hatte mich nie gestreift. Vielleicht hätte mir der Mann alles erklärt, aber ich nickte nur beiläufig, wie ich es mir von Mike abgeschaut hatte. Ich wollte die Freude nicht loslassen. Die Freude, dass sich jemand mit mir unterhalten hatte, als ob ich schon groß wäre. In Gedanken sah ich Großmutter in ihrem riesenhaften Haus, das alle für sie hüteten. Ich dachte an die Scheune, die Garage, den Stall und daran, dass die Tiere fehlten, bis auf die Hühner, Tauben und Kaninchen. Mir kam ein alter Apfelbaum in den Sinn, der Feuerlöschteich, die Rabatten, die riesige Birke. Mir schwirrte der Kopf, und in all dem Schwirren klang plötzlich ein Echo der Dinge herauf, die ich gerade gehört hatte. Wenn der Wein die Röte in Mutters Gesicht trieb, wenn sie den Blick glasig in die Ferne richtete, dann nahm sie mich manchmal zur Seite und erzählte von Vater, wie er in der Kalesche in die Kirche gefahren war. Ich griff die Semmel und sagte, »Entschuldigen Sie, darf ich mal eine Runde im Dorf machen?« Der Mann lachte, aber er lachte mich nicht aus. »Du darfst alles. Hier ist außer uns keine lebende Seele mehr.« Er schenkte mir noch ein Glas Wasser ein und sagte, ich solle das Kaninchen vergessen. Mit den Dorfjungs hätte man das immer so gehalten. Ich wusste nicht, ob ich ein Dorfjunge oder ein Stadtjunge war und was den einen vom anderen unterschied. Ich verabschiedete mich mit Handschlag, so wie ich es gelernt hatte, und bog auf die Straße ein. Aber Strohmann konnte ich dazu nicht sagen. Ich drehte mich nicht um. Ich ging auf Expedition, hinein in die lebensfeindliche Öde, von der ehemaligen Zivilisation verlassen. Fenster und Türen standen offen, trotzdem musste ich mich überwinden, die Häuser zu betreten. Ich warf hier und da einen Blick über die Schwelle, sah kahle Flure und Wände. Ein riesiges Zwielicht, das die Häuser füllte. Ich schnupperte hinein und machte mich wieder davon. Wie ein Dieb kam ich mir vor. Wie ein Eindringling, dem man heimlich nachspähte, als würde in den Schatten jemand lauern, als würde mir jemand folgen. Ich flüchtete ins nächstbeste Haus und stutzte. Es gab noch einen Garderobenständer hier, eine Kommode und das übliche Schuhregal. Ich lauschte, wie ich für gewöhnlich in Großmutters Haus hineinlauschte, aber nichts regte sich. Wenn ich zurückschaute, fiel mir der Staub auf und die Abdrücke, die ich hinterließ. Auf Zehenspitzen stieg ich die Treppe hinauf und inspizierte die Räume. Das Haus war wie eines jener Museen, in denen wir lernen sollten, wie früher die Fischer gelebt hatten, oder die Bauern oder die Reifendreher im Erzgebirge. Auf den Betten lagen noch die Decken, nur die Bezüge fehlten. Es gab Trockenblumensträuße, Bücher in den Regalen und einen Rest Sachen in den Schränken. An den Wänden hingen gemusterte Holzteller. Ich stieg die Treppe wieder hinunter, ging an der stinkenden Toilette vorbei und setzte mich an den Küchentisch. So oft hatte ich schon darüber nachgedacht, mein Buch aus dem Versteck zu holen und es mit mir herumzutragen. Aber nein, das wäre dumm. Lieber schrieb ich in Gedanken, stellte mir Sätze vor, versuchte sie mir einzuprägen wie Vokabeln. Ich sah die Trensen und Werkzeuge auf Großmutters Hof, die gespielte Heiterkeit der Erwachsenen. Ich sah meine andere Großmutter, glücklich, mit Großvater auf seinen zwei Beinen umhergehen. Ich sah den alten Mann vor seinem Gasthaus. Um diese Dinge sollte es gehen. Ich schloss die Augen und murmelte vor mich hin, aber was ich sagte, verklang. Stattdessen tauchten Mutter und Vater auf. Längst hatte es Mittag gegeben. Längst waren alle mit dem Kuchen für den Sonntag beschäftigt. Das Kaninchen war tot und ich würde damit klarkommen müssen. Fast war ich gegangen, als mir die kleine Schublade mit Knauf auffiel, in der Art, wie es sie auch an Großmutters Tisch gab. Als ich klein war, hatte ich mit jenen geheimnisvollen Dingen gespielt, die ich erst später zu benennen lernte. Serviettenringe, Besteckbänkchen, dazu Vorlegegabeln und ein Silberputztuch. Ich zog die Schublade heraus, die mir seltsam schwer entgegenrutschte. Irgendwie bekam ich den Knauf zu fassen und buxierte sie mit Händen und Knie hoch auf den Tisch. Ein kurzer Blick hinein und mir wurde heiß. Wie einem heiß wird, wenn man an der Tafel die Antwort nicht weiß oder allein vor der Klasse singen muss. Ich blinzelte und räusperte mich. Unter einem fleckigen Stück Stoff lugte eine Art Griff hervor, rotbraun mit einem noch röteren Stern darauf, wie ich sie unzählige Male gesehen hatte. Ein Sowjetstern. Ich schlug den Stoff zurück und starrte in die Schublade, als würde sich die Pistole gleich in roten Nebel auflösen. Aber nein, das tat sie nicht. Ich flüsterte, Pistole, Pistole, Pistole. Und begriff nicht, warum sie in der Schublade lag, wie eine Gabel oder ein Serviettenring und daneben vier golden schimmernde Patronen. Ich machte den Zeigefinger lang und stupste die Pistole ein-, zweimal an, bis ich den Mut aufbrachte, sie in die Hand zu nehmen. Schwer war sie. Schwerer, als mir je in den Sinn gekommen wäre. Als versteckte sich wer weiß was im kalten Metall des Griffes, den ich knapp umfassen konnte. Mit jeder Sekunde, die ich sie hielt, schwand mir die Kraft. Durch die Tür trat plötzlich meine Schwester herein. Sie stemmte die Hände in die Hüften und sagte, »Denk nicht einmal daran.« Ich schaute ihr in die blauen Augen und sagte, »Du kannst mich mal fett lecken.« Mit aller Kraft umfasste ich den Griff, streckte den Arm lang aus und kniff die Augen zusammen. Vorsichtig tastete ich nach dem Abzug, wie ich es beim Luftgewehr auf Großmutters Hof machte. Mein Finger schmiegte sich in die Rundung. Ich krümmte den Finger stärker, aber nichts passierte. Ich ließ den Arm sinken und spähte durchs Fenster. Nein, niemand war hier, bis auf meine Schwester. Ein Beutel fand sich schnell, einer aus Netzstoff mit runden Henkeln, wie sie die Erwachsenen in der Tasche trugen, um etwas zur Hand zu haben, wenn es Konserven gab oder das gute Bier. Ich schlug die Pistole in den Stoff ein und ließ sie in den Beutel gleiten. Die vier Patronen steckte ich in die Hosentasche. Ich musste weg von hier, aber ich würde nicht denselben Weg zurücknehmen. Ich konnte nicht. Der Himmel hatte sich mit hohen Wolken bezogen. Das Licht war gleißend. Ich schaute in die Richtung, wo ich Großmutters Hof vermutete, und erkannte nicht allzu weit entfernt das Bahnhofsgebäude, das auch aus Großmutters Stubenfenster zu sehen war. Durch die Wiesen hielt ich auf den Bahnhof zu und querte den Bach, in dem ich mir vor Stunden noch das Gesicht gewaschen hatte. Die Halme schwankten um mich. Mein Kopf wurde klar. Für einen Moment fügten sich die Dinge zusammen, wie wenn man schriftlich dividiert. Ein riesiger Schwanz wächst über die Seite und doch geht am Ende alles ohne Rest auf. Die Sache mit Mai

hatte sich geklärt. Ich querte die Bahnstrecke. Der Schotter knirschte. Es roch nach Öl und Urin. Mit einiger Anstrengung wäre ich von Großmutters Haus zu erkennen. Aber wer sollte schon wissen, dass ich aus dieser Richtung kam?

in der Mais hochstand und ich eine Pause brauchte. Ich querte den Verhau aus Brennnesseln und rannte durch den Hühnergarten auf den alten Stall zu. Ein paar Ziegel standen versetzt aus der Wand heraus, so musste man nicht die Leiter drinnen im Stall nehmen, um auf den Heuboden zu kommen. Die Tritte waren für Erwachsene gemacht, aber auch ich schaffte es mit dem Beutel über der Schulter von Stufe zu Stufe. Ein letzter Zug und ich bekam den eisernen Haltegriff neben der Tür zu fassen. Ich schob den Riegel hoch und schlüpfte auf den Heuboden. Es piepste und schilpte. Zwischen Putz und Balken hatten die Sperlinge ihre Nester gebaut. Vater sagte, sie fraßen das Korn und machten die Mauern kaputt. Aber auf Großmutters Hof ging es um nichts mehr. In der Ecke, wo das Heu am höchsten lag, grub ich tief, legte meinen Beutel auf die Bretter und häufte das Heu noch höher zurück als vorher. Ich blieb im Dämmerlicht sitzen, hörte die Sperlinge schimpfen und sah das Sonnenlicht durch die Ritzen hereinquellen. Vielleicht riefen Mutter und Vater nach mir. Ich konnte es nicht sagen. Bevor meine Schwester wieder auftauchen würde, stieg ich die Leiter hinab und trat ins Freie. Jetzt, wo ich die Pistole im Heu versenkt hatte, war es mir gleich, wenn man mich finden würde. Ich spazierte über den geziegelten Innenhof auf Großmutters Haus zu. Ich kroch nicht durchs Kellerfenster, ich stieg nicht durchs Bad ein, ich nahm den üblichen Weg. Es war niemand hier. Der Fernseher erzählte. Ich baute mich im Rahmen der Stubentür auf. Großmutter musterte mich eingehend. Alle suchen dich. Ich lächelte und setzte mich auf den Stuhl am Fußende der Couch und erwiderte, ich weiß, Oma. Ich weiß. Den Rest des Tages verbrachte ich im Schlafzimmer. Mutter hatte mich mit Tränen in den Augen umarmt. Ich musste erzählen, wo ich gewesen war, worüber ich log, aber niemanden schien es zu interessieren, warum ich weggelaufen war. Solche Dinge machte man nicht. Ende der Geschichte. Ich musste mich waschen und mich umziehen. Dann wurde ich ohne Essen und Trinken nach oben geschickt. Ab und an hörte ich Schritte auf der Treppe. Die Tür ging einen Spalt breit auf und Thomas oder Andreas schauten herein, um sicherzugehen, dass ihr kleiner Cousin machte, was er sollte. Im Zimmer sitzen und sich nicht rühren. Die Erwachsenen gingen draußen ihren Dingen nach. Auch meine Schwester hielt sich fern. In solchen Momenten tauchte sie nicht auf. Im Fensterrahmen hatten die Ameisen begonnen zu fliegen. Es wimmelte zwischen den Scheiben. Ich versuchte, sie nach draußen zu befördern, aber sie schwirrten um mich herum. Meine Brennnesselstiche juckten. Ich legte mich aufs Bett und lauschte hinaus. Auf der Fernstraße fuhren die Autos vorüber. Der Wind rauschte in den Bäumen unter dem Fenster. Von weiter her drangen Stimmen herauf. Das war mein Dorflied. Irgendjemand würde das Kaninchen essen. Der alte Mann war vielleicht auf sein Fahrrad gestiegen und dahin zurückgekehrt, wo er jetzt wohnte. Draußen verging die Zeit, während hier drinnen die Langeweile gefror. Ich schaute auf den Tanz der Ameisen im Sonnenlicht. Ich sah die Blätterschatten wehen und dachte im selben Moment an das ausgestorbene Dorf, kaum einen Kilometer entfernt, an all die Dinge, die verschwinden würden, ohne dass jemand groß Notiz davon nahm. Warum nur hatte ich die Pistole mitgenommen? Als ich wach wurde, standen ein Teller Schnitten neben meinem Bett und ein Glas Most. Es war dämmerig draußen. Ich legte ein Ohr an die Tür. Großmutter hielt wieder Audienz. Nichts schien an mein Fehlen zu erinnern. Ich drückte die Tür auf und tappte barfuß die Treppe hinunter zum Bad. Noch hatte mich niemand gesehen. Der Fernseher plapperte. Jeder saß ein wenig für sich auf seinem Stuhl. Mir fiel der alte Mann wieder ein und was er über meine Familie gesagt hatte. Dass wir reich gewesen waren, irgendwann. Welches irgendwann hatte er gemeint? Gehörte die Ziegelei mit den zwei Beinen meines Großvaters zusammen? Und meine Schwester? Aus welchem irgendwann kam sie? Ich zog die Spülkette und sprintete die Treppe hinauf, ohne dass ich mir die Hände gewaschen hatte. Ich wollte niemandem begegnen, mich nicht erklären und mich schon gar nicht von meinen Cousins anstarren lassen. Ich war wütend. Nicht auf Mutter oder Vater, nicht auf meine Großmütter oder den ganzen Rest der Verwandtschaft –

0: Ich war wütend. Das reichte. Mir kribbelten die Beine wie nach dem Sprung vom Tor herab. Ich hatte das Gefühl, rennen zu müssen, ohne dass ich hätte sagen können, wohin. Längst waren meine Eltern die Treppe wieder heraufgestiegen. Mutter hatte sich über mich gebeugt, wie sie es immer tat. Und ich hatte mich schlafend gestellt, wie ich es immer tat. Vater bemerkte ich kaum. Meine Eltern wünschten sich nicht gute Nacht. Vielleicht wollten sie mich nicht wecken. Vielleicht fiel es ihnen leichter zu schweigen. Da legte man sich lieber ins Bett und zog, obwohl es Frühling war, die Decke bis zur Nasenspitze, dass jedwedes irgendwann verschwinden würde, wie die Nebel über der blauen Lagune der Chemiefabrik. Auch am nächsten Morgen durfte ich das Zimmer nur für dringende Geschäfte verlassen, wie Mutter sich ausdrückte. Ich bekam einen Teller Mehlsuppe und ein Stück Kuchen gebracht. Mutter und Vater schienen müde und traurig, wie so oft, wenn die Rückfahrt näher rückte. Auch ich hatte nicht viel geschlafen, doch ich hatte die Zeit genutzt. Als Vater das Geschirr holte, brach ich mein Schweigen und erzählte ihm, dass ich Mike versprochen hätte, einen Sack Heu für sein Meerschwein mitzubringen. Ich wusste, dass Vater sich der Macht des Worts Versprechen nicht entziehen konnte. »Verstehe«, sagte er. Er nickte und ich dachte einen Moment lang, dass er gleich fragen würde, warum ich weggelaufen war und wo ich mich denn nun wirklich rumgetrieben hatte. Stattdessen erwiderte er nach einer kurzen Bedenkzeit, »Deine Cousins werden das für dich erledigen.« Ich erschrak. Es gab Kinder, die vermochten zu weinen, wenn sie es wollten. Ich verzog das Gesicht, ich schluchzte so gut ich konnte. Keine einzige Träne erschien in meinen Augen. Ich drehte mich weg und hatte fast aufgegeben, als Vater sagte, »Also gut. Ich glaube, du hast deine Lektion gelernt.« Ich wischte mir die nicht geweinten Tränen von der Wange und sagte, »Danke, Papa.« Vater schärfte mir ein, dass ich den Sack bereit machen könnte, mich aber dann bis zur Rückfahrt wieder ins Haus zu setzen hatte. Ich zog mich an. Ich rief Großmutter aus der Ferne zu, aber ich ließ mich nicht ablenken. Aus dem Stall nahm ich einen Sack vom Stapel und stieg ungesehen die Leiter hoch. Ich fürchtete, dass meine Cousins plötzlich auf der Bildfläche erscheinen würden, wie sie es manchmal taten, weil sie jeden Zentimeter auf dem Hof kannten, die Geheimwege, die Durchschlüpfe. Aber an diesem Morgen ließen sie mich in Ruhe. Ich wühlte mich ins Heu, dachte kurz, dass alles ein Traum gewesen wäre, doch bald förderte ich den Beutel wieder zutage. Ich packte die Pistole aus, wog sie in der Hand und begann mich zu sorgen, so schwer wie sie war. Sorgfältig breitete ich das Heu in den Sack. Ab und an stellte ich mich mit den Füßen hinein, wie wir es beim Sackhüpfen machten, und presste das Heu zusammen. Als gut ein Drittel gefüllt war, bettete ich die Pistole auf die Halme und häufte Schicht um Schicht darüber. Ich lehnte mich mit meinem ganzen Gewicht auf die Hände, ich stopfte und drückte, bis mir die Haare feucht an den Schläfen klebten. Die Sperlinge chilpten. Ich war ein Eindringling in ihrem Königreich, aber ich durfte mich nicht ablenken lassen. Ich musste diesen Sack randvoll und schwer machen. Wenn mich jemand fragte, dann würde ich von Mikes riesigem Meerschwein erzählen, das einen unglaublichen Hunger hatte. Ich musste lachen bei dem Gedanken. Und ich dachte, auch Mike müsste lachen darüber. Schließlich band ich den Sack auf die Art zu, die mich Vater gelehrt hatte, mit dem groben Strick und den immer gleichen Handbewegungen, damit er zwar leicht wieder zu öffnen war, aber nicht von selbst aufgehen konnte. Ich traute mich nicht, den Sack durch das Loch zu werfen und mühte mich die Leiter hinab. Auf halber Höhe ließ ich doch los. Der Sack prallte dumpf auf und ich stellte mir die Pistole tief im Innern, tief im Heu vor. Niemand würde etwas ahnen. So unbeschwert wie möglich trug ich den Sack über den Hof. Leicht sollte er wirken, unverdächtig. Selbst für meine Cousins, die immer noch auftauchen konnten, um ihre Nase in meine Angelegenheiten zu stecken. Schließlich wuchtete ich den Sack in den Kofferraum unseres Autos, das im Schatten der Obstbäume stand. Niemand hatte mich gesehen. Und wenn auch, was sollten meine Cousins oder mein Onkel schon an einem Sack Heu finden? Wir aßen noch zu Mittag, ehe wir losfuhren. Den Kuchen packten wir ein. Alle legten wir wieder ab von dieser Insel. Onkel Kuno pfiff durch die Zahnlücke, öffnete das Tor und ließ es offen, als er hupend davonfuhr. Tante Greta eilte auf den einen Bus, der sonntags im Plan stand. Meine Cousins verdrückten sich ungesehen. Ich wusste, auf eine Art wohnten sie ohnehin hier. Das war ihr Zuhause, mehr als ihr anderes in der nahen Kleinstadt, wo ihr Vater auf sie wartete, der sich auf dem Hof nie blicken ließ. Wir zuckelten die geziegelten Fahrspuren leicht ansteigend zur Straße hinauf. Großmutter war herausgekommen. Sie stand unter Großvaters Birke und winkte uns nach. Vater hielt auf dem Seitenstreifen, aber dieses Mal auf der Hausseite. Ich drehte mich um und sah ihn zurückschlendern. Mir schien, dass er diese letzten Momente auskostete, dass er sie dehnte, solange er es vermochte. Er rüttelte an der Torstange. Er schaute, dass er abgeschlossen hatte, drückte mehrmals die Klinke und legte zum Schluss die Hand aufs Tor, als würde er einen alten Freund verabschieden. Mutter war in irgendeiner Welt verschwunden. Sie hatte sich weggedreht und schaute aus dem Fenster. Ich sah ihr Profil, diesen Blick, den ich nur zu gut kannte, wenn sie auf eine Art ärgerlich schien, ohne dass mir aufging, was es sein könnte, das sie versteinern ließ. Ja, ich war weggelaufen. Ich hatte ihr Sorgen bereitet, wenngleich meine eigenen Gründe untergegangen waren. Über das Kaninchen, über den zuckenden Körper und das Blut wollte niemand etwas hören. Im Gegenzug behielt ich die Welt für mich, die ich entdeckt hatte. Das verlassene Dorf mit dem alten Mann, den Tagebau, den frischen Geruch nach Wald, obwohl ja längst Kohle daraus geworden war. Und das letzte Geheimnis auch, das tief im Heu mit uns fuhr. Wenn wir vom Dorf meines Vaters an den Rand von Dresden zurückkehrten, begriff ich, ohne es sagen zu können, warum Großmutter vom Dorf sprach, obwohl wir doch in der Stadt lebten. Alle waren wir uns selbst überlassen, in unseren bröckelnden Häusern und der Wildnis der Gärten dazwischen. Je mehr es auf den Sommer zuging und der Himmel hoch und blau jeden Morgen aufzog, desto mehr hatte ich das Gefühl, auf einem Planeten zu wohnen. Unserem Planeten der Vorstadt, der das Zentrum schwerelos umkreiste, mit seiner komischen Bewohnerschaft aus allen, die nichts von den Neubauten hielten, es nicht geschafft hatten, in das Paradies aus elektrischen Fahrstühlen und Müllschächten zu ziehen. Oder es nicht wollten, wie Großmutter und ihre uralten Nachbarn.
1: Oskar Hoppe las die vierte Folge aus Thilo Krauses neuem Roman »Jetzt, wo du ein Held bist«, eine Produktion des Mitteldeutschen Rundfunks mit dem Norddeutschen Rundfunk. 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Hier bei uns in der Lesezeit geht es dann morgen weiter mit Tonis Geschichte und da wird dann seine Mathelehrerin zu ihm nach Hause kommen, zum angekündigten Gespräch mit seinen Eltern.
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0: Wenn Herr Scheer seinen Drahtkorb hervorholt, kann das für den 13-jährigen Toni und seine Mitschüler nur eins bedeuten. 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
3: Um 20 Uhr mit Uta Georgi. Die Bundeswehr will zur Bekämpfung von unbemannten Systemen ein eigenes Drohnenregiment aufstellen. Das kündigte Verteidigungsminister Boris Pistorius auf dem niedersächsischen Truppenübungsplatz Bergen an. Der Verband werde aus bis zu 600 Männern und Frauen bestehen und solle eine Reichweite von bis zu 500 Kilometern abdecken. Neben Drohnen würden auch ferngesteuerte Fahrzeuge und Roboter bekämpft. Nach Angaben des SPD-Politikers soll das erste Drohnenregiment im Lauf des nächsten Jahres aufgebaut werden. Es ist eine Konsequenz aus dem Ukraine-Krieg. Der Bundestagsfraktionschef der Linken Sören Pellmann ist nach eigenen Angaben der sogenannten Roten Hilfe beigetreten. Der Politiker aus Leipzig erklärte der Nachrichtenagentur dpa, die Nichtregierungsorganisation sei wichtig, wenn es um faire Gerichtsverfahren gehe. Das gelte vor allem dann, wenn sich die Betroffenen Anwälte nicht leisten könnten. Laut Berliner Landesverfassungsschutz ist die Rote Hilfe die mit Abstand größte linksextremistische Organisation der Hauptstadt. Nicht alle Mitglieder verfolgten aber verfassungsfeindliche Ziele. Auch die linken Kandidatin für das Amt des regierenden Bürgermeisters Elif Eral war zeitweise Mitglied. Die meisten Ortsdeutschen sehen durch die Wiedervereinigung eher Vor- als Nachteile. Im aktuellen ARD-Deutschland-Trend gaben 44% an, dass ihnen die Einheit persönliche Vorteile gebracht habe. Nur 19% verbinden damit Nachteile. Bei den Westdeutschen gab eine Mehrheit an, dass die Wiedervereinigung ihr Leben kaum beeinflusst habe. Ein Fünftel der Befragten zieht eine positive Bilanz, etwa ähnlich viele eine negative. Die Verbraucherorganisation Foodwatch hat die gestoppten Pläne für eine Zuckersteuer kritisiert. Eine Sprecherin sagte, während die Koalition streite, freue sich die Zuckerlobby. Der aktuelle Gesetzentwurf wäre ein Meilenstein im Kampf gegen ernährungsbedingte Erkrankungen. Das Kanzleramt hatte den Entwurf von Finanzminister Lars Klingbeil vorläufig auf Eis gelegt. Auf der Mülldeponie Lochau im Saalekreis ist ein Brand ausgebrochen. Die Feuerwehr ist im Großeinsatz. Über die Warn-App Nina wurden Anwohner auf eine Rauchentwicklung und Geruchsbelästigung hingewiesen. Die Rauchwolke war auch in Halle und Leipzig zu sehen. Die Deponie bei Schkopau liegt in der Einflugschneise des Flughafens Leipzig-Halle. Dem Flughafen zufolge gibt es derzeit aber keine Einschränkungen. Das waren die Nachrichten. Das Wetter: in der Nacht in Thüringen und Sachsen-Anhalt Regen bei 15 bis 10 Grad. Morgen zunächst viele Wolken, gebietsweise kann es regnen. Am Nachmittag lockert der Himmel auf. Die Temperaturen klettern auf 16 bis 21 Grad. Und am Samstag nach Frühnebel wechselnd bewölkt mit Sonne und trocken, kaum geänderte Temperaturen. Es ist 20.03 Uhr.
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4: Mit Knut Elstermann, hallo und herzlich willkommen. Der heutige Gast war durchaus schon bei uns und Sie kennen ihn alle bestens. Er ist einer der beliebtesten und besten deutschen Filmregisseure. Eine unglaubliche Laufbahn hat er hingelegt. Nach der Wende ist auch eine Nachwendegeschichte und Filme gemacht, die viele Menschen, ich denke, denen geht es dann so wie mir, ja auch viel bedeuten und die uns auch begleitet haben. Also Filme, die wir über einen langen Zeitraum immer wieder gesehen haben, mit denen man sich verbunden fühlt. Und man freut sich immer, wenn es einen neuen Film von ihm gibt, weil man weiß, dann ist irgendwie auch eine Etappe im eigenen Leben jetzt gerade wieder. vielleicht beendet. Ich freue mich sehr, dass er da ist, denn es gibt einen neuen Film von ihm. Alte Liebe heißt dieser Film, beziehungsreich, und endlich mal wieder bei uns, Andreas Dresen. Hallo.
5: Herzlichen Dank, was für eine Begrüßung.
4: Ja, aber das stimmt, das merkt man wirklich, mit Leuten so redet. Man hat so eigene Perioden, die man so einteilt in seinem Leben. Ach, das war ja damals so halbe Treppe, so diese Zeit. Bei dir ist es sowieso so.
5: Da hast du ja auch mitgespielt.
4: Da habe ich auch mitgespielt, eine wichtige, große Rolle, zweimal 20 Sekunden, aber
5: richtig.
4: Immerhin. Ich bin nicht rausgeschnitten worden, was ja manchmal Leuten passiert. Aber geht es dir nicht auch so letztlich, dass natürlich dein Leben ist strukturiert durch die Filme?
5: Ja, tatsächlich, das ist ein bisschen so. Ich weiß im Prinzip relativ genau, wann welcher Film entstanden ist, und dann kann ich tatsächlich danach so ein bisschen mein Leben sortieren. 2004 habe ich Sommer vorm Balkon gedreht, weiß ich so. Und so ein bisschen teilt sich das dadurch tatsächlich irgendwie so in einzelne Abschnitte. Und ist ja gut, solange man noch Filme machen darf. Die Zeiten sind ja in der Branche gerade nicht so rosig. Ja.
4: Dieses Strukturieren hat natürlich auch zu tun mit dem eigenen Lebensalter. Also man hat bestimmte Phasen, wo man Filme macht. Und über alte Liebe werden wir natürlich ausführlich reden. Aber hier schon mal die Frage, das ist ein Film, den hättest du vielleicht vor 20 Jahren so nicht machen können.
5: Nee, natürlich nicht. Ich habe vor 20 Jahren Wolke 9 gemacht, auch über ältere Menschen und natürlich in dem Fall über Sex und Sexualität und Liebe auch, aber mit mehr Betonung auf das Körperliche. Und da war das natürlich noch für mich weiter weg. Pikanterweise oder lustigerweise werde ich seitdem immer kontaktiert, wenn meine Zeitung eine Seite macht über Sexualität im Alter, werde ich gefragt. Damals habe ich immer gesagt, na Leute, ich habe nur einen Film gemacht, jetzt könnte ich wirklich drüber sprechen. Und das ist natürlich was anderes, wenn man jetzt so einen Film macht, dann sind einem die Themen tatsächlich näher und die Menschen. Ja? Weil man selber natürlich auch, wie du ja schon gesagt hast, auf einen Weg zurückblickt und auch auf Beziehungen zurückblickt, und da kommt einem vieles bekannt vor.
4: Ich muss irgendwie zugeben, also wenn ich an Wolke 9 denke, dann erinnere ich mich auch, wie ich das damals so sensationell fand. Menschen so 65, fast 70 haben Sex, Liebe, tragische Geschichte, und fand das so unendlich weit weg, und jetzt bin ich eigentlich älter als die Filmfigur.
5: Ja, das ist schon putzig. Ne? Also man schiebt das immer so von sich weg und denkt immer, ja, das ist ja die Elterngeneration oder die Großelterngeneration. Aber das ist ja vielleicht auch das Schöne im Leben, dass man eigentlich immer das Gefühl hat, man wird gar nicht älter. Weißt du? Also die Seele altert ja irgendwie nicht. Ich habe jetzt auch keine groß anderen Emotionen als mit 18 oder 20 oder so. Und ich habe auch nicht wirklich das Gefühl, ich bin älter geworden, außer wenn ich in den Spiegel gucke.
4: Ja. Oder was auch ganz dramatisch ist, wenn dir dann Platz in der Straßenbahn angeboten wird. Ist mir schon zweimal passiert.
5: Und ist das mir ist auch dann schon mal passiert im Regionalexpress. Da war ich nachhaltig verstört.
4: Wir werden gleich weiterreden über alles natürlich, was in den letzten Jahren bewegt hat. Vor allem aber über den neuen Film Alte Liebe.

0: Das MDR Kulturcafé heute mit dem Regisseur Andreas Dresen. 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Und wir reden natürlich erstmal über den neuen Film, Andreas. Also Alte Liebe, ist das so eine Art Kammerspiel? Also
1: ja.
0: Klar, es gibt verschiedene Personen, noch auch wechselnde Schauplätze durchaus. Aber im Kern stehen da eben wirklich zwei Figuren, ein altes Ehepaar, wunderbare Schauspieler Joachim Krohl und Dagmar Manzel. Und ich finde allein, das ist schon irgendwie eine gute Nachricht zu sagen. Also, dass diese beiden Schauspieler zusammenkommen und dass die wirklich Raum haben, alles zu zeigen, was sie können.
1: Ja, das würde ich schon so sagen. Also das ist ein Film, der ausschließlich oder auf jeden Fall ausdrücklich auf den beiden Hauptdarstellern steht. Und deswegen war mir das auch so wichtig, eine Besetzung zu finden mit Menschen, wo wir Lust haben, miteinander zu arbeiten, wo man neugierig ist. Und tatsächlich haben Dagmar und Joachim noch nie miteinander gespielt. Das war das erste Mal. Die kannten sich natürlich, aber mehr so aus der Ferne. Und das war sehr, sehr reizvoll, das zu beobachten und dann sich gemeinsam in die Arbeit zu schmeißen. Und das sind ja sehr knackige Texte. Es ist ja nach einem Roman von Elke Heidenreich und Bernd Schröder. Ist auch ein sehr eigenwilliger Roman, ein großer Bestseller gewesen. 2009 erschienen. Ich glaube, fast 1 Million Exemplare verkauft oder so. Ein kleines Büchlein und der Roman ist eigentlich ein Dialogroman. Also da sind immer so, es gibt immer einen Monolog einer Figur und dann einen Dialog zwischen beiden und dann wechselt die Perspektive auf die andere Figur, so ist das geschrieben. Und das hat natürlich Elke Heidenreich, man kann sich's vorstellen, durchaus einen bissigen Witz und eine gewisse Schrulligkeit in der Art der Redundanz, wie diese beiden Figuren sich da gegenseitig die Kante geben und sich miteinander kämpfen, nicht bekämpfen, aber miteinander kämpfen. Und das hat Spaß gemacht, das zu transportieren in eine Filmgeschichte. Und mit diesen beiden Schauspielern, natürlich kannst du dir vorstellen, schon bei der Leseprobe hat das einen riesigen Spaß gemacht. Laila Stieler, mit der ich gemeinsam das Drehbuch geschrieben habe, wir haben da zusammen gesessen und uns einfach nur gefreut, wie die diese Tonlage aufgreifen, dieses fast ein bisschen Loyauhafte.
0: Mhm. Ja. Was sich ja einstellt, wenn man lange zusammenlebt. Das ist ja, wenn man total gut beobachtet, dann ist man so drauf und man weiß genau, was den anderen ärgert. Man muss ja bloß einen kleinen Knopf drücken und
1: Richtig.
0: Dann geht das ab. Und das ziehen die ja auch gnadenlos durch.
1: Ja, das ziehen die durch. Besonders Lore, also die Figuren heißen Lore und Harry. Und eigentlich ist Lore in einer kleinen Lebenskrise. Sie sind ja beide so Mitte 60, Mitte, Ende 60. Und Lore arbeitet noch. Harry hat sich schon zurückgezogen, der pflegt seinen Garten, war früher im Bauamt und Lore arbeitet noch als Bibliothekarin und fühlt sich natürlich, wie wir alle, unersetzlich. Ist ja klar, es geht nichts ohne sie aus ihrer Perspektive und in Wirklichkeit verbirgt sich dahinter natürlich eine tiefe Angst vor dem, was kommt, wenn das Berufsleben nicht mehr greift. Wenn sie plötzlich ihren Alltag nur noch mit ihrem Angetrauten verbringen muss, mit dem sie schon 40 Jahre zusammenlebt. Mhm. Und das löst bei ihr eigentlich eine kleine Krise aus, kann man sagen, die in dem Film auch erzählt wird, fast auch einen kleinen Absturz. Und sie kämpft gegen dieses Aufhören irgendwie tapfer an und stellt sich dann irgendwann aber auch der Situation. Und das ist natürlich sehr interessant und gibt dem Film neben der Bissigkeit hoffentlich auch die nötige Tiefe.
0: Also wir haben über Wolke 9 ja schon mal gesprochen, also auch Menschen etwa in diesem Alter übrigens
1: ja.
0: nicht. Und da geht es ja eben auch wirklich um Sinnlichkeit, um Erotik. Was hier anders ist, ist wirklich der Humor.
1: Ja.
0: Also bei Wolke 9 war es ja auch wirklich eine ganz große Tragödie.
1: Ist ein archaisches Drama, kann man
0: zu Herzen
1: sagen.
0: Ging. Und hier wurde schon bei der Vorführung, wo ich war, also so viel gelacht. Obwohl, es sind schon 10 einer Ehe. Also
1: ja,
0: ganz herzlich zur Sache. Woher kommt der Humor? Was ist der Witz?
1: Na, der kommt natürlich aus dieser eingeschliffenen Beziehung, wo man sich genau wie du gesagt hast, so die Kante gibt und auch irgendwie gewisse Knöpfe drückt, um den anderen unter Umständen auch sogar gezielt zu verletzen. Und der kommt auch aus einer gewissen Redundanz. Das hat auch Spaß gemacht beim Schreiben natürlich. Das ist auch im Roman schon angelegt, dass die so Schleifen ziehen. Ja, und das hat natürlich auch eine gewisse Komik, wenn Leute so sich einfach nicht vom Fleck bewegen und immer wieder auf eine andere Art den jeweiligen Partner piesacken. Harry ist eher so ein bisschen so ein gemütlich, freundlicher Charakter, der sich ein bisschen mit seiner Situation irgendwie arrangiert hat, der dann aber auch, wenn es drauf ankommt, durchaus zurück austeilen kann. Und deswegen gibt es dann plötzlich immer wieder auch Situationen, wo die Komik kippt, wo es fast existenziell wird, weil es ans Eingemachte geht, weil es eben auch in so einer 40-jährigen Beziehung Verletzungen gegeben hat, unausgesprochene Dinge, die plötzlich nach oben drängen. Und dann kriegt das plötzlich nochmal eine ganz andere Dimension. Und zwar immer wichtig bei der Arbeit an dem Drehbuch, dass das neben der Komik auch die Melancholie hat, die sich da einschleicht. Wenn man merkt, man kommt an das Ende des Lebensweges und wie gehe ich jetzt damit um, auch mit der eigenen Endlichkeit.
0: Also genau, das ist ja das Grundproblem. Darum versteht man ja Lore auch so gut.
2: Ja.
0: Sie liebt ihre Arbeit, sie macht das ganz toll. Ne? Sie ist berühmte Autorin, einen sieht man im Film sogar, Clemens Meyer, sehr lustiger Auftritt übrigens, und Christopher Hein, zu sehen. Aber dass sie diese Angst davor hat, was ist dann, ich stehe vor einem Loch, was kommt dann eigentlich? Das kann man so gut verstehen, zumal sie, und das finde ich, geht dann über die Figur hinaus, Andreas, auch so eine typische Vertreterin ihrer Generation ist, nämlich sich über Arbeit auch zu definieren.
2: Na, klar,
0: ganz stark. Also das spürt man schon. Das ist nicht untypisch, glaube ich.
1: Ja, das ist so, und das sind ja auch in unserem Fall im Gegensatz zu dem Roman von Elke Heidenreich und Bernd Schröder, haben wir das Ehepaar auch in den Osten sozialisiert, wo die Arbeitswelt natürlich auch in der Biografie von Frauen gerade nochmal eine ganz andere Rolle gespielt hat. Ja. Und das kommt dann noch dazu, als zusätzliche Hürde für sie in dem Fall loszulassen. Ja.
0: Mhm. Also das ist auch eine interessante Konstellation, muss man ja sagen, denn Joachim Krohl, ich sage, ein glänzender Schauspieler wie Dagmar Manzer auch, kommt aus einer ganz anderen Tradition, aus einer anderen Ecke.
2: Ja,
0: ist eher
2: aus
0: so,
2: Köln.
0: Ne, genau, Köln. Und denkst du darüber nach beim Besetzen? Denkst du, passt das? Ich finde, er macht das hervorragend, muss ich immer mal sagen. Ich merke da gar keine Irritation, aber man fragt sich es vielleicht.
1: Ich denke darüber schon seit geraumer Zeit eigentlich nicht mehr nach. Ich bin ja quasi schuld daran, dass Axel Prahl immer wieder als Ossi betrachtet wird. Ich habe das tatsächlich bei meinem allerersten Film Stilles Land, habe ich so paritätisch noch besetzt, weil ich dachte, das müssen Leute mit einem Osthintergrund sein, die irgendwie erfühlen können, was die Wende bedeutet. Und im Nachhinein denke ich, jeder Schauspieler muss eigentlich alles spielen können und dürfen. Und deswegen habe ich dann auch immer mal wieder Schauspieler aus dem Westen als Ossis besetzt und umgekehrt. Also Anna Unterberger bei Gundermann spielt Conny Gundermann. Und natürlich, sie ist Tirolerin, was soll ich sagen? Und deswegen habe ich immer wieder solche Sachen gemacht. Und hier spielte vor allen Dingen der Charakter, die schauspielerische Qualität eine Rolle bei der Besetzung und nicht so sehr die geografische Herkunft.
0: Aber interessant ist es dann wieder, wenn man genau hinsieht bei diesem Film. Und der ist ja auch ruhig erzählt. Also man wird jetzt nicht ständig nur hergerissen. Man kann schon genau den Leuten zusehen. Das mitzuerzählen über die Ausstattung. Das ist mir richtig aufgefallen. Also ich sehe da Bücher, die kenne ich auch. Habe ich vielleicht sogar. Anna Seger ist die Ausgabe. Die hat sie. Aber dann gibt es wieder plötzlich ganz klare Dinge, die sie sich nur nach der Wende gekauft haben können. Also ich denke, das ist schon auch miterzählt in dem, wie es da aussieht.
1: Ja, na, das ist ja besonders wichtig. Unsere Ausstatterin Susanne Hopf, die ist da immer sehr, sehr liebevoll. Und das ist ja, finde ich, auch das Schöne im Kino, dass man die Zeit hat, sich die Dinge genau anzuschauen auf der großen Leinwand. Man ist nicht abgelenkt. Und da geht es natürlich dann auch bei der Arbeit an solchen Dingen um eine große Sorgfalt. Weil hier sollte ja auch erzählt werden, dass das ein Paar ist, was auch vor der Wende schon eine Geschichte hatte und auch 35 Jahre nach der Wende miteinander Zeit verbracht hat. Insofern hat sich diese Welt, in der sie sozialisiert worden sind und in der sie gelebt haben, durchaus verändert. Und das zeigt sich in der Art, wie sie wohnen, wie sie sich eingerichtet haben, auch wie ihr Wesen ist durchaus. Wir sind ja auch nicht mehr so wie 1990. Ne?

0: Und wahnsinnig lange immer mit den gleichen Leuten. Also Susanne Hopf, hast du gerade erwähnt, die tolle Ausstatterin. Ich glaube, die war von Anfang an fast dabei.
1: Seit den frühen 90ern, ja.
0: Also auch gilt für viele, viele andere. Michael Hennig, der die Kamera macht, mit dem hast du schon gedreht. Ja. Ist das dann immer was Positives, wenn man sich so gut kennt? Weil man könnte das auch für so ein Ehepaar sagen und sagen, da weiß man aber auch, wo es wehtut, auch in der Arbeit manchmal.
1: Ja, also das ist tatsächlich so und wir sind auch so gestrickt miteinander, wir schenken uns nichts, sage ich mal. Also Arbeit ist Arbeit, wir sind teilweise ja wirklich darüber hinaus befreundet und mögen uns sehr. Wir verbringen auch Zeit außerhalb der Arbeit miteinander. Aber wenn es dann um die bestmögliche Lösung geht für eine Szene oder für die Ausstattung, da sind wir auch hart in der Sache miteinander. Und ich glaube, das gehört dann auch dazu. Und so eine freundschaftliche Beziehung hat viele Vorteile natürlich, weil man, wenn man sich wieder begegnet, auf einem anderen Level aufsetzen kann. Es gibt nicht diesen Beweisdruck, ja, dass man jetzt sich jetzt dem anderen zeigen muss, dass man seinen Job kann oder so. Darum geht es überhaupt nicht mehr, das wissen wir voneinander. Sondern es geht dann eigentlich eher darum, sich auf eine neue Art jeweils wieder zu erfinden und auch herauszufordern, ne? Dass man Dinge miteinander ausprobiert. Und hier war natürlich die Herausforderung, dass große Teile dieses Films in einem Haus spielen, in Innenräumen und in einem sehr schönen Garten. Und wie löst man das jetzt so? Wie filmen wir das adäquat? Wie finden wir eine Sprache, dass der Zuschauer Freude daran hat, das anzugucken und dass das auch Kino ist und nicht nur ein sehr enges Fernsehspiel. Mhm. Ja, und das ist dann das, die Aufgabe, der wir uns stellen. Und das macht natürlich auch großen Spaß, wenn man sowas miteinander angeht.
0: Und auch schon Erfahrung hat, durchaus auch im Drehen sich in beengten Räumen.
1: Ja.
0: Und so, halt auf freier Strecke zum Beispiel, weil auch viel in Innenräumen und so. Aber was ich mich da natürlich frage, da verstehe ich Lore, um jetzt wieder auf die Figur zu kommen, eben so gut. Wenn eben Freundschaften wie bei dir so eng verbunden sind mit der Arbeit, und das kann ja gut gehen, na klar, aber dann kann man eigentlich nie aufhören zu arbeiten, weil man dann eben auch das Gefühl hat, vielleicht die Freunde zu verlieren, wenn es so verbunden ist.
1: Ja, na, wenn es wirkliche Freundschaften sind, sage ich mal, dann verliert man sich nicht. Also ich habe ja auch hier wieder mit Laila Stieler gearbeitet. So, wir kennen uns jetzt, haben wir neulich festgestellt, seit 1985, das sind über 40 Jahre, ja, sind wir befreundet und haben eine ganz enge Arbeitsbeziehung. Und ich würde sagen, wenn ich auf etwas verzichten würde, dann würde ich die Arbeitsbeziehung streichen und auf keinen Fall die Freundschaft. Und die immer darüber hinausgeht. Wir haben viele Erfahrungen, Erlebnisse, auch erschütternde Momente miteinander geteilt in den langen Jahren. Und es gibt immer Dinge, die wichtiger sind als die Arbeit, selbst wenn man sie so ernst nimmt wie wir.
0: Also auch der Streit gehört ja dazu.
1: Nicht? Ja, na klar.
0: Der schafft ja auch eine reine Luft. Das ist übrigens auch bei dieser Paarbeziehung, die du so liebevoll da erzählst, ganz wichtig. Ich hatte immer das Gefühl, klar, also die krachen sich so richtig und die schenken sich nichts, hat auch gar keinen Sinn, weil man weiß alles über den anderen. Aber es ist immer die Grundierung der Liebe zu spüren. Ich merke immer, die hängen aneinander und die werden wahrscheinlich auch immer aneinander hängen. Und das ist ja das Wichtige. Nicht? Dann macht der Krach ja auch Spaß übrigens.
1: Ja.
0: Ne, weil er dann auch mal eine Distanz schafft, die man braucht, wenn man so nah aufeinander hängt.
1: Ja, ich würde sagen, Pack schlägt sich, Pack verträgt sich. Ja, das fand ich auch immer schön, dass es manchmal sehr zur Sache geht mit den beiden und sie sehr verletzend sind auch tatsächlich, beide. Ja. Und dann hast du die nächste Szene und das ist plötzlich alles wie immer. Und du denkst, aha, okay, wo ist das jetzt hin? Aber genau so ist es ja in langen Beziehungen. Man steckt es dann weg, schluckt es runter. Man kennt den anderen auch gut genug, das nicht so übel zu nehmen, dass das nachhaltig bleibt. Das ist im Prinzip der Titel. Das ist eine alte Liebe. Also die Liebe ist auch gealtert. Das heißt aber nicht, dass sie weniger geworden ist, sondern vielleicht sogar, wenn wir lange zusammen sind und viel Zeit miteinander verbringen, wächst ja eine Liebe auch. Und hier führt die Krise ja schließlich und endlich auch zu einer Art von Bekenntnis. Und das ist auch was sehr Schönes, finde ich.
0: Da habe ich auch lange drüber nachgedacht bei dem Film, weil meine persönliche Erfahrung so im Freundeskreis zum Beispiel ist, das sind ja Menschen, die sind, wie du sagst, schon vor der Wende zusammen gewesen, ganz offensichtlich, also schon sehr lange verheiratet, auch so 40 Jahre, denke ich. Ne?
1: Ja.
0: Dass die Wende oder der Umbruch, wie immer man das bezeichnen will, die große Revolution, Beziehung entweder total pulverisiert hat, da bleibt nichts übrig, weil jeder eine andere Möglichkeit plötzlich hat und natürlich auch seine Chancen nutzt oder aber gerade auch durch die Schwierigkeiten, die es ja gab, eher zusammengeführt hat, zusammengeschweißt hat. Und ich dachte, bei den beiden gilt leicht bei allen Problemen doch der zweite Fall, also dieses doch zusammenkommend.
1: Ja, das ist interessant, das haben wir auch, weil wir ja die Biografien der Figuren geändert haben, Laila und ich, war das für uns auch ein ganz wichtiger Aspekt. Es gibt ja in dieser Geschichte auch eine Tochter und die Krise dieses Ehepaars

0: Paars wird auch dadurch ausgelöst, dass diese Tochter zum dritten Mal heiratet, in dem Fall einen sehr reichen Mann, einen Immobilientypen. Und das mögen die beiden nicht wirklich. Und auf der anderen Seite ist diese Tochter in den 90er Jahren von ihnen aufgezogen worden. Und die 90er Jahre, jeder, der aus dem Osten kennt, weiß, was das für eine Zeit war, was wir für Schwierigkeiten hatten, wie wir gekämpft haben, weil eben sich die ganze Welt und die ganze Gesellschaft umstrukturiert hat. Und das spielt natürlich auch in diesem Fall rein auf die beiden, die sich natürlich fragen, hatten sie in der Zeit der 90er Jahre genug Raum, um der eigenen Tochter verantwortungsvoll Begleitung zu sein. Und ich glaube, dass das auch noch etwas ist, was soziologisch unzureichend aufgearbeitet ist, wenn man die Nachwendezeit sich anguckt. Was hat die mit uns allen so gemacht? Dieser Stress zu erfahren, dass eine ganze Welt in allen Strukturen, in jedem Detail sich ändert. Und ich glaube, da könnte jeder von uns lange Geschichten zu erzählen. Und dieses Paar in dem Fall natürlich auch.
1: Also es schwingt immer mit auch das Gefühl, vielleicht nicht der wirkliche Ratgeber gewesen zu sein für dieses Kind, weil man es auch nicht wusste.
0: Richtig.
1: Weil man einfach nicht wusste, wie man sich zurechtfindet.
0: Und weil man überfordert war.
1: Ja, in dieser Zeit. Und das bringt natürlich ein bisschen jetzt auch zu deiner Biografie, weil ich immer so schade finde, dass wir eben offenbar immer noch nicht in der Lage sind, das alles zusammenzudenken. Also diese ungeheuren Schwierigkeiten, die Unsicherheit, auch die Angst, die es ja gab. Aber auf der anderen Seite natürlich auch die wahnsinnigen Chancen. Das kam ja zusammen. Mhm. Und das gilt gerade für dich. Also dein Leben wäre natürlich völlig anders verlaufen. Du wärst vielleicht ein TV-Regisseur geworden, hättest alle drei, vier Jahre mal unter Schwierigkeiten deine Filme gemacht. Mhm. Aber das, was du geschaffen hast, was du erleben konntest, ist natürlich auch wiederum das Geschenk gerade dieses Umbruchs.
0: Natürlich, klar. Also es ist immer Gewinn und Verlust, sage ich mal. Auf der anderen Seite, ich habe keine Kinder, wie viele meiner Freunde aus meiner Generation übrigens. Und das hat auch was mit dieser Überforderung der 90er Jahre zu tun, dass ich irgendwie dachte, ich muss jetzt irgendwie erst mal gucken, ob ich in diesem Beruf überhaupt Geld verdienen kann. Wie komme ich in dieser Branche klar? Ja, da war auch eine große Unsicherheit und Ängstlichkeit. Ja. Und das ging eben nicht nur mir so. Und als man dann dachte, okay, jetzt könnte es funktionieren, da war es biografisch eigentlich schon fast zu spät, eine Familie zu gründen. Das sind alles so Teilaspekte von Biografie, sage ich mal, in der sich dann Zeitgeschichte auch spiegelt. Und finde ich durchaus mal eine Untersuchung wert, vielleicht hört ja zufällig jemand zu.
2: Eine Doktorarbeit vielleicht auch.
1: Weil die Frage natürlich auch im Raum steht, dann, ohne jetzt den Leuten wirklich zu nahe zu treten, wo es eben nicht so funktioniert hat. Gab es ja auch gebrochene Biografien.
0: Klar.
1: Gerade diese letzte Generation so von DEFA-Regisseuren.
0: Ganz tragisch.
1: Große Talente dabei. Bei dir war es eben anders. Also war das schon der biografische Vorteil, dann doch wieder jünger gewesen zu sein, durchstarten zu können, vielleicht auch diese Systeme besser zu verstehen. Sieht ja kompliziert, wenn man einen Film machen will.
0: Ja, natürlich, klar. Also das ist eine große Ungerechtigkeit, sage ich mal, dass so viele Regisseure der Generation, sage ich mal, die um die Wendezeit so um die 40 waren, 40, Mitte 40, dass die plötzlich so außen vor waren. Ja, also ich sag mal Regisseure wie Jörg Voth, Karl-Heinz Lotz, es gibt eine ganze Reihe anderer. Ja, also, und die waren plötzlich nicht mehr gefragt und für mich war es natürlich ein biografisches Glück. Ich kam mit dem Abschluss der Filmhochschule in eine Situation rein, kurz nach der Wende, wo es ein ganz kurzes Zeitfenster gab, wo es auch bei Produzenten aus dem Westen eine gewisse Neugier gab gegenüber den ja wirklich durchaus gut ausgebildeten Nachwuchsleuten aus dem Osten. Und wir waren ja in denen ihren Augen nicht belastet sozusagen als Stasi oder wie auch immer die Klischees da waren. Das war natürlich eine Riesenchance für mich jetzt und für die älteren Kollegen eine sehr, sehr bittere Erfahrung und eine sehr ungerechte Erfahrung, plötzlich eben nicht mehr gefragt zu sein, nicht mehr gebraucht zu werden.
1: Eigentlich so eine Erfahrung, die auch viele Menschen in anderen Bereichen gemacht haben.
0: Ja, na klar.
1: Fall,
0: da ist die Medienbranche nur ein Spiegel.
1: Galt auch für Schauspieler und Schauspielerinnen übrigens, wo ich denke, so viele große Talente, die einfach niemand kannte, die auch keine Agenturen hatten, niemanden hatten, der sich dann eingesetzt hätte für sie. Da sind auch viele Leute wirklich untergegangen, verblasst plötzlich.
0: Ja, und die desorientiert waren in diesem sich neu eröffnenden Markt, muss ich sagen. Ich war natürlich irgendwie naiv. Ich kam von der Schule, ich bin da so reingestolpert. Und das war aber auch ein Glück, dass ich so reingestolpert bin. Ich konnte das dann irgendwie für mich annehmen und irgendwann die Probleme, die es da gibt, auch antizipieren. Und das ist natürlich, wenn man 20, 30 Jahre im DEFA-Studio gearbeitet hat, schwieriger, weil man an die dortigen Strukturen gewöhnt war, die natürlich völlig andere gewesen sind.
1: Und sagst du so schön reingestolpert bei diesem Reinstolpern, ja, sind dann aber doch sehr schöne Filme entstanden, die Bestand haben und über die wir noch weiterreden werden.

0: Andreas Dresen ist heute bei uns zu Gast im MDR Kulturcafé, Schöpfer von Filmen wie Sommer vorm Balkon, Gundermann, Halbe Treppe. Wobei ich denke, von diesen vielen Filmen, die du gemacht hast, die größtenteils sehr erfolgreich waren, aber Sommer vorm Balkon war, glaube ich, dann schon so der, auch so zahlenmäßig gesehen, absolute Hit.
1: Ja, das ist kommerziell im Kino sicherlich der erfolgreichste Film. Ich bin ja sonst eher so im Arthouse-Bereich unterwegs und da macht man im glücklichsten Fall 500.000 Besucher im Kino. Da läuft es schon sehr gut, heutzutage fast undenkbar. Ja. Und mit Sommer vorm Balkon haben wir dann die Millionen geschafft.
0: Ja, echt, da hast du eine Million. Und was ist das denn für ein Gefühl? Bekommt man noch ein bisschen Angst und sagt sich, mein Gott, ich bin doch der große Arthouse-Regisseur. Was ist plötzlich passiert? Warum läuft das so gut?
1: Nee, ich habe mich einfach nur gefreut, ehrlich gesagt. Das war ja ein kleiner Film, meine erste Zusammenarbeit noch dazu mit Wolfgang Kohlhase. Und man denkt es ja immer nicht. Ich würde sowieso nie Prognosen abgeben, wie ein Film im Kino so läuft, weil wer weiß das schon? Die Leute, die das behaupten zu wissen, das stellt sich sehr häufig heraus, dass das zu kurz gegriffen ist. Und in dem Fall war das tatsächlich so, der Film startete ja auch noch im Januar, also mitten im Winter. Ich war da sehr skeptisch, weil ich dachte, okay, das ist ein Sommerfilm. Warum startet der Verleih den Anfang Januar in der tristesten Zeit des Jahres? Aber es war eben genau richtig. Die Leute hatten Sehnsucht nach dieser sommerlichen Atmosphäre und sind dann in die Kinos gerannt. Und ich war nur perplex, ehrlich gesagt, dass das so gut läuft und hatte da überhaupt nicht mit gerechnet. Und dann freue ich mich natürlich einfach, wenn die Menschen reingehen und sich den Film angucken, den ich gemacht habe. Das ist doch klar, das wünscht man sich ja.
0: Also was natürlich für deine Filme, finde ich, absolut bestimmt ist, ist die Arbeit mit den Schauspielern und Schauspielerinnen. Das haben wir auch wieder bei Alte Liebe jetzt gerade erlebt, also wie du arbeitest. Und das ist sowas, es gibt sogar wie so ein Dresenschauspieler oder Dresenschauspielerin. Und dazu gehören für mich Leute, die auch ganz andere Sachen gemacht haben. Aber Gabriela Maria Schmeiner, Steffi Kühnert, Axel Prahl, ganz klar. Andrea Schmidt, der nur leider schon gestorben ist. Aber das sind alles Menschen, die passen so in so eine Art Ensemble. Das bildest du ja nicht bewusst, aber es passiert dann so. Oder wie kam das?
1: Ja, ich arbeite gerne mit Schauspielern zusammen, die sich selber nicht so furchtbar wichtig nehmen. Also, und einen sozialen Zugriff auf Figuren haben. Das finde ich immer sehr schön, wenn das sowas Geerdetes hat, wenn eine Figur irgendwie mit beiden Beinen in der Realität verankert ist. Und meist sind das auch Schauspieler, die einen gewissen Humor mitbringen. Das finde ich auch sehr wichtig in der Arbeit. Und ja, und dann irgendwie verliebt man sich ineinander und geht dann den Weg gemeinsam weiter. Das funktioniert natürlich nicht immer, weil man braucht ja in jedem Film auch die entsprechenden Rollen. Also ich kann mir jetzt nicht wünschen, beispielsweise wieder mit Alexander Scheer zu arbeiten. Das wünsche ich mir natürlich, aber ich muss dann eben auch die richtige Rolle für ihn haben, die auch spannend ist für unsere Zusammenarbeit. So. Und deswegen gibt es dann manchmal Pausen und man trifft sich dann aber wieder mit den Schauspielern, mit denen ich befreundet bin. Wir sehen uns auch außerhalb der Arbeit. Also ich habe jetzt mit Axel Prahl zum Beispiel länger nicht gedreht, leider. Aber wir sehen uns halt auch so. Wir telefonieren miteinander, wir haben Kontakt und freuen uns, dass wir befreundet sind.
0: Ja. Jetzt hast du ja den wunderbaren Schauspieler gerade genannt, also Axel Prahl, mit dem du viel gearbeitet hast. Und ich würde sagen, diese drei Filme, also Die Polizistin, Halbe Treppe und Willenbrock, die sind sogar sowas wie so eine Art Trilogie, finde ich auch. Und stehen so für den Wandel im Osten. Also die gehören irgendwie zusammen, ohne dass du das beabsichtigt hattest. Aber das entsteht ja dann auch irgendwie.
1: Ja, das entsteht manchmal aber auch nicht absichtsvoll, sondern eher so aus dem Weg, den man selber geht, auch mit einem natürlichen Interesse für Geschichten, sage ich mal. Also ich nehme mir eigentlich so programmatisch für meine filmische Arbeit nicht vor, jetzt irgendwie bestimmte Verbindungen herzustellen zwischen Filmen, sondern das ergibt sich auf eine spielerische Art, weil Filme herzustellen und zu entwickeln, braucht ja auch immer lange Zeit und es geht manchmal sehr verschlungene Wege. Gundermann haben wir 12 Jahre für gebraucht, um den auf die Beine zu stellen und deswegen weiß man immer gar nicht, was als nächstes kommt. Aber tatsächlich die drei Filme, die du gesagt hast mit Axel, die gehören schon irgendwie in einer gewissen Weise zusammen. Und, interessanterweise spielt er ja ausgerechnet bei Willenbrock mal einen Wendegewinner, der in eine Krise stürzt, weil Axel ja sonst immer eher auf die Figuren festgelegt ist. Ich würde mal sagen, der sympathische Verlierer.
0: Jetzt auch gerade bei Alte Liebe. Also da haben wir Dagmar Manzel, die schon alles gespielt hat, die alles spielen kann. Ein Theatertier ist.
1: Ja, absolut.
0: Musical. Also sie ist einfach mal eine geborene Schauspielerin. Joachim Krohl ebenfalls ein ganz feinsinniger, wunderbarer Charakterdarsteller. Wie viel gibst du da mit beim Spielen? Also ich kann mir vorstellen, die entdecken auch ganz gerne selber, um das mal so auszudrücken, statt sich irgendeine Richtung bringen zu lassen.
1: Naja, das ist natürlich für mich ein Fest, mit solchen Schauspielern arbeiten zu dürfen, wo man nur so antippen muss und dann passiert was, ja, und dann verändern sich die Dinge und so, und wo es manchmal auch reicht, wenn man sich anguckt oder eine wortlose Kommunikation auch funktioniert. Das ist was ganz Wunderbares, und wie arbeiten wir miteinander eigentlich? Ganz normal. Wir lesen die Texte, wir unterhalten uns über die Texte, auch über Betonungen, über Kleinigkeiten, ja, so. Dann machen wir Stellproben, probieren aus, wie könnte vielleicht eine Handlung oder ein Gang oder so die Szene unterstützen. Wir entwickeln gemeinsam mit dem Kameramann und vor Ort die Situationen und die Szenen. Und das ist ein Geben und Nehmen, sage ich mal. Die Schauspieler machen Angebote, ich gucke mir das an, ich sage, das finde ich gut, das vielleicht nicht so. Und das ist was sehr Kooperatives, würde ich sagen, sehr Freundliches, und im günstigsten Fall macht sehr viel Spaß. Wie gesagt, das sind ja, du hast es ja beschrieben, was das für Schauspieler sind, und da muss man als Regisseur viel weniger machen als bei manch anderem, wo man Großes erklären muss. Hier passiert auch viel über die gemeinsame Intuition und dass man so in der gemeinsamen Suche den Weg findet, ja.
0: Ich musste bei deinem Film jetzt denken an einen Film, den ich so als ganz junger Mensch, fast als Kind gesehen habe, der mich sehr beeindruckt hat. Die Katze hieß der.
1: Oh ja, Jean Gabin.
0: Jean Gabin und Simone Signoret.
1: Ja, stimmt.
0: Die beiden spielen da also wirklich auch im hohen Alter dann schon diese Rolle. Das ist ein Roman von Simenon. Und damals ist mir schon etwas aufgefallen, was mir auch hier wieder auffällt, nämlich dass gutes Schauspiel etwas zutiefst Menschliches ist. Ich erfinde einen Menschen, ich verneige mich mal, etwas pathetisch gesagt, auch vor dem Wesen des Menschen. Mhm. Also Schauspiel ist für mich eine humane Tat. Und das dachte ich heute auch wieder bei dem Film.
1: Weil man natürlich, indem man die Widersprüche von den Figuren preisgibt, die man spielt, zeigt man natürlich auch ganz viel von sich. So. Und indem man eine Figur auch mal ganz offensichtlich abstürzen lässt, blickt man auch selber in den Abgrund. Es geht mir beim Drehen ja auch so, wenn wir solche Momente haben, und die gibt es in dem Film, die richtig wehtun. So. Manchmal entstehen sie auch ganz zufällig in der Arbeit. So. Es gibt eine Ebene in dem Film, wo beide die mittlerweile demente und völlig abwesende Mutter von Lore pflegen, und beide schütten im Prinzip dieser Mutter, die gar nicht mehr reagiert, wechselseitig ihr Herz aus. Und da kommen natürlich auch Wahrheiten zur Sprache, die sie ihrem Partner nicht sagen würden. Und es gibt einen kleinen Moment, wo Dagmar Manzel ihre Mutter duscht im Pflegeheim. Und die eigentlich demente Mutter, die nie anwesend ist in dem Film, guckt sie plötzlich an. Und das führt zu einem kompletten Absturz der Figur. Und es ist ein ganz rührender Moment, der aber beim Drehen entstanden ist, zufällig. Der stand nicht im Drehbuch. Und das sind so Momente, wo sich auch bei mir als Regisseur alle Schleusen öffnen, weil ich plötzlich denke, okay, dafür mache ich Kino, wenn sowas passiert und wenn sich Schauspieler darauf einlassen. Und Dagmar ist natürlich jemand, der solche Momente dankbar annimmt und dann versucht, damit in dem Moment auch zu agieren. Und natürlich sieht man dann auch ganz doll in ihre Seele. Ja. Und das hat was mit Hingabe zu tun, mit Preisgabe. Und genau wegen solchen Momenten gehe ich ins Kino.

0: Alte Liebe ist der neue Film von Andreas Dresen mit Joachim Krohl und mit Dagmar Manzel in der Hauptrolle. Er ist heute bei uns zu Gast im MDR Kulturcafé. Leider schon wieder die letzte Runde, Andreas. Und
1: Wahnsinn, wie die Zeit vergeht.
0: Wir haben ja viel über diesen Film geredet und ich würde wirklich gerne noch mal einen Augenblick dabei bleiben, weil ich mich natürlich auch so gefragt habe, wenn man sowas jetzt gemeinsam macht und jeden Tag auch im engsten Raum, wie gesagt, fast ein Kammerspiel, mit diesen Menschen umgehe, verwischt sich dann irgendwann doch mal so die Grenze zwischen Figur und Person, weil die sind ja auch so wirklich Vollblutschauspieler. Also, dass man irgendwann denkt, ich habe jetzt doch hier mit Lore, mit Harry zu tun und nicht mit Dagmar Manzel, wenn ich am Catering stehe und da einen Kaffee trinke.
1: Nee, eigentlich nicht. Also dazu sind die beiden zu sehr Profi, sage ich mal. Die steigen in die Figur ein und wieder aus so. Und ich persönlich mag das eigentlich auch nicht so gerne oder versuche das zu vermeiden, dass ich so, ich mag das zum Beispiel auch gar nicht. Manchmal passiert das Mitarbeitern am Drehort, dass die dann die Schauspieler mit dem Figurennamen anreden. Machen Kameraleute übrigens häufig gerne. Da schreite ich meistens ein, weil ich das nicht gut finde. So. Es gibt einen Unterschied zwischen Schauspieler und Figur und das ist eine Übersetzungsleistung, eine Figur zu spielen. Und ich finde, das sollte man auch gutieren. Na klar hatte das was Klaustrophobisches. Wir haben 30 Tage auf engstem Raum miteinander verbracht und da geht man sich auch mal auf die Nerven, das ist doch klar. Und es ist ja auch ein Kampf, so einen Film zu machen, weil man miteinander natürlich um das beste Ergebnis ringt und da gibt es auch mal einen scharfen Ton zwischendurch. Das findet schon sehr wohl statt. Und dann muss man sich auch wieder schütteln und am Drehort weiter miteinander auf freundliche Art arbeiten. Das gehört, finde ich, zur Arbeit unbedingt dazu, dass man miteinander ringt. Und dann kann es auch mal kurz heftiger werden und dann verzeiht man sich. Und das ist im Prinzip genau wie bei dem Paar in dem Film. Und da hast du dann auch die Nähe, die du angesprochen hast, geht uns das beim Drehen natürlich auch so. Wir verbringen halt eine ganze Menge Lebenszeit miteinander, sehr komprimiert in dieser Drehzeit, ja.
0: Es ist eine Familie auf Zeit.
1: Ja, irgendwie schon. Ja.
0: Aber du hast ja mehrere solcher Familien. Also du hast das Team, du hast dann eben, den du öfter und länger arbeitest, du hast dann eben die Schauspieler und Schauspielerin, du hast die Musik, die wir nicht vergessen wollen.
1: Ja.
0: Dann ist auch ein ganz wichtiger Bereich nach wie vor für dich. Also du gehst auf die Bühne, auch mit der Band, mit Alexander Scheer nach wie vor. Ne? Also wo steht dann dieser Bereich des Musikalischen, der durch Gundermann, glaube ich, auch noch durch den Film sehr, sehr verstärkt wurde?
1: Ja, naja, das ist natürlich ein großes Geschenk gewesen, als der Gundermann-Film rausgekommen ist. Da haben wir im Prinzip angefangen, um den Kinostart zu begleiten, mit Alexander die Songs live zu spielen und war, wie gesagt, als Zugabe zum Kinostart gemeint. Und dann gab es plötzlich Anfragen, auch Konzerte jenseits dessen zu spielen. Und ich erinnere mich an einen Abend 2019 in Leipzig. Das war eins der ersten größeren Konzerte, was wir mit der Band gespielt haben. Ohne Film. Sonst immer nur eine Stunde, dann kam der Film. Da waren wir komplett ohne Film unterwegs. Und da waren wir in der Parkbühne in Leipzig im Geiserhaus, wo wir mittlerweile jedes Jahr spielen. Und da waren plötzlich 2000 Leute. Wir waren nur geplättet und dachten, das gibt's doch gar nicht irgendwie. Wenn so viele Leute kommen, scheint es ja wirklich ein Bedürfnis zu geben, diese Songs live zu hören. Und seitdem machen wir das und das Interesse lässt echt nicht nach irgendwie. Und für mich ist das natürlich ein ganz großes Geschenk, weil ich mitmachen darf. Sonst als Regisseur weißt du ja, also man sitzt irgendwie draußen, man weiß alles besser, man kommentiert das, was die anderen machen, aber was ist denn sonst die Arbeit? Ja? Und bei der Band gehe ich mit raus, ich singe, ich spiele Gitarre, mit Alex bestreite ich den Abend und das ist was Wunderbares. Danach ist man durchgeschwitzt und weiß, was man gemacht hat. Ja.
0: Also ich erinnere mich aber auch, als du damit so angefangen hast, dass du das schon auch immer danach mal so rumgefragt hast, war das jetzt peinlich, war das jetzt okay?
1: Ja,
0: also
1: ja.
0: Du hast das schon auch so ein Hochstapler-Syndrom in dem Augenblick.
1: Ja, das geht mir aber ehrlich gesagt beim Drehen auch so. Man hat immer das Gefühl, dass man nicht genügt. Und wenn ich zum Drehort gehe, habe ich jedes Mal den Eindruck, oh Gott, und ich mache jetzt hier die Ansagen für die ganzen Menschen. Und ich glaube, da gibt es diesen Begriff Imposter-Syndrom. Und dass man irgendwie so denkt, ich habe eigentlich gar keine Ahnung. Ach du Scheiße, und jetzt muss ich hier Regie führen. Oder ich gehe auf die Bühne und singe plötzlich mit Alexander. So. Und bei den ersten Auftritten haben wir uns auch immer noch so halb entschuldigt. Mittlerweile machen wir das jetzt lange genug und hoffen, dass das halbwegs funktioniert. Natürlich haben auch wir gute und schlechte Abende, aber wir haben vor zwei Jahren mit dem Filmorchester Babelsberg gespielt, einen ganzen Abend im Nikolaisaal. Und das war dann wirklich mal eine Nummer. Das haben wir jetzt auch als Album auf Vinyl veröffentlicht. Und das ist dann verrückt, wenn man plötzlich mit 60 Profimusikern im Rücken da steht und die Gundermann-Songs macht. Und sehr aufregend, sehr anders auch. Aber plötzlich merkt man eben auch, dass diese Songs, die ja irgendwie aus dieser Arbeitswelt des Tagebaus kommen, dass die nochmal auch diese Weite durchaus haben. Ja, also der hat die Songs ja in der Kanzel seines Baggers größtenteils geschrieben. Und wenn das Orchester dazukommt, merkt man plötzlich so diese Mondlandschaft, die Weite, die Sonne, die vielleicht aufgeht. Es kriegt plötzlich nochmal eine Dimension, die nicht aufgepflanzt ist, finde ich, sondern die in den Liedern durchaus enthalten ist.
0: Also gerade erschienen als Album, richtig als Schallplatte. Hören wir am Schluss nochmal rein, Andreas. Genau. Das ist ein guter Abschluss, finde ich, für unser Gespräch. Welches Lied wünschst du dir?
1: Es ist ein interessantes Lied da drauf, nämlich ein, wenn man so will, neues Gundermann-Lied. Gundermann hat ja gerne Cover-Texte geschrieben und hat auf Neil Young, Bruce Springsteen deutsche Texte gemacht. Und es sind eine ganze Reihe von Texten von ihm hinterlassen. Und unser Gitarrist Jürgen Ehle hatte dann irgendwann die Idee und hat gesagt, Mensch, gib mir doch mal diese deutschen Covertexte und sagt mir nicht, was das Original ist. Und er hat dann neue Melodien draufgeschrieben. Zwei dieser Songs haben wir auch im Programm und einer ist auf dem Album. Der heißt, ob ich noch mal Freunde finde. Und das ist auch ein toller Text, finde ich, weil der von etwas handelt, was unserer Zeit irgendwie auch so ein bisschen immanent ist, spätestens seit der Pandemie, sage ich mal. Das kennt, glaube ich, jeder, dass man sich auch im engsten Freundeskreis über alle möglichen politischen oder in dem Fall gesundheitspolitischen Themen bis aufs Messer streitet und am Schluss ganze Freundeskreise zerbrechen darüber, weil man nicht mehr in der Lage ist, miteinander vernünftig zu reden. Und das ist, finde ich, das Schlimmste, was einer Demokratie passieren kann, dass man diese Fähigkeit verliert, miteinander zu kommunizieren, auch wenn man anderer Meinung ist.
0: Und im gewissen Sinne schließt sich damit jetzt auch mal der Kreis zum Film Alte Liebe, weil es genau das Thema. Die reden zwar ununterbrochen miteinander, aber reden sie wirklich miteinander?
1: Ja.
0: Hört der andere überhaupt noch zu? Werden da nicht einfach nur so Dinge abgespult? Aber was eben, das bringt mich nochmal auch zu dem zurück, was wir am Anfang beredet haben, was ich eben so wichtig finde, ist, es ist ein Liebesfilm, es ist eine Liebesgeschichte und das ist es unbedingt. Und das ist auch etwas, was natürlich alle deine Filme auszeichnet. Es gibt in jedem Film, finde ich, immer eine Erzählung von der Möglichkeit, sagen wir es mal so, von der potenziellen Möglichkeit von Liebe.
1: Ja, das finde ich auch total wichtig, muss ich sagen. Also selbst wenn Filme traurig sind oder vielleicht auch an bestimmten Punkten hoffnungsvoll oder hoffnungslos, das kann passieren, sage ich mal, gibt es immer in den Menschen, in den Figuren diese kleine Flamme, die brennt, finde ich. Wenn man sich die Mühe macht, kann man die in jedem Mitmenschen finden und entdecken. Und ich finde, das ist auch ein großer Teil der Arbeit im Film, dass man danach sucht, weil das ist die Hoffnung. Wir leben ja nun wahrlich in schwierigen Zeiten, ja, also politisch und in vielerlei Hinsicht so. Und ich habe keine Lust, Leute ins Kino zu schicken und zu deprimieren, also, sondern man soll dort auch die Möglichkeit haben, etwas für sich zu entdecken, was man mitnimmt in den Alltag, wo man auch sagt, das ist eine Schönheit, die haben wir. Die haben wir in uns, die tragen wir in unseren Herzen. Und damit können wir auch die Welt gestalten. Die Welt, in der wir leben, ist veränderbar. Wir müssen sie nicht den Idioten zum Fraß vorwerfen. Wir können sie gestalten, wir können was machen. Dann ist es auch wert, irgendwie den nächsten Schritt zu gehen miteinander.
0: Und der nächste Schritt könnte jetzt aber erstmal sein, ins Kino zu gehen und sich genau auf diese Weise erwärmen zu lassen, wie du es gerade geschildert hast, von dem Film Alte Liebe. Bedanke mich sehr herzlich. Schön, dass du bei uns warst. Andreas Dresen war da. Alles Gute natürlich.
1: Vielen Dank, lieber Knut.
0: Folgt für den Film jetzt. Und wir hören eben das bereits angekündigte, ganz besondere Lied, eben ein Gundermann-Text, der hier also neu vertont wurde, ob ich nochmal Freunde finde. Andreas Dresen, Dankeschön.
1: Danke dir.

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1: Um 21 Uhr mit Uta Georgi. Die Bundeswehr will zur Bekämpfung von unbemannten Systemen ein eigenes Drohnenregiment aufstellen. Das kündigte Verteidigungsminister Boris Pistorius auf dem niedersächsischen Truppenübungsplatz Bergen an. Der Verband werde aus bis zu 600 Männern und Frauen bestehen und solle eine Reichweite von bis zu 500 Kilometern abdecken. Neben Drohnen würden auch ferngesteuerte Fahrzeuge und Roboter bekämpft. Nach Angaben des SPD-Politikers soll das erste Drohnenregiment im Lauf des nächsten Jahres aufgebaut werden. Der Bundestagsfraktionschef der Linken Sören Pellmann ist nach eigenen Angaben der sogenannten Roten Hilfe beigetreten. Der Politiker aus Leipzig erklärte der Nachrichtenagentur dpa, die Nichtregierungsorganisation sei wichtig, wenn es um faire Gerichtsverfahren gehe. Das gelte vor allem dann, wenn sich die Betroffenen Anwälte nicht leisten könnten. Laut Berliner Landesverfassungsschutz ist die Rote Hilfe die mit Abstand größte linksextremistische Organisation der Hauptstadt. Nicht alle Mitglieder verfolgten aber verfassungsfeindliche Ziele. Auch die Linken-Kandidatin für das Amt der regierenden Bürgermeisterin, Elif Ehralp, war zeitweise Mitglied. Die meisten Ostdeutschen sehen durch die Wiedervereinigung eher Vor- als Nachteile. Im aktuellen ARD-Deutschland-Trend gaben 44% an, dass ihnen die Einheit persönliche Vorteile gebracht habe. Nur 19% verbinden damit Nachteile. Bei den Westdeutschen gab eine Mehrheit an, dass die Wiedervereinigung ihr Leben kaum beeinflusst habe. Ein Fünftel der Befragten zieht eine positive Bilanz, etwa ähnlich viele eine negative. Im Saalekreis brennt die Lagerhalle eines Entsorgungsunternehmens. Die Feuerwehr ist im Schkopauer Ortsteil Döllnitz im Großeinsatz. Über die Warn-App Nina wurden Anwohner auf eine Rauchentwicklung und Geruchsbelästigung hingewiesen. Die Rauchwolke war auch in Halle und Leipzig zu sehen. Das Unternehmen liegt in der Einflugschneise des Flughafens Leipzig-Halle. Dem Flughafen zufolge gibt es derzeit aber keine Einschränkungen. Die georgisch-deutsche Schriftstellerin Nino Haratischvili erhält den Heinrich-Heine-Preis der Stadt Düsseldorf. Oberbürgermeister Stefan Keller sagte, ihre Bücher seien ein Appell für Freiheit und demokratische Grundwerte. Haratischvili gilt als eine der bedeutendsten Stimmen der deutschsprachigen Gegenwartsliteratur. Ihr internationaler Durchbruch gelang mit dem Epos Das achte Leben. Der Preis ist mit 50.000 Euro dotiert. Das Wetter. In der Nacht in Thüringen und Sachsen-Anhalt Regen, 15 bis 10 Grad. Morgen zunächst viele Wolken, gebietsweise Regen, am Nachmittag aufgelockert bei 16 bis 21 Grad. Das waren die Nachrichten. Es ist 21.03 Uhr.
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3: Diese Herzstücke kommen aus Bremen. Ich bin Christine Heug und vor uns übermorgen der Tag der Deutschen Einheit. Große Feierlichkeiten in Bremen. Das alles können Sie natürlich verfolgen im Fernsehen und im Radio über das Programm der ARD und von Radio Bremen. Und das ist grundsätzlich natürlich, das muss ich ja niemandem sagen, ein Tag, der wirklich an die Seele geht. Mein Freund und ich zum Beispiel, Ost und West, ich bin auch immer wirklich geschockt, traurig, wirklich wütend, all das über das, was passiert ist und dankbar, dass wir uns dann doch kennenlernen durften und Menschen nicht mehr getrennt waren, die sowieso zusammengehört haben. Und im Kleinen feiern wir dieses zusammen, hier auch, weitestgehend unpolitisch, aber ebenso von Herzen bis 23 Uhr. Willkommen dazu. Und das sind The National Dark Side of the Gym.

Never With You, das war Maya Delilah. Leslie Feist ist eine kanadische Sängerin und Gitarristin. 5 oder 6 Jahre war die alt, als die zum ersten Mal in einem Chor gesungen hat. Und das hat sie dann jahrelang getan, bis sie 15 wurde. Und das hat unter anderem schon eben den Grundstein gelegt für eine Karriere als Musikerin. Und diese Feist ist ein so bezaubernder Stern, dass der wundervolle Sam Smith sie für sein neues Album Hazel Eyes als Feature herbeigewünscht hat. Und es hat geklappt. Es geht in diesem gemeinsamen Song um dieses Ding, genannt Liebe, das so komplex ist, dass man immer wieder was Neues lernt. Wie ein Tanz auf dem Mond. Hier sind Sam Smith und Feist mit Moondance.

Mama's Gun und The Spooks, Bayern 2, MDR Kultur, SR Kultur und Bremen 2. Hier kommt ein Grammy-Gewinner, Sänger, Songwriter, eine House of Pain-Rap-Legende, Everlast, mit seinem ersten Album seit 8 Jahren. Und grundsätzlich hat der so 2 Dinge in seinem Kopf, 2 Mantras, die er immer mit sich herumträgt und die ihm sehr helfen durch auch schlechte Zeiten. Also er sagt sich, was auch immer geschieht, ist unvermeidlich und auch dies wird vorübergehen. Und genau diese Philosophie rückt auf seinem neuen Album, es heißt Embers to Ashes, wirklich in den Fokus. Und er hat ja auch was hinter sich, die letzten 10 Jahre. Sein Haus in Los Angeles ist niedergebrannt. Die Pandemie hat ihn genauso ereilt wie den Rest der Welt. Scheidung gab es auch im Hause Everlast und noch ein paar mehr Dinge. Und darum ein umso kräftigerer Applaus für diesen starken Mann, nicht nur stimmlich. Und Verständnis für jede Menge Schmerz, Erschöpfung und Liebeskummer. Jetzt in den Late Night Sounds, heute mit den Herzstücken. Hier ist Everlast und Broken Heart for Hire.

0: Everlast in den Herzstücken Hochkaräter und Garant, dass das allein schon stimmlich tief reingeht, was er macht. Liv Solveig ist nicht so ein großer Name, aber die im Dunkleren sollten immer gefunden und liebevoll angeschaut werden, denn da entdecken wir wahre Perlen und sie ist so eine, diese Deutsch-Norwegerin. Vom Album aus diesem Jahr, Everything I Didn't Say heißt es, jetzt So It Is, hier ist Liv Solveig.
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As Long As I Can Breathe, das war William Fitzsimmons. Sie ist aufgewachsen in einer Kleinstadt in Indiana und heute lebt sie in Nashville. Ihr Name ist Josie Edwards und sie macht außergewöhnlichen Pop, also wirklich, wirklich außergewöhnlich. Sie werden es gleich hören. Ihre Gabe, das filmische Erzählen in Sound, so ein bisschen wie bei Tom O'Dell oder Freya Ridings. Und genau das hören wir uns jetzt an. Hier ist Josie Edwards in den Late Night Sounds mit Chemical Light.

Sufjan Stevens' To Be Alone With You. Der Tag der deutschen Einheit wirft seine vielbesagten Schatten voraus. Die großen Feierlichkeiten um den 3. Oktober herum finden am Wochenende in Bremen statt. Aber Bayern 2, MDR Kultur, SR Kultur und Bremen 2, die vielen Geschichten, die durch das Teilen Deutschlands entstanden sind, die Schicksale auch, die es dadurch in der ehemaligen DDR gab, hat Betteroff auf seinem aktuellen Album Große Kunst zum Thema gemacht. Denn es ist die Geschichte seiner Familie, seiner Eltern. Und das geht wieder mal sehr ans Herz. Sag nicht deinen Namen. Jetzt in den Herzstücken. Hier ist Betteroff.

Betteroff sagt nicht deinen Namen in den Herzstücken. Und damit empfehle ich Ihnen noch einmal die Fernseh- und Radioübertragungen via ARD, Radio Bremen, rund um die Feierlichkeiten zum Tag der Deutschen Einheit am Samstag, wir alle zusammen. Und auf eine wirklich merkwürdige Art und Weise schließt sich der nächste Song atmosphärisch jetzt an Betteroff an. Das kann ich nicht erklären, das fühlen Sie vielleicht gleich auch. Dieser Song jetzt hat so eine wabernde Magie, so eine puffige und betörende Aura und wurde released gerade mal knapp 3 Jahre vor dem Mauerfall, nämlich 1986. Und er kommt von George Michael, der nicht nur die Wham-typischen Sounds auf der Erde ließ, als er gehen musste, sondern auch als Solist 5 Alben voller Songs. Und dies ist einer davon. A Different Corner, hier ist George Michael.

Bayern 2, MDR Kultur, Bremen 2, SR Kultur, On Her Radar, das war Gregor McEwan. Die Herzstücke sind vielleicht schon ein festes Date für Sie jeden Donnerstag ab 21 Uhr für 2 Stunden, dann Glückwunsch. Wir alle gönnen uns Zeit für uns viel zu selten und wenn es dann um all die Gefühle geht, ums Herz, weil wir hier nur Songs von Herzen und fürs Herz hören, umso besser, dann hat auch das endlich mal einen ruhigen Platz gefunden. My Heart, hier ist Liz Wright.

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1: Um 22 Uhr mit Uta Georgi. Die Bundeswehr will zur Bekämpfung von unbemannten Systemen ein eigenes Drohnenregiment aufstellen. Das kündigte Verteidigungsminister Boris Pistorius auf dem niedersächsischen Truppenübungsplatz Bergen an. Der Verband werde aus bis zu 600 Männern und Frauen bestehen und solle eine Reichweite von bis zu 500 Kilometern abdecken. Neben Drohnen würden auch ferngesteuerte Fahrzeuge und Roboter bekämpft. Nach Angaben des SPD-Politikers soll das erste Drohnenregiment im Lauf des nächsten Jahres aufgebaut werden. Nach der gewaltsamen Auseinandersetzung an Bord eines Flugzeugs befinden sich beide Piloten inzwischen in den Vereinigten Arabischen Emiraten. Wie Saudi-Arabien mitteilte, wurden der Kapitän und der Co-Pilot nach der Notlandung in Tabuk zunächst in ein örtliches Krankenhaus gebracht. Nach der medizinischen Freigabe hätten beide mit einem Sicherheitsteam Saudi-Arabien in Richtung Abu Dhabi verlassen. Der Co-Pilot soll den Kapitän angegriffen haben. Die israelische Regierung geht bereits von einem dschihadistischen Terroranschlag aus. Der Bundestagsfraktionschef der Linken Sören Pellmann ist nach eigenen Angaben der sogenannten Roten Hilfe beigetreten. Der Politiker aus Leipzig erklärte der Nachrichtenagentur dpa, die Nichtregierungsorganisation sei wichtig, wenn es um faire Gerichtsverfahren gehe. Das gelte vor allem dann, wenn sich die Betroffenen Anwälte nicht leisten könnten. Laut Berliner Landesverfassungsschutz ist die Rote Hilfe die mit Abstand größte linksextremistische Organisation der Hauptstadt. Nicht alle Mitglieder verfolgten aber verfassungsfeindliche Ziele. Auch die linken Kandidatin für das Amt der regierenden Bürgermeisterin Elif Ehralp war zeitweise Mitglied. Im Saalekreis brennt die Lagerhalle eines Entsorgungsunternehmens. Die Feuerwehr ist im Schkopauer Ortsteil Döllnitz im Großeinsatz. Über die Warn-App Nina wurden Anwohner auf eine Rauchentwicklung und Geruchsbelästigung hingewiesen. Die Rauchwolke war auch in Halle und Leipzig zu sehen. Das Unternehmen liegt in der Einflugschneise des Flughafens Leipzig-Halle. Dem Flughafen zufolge gibt es derzeit aber keine Einschränkungen. Die georgisch-deutsche Schriftstellerin Nino Haratischvili erhält den Heinrich-Heine-Preis der Stadt Düsseldorf. Oberbürgermeister Stefan Keller sagte, ihre Bücher seien ein Appell für Freiheit und demokratische Grundwerte. Haratischvili gilt als eine der bedeutendsten Stimmen der deutschsprachigen Gegenwartsliteratur. Ihr internationaler Durchbruch gelang mit dem Epos Das achte Leben. Der Preis ist mit 50.000 Euro dotiert. Das waren die Nachrichten. Das Wetter in der Nacht in Thüringen und Sachsen-Anhalt Regen, 15 bis 10 Grad. Morgen Wolken, dann Regen, am Nachmittag aufgelockert, 16 bis 21 Grad. Es ist 22.03 Uhr.
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3: Ein herzliches Hallo aus Bremen. Sie hören die Herzstücke und haben auch in der zweiten Stunde Wunderfeines zu erwarten. Zum Beispiel einen Song über den Wunsch, das endlich mal hinzukriegen, nicht ständig an sich selbst herumzunörgeln. Und es wartet ebenso auf Sie unser Studio-Live-Song mit ganz viel Offenheit über schwere Wege. Ich bin Christine Heug und das Band Folds with Why Music, I'm Not the Man.

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Der Damien Rice, Nine Crimes, bohrt immer sich ganz tief in die Seele hinein. Der nächste Song auch, ich darf zitieren. 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Jörn Schlüter weiß, wovon er da in diesem Song singt, den er im Sommer im Bremen 2 Studio eingespielt hat. Denn Jörn Schlüter, hier als Jay Schlüter, Sänger und Kopf der Band Someday Jacob, hat sich in den letzten Jahren mit Ängsten auseinandersetzen müssen, weil seine Seele ihm das sehr, sehr deutlich gesagt hat. Diesen Song darüber hat er uns also eingesungen und ich gebe ihn gerne jetzt weiter an Sie. Jetzt für uns alle in den Herzstücken Jay Schlüter, Falling Up the Staircase.

Conversations in the Dark, John Legend. Und jetzt, liebe Leute, Bremen 2, Bayern 2, MDR Kultur und SR Kultur, Mary and the Sharks. Mary hat die Haie aber nur sinnbildlich an ihrer Seite. Als Mary and the Sharks nämlich macht sie allein Musik und kommt aus Hamburg. Mit I Don't Wanna Question How I Feel hat Mary and the Sharks jetzt ihr Debütalbum released. Das ist eine Sammlung von Songs über Wollen, aber nicht sicher sein, ob das so richtig wäre. Es ist ein Album über die Suche nach einem Ort, vor allem das, an dem man nicht ständig gegen sich selbst ankämpfen muss und immer zu sich irgendwie falsch fühlt. Da ringen dann, ein paar von uns mögen das kennen, Sehnsucht, Selbstzweifel und alte Muster miteinander. Und die blöde, wahrscheinlich überzogene Erwartung an sich selbst auch. Hier ist Mary and the Sharks in den Herzstücken Lost in Translation.

Mary and the Sharks in den Late Night Sounds, heute mit den Herzstücken. Und falls Sie die letzte Stunde verpasst haben sollten, in der ARD Sounds App können Sie bis zu 5 Stunden zurückspulen. Und ehrlich gesagt, noch einfacher wäre es, wenn Sie einfach raufgehen auf die Bremen 2 Homepage. Da haben wir einen Webchannel und as soon as possible wird dort die komplette heutige Herzstücke-Sendung online sein, zum Dauerschleifen hören. Aber auch die letzten möchte ich gerne empfehlen, die Sie dort jetzt noch vorfinden. Also, ja, sehr, sehr gern geschehen. Und jetzt hier für Sie The New Basement Tapes mit Florida Key.

die isländische Sängerin Laufey mit Silver Lining. Jetzt habe ich was von Rainbow Kitten für uns dabei. Es ist eine sehr funkensprühende Band aus North Carolina und das aktuelle Album Bones beherbergt so viele außergewöhnliche Songs. Ich konnte mich kaum entscheiden, welchen ich mitbringe und dann ist doch letztlich dieser hier in mein Herz gekrochen. Inhaltlich geht es hier auch um das Herz, nämlich um Herzschmerz. Es geht um zugefügte Wunden und um Neujustierung, wenn man aus einer schlechten Beziehung heraustritt. Rainbow Kitten Surprise, hell nah.

Die Simple Minds Mandela Day. Ingo Pohlmann kellnerte in einer Hamburger Bar und sang dort regelmäßig, und zwar jeden Montag, das ist viele Jahre her. Und da kam dann einst der Henning Wieland durch die Tür getreten und hat den Pohlmann entdeckt. Henning Wieland, seines Zeichens Frontmann der H-Blocks. So, Timeslip. 20 Jahre nach dem Debüt von Pohlmann, das Jubiläumsalbum. Es heißt Beweggründe, es ist ein paar Wochen draußen. Und darauf finden wir so viel mehr im Geiste, als Wenn jetzt Sommer wäre, sein damaliger Hit, zum Beispiel diesen Song. Wenn wir fallen, heißt er, es ist ein Song voller Feingefühl und Liebe. Jetzt in den Herzstücken, hier ist Pohlmann.

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1: Wenn wir fallen, das war Pohlmann. Und jetzt eine sanfte und dennoch astreine Version eines John Lennon-Songs. Wie ein kleiner Pfeil ins Herz. Bayern 2, MDR Kultur, SR Kultur, Bremen 2. Und er kommt jetzt von Tom O'Dell. Hier ist Real Love.

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1: Liebe überall, Liebe überall. Wir müssen nur hingucken. Wir müssen uns die Familien angucken um uns rum, die Freunde, vielleicht auch die Fremden. Wir schauen im Bus nach Liebe und auch im eigenen Herzen und überall finden wir sie, wenn wir uns nur drauf einlassen. Darum geht's in diesem Song, den wir gerade gehört haben von Olivia Dean, I've Seen It. Ab kurz nach 11 geht's hier weiter mit dem Nachtmix aus Bayern. Ich bin Christine Heug. Bis bald. Alles Liebe. Oh.

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1: Um 23 Uhr mit Andreas Derschall. Die Bundeswehr soll zum ersten Mal ein Drohnenregiment bekommen. Das hat Verteidigungsminister Pistorius bei einem Besuch des Truppenübungsplatzes Bergen angekündigt. Wer sich zu Land durchsetzen wolle, müsse den Kampf mit unbemannten Systemen beherrschen, sagte er zur Begründung. Pistorius verwies dabei auch auf die Erfahrungen aus dem Ukraine-Krieg. In dem neuen Regiment sollen erst einmal rund 300 Soldatinnen und Soldaten arbeiten, später sollen es 600 Kräfte werden. Laut Pistorius soll es im Laufe des kommenden Jahres aufgebaut werden, ein Standort ist noch nicht festgelegt. Nach einem gescheiterten Hinrichtungsversuch in den USA ist die verurteilte Straftäterin Krista Pike laut ihrer Anwälte in einem lebensbedrohlichen Zustand. Sie wird noch immer in einem Krankenhaus in Nashville behandelt. Der Gouverneur von Tennessee, Lee, hat mittlerweile angeordnet, bis Ende des Jahres keine Todesstrafen mehr zu vollziehen. Warum Krista Pike überlebt hat, soll nun untersucht werden. Sie wurde vor 30 Jahren zum Tode verurteilt. Gestern überlebte sie 2 Hinrichtungsversuche per Giftspritze. Nach Instagram und YouTube hat der Bundestag jetzt einen eigenen TikTok-Kanal. Im ersten Video geht es um die Redezeit und den angemessenen Ton am Rednerpult. Mit dem Auftritt auf der Social-Media-Plattform will das Parlament vor allem jüngere Menschen besser erreichen. Bundestagspräsidentin Klöckner von der CDU sagte, demokratische Institutionen dürften dort nicht fehlen, wo politische Meinungsbildung stattfinde. Gerade für junge Menschen sei die Plattform die primäre und oft auch einzige Informationsquelle. In Zukunft sollen unter anderem aktuelle politische Entwicklungen beleuchtet und erklärt werden. Zum Fußball. Deutschland hat das Gruppenspiel in der Nations League gegen Serbien gewonnen. Die Partie in der Münchner Arena endete 2:0. Für das Team unter dem neuen Bundestrainer Klopp war es damit der erste Sieg. Zuvor hatte die deutsche Nationalmannschaft gegen Griechenland verloren und gegen die Niederlande unentschieden gespielt. Das Wetter in Deutschland. In der Nacht ist es im Osten zunächst meist klar. Später lockert es dann auch im Westen auf. Dazwischen regnet es teilweise kräftig. Hier und da sind auch einzelne Gewitter möglich. Am Tag fällt noch gebietsweise Regen im Südosten, der dann nachlässt. Ansonsten nach anfänglichem Nebel trocken mit Sonne und Wolken. Die Höchstwerte erreichen 17 bis 23 Grad. Soweit die Nachrichten, abschließend die Zeit. Es ist 23.03 Uhr.
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2: Was erscheint diese Woche? Das Ergebnis präsentieren wir wie gewohnt am Donnerstag zwischen 23 und 24 Uhr. In dieser Woche hören wir vorab schon in diese Alben rein, die am Freitag in die Portale und hoffentlich auch in die Plattenläden gehen. Johnny Marr, früher The Smiths, die gefeierten Fat Dog aus England, Michelle Indigio Giallo mit einer Coverplatte, der Sampler Contra Ice, Ice Out, der sich gegen die Eisbehörde in den USA wehrt. Dazu die neue Platte vom Musiker mit dem Piano-Protest-Pop, über den alle sprechen, Danger Dan. Los geht's aber mit Dendemann. Sein neues Mixtape ist da. Ralf Summer sagt Hallo auch nach Bremen, Sachsen, Sachsen-Anhalt und Thüringen.

0: Stendemann meldet sich mit einem Rush-Release zurück. Der Hamburger Rapper geht dabei aber an den normalen Streaming-Diensten und an den Plattenläden vorbei. Doch, so heißt sein neues Mixtape, und die Fans können es doch kaufen bei seiner Herbsttour als LP und auf Kassette. Oder man streamt von zu Hause direkt bei ihm auf www.meinstream.org. Denn man betrachtet doch nicht so als reguläres Album, sondern eher als Mixtape, sozusagen als Finger- oder Zungenübung. Und mit einigen für Hip-Hop ungewöhnlichen Samplequellen, zum Beispiel Udo Lindenberg und die einstürzenden Neubauten, aber auch KRS-One mit der Sound of Police taucht auf. Eigentlich wollte Dandy ja nur einen Song produzieren für die Tour mit dem Musiker und Produzenten Tillmann Hopf und fragte sich, wie bekomme ich die Zwangsspontanität aus der Böhmermann-Phase in meine eigenen Prozesse integriert. Wir erinnern uns, Dendemann war ja einige Jahre der musikalische Sidekick in Jan Böhmermanns Neo-Magazin Royal. Heute sagt er, dass er nie genug Zeit hatte, um seine Freestyle-Einlagen fürs Fernsehen gründlich vorzubereiten. Er ist nun aber super im Flow. Dieses 33-Minuten-Mixtape macht wieder mal derbe Wortsportlaune. Kein Wunder bei 30 Jahren Rap-Routine. Ich sag nur 1-2. So hieß sein Duo. Um im normalen Streaming nicht ganz unterzugehen, sind zwei Stücke von Doch auch in den bekannten Streaming-Diensten drin. Mit diesem Deal sollten doch alle gut leben können. Korrekte Idee, streamen, aber nicht im Supermarkt, sondern im eigenen Laden. Auch wenn er dadurch Reichweite verliert. Respekt. Die nächsten Gelegenheiten zum Kaufen von LP und Kassette sind die drei Konzerte in Köln, Frankfurt und Berlin jetzt im Oktober. Wir bleiben beim einflussreichen Deutschrap bzw. was aus dem Genre geworden ist. Er war bzw. ist Teil der immer zwischen Humor und Haltung pendelnden Antilopengang. Hier ist Danger Dan.
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Was ein Liebeslied zum Späti von Danger Dans neuer Platte. Keine Angst heißt sie. Alle haben sie. Er sagt uns, dass wir keine haben sollten. Keine Angst. Im Lockdown-Jahr 2021 landete er mit Das ist alles von der Kunstfreiheit gedeckt, unseren Song des Jahres. Das Album wurde auch Nummer 1 in Deutschland. Und Daniel Pongratz, bekannt geworden als Teil des Hip-Hop-Trios Antilopengang, ergibt hier wieder den politischen Liedermacher, der uns am Klavier den Zusammenhang von großer und kleiner Welt zeigt, inklusive einem Song über seine Augenkrankheit, die bei ihm zum Erblinden führen wird. Dass es hier so schön ist. Bei dieser schlechten Nachricht bekommt man es dann als Fan und Hörer tatsächlich doch dann mit der Angst zu tun. Danger Dan singt das Keine Angst auch sich selbst zu. Und die Geschichte hat uns schon mal gezeigt, es wird noch schlimmer, wenn man gar nichts tut und schweigt, sagt er. Der Titelsong Keine Angst, der machte auch deshalb schon Furore, weil er damit in der 100. Sendung der ZDF-Satire-Sendung Die Anstalt auftreten sollte, dann aber vom Sender ausgeladen wurde wegen unzulässiger Anleitung zum gewaltbereiten Widerstand. Der gebürtige Aachener singt über Gott, den Versicherungswahn der Deutschen und Probleme von Freunden. Was wir auf den Songs von Danger Dans neuer Platte ein ums andere Mal lernen, das Private ist politisch, das Politische ist privat. Seine Prominenz hat einen hohen Preis. Ich bekomme mehr Morddrohungen als Liebesbriefe, gestand er im Interview mit dem Rolling Stone. Man erschrickt kurz, aber er sagt auch, es gibt keinen guten Zeitpunkt, etwas zu tun. Der ist jetzt. Und hier ist eine Band, die so heißt wie die Sendung, die Danger Dan ausgeladen hat. Die Anstalt hat natürlich nichts mit dem ZDF zu tun.

Die Anstalt heißt die Band und auch die Platte. Sie kam vor einem Jahr raus, aber nur als kleine Fanauflage, hat keiner mitbekommen. Nun erscheint sie richtig beim Berliner City Slang Label, inklusive einem Bonustrack. Spaghetti Western Synthie Punk nennt das Trio seinen Sound. Und die Anstalt erinnern etwas an DAF, die deutsch-amerikanische Freundschaft, und viel an die NDW. Sie singen Deutsch mit kurzen, schlagkräftigen Slogans und waren auch schon Vorband für A Place to Bury Strangers, die sie gleich mit nach England genommen haben. Würden Ideal heute noch existieren, wären sie sicher mit ihnen auf Tour. Sängerin Carmen Redeker singt von Müdigkeit, Aufrüstung, Hass, Männern und Isolation. So als ob wir in Berlin oder Düsseldorf der frühen 80er wären. Ich kann es kaum erwarten, dieses energetische Trio live zu erleben. Die nächsten Termine sind Halle, 2. Oktober, Regensburg, 10. Oktober, Hamburg, 17. und Nürnberg, 23. Oktober. Die Anstalt hat ihre eigene Plattenfirma wieder aufgegeben. Diese Berliner Band steht für das Indie-Label Staatsakt, die Türen, und sie nennen sich für diese Platte Investment.

Indie-Nostalgie wurde selten so schön zusammengefasst wie in diesem Lied Indie-Oper. Ein Stück, in dem Erinnerungen an Britpop, an die Hamburger Schule und an die Weilheim-Szene der 90er besungen werden. Wir waren independent, coming of age und das Geld kam von unseren Eltern. Wir sahen Viva 2, Lars und Thomas Bernhard. Wir sind keine 20 mehr. Es ist alles über 30 Jahre her. Gesungen wird das von Maurice Summen, Chef vom Staatsakt-Label und bisher Kopf der Bands Die Türen und der Mann. Nun also ein neuer Name, Investment nennen sie sich. Und mit einem Stück sind Investment auch schon in unseren Top-Tracks für den Oktober gelandet, nämlich mit Parlament der Liebe. Das ist klasse deutscher Indie-Soul, in dem Summen so schön singt, im Parlament der Liebe, da fehlt uns noch die Mehrheit. Wie schön, wenn die Mehrheit diese Berliner kennen würde. Liegt vielleicht auch daran, dass Summen und Co. gern die Bandnamen wechseln. Investment, wie der Treibstoff des Kapitalismus heißen sie jetzt, der auch vor dem Körper des Menschen nicht Halt macht, wie sie im Stück Tracker singen. Hast du deine 10.000 Schritte schon gemacht? Hast du deine 2 Liter Wasser schon gehabt? Hast du deine 2.000 Kalorien verbrannt? Was sagt der Tracker? Proteinshake, Proteinshake, Shake. Inhaltlich wird alles abgedeckt, das Wiedererstarken des Faschismus, die steigenden Kaffeepreise, die Freiheit auf dem Tempelhofer Feld, auf dem jeder macht, was ihm gefällt. Wieder nur Lieder heißt das Album und es gibt einen Film sogar fürs Kino dazu, ein Lyric-Videofilm. Er wird 3-mal gezeigt, in Berlin, Hamburg und Köln, inklusive einem Talk nach dem Film. Leider nicht im Süden. Der Neuheitencheck in den ARD Late Night Sounds. So klingt die neue Steph Chura, die viel persönlichen Mist abschütteln müsste.

Danny von Steph Chura mit Unterstützung von zwei Musikern von R.E.M. Für ihr drittes Album hat sich die amerikanische US-Singer-Songwriterin Zeit gelassen, weil es in diesen letzten 7 Jahren viel Drama gab. Auflösung ihrer Verlobung, Umzug nach New Orleans, Geburt des ersten Kindes und Zurückziehen nach Detroit. Da gerät das Musikmachen schnell ins Hintertreffen. Beim Titelsong The Concrete erinnert Steph Chura an Courtney Barnett. Beim Aufnehmen hatte ich Tränen in den Augen. Es ist ein trauriger Song. Sie ließ sich von Reckless Eric inspirieren und für Danny holte sie Peter Buck und Mike Mills von R.E.M. ins Studio, eben gehört. Das Stück ist ein Moment pure Sehnsucht. Bitte zwing mich nicht, dir den ganzen Weg hinterherzulaufen, singt Chura. Ein Großteil der Platte dreht sich darum, wie unser Bedürfnis nach Liebe uns dazu bringt, uns selbst zu verraten, nur um den anderen bei uns zu behalten, gesteht Steph. Auf Dancing Alone on the Concrete, so heißt die Platte, die morgen kommt, geht es um die Suche nach Liebe und zu keinem Zeitpunkt wird sie wirklich gefunden. Ein Album wie ein Akt der Resilienz und der Selbstermächtigung. Schön, dass Steph Chura wieder da ist und über all den Mist singen kann und auch schon lachen. Die Platte erscheint wieder bei Saddle Creek, dem Label der Bright Eyes. Hier ist die Musik von morgen aus München mit einem neuen Album aus London. So klingt die neue von Fat Dog. Wir hören sie mit Shit Love.

Es ist das zweite Album dieser Londoner Band, die zu Hause für viel Wirbel sorgt. Fat Dog, sie stehen für Dance Punk, für tanzbaren Indie Rock, der dank dem Gesang von Sänger Joe Love sehr catchy und hymnisch daherkommt. Die neue Platte wurde beim eigenen Open Air dieser siebenköpfigen Band vorgestellt, dem Woofstock, eine Anlehnung an den Titel ihrer ersten Platte, die hieß Woof. Das Stück Call It What You Want von der neuen Platte, die wurde schon zur Hottest Record of the Week bei der BBC gekürzt. Und zu diesem Synthie-Pop-Stück sagt Joe Love, da schaue ich mir die Menschen in meiner Familie und ihre Probleme an und denke mir, wird es bei mir genauso sein? Liegt's an meiner DNA? Und das Video zum Titelstück Cancel Me, I'm Tired, so heißt die Platte, dieses Video erinnert an den berühmten Clip zu Smack My Bitch Up von The Prodigy. Eine betrunkene Person läuft mit Stirnkamera durch die Stadt und trinkt Leuten in den Pubs den Alkohol weg. Ich lege meine Beine hoch und lasse die KI einen Hit schreiben, lautet der Text. Ich wollte eigentlich die nächste Zeile auch noch schreiben, aber ich habe keine Lust mehr. Dafür hatte Sänger Joe Love Lust aufs Heiraten während der US-Tour in Las Vegas. Ja, die Platte klingt hochenergetisch und ist extrem aufgeladen. Eine ja fast überkantitelte Mische aus Rave und Rock mit ordentlich Bombast und auch Platz für Country und Psychedelia. Wahrscheinlich muss man sie dazu live erleben. Man hat Gelegenheit im November in Köln und Berlin. Auch aus England kommt morgen diese neue Platte, die neue von Johnny Marr.

Es gibt sie. Die Momente, in denen man meint, man würde einen neuen Song von ihnen hören. Die Gitarre von It's Time erinnert ganz schwer an What Difference Does It Make von den Smiths aus den 80ern. Aber dann biegt Johnny Marr, ihr Gitarrist, ab und beim Refrain holt er einen Chor ins Boot. Das hätte Morrissey vermutlich nicht so bzw. besser gemacht. Aber das Fass machen wir jetzt nicht auf. Der eine war die begnadete Stimme, der andere der übertalentierte Gitarrist von ihnen, den Smiths. Allen Wiedervereinigungsangebots Unsummen zum Trotz gehen Morrissey und Marr weiterhin getrennte Wege. The Age of Everything kommt morgen raus, ist Johnny Marrs fünftes Studioalbum. Die 10 neuen Songs beschreibt er als die emotional befreiendsten Tracks seiner ganzen Karriere. Die Stücke handeln von kultureller Überforderung durch Technologie. Ein Song, Spin, ist wie fürs große Stadion geschrieben und Ophelia hat auch dieses einzigartige Smiths-Gitarrenspiel. Damit wird der vegane, nicht trinkende Marathonläufer seinen Fans einen großen Gefallen abliefern und auch wieder in den Top Ten in England landen. Ja, vom 80s beeinflussten Indie-Pop zum Indie-Folk von heute, und zwar in Leise. Emily A. Sprague ist Kopf der bekannten amerikanischen Band Florist und sie geht mal wieder solo.

Die Sängerin und Gitarristin der gefeierten amerikanischen Indie-Folk-Band Florist ist das mit Double Moon. Mit diesem Stück beginnt die neue Soloplatte von Emily A. Sprague. Allein klingt sie experimentelle nach Ambient und Dream-Pop und nördlichen Soundscapes. Cyano heißt die Platte und ist auf einer Reise zu einer isländischen Fjordlandschaft entstanden, noch dazu zur Wintersonnenwende, wenn es fast nur dunkel ist. Was auch passt, denn das Album ist inspiriert von der Fotografin Anna Atkins und ihre Cyanotopie, dem frühen Eisenblaudruck, den wir von blaustichigen Fotografien kennen, was wie frühe Blaupausen aussieht. Daraus entwarf Emily Sprague ein Science-Fiction-Konzept um eine Figur auf einem fernen Planeten und diese Person entdeckt die emotionale Verbundenheit wieder und wird durch Klänge dargestellt. Vertraut und doch völlig fremd, Klänge, die wie Klavier oder Gitarre klingen könnten, es aber nicht ganz sind. Erstmals gibt's auch etwas Gesang auf einer Soloplatte von Emily Sprague. Da sie sehr im Thema drin ist, sollen eventuell noch mehr Cyano-Alben folgen. Hoffentlich bleibt aber auch wieder Bandzeit für Florist, denn ich erinnere mich mit Freuden an ihr Konzert vor genau einem Jahr in München im Bellevue di Monaco. Ganz leise und intensiv, so einnehmend kann Indie-Folk sein. Was für eine Künstlerin, Emily A. Sprague. Die nächste US-Musikerin zählt zu den bestgebuchten Multi-Instrumentalistinnen überhaupt. Es gibt ein neues Album von Michelle in Di Giocello.

Das Stück habt ihr bestimmt schon im Radio gehört. Don't You Want Me, gesungen von Cat Power, eingespielt mit Michelle Indigio Cello. Die amerikanische Bassistin bringt morgen ein Coveralbum raus, auf dem sie Songs aus 6 Jahrzehnten interpretiert, mit Freunden und Freundinnen am Mikro. Jeder Titel ist als Duett angelegt. So spielt sie mit Cat Power den Human League 80s Synthie-Pop-Hit Don't You Want Me. Und über die Zusammenarbeit mit Cat Power sagt Indigio Cello: Sie hat mir beigebracht, Songs zu interpretieren, ohne das Original zu imitieren. Sie zeigte mir, wie ich meine eigene Stimme finden kann. Die Platte erscheint auf dem Jazz-Label Blue Note Records, hat also auch Jazz-Momente, wenn Michelle zum Beispiel mit Anoni I Got You Babe covert, im Original von Sonny und Cher. Es sind Vorlagen aus Soul, R&B, Folk, Country und Pop, vor allem Stücke über Liebe, Sehnsucht und Verbundenheit, wie sie sagt. Michelle Indigio Cello spielt sich also locker durchs American Songbook. Der Albumtitel Synonym ist passend gewählt. Ein Cover ist schließlich sowas wie ein musikalisches Synonym, auch wenn es leicht anders konnotiert bzw. akzentuiert ist als die Originalversion. Erfüllend und wärmend wie eine Runde schwimmen am letzten warmen Tag der Freibadsaison. Bisher die schönste Coverplatte des Jahres. Was kommt am morgigen Freitag raus? Auch die neue Platte dieser Australier, die nach Urlaub klingen und auch so heißen: Vacations.

Viel zu kurz. Der nur 1,30 lange Ohrwurm Last Call, die Vacations mit einem Stück über die Kneipensperrstunde. Die Australier lieben kurze Songs. Ihre neue Platte Pursuit of Anything, das Streben nach allem Möglichen, fängt einen Wendepunkt von Frontman Campbell Burns ein. Seinen Weg von Down Under nach Los Angeles und New York. Er singt von Hochzeiten, Familien und Hoffnungen für die Zukunft. Es geht um Glück als einen Kreislauf, sagt Burns. Darum, wie man immer weiter dem Nächsten nachjagt. Auch wenn wir hier die 60s beeinflusste Band mit ihrem Jingle-Jangle-Indie-Pop-Sound noch nicht so gut kennen, die Vacations haben mit Doppelplatin ausgezeichnete Hits und über 3,5 Milliarden Streams. Es ist gebündelter Sonnenschein, der aus jeder Note schimmert. Und damit vom kompletten Gegenteil. Die Giller Band aus Irland, sie zerstört gern Harmonien, liebend gern und laut.

Wer hat Lust, sich von Musik überfahren, von einem Wall of Noise überrollen zu lassen? Dann einfach die neue Platte der irischen Formation auflegen. Die Giller Band, sie definiert die Grenzen der Rockmusik neu. Als Gruppe und auch als Produzenten, sie nahmen schon gleichgesinnte Bands wie die Sprints, die Lambrini Girls und Mandy Indiana auf. Pitchfork, dieser US-Blog, feiert das Quartett aus Dublin und vergibt 8,8 von 10 Punkten für die neue Platte. Ja, für empfindliche Ohren ist dieses Album Puniello unhörbar, würde ich sagen. Die Fans betrachten den überdrehten Krach als Offenbarung. Vielleicht liegt es auch an der schwierigen Stimmung. Der Vater von Sänger Dara Keely ist gestorben. Zum Teil schreit er, verfremdet die Stimme und die Band sieht mit ihren Instrumenten nach. Der Albumtitel Puniello, der stammt aus einem Roman seines Onkels und steht für die komplexen familiären Verbindungen aus gemeinsamen Erfahrungen, Humor und Trauma. Es geht um die Auseinandersetzung mit einer Schizophrenie-Diagnose und bei einem Stück klingen sie wie eine neue Version von The Fall bzw. Mark E. Smith. Am Ende tritt Keely dann in die Rolle seines Vaters. Also Trauerverarbeitung der besonderen bzw. erbarmungslosen Art.

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1: Das ist ein Benefizsampler, auf den viele gewartet haben. Ein Benefizsampler aus den USA gegen Trumps Eispolitik. Dabei sind Tom Morello von Rage Against the Machine, Jello Biafra von den Dead Kennedys, das Ehepaar Kathleen Hanna und Ed Rock, er von den Beastie Boys, sie von Le Tigre. Und die überraschen uns zum Beispiel mit dem eben gehörten Justin Bieber Cover. Bei Let Me Love You wirkt auch der Ex-Beasties-Keyboarder Money Mark mit, was aus dem wohl geworden ist nach der Trennung. Außerdem auf diesem Sampler dabei Fishbone, Ozzy Mattley, Fred Armisen, David Jay von Bauhaus, also eher so die Los Angeles-Musikblase in den USA. Außerdem zu hören Comedy-Stücke und Spoken Word. Es sind 47 Beiträge für einen guten Zweck, man kann sie für 20 Euro runterladen. Die Einnahmen aus diesem Contra Ice-Album, die fließen direkt an wichtige Akteure, an vorderster Front heißt es auf der Homepage und auch für Leute, die sich um Arbeitnehmerrechte in den USA kümmern und sie verteidigen, um die Gemeinschaft und ihren geschaffenen Wohlstand zu schützen. So heißt es auf der Website zu dem Sampler Contra Ice Volume 1 Anti-Ice. Das war die Musik von morgen aus München. Die Bewertungen für all die Platten gibt es auf unserer Homepage nachzulesen auf bayern2.de und dann zum Zündfunk gehen. Danke fürs Zuhören, sagt Ralf Summer. Ich hoffe, alle haben was Interessantes entdeckt für morgen. Am Ende noch sowas wie mein persönlicher Favorit. Und ich muss dazu sagen, doch, ja, es ist noch Musik, aber am Rande. Der Stuttgarter Minimal-Dub-Musiker Ghost Dubs. Er reduziert seine Sounds bis auf ein Groove-Skelett. Zum Teil klingen die neuen Tracks von Michael Fiedler, so heißt er bürgerlich, wie eine 45er-Dub-Single, die sich nicht nur auf 33 Rounds per Minute dreht, sondern gar nur auf 17 Umdrehungen pro Minute läuft, also auf Shellac-Geschwindigkeit. Extrem verlangsamter Beat. Oblique heißt sein zweites Album, das meint schräg. Die Platte ist experimenteller, ambientiger als die erste Platte, entstanden auch aus den Mitschnitten seiner Live-Auftritte. Ich habe mich hier von Dub und Dub-Techno entfernt. Gereizt hat mich diesmal mehr Industrial und Jazz, hat er mir gestern noch geschrieben. Sein Minimal-Dub-Sound ist eine Klangerfahrung pur. Ich würde mal sagen, Rhythm and Sound, Burial, Ghost Dubs, das ist die Liga, in der er inzwischen spielt. Wir hören Ghost Dubs mit Overthinking.

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1: Um 0 Uhr mit Wolfgang Berger. Die Bundeswehr stellt ein eigenes Drohnenregiment auf. Verteidigungsminister Pistorius sagte auf dem niedersächsischen Truppenübungsplatz Bergen, wer sich zu Lande durchsetzen wolle, müsse den Kampf mit unbemannten Systemen beherrschen. Aus der Nachrichtenredaktion Gisela Former.
2: Demnach wird der Verband aus bis zu 600 Männern und Frauen bestehen. Er könne Reichweiten bis zu 500 Kilometern abdecken. Das Drohnenregiment soll auch mit den neuen Kamikaze-Drohnen ausgerüstet sein, die die Bundeswehr gerade erprobt. Der neue Verband wird offenbar Teil der 10. Panzerdivision werden, zu der auch die zum Schutz der NATO-Ostflanke in Litauen stationierte Panzerbrigade 45 gehört. Die Einführung von Drohnen ist auch eine Lehre aus dem Verlauf des Kriegs in der Ukraine.
1: 3/4 der Bevölkerung in Deutschland halten die Maßnahmen der Bundesregierung gegen die hohen Energiepreise für unzureichend. Das zeigt eine repräsentative Umfrage von Infratest DIMAP für den ARD-Deutschland-Trend. Darin gaben 74% an, dass die schwarz-rote Koalition zu wenig gegen die Teuerung tut. Beim neuen Tankrabatt ist das Meinungsbild gespalten. 47% halten ihn für richtig, fast ebenso viele für falsch. Der Tankrabatt gilt von heute an bis Ende Dezember. Ein Tanker ist nach Angaben des britischen Militärs in der Straße von Hormus von einem Geschoss getroffen worden. Das Schiff sei daraufhin in Brand geraten, teilte die Seehandelsaufsicht der britischen Marine mit. Die Besatzung ist demnach in Sicherheit. Bislang bekannte sich niemand zu dem Angriff. Die deutsche Fußballnationalmannschaft hat in München ihren ersten Sieg unter Bundestrainer Klopp gefeiert. Im dritten Spiel der Nations League setzte sich das DFB-Team mit 2:0 gegen Serbien durch. Aus München Michael Augustin.
3: Der erste Sieg des neuen Bundestrainers Jürgen Klopp, ein hochverdienter Erfolg. Das deutsche Team gab mehr als 20 Torschüsse ab, darunter riesengroße Chancen. Am Ende, und das ist ein kleiner Makel, aber nur 2 Treffer. Der erste durch Tom Bischoff, Ende der ersten Halbzeit, der zweite durch Florian Wirtz nach gut einer Stunde. Serbien war ein schwacher Gegner, beschränkte sich nur auf die Defensive. Anders als gegen Griechenland fand die DFB-Elf diesmal Lösungen und Lücken. Die deutsche Mannschaft ließ den Ball gut laufen und wurde mit viel Beifall verabschiedet. Sonntag geht es in der Nations League mit dem Rückspiel in Griechenland weiter.
1: Das waren die Nachrichten. Und hier noch das Wetter in Deutschland. Viele Wolken und gebietsweise Regen, Nebel möglich. Minimal 15 bis 8 Grad. Tagsüber dann ostwärts abziehender Regen, später von Westen her freundlicher mit Sonne, Höchstwerte 15 Grad, im Erzgebirge bis 24 Grad am Oberrhein. Am Sonnabend ein Wechsel aus Sonne und Wolken, vereinzelt Schauer möglich, 19 bis 25 Grad. Am Sonntag im Westen wechselnd bewölkt, im Süden und Osten sind einzelne Schauer möglich. Das Ganze bei 17 bis 24 Grad. Es ist 0:03 Uhr.
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1: Um 1 Uhr mit Wolfgang Berger. Die Bundeswehr stellt ein eigenes Drohnenregiment auf. Verteidigungsminister Pistorius sagte auf dem niedersächsischen Truppenübungsplatz Bergen, wer sich zu Lande durchsetzen wolle, müsse den Kampf mit unbemannten Systemen beherrschen. Aus der Nachrichtenredaktion Gisela Former.
2: Demnach wird der Verband aus bis zu 600 Männern und Frauen bestehen. Er könne Reichweiten bis zu 500 Kilometern abdecken. Das Drohnenregiment soll auch mit den neuen Kamikaze-Drohnen ausgerüstet sein, die Bundeswehr gerade erprobt. Der neue Verband wird offenbar Teil der 10. Panzerdivision werden, zu der auch die zum Schutz der NATO-Ostflanke in Litauen stationierte Panzerbrigade 45 gehört. Die Einführung von Drohnen ist auch eine Lehre aus dem Verlauf des Kriegs in der Ukraine.
1: 3/4 der Bevölkerung in Deutschland halten die Maßnahmen der Bundesregierung gegen die hohen Energiepreise für unzureichend. Das zeigt eine repräsentative Umfrage von Infratest DIMAP für den ARD-Deutschland-Trend. Darin gaben 74% an, dass die schwarz-rote Koalition zu wenig gegen die Teuerung tut. Beim neuen Tankrabatt ist das Meinungsbild gespalten. 47% halten ihn für richtig, fast ebenso viele für falsch. Der Tankrabatt gilt seit gestern bis Ende Dezember. Spezialeinsatzkräfte der Polizei haben in Unna und Hagen insgesamt 3 Männer in Gewahrsam genommen. Es bestehe der Verdacht, dass sie eine staatsgefährdende Straftat vorbereitet haben, teilten die Beamten mit. Bei den Verdächtigen soll es sich um einen deutschen und 2 syrische Staatsbürger handeln. Weitere Einzelheiten sind nicht bekannt. Die deutsche Fußballnationalmannschaft hat in München ihren ersten Sieg unter Bundestrainer Klopp gefeiert. Im 3. Spiel der Nations League setzte sich das DFB-Team mit 2:0 gegen Serbien durch. Aus München Michael Augustin.
3: Der erste Sieg des neuen Bundestrainers Jürgen Klopp, ein hochverdienter Erfolg. Das deutsche Team gab mehr als 20 Torschüsse ab, darunter riesengroße Chancen. Am Ende, und das ist ein kleiner Makel, aber nur 2 Treffer. Der erste durch Tom Bischoff, Ende der ersten Halbzeit, der zweite durch Florian Wirtz nach gut einer Stunde. Serbien war ein schwacher Gegner, beschränkte sich nur auf die Defensive. Anders als gegen Griechenland fand die DFB-Elf diesmal Lösungen und Lücken. Die deutsche Mannschaft ließ den Ball gut laufen und wurde mit viel Beifall verabschiedet. Sonntag geht es in der Nations League mit dem Rückspiel in Griechenland weiter.
1: Das waren die Nachrichten. Das Wetter in Deutschland. Viele Wolken und gebietsweise Regen, meist trocken und Auflockerungen. Nebel möglich, minimal 15 bis 8 Grad. Tagsüber ostwärts abziehender Regen, später von Westen her freundlicher mit Sonne. Höchstwerte 15 Grad im Erzgebirge bis 24 Grad am Oberrhein. Am Sonnabend ein Wechsel aus Sonne und Wolken, vereinzelt Schauer möglich, 19 bis 25 Grad. Am Sonntag im Westen wechselnd bewölkt, im Süden und Osten einzelne Schauer möglich, bei 17 bis 24 Grad. 1:03 Uhr.
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1: Um 2 Uhr mit Wolfgang Berger. Die Bundeswehr stellt ein eigenes Drohnenregiment auf. Verteidigungsminister Pistorius sagte auf dem niedersächsischen Truppenübungsplatz Bergen, wer sich zu Lande durchsetzen wolle, müsse den Kampf mit unbemannten Systemen beherrschen. Aus der Nachrichtenredaktion Gisela Former.
2: Demnach wird der Verband aus bis zu 600 Männern und Frauen bestehen. Er könne Reichweiten bis zu 500 Kilometern abdecken. Das Drohnenregiment soll auch mit den neuen Kamikaze-Drohnen ausgerüstet sein, die die Bundeswehr gerade erprobt. Der neue Verband wird offenbar Teil der 10. Panzerdivision werden, zu der auch die zum Schutz der NATO-Ostflanke in Litauen stationierte Panzerbrigade 45 gehört. Die Einführung von Drohnen ist auch eine Lehre aus dem Verlauf des Kriegs in der Ukraine.
1: 3/4 der Bevölkerung in Deutschland halten die Maßnahmen der Bundesregierung gegen die hohen Energiepreise für unzureichend. Das zeigt eine repräsentative Umfrage von Infratest DIMAP für den ARD-Deutschland-Trend. Darin gaben 74% an, dass die schwarz-rote Koalition zu wenig gegen die Teuerung tut. Beim neuen Tankrabatt ist das Meinungsbild gespalten. 47% halten ihn für richtig, fast ebenso viele für falsch. Der Tankrabatt gilt seit gestern bis Ende Dezember. In Frankreich sind bei den Schülerprotesten inzwischen fast 2000 Menschen festgenommen worden. Den meisten wird laut Innenministerium Gewalt, etwa gegen Einsatzkräfte, vorgeworfen. Mehr als 300 Polizisten wurden demnach verletzt. Die Schülerinnen und Schüler protestieren seit Tagen gegen Lehrermangel, marode Schulgebäude und fehlende Ausstattung. Aktionen gibt es an fast jeder dritten weiterführenden Schule. Inzwischen haben sich auch Studierende angeschlossen und Hochschulstandorte blockiert. Die deutsche Fußballnationalmannschaft hat in München einen Sieg gegen Serbien gefeiert. Im dritten Spiel der Nations League setzte sich das DFB-Team mit 2:0 durch. Aus München Michael Augustin.
3: Der erste Sieg des neuen Bundestrainers Jürgen Klopp, ein hochverdienter Erfolg. Das deutsche Team gab mehr als 20 Torschüsse ab, darunter riesengroße Chancen. Am Ende, und das ist ein kleiner Makel, aber nur 2 Treffer. Der erste durch Tom Bischoff, Ende der ersten Halbzeit, der zweite durch Florian Wirtz nach gut einer Stunde. Serbien war ein schwacher Gegner, beschränkte sich nur auf die Defensive. Anders als gegen Griechenland fand die DFB-Elf diesmal Lösungen und Lücken. Die deutsche Mannschaft ließ den Ball gut laufen und wurde mit viel Beifall verabschiedet. Sonntag geht es in der Nations League mit dem Rückspiel in Griechenland weiter.
1: Das waren die Nachrichten. Das Wetter in Deutschland. Viele Wolken und gebietsweise Regen, Nebel möglich. Minimal 15 bis 8 Grad. Tagsüber ostwärts abziehender Regen, später von Westen her freundlicher mit Sonne. Höchstwerte 15 Grad im Erzgebirge bis 24 Grad am Oberrhein. Am Sonnabend ein Wechsel aus Sonne und Wolken. Vereinzelt sind Schauer möglich bei 19 bis 25 Grad. Jetzt ist es 2:03 Uhr.
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